0: Jetzt bin ich hier reingekommen in das kalte Studio
1: und es ist unerwartet warm. Tja, eigentlich bin ich schon die ganze Zeit hier, aber ich dachte mir, warum nicht mal 7 Minuten später anfangen? Und es ist mal wieder soweit, dass Sandradio hier auf AM 884 PSND, ja, das Sandradio, SendM schaltet sich ein. Und wie immer natürlich der Jingle, den man aber nicht Jingle nennt bei mir in der Sendung, sondern Vorspann, also mit Vorspann. Und bevor ich den anmache, also hier seid ihr eingeschaltet oder auch nicht bei 884 Pi Radio und jetzt wie vorhin schon 101 Mal gesagt, Send M läuft an. Viel Spaß.

Und das wird das Motto sein. The Rock just sits and it sits. Ja, Sand geht weiter wie immer nachts. Neue Zeiten natürlich gibt es auch, aber das handelt sich dabei nur um den Tag. Wir heißen jetzt nämlich Piff Puff Puff und ja, ihr habt weiter eingeschaltet. Thema des Tages, der Rückblick des Rückblicks, der Vorschau, also der Jahresrückblick des Rückblicks, der Vorschau.

Profi Radio Sand Radio Sand M Freitag schlaft nicht ein, aber ihr dürft einschlafen.

Sand. Sand, Sand. Sand. Hier auf der Frequenz. Und weiterhin Pi-Radio. Jetzt erstmal eine weitere Einstimmung in die Nacht. Ja, in die Nacht. Genau. Es wird bald. Und jetzt erstmal hier was aus dem Kosmos. Ja, es ist nicht mehr so einfach, von A nach B zu kommen.

Ja, hier sind immer noch die Sandkörner und die Fenster offen. Ja, die Sandkörner streuen, die Fenster sind offen. Weiter geht es hier bei St. M. mit Musik aus, genau, heute heißt das Thema die letzten Jahre. Und das werde ich zu einer Rubrik machen. Aber heute gebe ich der Thematik die 2 Stunden, also die letzten Jahre. Und ihr hört immer noch die Frequenz

wirst du einfach platt gemacht. Ja, Sand Radio ist immer noch hier auf Sendung und man ist nicht mehr der Jüngste und großer Gott. Und ich habe nichts mehr zu sagen, ja. Auf jeden Fall. Und die Frequenz hier ist auf jeden Fall weiterhin 88,4 Ultraflutwelle. Und um noch einmal eine Lücke weiter zu füllen, Pi Radio, genau. Oh, großer Gott, ist das alles anstrengend, ey.

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1: Ja, hier geht schon wieder ein, hier drunter und drüber, weil ich hier schon wieder komplett abgelenkt wurde. Hier kommen nämlich Leute ins Studio. Die kommen hier einfach so ins Studio rein und sagen zu mir so was wie, ich soll mal was ins Mikro sagen. Und dann denke ich mir immer, warum soll ich irgendwas ins Mikro sagen? Ich hab doch nichts zu sagen.

Tja, und jetzt kommt natürlich eine Musik, die ich zum Beispiel lange nicht mehr gehört habe. Nur im Freundenhaus. Und hier, wer rausfindet, wer das ist, ja, der kriegt natürlich die andere Version zugeschickt. Die Version 0.1. Hier spiele ich die Version 2.0. Also, anrufen 030 Sand. Die Leitungen sind noch nicht tot. Wer ist das? Ja. Und festhalten. Das könnte, da könnte wirklich der, dieser Membranschutz der Box könnte rausfliegen.

Ja, und eine Sache wollte ich noch unbedingt gesagt haben. Und zwar sind wir hier natürlich bei Pi Radio und auf der Frequenz 884, darf man nicht vergessen. Und ich habe definitiv, ich habe eigentlich definitiv nichts zu sagen. Ja, ich habe nichts zu sagen. Aber der hier hat ja was zu sagen. Ja, in the morning.

0: 4 Uhr. Gerade irgendwie. Hier ist das Nachtprogramm der Freien Radios. Weiter geht's hier mit Howdy Eddie. Mit Eddie die Welt entdecken. 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Die Auswahl ist immer subjektiv, die Zusammenstellung immer superb.
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0: Ja, herzlich willkommen zur zweiten Sendung im Jahr 2020. Das ist ja schon mal eine ganz tolle zusammenhängende Zahlenkombination. Und heute haben wir eine Premiere. Wir haben eine Sendung vorbereitet, die vorbereitet ist. Echt?
1: Großer Mann mit Cowboy-Hut, das kann nur einer sein.
2: Adi, Adi! Audi, Adi!
0: Ja, liebe Kinder, ich will euch ja nicht erschrecken. Ich bin's wirklich noch. Euer alter Howdy Eddy, Olle Eddy, Eddy Garland, Ey Tigerland oder wie man ihn noch nennen möchte und kann und soll. Aber man hört's schon am raschelnden Papier. Da steht alles drauf, was wir heute spielen. Und ich bin so richtig ein bisschen stolz darauf auch, weil das improvisatorische Element der Element der Sendung. Das bleibt natürlich erhalten, weil so inhaltlich vorbereitet kann man jetzt nicht sagen, dass ich mich haben würde. Jedoch habe ich die Lieder alle ausgesucht aus einem gewissen Grund. Und was soll man sagen? Es sind sehr viele Lieder und wir fangen gleich mit dem ersten an. Und von diesem Lied aus wird dann die ganze Sendung sich entfalten wie ein Strauß wundervoller Blumen, Rosen, Gedöns, Pflanzen. Von einer CD, die ich von einer sehr lieben Person zu Weihnachten geschenkt bekam. Ein sentimentales

0: ist es fast wie Hohn, schweigt das Telefon. 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
1: Herr
0: Rabe,
1: mich. Herr Rabe, ich mochte gar nicht stören, ich mochte gar nicht unterbrechen, aber ist der falsche Version von Dalit. Dalit ist eigentlich von meiner Opa Piotrek Popolski geschrieben und eine Polka, dass der Post geht ab durch der Decke.
2: Herr Popolski, das geht jetzt leider gar nicht. Wir befinden uns hier in einer Aufzeichnung von MTV Unplugged. Und darum muss ich Sie leider bitten.
1: Da ist gar kein Problem für mich. Ich habe ein Reiseschlagzeug mit dabei in dieser eleganten Koffer. Könnte ich einfach aufbauen und wir klopfen Schipko, Schipko, der Polka, dass der Post geht ab. Oder wie sehe ich den? Ich habe hier eine kleine Schießbude mitgebracht. Geil. Herr Rabe, der Polka ist ganz einfach. Da geht Schipko, Schipko, ich spiele mal kurz an. Der musste doch zu machen sein, oder wie sehe ich den? Seid ihr Dobsche?
3: Dobsche!
1: Geht da los!
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Wow! Applaus für Pawel Popolski mit dem Max Raabe und dem Palastorchester MTV Unplugged. Ich habe hier diese Doppel-CD vor mir liegen. Das ist wirklich Sternstunden der deutschen Musik. Die kannst du super anhören. Wir haben hier, was haben wir alles drauf? Also verschiedenste Unplugged-Versionen, wobei es eh lustig ist, wenn man mit einem Palastorchester aufspielt. Die Instrumente sind ja eh meistens nicht sehr arg verstärkt, aber trotzdem wurde das dann nochmal noch unverstärkter sozusagen für eben MTV Unplugged aufgenommen. Das Video dazu habe ich noch nicht gesehen, aber die Musik dazu begeistert. Und warum habe ich das jetzt an erster Stelle gespielt? Das ist die CD. Man kann eine CD auch hören, wenn man sie nicht abspielt. Ganz einfach, wir wollen uns damit beschäftigen, wo dieses Unplugged eigentlich herkommt. Ist das eine Erfindung der 90er Jahre oder liegt diese Erfindung vielleicht schon viel weiter zurück? Man könnte sagen, die ersten Schallplattenaufnahmen überhaupt wären Unplugged-Aufnahmen gewesen, denn es gab noch keine elektrische Verstärkung zu diesem Zeitpunkt. Da standen die Musiker mit ihren auch nicht elektrischen Instrumenten, also zum Beispiel ein Sänger mit seiner Gitarre, der stand vor einem Aufnahmetrichter und hat da reingerödelt. Und davon wurde eine Schallplatte live aufgenommen, ins Hartgummiwachs geritzt und so weiter und so fort. Das war auch schon sehr unplugged. Später wurde dann alles technisiert und elektrifiziert und alles, ja, dann auf die nächste oder übernächste Stufe gehoben, bis man dann in den 60er Jahren merkte, ach, weißt du was hier, wir haben jetzt diese ganze Studiotechnik, diese bisschen anfänglich schon überzüchtete. Und wie wäre es denn, wenn wir zu dem ursprünglichen Sound zurückkommen würden? Wir nehmen also unsere Musiker und lassen die vor Live-Publikum auftreten, damit das Ganze wieder ein bisschen lebendiger ist und nicht so kunstmäßig steril aus dem Aufnahmestudio. Und einer der bekanntesten Leute, die das gemacht haben, 1964 rum war das, war Johnny Rivers. Der ist, man kann sehr oft nachlesen, dass seine ersten Platten werden als Live-Alben veröffentlicht worden. Und das ist überhaupt gelogen und erstunken, weil das war nämlich, was war denn das? Wir wollen uns mal anhören und uns ein paar warme Gedanken machen. Die Auflösung kommt danach. Ist das jetzt wirklich live oder nicht? Ist das unplugged oder nicht? Es ist auf jeden Fall brutal Stereo. Das heißt, man wäre jetzt gut getan oder hätte gut getan, das mit einem Kopfhörer anzuhören, aber auf jeden Fall auch in Stereo. Da kommt links und rechts sehr viel getrennt raus. Yeah! Aber jetzt Ruhe, Eddie.

Ja, yeah, wir ziehen jetzt den guten Johnny Rivers ein bisschen runter. Shake it up, baby now. Twist and Shout käme jetzt auch noch. Das ganze Medley-Stück dauert jetzt 6 Minuten. Und da war er auch schon ganz weg, der Gute. Das war eine Aufnahme von 1964. Und der Gag daran war, dass das überhaupt nicht live war. Das war im Schallplattenstudio aufgenommen und hat so eine hineingebastelte Live-Atmosphäre. Es hat sich jetzt schon für ungeübte Ohren so angehört, als würde die Band vielleicht live im Schallplattenstudio spielen. Und gleichzeitig hätte man da eine Crowd, also eine Menschenmenge, also jubelnde Partygäste vor Ort. Angeblich soll diese Aufnahme nämlich in dem legendären Club auf dem Sunset Boulevard in Los Angeles, Santa Monica, namens Whiskey A Go Go entstanden sein. Aber wie gesagt, es ist alles im Schallplattenstudio entstanden und es war sehr, sehr, sehr erfolgreich. Der Gag jetzt bei der ganzen Sache ist, dass eine andere bekannte Band aus derselben Zeit, die Beach Boys, diese Aufnahmen gehört haben und deren Mastermind Brian Wilson dachte sich noch gar nichts, als er das gehört hatte. Der dachte sich erst etwas, als man Ende des Jahres 1965 von Capitol Records, wo die nämlich beheimatet waren, auf ihn zukam und sagte: Freunde, wir haben jetzt zwar 1965 schon 2 Schallplatten rausgebracht, 2 LPs, jetzt ist aber gleich hier Feriensaison, Weihnachtsferien, und unsere Teenager brauchen unbedingt eine neue Platte von euch. Lasst euch was einfallen. Wir sind gespannt. Die Jungs waren aber schon drauf und dran, das 66er Album Pet Sounds aufzunehmen, was ja die Grenzen der Pop- und Rockmusik nochmal 24.000.000 Lichtjahre in die Höhe schrauben sollte. Deswegen hatten sie wenig Zeit, aber viel Lust. Und dann haben sie sich gedacht, pass mal auf, hier, lass uns einfach mal, es ist Feriensaison, die Kids hocken zusammen und spielen sich gegenseitig Lieder vor auf der Klampfe. Wie wäre es, wenn wir eine Schallplatte ablieferten, wenn man die zu Hause sich anhört, dann hört sich das genauso an, wie wenn die jetzt bei einer Party dabei wären, wo wir spielen würden, also eine Beach Boys Party. Ja, so hieß das Ding dann auch, ich hab's hier, da fällt gleich die Scheibe raus. Beach Boys Party, eine Platte mit einer Laufzeit von 1/2 Stunde, die sich so anhört, als wären die Beach Boys bei dir zu Hause im Wohnzimmer. Das kommt dann ungefähr so rüber. Aber, aber.

Upsi, ja, wo ist denn die Musik geblieben? Nein, es ist kein Irrtum. Es ist eine Absichtlichkeit. Denn, also das ist die Erfindung von Unplugged. Das war wirklich die allererste Unplugged-Scheibe. Die Beach Boys nur mit diesen Instrumenten, die wir da gerade gehört haben. Also eine Akustikgitarre, irgendwie so eine Shepard-Dingsbums und irgendwie singend im Studio. Das wurde damals mit einer 3-Track-Maschine aufgenommen. Also 3-Track, 3-Spur. Live. Beide Spuren, um getrennt schön die Instrumente und die Gesänge zu haben. Und dann war ja noch die dritte Spur frei. Die Sessions gingen über mehrere Tage. Und auf die dritte Spur, jetzt muss ich mal gucken, dass ich mich nicht vergaloppiere, da hat man dann diese Partygeräusche drauf gemischt. Also die wurden in dem Fall auch nachträglich aufgenommen. Zuerst hatte man die Beach Boys mit ihrer ausgelassenen Musik im Studio und dann hat man diese Musik über Lautsprecher nochmal ins Studio später eingespielt und hat dazu die Beach Boys nochmal zusammen mit ihren Freunden irgendwie Partystimmung verbreiten lassen. Und das Tolle ist jetzt, dass ich entdeckt habe, jetzt macht hier ein Plastikgeräusch im Gegensatz zu Pappgeräusch, die haben die kompletten Sessions von dieser Party-Aufnahme-Session, die gingen jetzt hier, wie viele Sessions hatten wir da? 5. 2015 auf CD rausgebracht und zwar ohne diese Zusatzgeräusche. Also wir haben jetzt die Beach Boys, so wie die sich angehört haben, in der originalen Aufnahme. 2 Spuren, keine Overdubs, kein gar nichts. So wie wenn man heute mit Freunden zusammensitzt und Musik macht und einer schmeißt den Kassettenrekorder-Aufnahme an. Natürlich damals nur mit besseren Mikrofonen und allem möglichen. Aber das kann man sich heute anhören, weil viele Beach Boys-Fans lange Jahre gesagt haben, wir würden das mal gerne ohne diese ganzen Störgeräusche hören, weil das ist zwar nett, dieses Party-Atmosphären-Ding da, aber irgendwie übertönt es auch unsere Helden. Und deswegen machen wir jetzt mal eines, wir hören uns jetzt Barbara Ann, was für lange, lange Jahre eins meiner Lieblingslieder war und ich wusste gar nicht, dass es auf dieser Partyscheibe war. Barbara Ann, wir hören uns das jetzt an und dann werde ich irgendwann in dem Lied rüberfaden, zwischen der veröffentlichten Mono-Version, die Schallplatte kam damals nur in Mono raus, und der jetzt neu abgemischten Stereo-Fassung der reinen Gesänge. Also wir haben dann immer fertige Platte, reine Gesänge, fertige Platte, reine Gesänge und wir gucken mal, mit Kopfhörer hörst du das natürlich sofort am Klang, aber ob man auch überhaupt die Anmutung mitkriegt, wie viel da eigentlich hinzugefügt worden war, speziell jetzt bei Barbara Ann.

Achtung, jetzt kommt der Wechsel. Das sind diese Klimpergeräusche zu hören und alles Mögliche.

0: eingeschlagen wie Bombe, die Partyplatte. Und so kann es gehen. Gerade dieses Barbara Ann-Stück zum Schluss, das war noch so eine Zusatzidee. Das wollten sie eigentlich gar nicht groß aufnehmen. Da haben sie sich gedacht, ach komm, mach mal das auch noch. Weil wir haben das ja früher, die waren ja selber noch nicht so jung, so alt damals, die Beach Boys, wir haben ja das früher, als wir jung waren, angehört. Und da, als ich das gelesen hatte, dachte ich, von diesem Barbara Ann gibt es eine Originalversion, die die Beach Boys schon angehört hatten. Ich dachte natürlich, das wäre, obwohl viele Coverversionen auf der Partyplatte sind, eine Beach Boys-Komposition, aber weit gefehlt. Und die Originalversion von Barbara Ann, die ist von den Regents und die würde sich dann so anhören.
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Ja, das waren die Regents, auch Anfang der 60er, so ein Stück. Ja, lange nicht gehört, eigentlich überhaupt nicht. Also zum ersten Mal habe ich das neulich erst vor ein, zwei Wochen mir rausgekramt. Auf dieser Beach Boys Party-Platte ist noch ein Stück drauf, nämlich ein Lied über einen Neandertaler namens Alley Oop, und der läuft jetzt schon so ein bisschen im Hintergrund. Ich bitte die Technik mal auf den Knopf zu drücken. Ah. Hey, hey, hey, das ist die Geschichte von Alley Oop. That's what I say.

way back a long time ago. Also der lebte vor einiger Zeit, ganz weit hinten. Ago. Und dieses Lied ist ein Lied, das eine gewisse Person verantwortlich zeichnet, die zur selben Zeit in den 60er Jahren in Los Angeles eine Ecke weiter wirkte. Da waren ja die ganzen Studios, waren auf dem Sunset Strip, so wie man sich das vorstellt oder zu lesen bekommt halt. Und komm, wir machen hier nochmal ein bisschen lauter den Alley-oop hier. Look at that caveman go. Und diese Persönlichkeit, die hieß Kim Fowley. Kim Fowley, der hat ab 1967 eigene LPs und Singles veröffentlicht. Bis dahin, ungefähr von 1959 bis 67, war er als Produzent und Texteschreiber und Arrangeur in verschiedensten kleinen Aufnahmestudios tätig und hat eben versucht, da einen Fuß reinzukriegen und mit der einen oder anderen Single mal einen Hit zu landen. Das war deren Anliegen. Die haben also rausgeballert ohne Ende. Da konntest du auch als Amateur hingehen und für $200 dir eine Kiste Singles aufnehmen und hoffen, dass du dann berühmt wirst. Genauso ging es dem King Fowley, nur war der halt kein

Amateur, sondern ein Profi, ein Kind von Schauspielern, der wuchs in diesem ganzen Umfeld auf. Man stelle sich das mal vor, in den 60er Jahren in Los Angeles. Da muss eine tolle Zeit gewesen sein, so beschreibt er das auch. In den Booklets zu den CDs, die rauskamen, hier Raschels und Paschels, ab der 2000er Jahre auf Ace Records und auf Norton Records, alleine 5 CDs mit an die 100 Lieder, die nur die Spanne von 1959 bis 1969 abdecken. Da sind also Kracher dabei, da glaubst du nicht mehr, dass es die damals überhaupt gegeben hat. Und die Booklets sind von Herrn Fauli selber geschrieben. Leider starb der 2014 an irgendeiner fiesen Krebsart, hat bis zum Schluss vom Krankenbett aus noch trashige Bands betreut. Und konnte eben diese Booklets selber gestalten. Und eigentlich brauchst du da eine Lupe, weil in so einem Booklet in der CD geht ja nur eine begrenzte Menge an Schrift rein und an Dicke vom Papier. Und gerade bei der Ace Records Veröffentlichung Impossible But True, The Kim Fowley Story, da steht so viel drin, da kannst du ja wochenlang dran lesen, wenn du eine Lupe hast. Oder man scannt sich's ein und druckt sich nochmal in groß aus. Langer Rede, kurzer Sinn, dieses Lied vom Alley-Oop, das ist auch aus der Feder und aus der produktionstechnischen Versuchsanstalt von Kim Fowley rausgehüpft. Und das kannte ich bis neulich im Original auch nicht. Und denn wenn ich es gekannt hätte, dann hätte ich mich sicher erinnert, weil die Stimme des sprechenden Sängers, na, wenn die mal nicht markant ist, dann weiß ich auch nicht.

Das sind die Hollywood Argyles. The Hollywood Argyles, das war eine reine Studio-Kombo, die für diese Aufnahme zusammengestellt wurde. Sowas hatte man damals, Studiomusiker, oder man kannte eben irgendwelche Leute. Ich glaube sogar, mich zu erinnern, dass hier ein gewisser Sandy Nelson mitgetrommelt hat. Der war ein Schlagzeuger in den Anfang 20ern. Der hatte... Ich glaube, der hat in den ersten 6 Jahren der 60er Jahre 11 oder 20 LPs veröffentlicht. Der hat also alles runtergetrommelt, was ging, bekannte Lieder mit seinem persönlichen Schlagzeugstil unterlegt. Er hatte auch einzelne Hits wie Teen Beat oder Drums A Go Go. Und da hat halt der Fauli da seine Kumpels zusammengetrommelt. Der kannte auch den Bruce Johnston, der mal bei den Beach Boys war oder auch nicht. Und so hat man dann Musik veröffentlicht und dieses Alley-Oop hat dann auch tatsächlich Platz 1 gemacht. Da haben sie den einen oder anderen Dollar tatsächlich damit verdient, was ja auch ganz schön ist. Also das ist ja unheimlich sexuell aufgeladene, tanzbare Musik und auch diese Stimme von dem Typen. Da ist noch ein weiteres Lied auf dieser CD drauf. Da heißen sie dann Gary Alley-Oop Paxton. Also Gary Paxton war wohl der Sänger. And the Hollywood Argyles, you've been torturing me. Du hattest mich gequält. Ja, und jetzt bin ich ganz traurig und muss irgendwelche Hitsongs darüber schreiben. Jetzt kommt wieder die Stelle, auf die wir alle gewartet haben. Oi. Eddie rülpst live im Radio, aber so ist es. Und trinkt seinen Tee. Aber ich kann es euch sagen, Freunde, live ist live. So ist das dann und dann hört sich das eben so an. Jetzt pass auf, wie viel Spielzeit haben wir noch? Wir haben jetzt gerade die Hälfte geschafft. Oder erst die Hälfte voll, je nachdem. Also ich habe noch so viele Lieder hier, jetzt quatschen wir nicht so viel. Kim Fowley hat also ganz viel unterschiedliches Zeug rausgebracht. Da reicht eine Stunde natürlich gar nicht, um da überhaupt nur auch einzutauchen. Ich danke überhaupt dem Martin, der mir neulich mal geschrieben hat, ob ich nicht irgendwas von Kim Fowley kennen würde, weil er hatte davon gehört und würde gerne wissen, was das für ein Typ ist. Und daraufhin bin ich nochmal eingetaucht in die ganze Materie und ich sage danke Martin für diesen Anstoß. Weil, ja, also von Herrn Fauli kann man sich schon die ein oder andere Scheibe abschneiden. Der hat unter anderem in den 60ern einen Trend losgetreten, den ich jetzt nur beschreiben kann. Und zwar, man hat klassische Melodien genommen und hat die mit zeitgenössischem Tanzbeat, also Twist oder sowas ähnliches unterlegt. Und das war eine ziemliche Welle. Ich habe da auch ein paar sehr coole Scheiben dazu. Die Ursprungsmelodie war der Nutrocker vom nach dem Nussknacker. Das war jetzt die Kurzversion davon. Und sie haben noch viel mehr klassische Stücke verwurstet, gerade der Kim Fowley. Und lass uns mal raten, dieses Stück hier von Jack B. Nimble und den Quicks. Worauf basiert wohl dieses kleine Melodiechen?

0: Und weiter geht's gleich mit einem zweiten Stück, weil es so schön war. Kim and the Skippers. Daybreaker. Hört sich bekannt an?
1: Ist es auch.
0: Ich bitte zum Tanz.

Yeah, schräger Sound vom Sunset Strip aus Los Angeles, Kalifornien in den 1960er Jahren. Hört sich so an, als hätte man da eine Menge Spaß haben können. Man hatte diesen Spaß unter Umständen sogar 1959 in Deutschland. Wenn man diese Art von Musik gemacht hat, die man jetzt kommen hört, gleich. Ich sehe sie auf der Timeline herankriechen wie eine Schnecke, abhängig nur von dem Gesprochenen von mir. Und wir raten jetzt alle mal, wer da dahinter steckt. Ja, wer steckt unter folgendem Lied? Und bitte.

Ja, sowas kommt aus Deutschland, aus dem Jahr 1959. Da waren genau zwei Leute daran beteiligt, ein Mr. Bass und ein Mr. Drums. Der Mr. Drums war Siegfried Enderlein vom NDR Tanzorchester und der Mr. Bass, also der Mann am Bass, war ein Hans Last. Das ist seine erste Aufnahme, Hans Last und Siegfried Enderlein. Hans Last ist eigentlich ein eher unbekannter Typ, bis er seinen Namen geändert hat in James Last. Ja, James Lastens erste Single, eine EP auf Philips, heißt Tricks in Rhythm. Da sind vier Stücke drauf, sehe ich gerade. Auf dieses Stück bin ich aufmerksam geworden, weil ich dem lieben Hans Hohner die Memoiren oder die Autobiografie von Hans Last zukommen habe lassen. Und da ist hinten in einigen ausgewählten Exemplaren eine limitierte CD mit sechs Stücken drauf. Und dieses Stück von eben, das heißt Playing Animals, das war da drauf und da hat es mir dann doch ein bisschen die Ohrwascheln verzogen, dass der Hans Last, der James Last, sowas mal gemacht hat. Und ich sehe gerade, dass diese Single noch nicht mal so teuer ist, wenn man die irgendwo kaufen will. Und ich denke mal, für die nächste Sendung habe ich da also wieder ein paar Schmankerl parat. Denn auf der speziell limitierten CD war nur dieses eine Stück drauf. Die haben das mit Tonbandgeräten gemacht, wo sie Geräusche rückwärts und in veränderten Geschwindigkeiten haben ablaufen lassen. Also so eine Art Tanzmusik gemischt mit Musik konkrete. Also etwas, was ich schon vor ein paar Jahren mal hier gefeatured hatte, gerade in den 50er Jahren, diese Welle, Geräusche und Musik zu machen ohne richtige eigenständige Musikinstrumente, nur mit Hilfenahme der Technik. James Last war dabei. Und wir haben es jetzt gehört. Auf James Last kam ich überhaupt, warum habe ich dem Hans die Biografie geschenkt? Entschuldigung, Rülpsi, weil der mir nämlich eine Schallplatte geschenkt hatte. Voodoo Party, die ich ganz toll fand. Und dann dachte ich, Mensch, jetzt habe ich vom Hans, vom James Hohner oder James Kotter. Jamesy, altes Haus, wie geht's dir? Grüß dich, Gott. Habe ich eine erste James Last Schallplatte geschenkt bekommen. Und dann habe ich meine Sammlung durchgeguckt und leider, es war gar nicht meine erste James Last Platte. Ich hatte noch andere. Ich hatte tatsächlich auch eine Tanzplatte und ich hatte eine James Last Best of Classics Platte, wo auf eine Schallplatte tatsächlich 50 Minuten drauf gingen. Und dann habe ich noch gesehen, dass James Last auch mal Bach gespielt hat in den 80er Jahren und dann gab es natürlich kein Halten mehr und die Scheibe habe ich mir besorgt und jetzt hören wir uns James Last an, wie er Klassik interpretiert, sozusagen in Anknüpfung an unseren Kim Fowley vorher. Wir sehen schon, wir bewegen uns immer weiter, aber in Spiralen. Wir gehen etwas vorwärts, entdecken etwas, merken dann, dass es das in der Vergangenheit schon gab und dann gehen wir wieder vorwärts und rückwärts und vorwärts und rückwärts. Und jetzt spielt uns der Hans Last etwas Lustiges vom Johann Sebastian Bach vor, eine Fuge, die heißt so viel wie Flucht. Also wir flüchten jetzt mit Hans in die Zukunft der Musik aus der Vergangenheit. So einfach kann's sein.

Ja, jetzt habe ich gerade noch mal geguckt. Diese Mr. Bass und Mr. Drum Single, die gibt es doch nicht so günstig. Die günstige Variation, die ich gerade gefunden hatte, für 7 €, da stand dabei Zustand der Single sehr schlecht. Die günstigsten gehen dann los bei 40 €. Also da muss sich der Onkel Eddie aber noch überlegen, ob es ihm das wert ist. Ja, vielleicht gibt es die auch irgendwo anders zu finden. Also 3 Stücke muss man da noch zusammensammeln. James Last war überhaupt ein sehr lustiger Typ, genauso wie auch hier Dings Christian Bruhn. Die haben so ganz normale Musik für normale Menschen gemacht und wenn man die mal alleine im Keller gelassen hat, dann haben die richtig coolen Schweinkram verbrochen. Also bei Christian Bruhn habe ich ja diese eine 4-CD-Box, wo auf der 4. CD mit dem Titel Lieder, die die Welt nicht braucht, ein paar ganz schöne Sachen drauf sind, die man ihm gar nicht zugetraut hätte. Bei dieser James Last CD wäre jetzt auch noch ein Stück drauf mit dem programmatischen Titel Scheißhausballade. Da muss ich aber sagen, das habe ich mir gerade noch mal angehört. Man schüttelt schon den Kopf, wenn man sich das anhört. Ich will jetzt aber auch nicht diese 4 Minuten Sendezeit mit diesem Stück verplempern, weil ja, so lustig ist es dann auch nicht, eigentlich eher unappetitlich. Wenn also jemand mal diese Biografie, Mein Leben oder irgendwie so hieß die von James Last in die Hände kriegt, dann kann er ja mal gucken, ob die CD noch dabei ist und sich dann dieses Stückchen reinziehen. Ich würde jetzt allerdings lieber, weil wir ja, wie soll man sagen, ich mache jetzt mal eine ganz aus dem Lameng geworfene Überleitung, weil dieses Lied damals wie heute vielleicht eine Art Skandalstück gewesen sein hätte können, möchte ich auf ein Skandalstück kommen, was ich unbedingt mal spielen wollte, weil es eigentlich sehr lustig ist und ich den ganzen Aufstand deswegen gar nicht verstand, der ja mittlerweile auch schon wieder verklungen ist, nämlich das Lied Meine Oma ist eine alte Umweltsau. Das hat der WDR gemacht. Das ist ein Satirelied, ein sehr lustiges. Wenn man denn davon ausgeht, dass wir versaufen unser Oma ihr klein Häuschen, eine Sternstunde des deutschen Humors sein soll, auf welcher Melodie nämlich dieses Lied fußt, dann versteht man die ganze Aufregung nicht, die das jetzt hervorgebracht hat, weil man hätte sich ja auch schon vorher aufregen können, dass da Männer singen, dass sie ihrer Oma ihr klein Häuschen versaufen. Das scheint anscheinend sozial akzeptierter zu sein und viel witziger angenommen, als wenn junge Menschen auf satirisch humorvolle Art und Weise darüber singen, wie sie das Umweltgebaren der älteren Generation wahrnehmen. Das machen sie auf diese Art und Weise im Folgenden zu hören und ich möchte sagen, Applaus, das Ding ist wirklich gelungen.

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1: Ein ernstes Anliegen humoristisch verpackt? Da bin ich doch dabei. Der Kinderchor des WDR mit Meine Oma ist eine alte Umweltsau. Gott sei Dank habe ich keine Oma mehr, die eine Umweltsau sein könnte. Was heißt denn eigentlich Gott sei Dank? Leider. Leider eigentlich, ja, aber mein Gott, das ist so, wie es ist. Ein Lied, das Anstoß erregt hat. Ich finde es super. Und mit dieser, wie soll ich sagen, mit dieser moralischen, erbaulichen Melodie gleiten wir jetzt hinüber in die Howdy-Eddy-Veranstaltungshinweise-Abteilung. Palim, palim! Es gibt schöne Musik live zu hören und zwar am 22. Februar in Potsdam im Chateau Drecke. Jeder weiß oder in der Fliese, was gemeint ist, wenn er es hört. In der Zeppelinstraße, da spielen drei Punkbands. Von der dritten habe ich den Namen vergessen. Die zweite heißt Noxe und die dritte heißt Dackelkontakt. Und Dackelkontakt haben wir in den letzten beiden Sendungen schon gespielt. Ich grüße an der Stelle auch schon mal den ersten Fan Jero. Winke, winke, Digga. Ich hoffe, die restlichen Lieder haben dir auch gefallen. Wenn du die live sehen willst, allerdings ohne die Sängerin, weil die wird krank sein und die Lieder werden alle von anderen Leuten gesungen werden, was sehr lustig werden wird, dann komm doch am 22.02. nach Potsdam. Das ist gleich neben Helsinki für euch Berliner, ich weiß schon. Und guck dir Dackelkontakt an und dann spielen sie unter anderem auch dieses Lied hier. Bitteschön, jetzt geht's los.

Das war ein Dackelkontakt aus Potsdam, meine Lieblings-Potsdamer Band im Moment. Und die treten auf mit ihren 7 Stücken, die sie bisher haben. 5 haben wir davon aufgenommen am 22. Februar im Scheck Dreck. Die Leute, die es kennen, werden wissen, was es ist. Die anderen werden wahrscheinlich Black Flag verstanden haben, was auch so falsch nicht wäre. Da spielen sie zusammen mit Noxe. Und mit noch einer Band, wo ich jetzt aber gerade den Namen vergessen habe. Ich könnte es gerade mal googeln, aber die Zeit läuft mir weg und ich wollte noch ein zweites Hinweischen geben an eine Veranstaltung. Also jetzt, das war jetzt Dackelkontakt am 22.02. in Potsdam und am 14.02. spielen in Berlin im Arcanoa am Tempelhofer Berg 8. José and the Bugs, aber die interessieren uns nicht so sehr. Uns interessieren mehr Los Chicos del Pantano. Auf Deutsch übersetzt die Kinder aus dem Sumpf. Und die habe ich hier schon öfters mal beworben. Die haben auch eine, glaube ich, nicht Single am Start, aber 2 schöne Lieder bei Bandcamp stehen, wovon eines das hier ist. Fast Tone.

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1: Yeah, Los Chicos del Bandano mit Fasttown. Die spielen am 14.02. im Arcanoa am Tempelhofer Berg 8 in Berlin. Liebe Freunde, das war Howdy Eddie Nummer 116. Ich danke sehr fürs Zuhören. Ich grüße all die üblichen Verdächtigen, die wieder mit dabei waren. Die Frau in der Badewanne, den König von Deutschland, mein liebes Schätzelein, Edelweiß, Edelweiß. Bis zum nächsten Mal, wie jeder weiß. Ich freue mich.
2: Großer Mann.

0: 5 Uhr, langsam geht's dem Ende zu. 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Weiter geht's hier mit Boulevardradio, mit einer Kaffeerunde von und mit Johnny M.
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2: Hallo, liebe Zuhörende. Ich bin's wieder, euer Ost. Johnny kommt erstmal nicht. Ich bin euer Moderator, euer Präsentator und der vielbeschenkte Hoshi von Onkel Mike, a.k.a. Phantom Mike, a.k.a. Phantom Records, Mikes Spielladen und so weiter und so fort. Also hier, ich habe nämlich neue Lallplatten von Onkel Mike bekommen und die werde ich jetzt abspielen. Ach, übrigens, ich weiß nicht, ob das immer noch gilt, aber ich glaube, auf die Platten gibt es auf alle, glaube ich, irgendwie 10% Rabatt. Müsst ihr euch mal rumgucken bei Phantom Records. Das nur zum Tipp. Wir fangen natürlich nicht mit einer Phantom Records Platte an, sondern wir fangen mit einer uralten Stück von Onkel Louis Armstrong an. Und das Stück heißt Potato Head Blues, heißt das Stück. Und es ist ein Blues, wie das Stück schon heißt. Ne? Viel Spaß.

Das war Parking Lot mit ihrem schönen Song Brand Old Wayne. Brand Old Wayne, was es auch immer ist. Auf jeden Fall hat das nichts mit Schnaps zu tun. Kann ich euch schon sagen. Also es geht da um einen Bus, vermute ich. Einen schönen Bus. Alten, brandalten Bus. Ja, insgesamt hat mir übrigens Onkel Mike 3, 4, 5, 6, 7 Platten geschickt, inklusive einer Single. Die Single werde ich heute auch ganz durchspielen, aber das ist nicht die Platte, die ich ganz und gar heute abspielen werde. Heute werden wir etwas hören, was alle kennen, alle auf diesem Planeten. Es sind sowas wie die Beatles von Devo aus Frankreich. Und die sind gut. Ich habe einen Kaugummi im Mund, ich weiß. Wir hören jetzt auch aus Frankreich was. Und zwar heißt die Band Plombo Hombo. Nee, vielleicht sind die gar nicht aus Frankreich. Weiß ich gar nicht. Ich vermute nicht. Das Stück heißt Ai Ai und die Band ist aus Frankreich. Die Band heißt The Weirdo oder Slot Logic. Eins von beiden. Aber ich glaube The Weirdo.

So, das war niemand anders als Death Engine mit der Platte. Die Platte heißt Place Noir. Das Stück, das kann ich euch leider noch nicht sagen. Aber ich, doch, hier kann man es richtig gut lesen. Ey, die Layouter hier, die Designer vom Label, die haben das richtig gut gemacht. Gut leserliche Buchstaben genommen. Und zwar heißt das Stück The Dead End. Also Sackgasse. Oder so, vermute ich mal. Und jetzt kommen wir gleich zu der super Platte, die ich euch hier vorstellen möchte. Ist gerade mal 20 Minuten rum, oder nee, 10 Minuten oder 20 Minuten, ich weiß nicht. Ich vermute so zwischen 10 und 20 Minuten ist jetzt rum. Und die Platte, die ich euch hier vorstellen möchte, die ist, die Gruppe heißt Gymtonic. Ist echt nett. Und das ist, glaube ich, ihre letzte Platte, die da den Titel, also eine EP, ist keine richtige LP, sondern eine EP. Die Platte heißt Sanitary Situations. Rausgekommen, na wo wohl, ne, bei Phantom. Gymtonic. Die Titel sage ich dann, nachdem ich die komplette Platte durchgespielt habe. Und zwischen Seite A und Seite B läuft natürlich ein Jingle. Und ihr alle, die das dann halt dem nachhört, könnt es dann aufnehmen auf Kassette und dann mit auf den nächsten Urlaub nehmen und mit euren Freunden, die ihr dann in dem Ort, zu dem ihr hinfährt, halt eben, könnt ihr dann tauschen. Das nennt man dann Kulturtausch, Kulturaustausch. Kapische. Na denn, viel Spaß mit Gymtonic.

So, das war Gymtonic und mit ihrer neuen Platte Sanitary Situations, nicht LP, sondern EP, ist aber trotzdem Platte, ne? Es ist Vinyl. Und jetzt sage ich euch mal die ganzen Stücke, zähle ich mal auf. Auf der A-Seite erstes Stück hieß Collision Frontal, das zweite Stück war Mononukleosis. Das dritte Stück heißt Main Street und dann Jingle, Platte umgedreht währenddessen. Und dann die Seite B, das erste Stück heißt Play Dead. Das zweite Stück heißt Millennials Angst und das dritte Stück heißt Maschinenmensch. War sehr schön, also mir gefällt Gymtonic sehr. Die sind auch sehr, sehr berühmt, um nicht zu sagen weltberühmt. Die haben in allen großen Hallen von Berlin gespielt. Und die kommende Band, die ich euch jetzt hier noch anspielen werde, Parking Lot, die haben auch in allen großen Hallen von Leipzig gespielt. Auch eine weltberühmte Band. Sehr melodiöse Punkstücke schreiben die. Ja, Parking Lot und das Stück heißt irgendwas mit Leck mich am Arsch, du blöde Kuh. Nein, das Stück heißt Elevator Man, leckt allen am Arsch, du blöder Hund.

ein super schönes Stück. Alle haben hier getanzt wie die Irren. Jetzt sind sie alle schwitzig, nass und die Körper kleben jetzt aneinander. An der Decke ist es nass und es ist so wie so ein kleiner Regenbogen, der sich hier durch die Wolken zieht. Ja, by the way, das Stück hieß Oktober und die Band heißt The Wear. Und was wir zuvor hörten, war von Parking Lot. Habe ich ja aber schon mal gesagt, ne? Elevator Man. Elevator Man, Hurensohn. Gut. Das nächste Stück ist von Dead Engine. Ihr merkt, ich spiele jetzt nur so vier Platten und danach ich euch vor, damit ich für die kommende Sendung nämlich noch die vier anderen oder drei anderen habe. Ne, vier mit der Single zusammen. Damit das so ein bisschen aufgesplittet ist, ne? Damit ich für die nächste Sendung auch noch ein bisschen Stoff habe. Okay, in diesem Sinne. Ich glaube, ich spiele auch noch mal hier von dem Blues-Sampler, von dem alten 30er, 40er Jahre Blues-Sampler auch noch mal ein Stück. Was habe ich gesagt? Genau, jetzt gibt es Dead Engine mit dem schönen Stück, das da heißt Pick Ace.

Das war Dead Engine mit dem schönen Titel Rick Pick Dick, nee, Pick Ace. Und wir nähern uns der Ende der Stunde. Nur noch irgendwie knappe 5 Minuten Zeit. Hier, also jetzt das Outro hier von mir, ne? Also Abmoderation nennt man das hier professionellerweise. Ich sag mal allen Tschüss, allen Zuhörenden. Ich wünsche euch alles Beste. Kommt gut in das kommende Jahr hinein und auch wieder raus. Also dann in 12 Monaten wieder. Aber kommt jetzt erstmal raus und dann drin. Das letzte Stück, was ich hier spielen werde, ist von The Wear wieder. Slot Logic heißt die Platte. Bei Phantom Records erhältlich. Vielleicht nicht mehr, kann sein. Das Stück heißt Get Down. Ich sag euch jetzt noch eine kleine Sache. Schaltet das Radio nach dieser Sendung nicht aus, weil danach, nach dieser Sendung, kommt nämlich Schallplattenkarate aus Woltersdorf. Und das ist echt eine granatenstarke Sendung, kann ich nur empfehlen. Ich selbst höre sie mir auch an. Zwar direkt jetzt. Ich gehe einfach nicht weg hier. Ne? Ich bleibe einfach im Studio und dann höre ich mir die mal rein. Ja, in diesem Sinne, danke für alles, liebes Radio. Danke für alles, liebe Zuhörende. Danke, danke, danke. Jetzt habe ich irgendwas vergessen. Ah, genau, Play drücken. Ganz wichtig, Play drücken, wenn man Musik abspielen will. Tschüss.

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2: Ja, ich begrüße nochmal die Zuhörenden am Freitag, dem 12. Juni im Morgenmagazin. Es ist genau 7.06 Uhr. Eben waren wir kurz nicht zu hören bei verschiedenen angeschlossenen Funkhäusern. Jetzt dürfte das aber gehen. Ich begrüße auch die Zuhörenden bei Radio Korax auf der 95,9, bei Radio Blau in Leipzig, wo das Morgenmagazin heute herkommt, bei Coloradio in Dresden natürlich und auch in ganz Sachsen beim Rundfunkkombinat, bei Radio Swupfurt in Frankfurt-Oder, auf DAB Plus und bei Radio Unerhört in Marburg auf der 90,1 und auf DAB Plus oder auch im Livestream. Und wir beginnen jetzt erstmal nochmal mit Musik kurz und dann geht's gleich weiter mit den Nachrichten vom heutigen Freitag.

Ja, ihr hört das Morgenmagazin und das war Chris Noxon, neuseeländischer Musiker. Im Morgenmagazin werdet ihr verschiedene Beiträge hören. Unter anderem geht es da um zeitgenössischen Zirkus. Hier in Leipzig beginnt nämlich das Vertigo Festival für zeitgenössischen Zirkus am heutigen Freitag. Außerdem gibt es noch ein anderes Festival, was heute beginnt, nämlich das Snail Eye Comic Festival. Auch darüber werden wir was erfahren in einem Gespräch in dieser Sendung. Außerdem geht es noch um das Psychiatriemuseum hier in Leipzig. Also schon ein bisschen auf Leipzig bezogener Inhalt, aber das macht vielleicht auch nichts, wenn man mal aus einer anderen Stadt was hört im Morgenmagazin. Und ja, außerdem gibt es natürlich noch andere Beiträge, die sich zum Beispiel mit der Verschärfung des Asylrechts befassen, das GEAS, die GEAS-Reform, die sogenannte, und noch weitere Beiträge, die sich auch auf weltweite Geschehnisse beziehen. Und wir beginnen jetzt erstmal mit den lokalen Kurznachrichten vom heutigen Freitag, denn natürlich ist auch wie immer wieder einiges geschehen. Damit geht's jetzt los. In der Europäischen Union ist das neue gemeinsame europäische Asylsystem GEAS in Kraft getreten. Über die Reform war jahrelang verhandelt worden. Die Neuregelungen sollen unter anderem verhindern, dass Asylbewerber und BewerberInnen innerhalb der EU weiterziehen. So sollen etwa Verfahren an den Außengrenzen, schnellere Entscheidungen und konsequentere Abschiebungen ermöglichen. Besonders Menschen mit geringen Aussichten auf einen positiven Asylbescheid sollen ein solches beschleunigtes Verfahren mit einer maximalen Dauer von 12 Wochen durchlaufen. Sie müssen in dieser Zeit damit rechnen, spezielle Aufnahmezentren nicht verlassen zu dürfen. Gleichzeitig soll ein sogenannter Solidaritätsmechanismus die Lasten unter den EU-Ländern verteilen. Er sieht Unterstützung durch finanzielle Beiträge, Sachleistungen oder die Übernahme von Asylsuchenden vor. Deutschland muss dazu für das laufende Jahr keine Beiträge leisten, da die Aufnahme vieler Asylsuchenden angerechnet wird, für die eigentlich andere Länder zuständig gewesen wären. Besonders umstritten sind die sogenannten Grenzverfahren, bei denen Asylanträge an den Außengrenzen binnen 12 Wochen geprüft werden sollen. Im Fall einer Ablehnung schließt sich direkt ein Rückführungsverfahren an. Die Betroffenen, auch Familien mit Kindern, müssen währenddessen in speziellen Einrichtungen bleiben. Kritiker und KritikerInnen warnen vor haftähnlichen Bedingungen und Problemen beim Zugang zur Rechtsberatung. Allerdings werden nicht alle Asylverfahren an die Außengrenzen verlagert. Im ersten Jahr sind 60.000 Grenzverfahren vorgesehen, ab Juni 2028 höchstens 120.000 pro Jahr. Die Mehrzahl der Anträge wird weiter im Zielland bearbeitet. Hier sind allerdings mehr beschleunigte Verfahren vorgesehen. Zum ersten Mal seit vielen Jahren ist die Zahl der Geflüchteten auf der Welt leicht zurückgegangen. 50,6 Millionen Menschen waren im vergangenen Jahr außerhalb ihres Herkunftslandes vertrieben. Im Vorjahr waren es noch 51,2 Millionen. Das berichtet das Flüchtlingskommissariat der Vereinten Nationen, UNHCR, in seinem Jahresbericht 2025, den es am Mittwoch vorgestellt hat. Der Rückgang der Flüchtlingszahl geht auch darauf zurück, dass im vergangenen Jahr etwa 4,4 Millionen Menschen wieder in ihre Herkunftsländer zurückgekehrt sind. Das lag aber nur teils daran, dass sich die Lage dort verbessert hätte. Oft waren Abschiebungen oder eine Vertreibung durch den Entzug von Rechten die Ursache. Über 90% der Rückkehrenden entfiel auf nur 3 Länder. Fast 2 Millionen Menschen kehrten in das von den Taliban beherrschte Afghanistan zurück. Viele wurden aus Pakistan abgeschoben, 1,3 Millionen Menschen wiederum kamen nach Syrien zurück, oft abgeschoben aus der Türkei. In den Sudan, wo der Krieg mit unverminderter Härte weitergeht, gingen rund 650.000 Menschen zurück, die oft aus Ägypten abgeschoben wurden. Die Rundfunkanstalten müssen sparen, und zwar so viel, dass Programme zusammengelegt und Stellen abgebaut werden sollen. Gleichzeitig hat der öffentlich-rechtliche Rundfunk den Auftrag, ein vielfältiges Programmangebot bereitzustellen und gesellschaftliche Gruppen abzubilden, die im kommerziellen Medienmarkt oft unterrepräsentiert sind. Genau an diesem Spannungsfeld entzündet sich nun die Debatte um das Aus von Cosmo. Seit der Rundfunkratssitzung am 3. Juni ist klar, das interkulturelle Radiosender Cosmo wird schon kommendes Jahr in seiner bisherigen Form eingestellt. An seine Stelle soll das deutlich reduzierte Angebot 1 Live Street treten. Mit Cosmo verschwinden auch die digitalen Kanäle des Senders, darunter ein Instagram-Account mit mehr als 100.000 Followern. Wie es mit den dort entstandenen Inhalten weitergeht, ist bislang unklar. Cosmo ist ein Gemeinschaftsprojekt von WDR, Radio Bremen und RBB. Die Redaktionen in Köln, Berlin und Bremen vereinten JournalistInnen aus mehr als 20 Herkunftsstaaten.
Das Programm gehörte zu den wenigen öffentlich-rechtlichen Angeboten, die sich gezielt an ein internationales Publikum gerichtet haben und migrantische sowie queere Perspektiven fest verankert hatten. Bundestag und Bundesrat befassen sich heute in erster Lesung mit der geplanten Reform der gesetzlichen Krankenversicherung. Ziel ist eine finanzielle Entlastung der Kassen ab dem nächsten Jahr. Sowohl die Koalitionsfraktionen von CDU, CSU und SPD als auch die Bundesländer dringen auf Änderungen an dem Entwurf. Nach dem Willen der Bundesregierung soll das Gesetzgebungsverfahren vor der Sommerpause abgeschlossen werden. Gesundheitsministerin Warken von der CDU plant unter anderem Ausgabenbremsen bei Praxen, Kliniken und Pharmabranche sowie höhere Zuzahlungen für Medikamente und eine Einschränkung der kostenlosen Mitversicherung von Ehepartnern. Nach vorläufigen Zahlen rechnet die Ministerin damit, dass das Defizit der Kassen im kommenden Jahr um 3,5 Milliarden Euro höher liegt als bisher mit 15,3 Milliarden Euro prognostiziert. Im Kabinett vorab beschlossen wurde ein Gesetzentwurf, der bei so ziemlich allen AkteurInnen des Gesundheitswesens für Kritik sorgt. Er sieht unter anderem vor, die Vergütungsanstiege bei allen Leistungserbringenden im Gesundheitswesen, wie etwa Krankenhäuser oder nicht niedergelassene KassenärztInnen, zu kappen. Für PatientInnen erhöhen sich die Zuzahlungen für Medikamente und Hilfsmittel. Außerdem soll bei der kostenlosen Mitversicherung von Ehegatten gespart und die Beitragsbemessungsgrenze, also der Anteil des Gehalts, bis zu dem versicherte Krankenkassenbeiträge bezahlen müssen, einmalig erhöht werden. Der bisher nur anteilige Bundeszuschuss für die Gesundheitsversorgung von BürgergeldbezieherInnen soll schrittweise leicht erhöht werden. Aktuell zahlen die Krankenkassen hier rund 10 Milliarden Euro drauf. Die zunehmende Verbreitung von Smart Classes beschäftigt auch Sachsens-Anhalts Schwimmbäder. Spezielle Verbote für die Datenbrillen mit integrierter Kamera gibt es bislang kaum. Datenschützer warnen jedoch vor heimlichen Aufnahmen von Bade- und Saunagästen. Das zeigt eine Umfrage bei großen kommunalen Bäderbetreibern sowie der Landesdatenschutzbeauftragte. In den kommunalen Bädern Magdeburgs gibt es bislang keine gesonderten Regelungen zur Nutzung von Smart Classes. Beschwerden oder Vorfälle seien bisher nicht bekannt geworden, teilte die Stadt auf Anfrage mit. Eine Anpassung der Hausordnung sei derzeit nicht geplant. Auch bei der Bäder Halle GmbH waren die Datenbrillen bislang kein Thema. Nach Angaben des Unternehmens gelten die bestehenden Regeln gegen unerlaubte Foto- und Filmaufnahmen jedoch auch für solche Geräte. Smart Classes sollen dort künftig stärker in den Blick genommen werden. Die Brillen ähneln äußerlich gewöhnlichen Sehhilfen, verfügen jedoch über Kameras und Mikrofone. Fotos und Videos lassen sich damit vergleichsweise unauffällig aufnehmen. Und wir machen jetzt weiter, hören nochmal kurz Musik, ehe wir uns dann in einem Beitrag nochmal diesen Asylrechtsverschärfungen zuwenden. Wir hören ein Lied erstmal von der Gruppe Rexmore Speakers on Stereos. On Expensive Stereos, die kamen nämlich ebenfalls aus Neuseeland, und wir hören das Stück Rain.

0: Ja, jetzt geht es weiter mit einem Beitrag, der sich auf die Europäische Union und die GEAS-Reform bezieht. Die Migrationspolitik soll reformiert werden und wir hören ein Gespräch mit Bartholomäus Laffert, der ist Journalist und Mitglied beim Selbstlaut-Kollektiv und er berichtet regelmäßig über die Situation an den europäischen Außengrenzen.
1: Europa schottet sich ab. Aktuell verschärft die Europäische Union mit einer neuen Reform ihre Migrationspolitik und die Europäische Grenzagentur Frontex rüstet seit nunmehr 10 Jahren auf. Bartholomäus Laffert ist Journalist und Mitglied beim Selbstlaut-Kollektiv. Er berichtet regelmäßig über die Situation an den europäischen Außengrenzen. Ich habe ihn als erstes gefragt, wie sich denn diese Aufrüstung der Frontex vor Ort zeigt.
2: Was wir seit 2015 sehen können, also seit dem sogenannten Sommer der Migration, ist, dass sich die Situation an den Außengrenzen Stück für Stück verschärft hat. Angefangen hat es mit dem sogenannten EU-Türkei-Deal, wo man gesagt hat, man bringt Leute, die in Griechenland ankommen, in die Türkei zurück. Und dann hat man zunehmend auch zu immer mehr brutalen und illegalen Mitteln mit untergegriffen. Meine Kollegin Franzi Grillmeier hat das mal als Gürtel der Gewalt bezeichnet, der sich um die griechischen Inseln, aber insgesamt auch um Europa legt, der aber im Verborgenen bleiben soll. Das heißt, Menschen werden auf See abgefangen und werden zurückgeschleppt. Also es gibt sogenannte Pushbacks durch die europäischen Behörden, durch Frontex, durch die Küstenwachen oder Pullbacks durch eben die türkischen Behörden oder durch libysche Milizen, die sogenannte libysche Küstenwache. Und auch an den Landgrenzen ist so diese Gewalt in den letzten Jahren immer mehr bekannt geworden. Das gibt es schon seit fast einem Jahrzehnt. Jetzt haben zuletzt vor 2 Wochen die Kollegen vom WAF-Kollektiv aus der Schweiz in der Republik eine Recherche veröffentlicht, wonach sogar Geflüchtete selbst gezwungen worden sind, illegale Pushbacks für griechische Grenzwächter am Grenzfluss Evros, seiner Grenze zur Türkei, durchzuführen.
1: Vergangenes Jahr starben gemäß UNO-Flüchtlingshilfe über 1900 Menschen beim Versuch, das Mittelmeer zu überqueren. Bartholomäus Laffert, Sie waren im Frühling mit einem Aufklärungsflugzeug der Seenotrettungsorganisation Sea-Watch unterwegs. Welches Bild hat sich Ihnen da gezeigt?
2: Ich war tatsächlich eine Woche auf Lampedusa und war da quasi embedded, also als Teil der Crew der Seabird, des Aufklärungsflugzeugs unterwegs, das Sea-Watch gemeinsam mit HPI, also der Humanitarian Pilots Initiative, das eine Schweizer Initiative betreibt. Und ich war mal zunächst mega baff, wie die überhaupt arbeiten, weil es operieren ja auch Frontex-Flugzeuge über dem Mittelmeer und die haben irgendwie Radargeräte, mit denen sie Boote aufspüren können und detekten können. Und die Aktivistinnen und Aktivisten von Sea-Watch sind sehr behelfsmäßig unterwegs, haben Ferngläser, mit denen sie das Meer absuchen. Und dann gibt es so 2 Arten von Einsätzen, so wie ich das verstanden habe. Das eine ist, wenn das Wetter gut ist und man das Gefühl hat, okay, es könnten heute irgendwie Boote von Libyen losgeschickt werden von den Schleppern. Dann fliegt die Crew raus, um zu schauen, sind da Boote in Seenot, können wir irgendwas finden. Und die andere Option ist, dass man alarmiert wird von der Bodencrew. Zum Beispiel, wenn Alarmfon, so eine zivile Meldestelle für Boote in Seenot, Wind davon bekommt, dass ein Boot in Seenot ist, dann melden die das an die Behörden der Mittelmeeranrainerstaaten und eben auch an zivile Organisationen wie Sea-Watch. Und so war das auch, als ich Mitte April vor Ort war, dass wir so eine Nachricht bekommen haben, dass ein Boot seit 5 Tagen draußen ist mit circa 50 Menschen an Bord. Und wir sind dann hingeflogen und haben dann aber nur ein leeres Boot vorgefunden, was halt einerseits sehr unwahrscheinlicherweise bedeuten kann, dass die Leute tatsächlich gerettet worden sind von irgendwie in dem Fall der maltesischen oder der italienischen Küstenwache und ans europäische Festland gebracht worden sind. Oder im viel wahrscheinlicheren Fall ist, dass die Menschen zurückgeschleppt wurden nach Libyen und da weiter eingesperrt werden. Was ich besonders krass fand an dem Fall, war, dass es gar nicht so weit weg von Malta war. Also es wäre von der maltesischen Küstenwache innerhalb von ein paar Stunden zu erreichen gewesen, aber die Behörden haben nicht eingegriffen. Und die Aktivistinnen meinten dann zu mir, dass es öfter passiert, dass Malta solche Seenotfälle einfach ignoriert.

0: oder sogar zu diesen Booten hinfährt, die volltankt und sie zurückschickt in internationale Gewässer, wo sie dann abgefangen werden von der sogenannten libyschen Küstenwache, libyschen Milizen und dann zurückgeschleppt werden nach Libyen, dass sie ja nicht nach Europa kommen und dann einen Asylantrag stellen können.
1: Nun kam es in letzter Zeit immer wieder vor, dass die libysche Küstenwache Schiffe ziviler Seenotrettungsorganisationen mit scharfer Munition angreift. So auch erst kürzlich im Falle der Sea-Watch 5. Was bedeutet das für die zivile Seenotrettung?
0: Ja, es ist auf jeden Fall eine neue Eskalationsstufe. Schon im vergangenen Jahr wurde das gleiche Schiff, also auch die Sea-Watch 5, ebenfalls beschossen. Das sind größtenteils libysche Milizen, die teilweise schon im Krieg in Libyen gekämpft haben. Da ist jetzt gar nicht so viel anderes zu erwarten. Was ich hingegen krasser finde, ist, dass bis jetzt eine klare Verurteilung dessen durch die europäischen Behörden und durch die Bundesregierung in Deutschland ausgeblieben ist. Auch nicht auf Nachfrage, weil was klar ist, dass diese libysche Küstenwache von der EU unterstützt wird. Einerseits gibt es da Boote, die von Italien aus zur Verfügung gestellt worden sind. Andererseits gibt es Trainings, was auch auf meine Anfrage hin nochmal bestätigt wurde. Und das ist natürlich dann krass, wenn eine Küstenwache, die ausgebildet wird von der EU, auf ein, in dem Fall, Schiff schießt, das unter deutscher Flagge fährt, um Menschen zu retten. Und das ist das eine. Und das andere ist das sogenannte Piante-Dossi-Dekret, das im Januar 2023 in Kraft getreten ist in Italien, mit dem die Regierung Meloni versucht, Seenotrettung zu kriminalisieren. Mit Zuhilfenahme dieses Dekrets sind in den letzten Jahren zahlreiche Seenotrettungsschiffe, zivile Seenotrettungsschiffe mit teils nichtigen Gründen festgesetzt worden. Ich glaube, inzwischen sind es so mehr als 1100 Tage, die Seenotrettungsschiffe deshalb aus dem Gefecht unter Anführungsstrichen gezogen worden sind, das heißt nicht retten können. Und das haben wir jetzt auch bei der Sea-Watch 5 gesehen, dass zum einen nach dieser richtig heftigen Aktion, wo sie beschossen worden sind, sie nicht den nächsten Hafen anlaufen durften, sondern mit mehr als 160 Menschen, glaube ich, waren es an Bord, bis in den Hafen von Brindisi fahren mussten und dann dort auch umgehend festgesetzt wurden. Und dann rauskam, dass nun strafrechtliche Ermittlungen in Italien gegen den Kapitän der Sea-Watch eingeleitet worden sind. Das muss man sich mal vorstellen, weil für mich steht das so ein bisschen sinnbildlich für den Umsturz in der europäischen Asyl- und Migrationspolitik, dass nicht mehr verurteilt wird, dass auf dem Rettungsschiff geschossen wird, sondern dass der Kapitän des beschossenen Seenotrettungsschiffs jetzt vor Gericht gestellt werden soll.
1: Es gibt also gleichzeitig diese Kriminalisierung der Seenotrettung und die zunehmende Abschottung mit dem Ziel, zu verhindern, dass Leute in der EU einen Asylantrag stellen. Nun trat per Anfang Juni die Reform des gemeinsamen europäischen Asylsystems, kurz GAS-Reform, in Kraft. Damit will die EU nun die Grenzen noch besser kontrollieren können. Was ist denn das Ziel dieser Reform?
0: Das Ziel dieser Reform ist quasi die Fortführung dessen, über das wir gerade gesprochen haben und was wir seit Jahren sehen. Die EU hat einerseits versucht mit Frontex, andererseits auch mit Deals mit Staaten wie Libyen, Tunesien, der Türkei, aber auch auf dem Balkan, die Grenzen nach außen hin so dicht wie möglich zu machen, um zu verhindern, dass Menschen nach Europa kommen. Jetzt kann man sagen, es sind zwar weniger Menschen geworden, die nach Europa flüchten und die es tatsächlich schaffen. Frontex spricht von 40% weniger Geflüchteten, die nach Europa gekommen sind im Vergleich zum ersten Quartal im Jahr 2025. Aber es ist eben nicht geschafft worden, Migration auf Null zurückzuschrauben, was sich viele Konservative und Rechte innerhalb der EU wünschen. Und deswegen versucht man jetzt noch einen Schritt weiter zu gehen und sagt so, okay, wir haben es nicht komplett geschafft, Leute an der Außengrenze abzuhalten, überhaupt nach Europa zu kommen mit diesen brutalen Maßnahmen, über die wir vorhin gesprochen haben, sondern wir wollen auch, dass die Leute, die es aufs europäische Festland schaffen, die es in die EU schaffen, davon abzuhalten, hier einen Asylantrag zu stellen, beziehungsweise wir wollen sie schnellstmöglich wieder loswerden. Und das ist das Ziel dieser GEAS-Reform. Das soll klappen, einerseits mit beschleunigten Grenzverfahren, an deren Rechtmäßigkeit es im Moment noch große juristische Zweifel gibt, mit schnelleren Abschiebungen und mit Auslagerung von Asylverfahren in sogenannte Drittstaaten, also in Länder des globalen Südens, wie zum Beispiel Ruanda und Uganda, denen man Geld verspricht, damit dann dort diese Asylverfahren abgehalten werden können. Auch das ist einerseits juristisch höchst fragwürdig, weil ähnliche Versuche von Italien und vor allem von Großbritannien vor 2 Jahren gescheitert sind und von den Gerichten einkassiert wurden. Und andererseits ist es natürlich so, dass man hier versucht, wieder diesen Gürtel der Gewalt, den wir vorher beschrieben haben, nochmal weiterzuziehen. Dass man sagt, so, okay, aus den Augen, aus den Sinn, die Leute sind jetzt in Ruanda, die Leute sind in Uganda, egal wie da Asylverfahren ablaufen, da gibt es auch irgendwie bislang noch keine Kontrollmechanismen, die sollen dann da bleiben. Und zwar soll das so funktionieren mit der Fiktion der Nicht-Einreise, dass quasi simuliert wird, dass wenn sie in eines dieser Camps kommen, aus denen sie dann nach Ruanda, Uganda oder wohin auch immer gebracht werden sollen, sie noch gar nicht in die EU eingereist sind. Ich persönlich finde das zuletzt auch ziemlich fadenscheinig, weil anstatt dass die Fluchtursachen der Menschen, wie zum Beispiel Kriege oder die Klimakrise, wirtschaftliche Probleme bekämpft werden, sich diese Gewalt und sich diese Maßnahmen allein gegen die Menschen richten, die davor fliehen.
2: Das war ein Gespräch mit Bartholomäus Laffert, das wir von Radio Bern Rabe übernommen haben. Und er ist aktiv beim Selbstlautkollektiv und berichtet regelmäßig von der Situation an den europäischen Außengrenzen. Wir haben jetzt ja schon ein paar Mal Musik aus Neuseeland gehört und heute Abend spielt auch zufälligerweise eine Band aus Neuseeland in Leipzig, nämlich im MVB. Und das ist ein Verein, musikalischer Verein der Begegnung im Leipziger Norden. Und wir hören jetzt ein Stück von dieser neuseeländischen Gruppe. Die haben die Platte The Lord is My German Shepherd herausgebracht auf Flying Nun Records. Von diesem Label haben auch die vergangenen, die Bands, die ich vorhin schon gespielt habe, gestammt. Und wir hören das Stück Ancient Gaze von den Ringlets heute Abend, wie gesagt, in Leipzig im MVB zu hören.

0: waren die Ringlets. Heute Abend spielen sie in Leipzig im MVB. Und wir machen weiter mit dem Onda-Info. Heute geht es da um die Nachrichten aus Lateinamerika in Bezug auf die neue Wasserversorgung in Oaxaca. Und da haben wir ein Interview dazu.
1: Im Winter 2023-2024 brachen vielen Gemeinden des südmexikanischen Bundesstaates Oaxaca die Wasserversorgung zusammen. Die nationale Wasserbehörde Conagua warnte vor akuter Wasserknappheit in der Hauptstadt Oaxaca de Juárez. Ursache? Aufgrund der Klimakrise kommt es zu mehr und längeren Dürreperioden. Wegen des fehlenden Regens versiegen die Grundwasserleiter und trocknen die Speicherbecken aus. Um dem etwas entgegenzusetzen, gründete sich das Foro Oaxaqueño del Agua, das Wasserforum Oaxacas.
2: El Foro Oaxaqueño del Agua es un espacio.
3: Dem Wasserforum Oaxacas gehören Behörden, Kommunen, AkademikerInnen und vor Ort lebende Menschen an, welche auf regelmäßigen Treffen über das Thema Wasser diskutieren.
1: Erklärt Mauricio Del Villar, Projektkoordinator des Wasserforums. Im Dezember 2025 fand das 67. Treffen des Wasserforums in San Dionisio Ocotepec statt. Die Gemeinde wollte ihre Strategie, der zunehmenden Trockenheit und dem Wassermangel entgegenzutreten, vorstellen. Dazu noch einmal Mauricio Del Villar.
2: Pues ellos inician porque se empiezan a dar cuenta que hay un proceso de falta de agua a nivel de la comunidad en términos.
3: Es gab einen akuten Wassermangel in der Gemeinde. Es fehlte an Trinkwasser, aber auch an Wasser für die Felder. Und man stellte fest, dass der Grundwasserspiegel immer weiter absank. Daraufhin entschied die Dorfversammlung, die Grundwasserleiter wieder aufzufüllen, und zwar über die Versickerung von Regenwasser.
1: Die Gemeindevertreter wollten ihr Versickerungsprojekt aber nicht nur kurz vorstellen, sondern auch anschaulich erklären, wie es funktioniert. Und das geht am besten vor Ort. Deshalb trafen wir uns am darauffolgenden Morgen an der Gemeindeverwaltung und fuhren nach einem gemeinsamen Frühstück zu den im Rahmen des Projektes ausgehobenen Versickerungsbecken. Um San Dionisio herum wurden mehrere Speicherbecken ausgehoben. Das Besondere an diesen: sie dienen nicht der Wasserversorgung des Ortes. Das aufgefangene Regenwasser soll nämlich versickern und die Grundwasserleiter wieder auffüllen. Aus diesen kann dann wieder das Wasser für den täglichen Bedarf und die Bewässerung der Felder bezogen werden. Von dieser Idee konnte die Gemeinde nicht nur eine lokale Stiftung, sondern auch die Weltbank überzeugen. Beide zusammen sagten die Finanzierung für den Bau einer Reihe von Versickerungsbecken zu. Wie San Dionisio es schaffte, mehr als doppelt so viele zu bauen, erklärt Ciriaco Hipólito Núñez, San Dionisios Zuständiger für das Gemeinschaftsland.
4: Bei uns zählt, gemeinsam etwas zu schaffen und nicht zu konkurrieren. In einem der Projekte haben wir 500.000 Pesos erhalten. Das reichte bestenfalls für 2 Versickerungsbecken. Wir haben aber 4 geschafft. Das war nur mit Hilfe des Tequio möglich.
1: Tequio ist fester Bestandteil des Lebens in den indigenen Gemeinden Oaxacas. Als Tequio wird unbezahlte Gemeinschaftsarbeit bezeichnet, die die Gemeindemitglieder zum Wohle aller verrichten. Auf Dorfversammlungen entscheiden die BewohnerInnen, welche wichtigen Arbeiten anstehen. Und in den Nachbarschaften organisieren sie sich dann, um diese gemeinsam zu verrichten. Am Tequio beteiligen sich alle Gemeindemitglieder, Männer, Frauen, Jugendliche und zum Teil auch Kinder.
4: Die Selbstverwaltung der indigenen Gemeinden Oaxacas, ihr System der öffentlichen Ämter, wurde schon immer bewundert. Hier dienen die Amtsträger der Dorfgemeinschaft, ohne einen Centavo zu erhalten. Ich denke, das Tequio muss erhalten bleiben. Es hilft uns, voranzuschreiten, und so werden unsere Projekte die Projekte aller.
1: Unterstreicht Crescencio Núñez Martínez, Präsident des Gemeinderates von San Dionisio Ocotepec, noch einmal die Bedeutung der indigenen Selbstverwaltung und des Tequios. Für Mauricio Del Villar ist Selbstverwaltung auch die Voraussetzung dafür, dass die Gemeinden ihre Daseinsvorsorge in die eigene Hand nehmen und sich so ihre Autonomie bewahren können.
2: Yo nomás agregaría
3: Ich möchte noch einmal betonen, dass es Autonomie für die Gemeinden bedeutet, wenn sie sich selber um ihre Wasserversorgung kümmern. Sie verlieren diese Autonomie, wenn das andere übernehmen. Wenn eine Kommune die Wasserversorgung in ihre eigenen Hände nimmt, stärkt sie ihre Autonomie.
1: Vor der Rückfahrt erwartet die TeilnehmerInnen des Rundgangs noch ein kleiner Snack mit Tejate und Mezcal. Denn das gemeinsame Feiern ist wichtiger Bestandteil der indigenen Kultur. Es ermöglicht, Erlebtes zu reflektieren und neue Ideen zu diskutieren.
0: Das war das Onda-Info vom Nachrichtenpool Lateinamerika, NPLA. Näheres auch auf der Internetseite des NPLA, npla.de. Das ist das Onda-Info in seiner Gesamtheit auch zu finden, und alle Onda-Infos sind da auch zu finden. Dem zugrunde lag jetzt ein Gespräch mit Mauricio del Villar vom Wasserforum Oaxacas. Und wir machen weiter und hören nochmal Musik, eine Tonträger-Neuveröffentlichung, nämlich von Micha Acher, von eben The Notwist, ja bekannt, mit einem bunten Reigen an weiteren Musikanten aus der Gegend, nämlich Theresa Leubel, Tim Cornelius, Markus Raum und Simon Popp. Hat Micha Acher jetzt eine neue Veröffentlichung namens Henry and the Ghost Songbook aufgenommen, und daraus hören wir das Stück Loop D.

0: Es war Lob die von Micha Acher und ja noch weiteren Musizierenden. Und wir machen jetzt weiter mit Hellerau. Das ist ja ein europäisches Zentrum der Künste, ehemals Festspielhaus dort in Hellerau bei Dresden. Und wir hören ein Gespräch, das sich mit deiner neuen Veranstaltung dort beschäftigt, nämlich mit den Taiwan Moves. Da beginnt in Hellerau eine langfristige Beziehung mit der vielfältigen Tanz- und Kunstszene Taiwans Früchte zu tragen. Zahlreiche KünstlerInnen, Companies und Kulturschaffende der Pazifischen Inselrepublik werden in den kommenden Jahren in Hellerau zu Gast sein und ihre Kunst mit dem Publikum und der taiwanesischen Community in Dresden und Sachsen teilen. Ebenso ist ein langfristiger künstlerischer Austausch mit der sächsischen Performing Arts Szene geplant. Und wir hören jetzt ein Gespräch mit André Schallenberg darüber.
1: Einen wunderschönen guten Tag. Ich bin jetzt im Festspielhaus Hellerau, dem Europäischen Zentrum der Künste. Und vor mir sitzt André Schallenberg. Hallo erstmal.
2: Hallo.
1: Wir haben öfters schon miteinander gesprochen. Dieses Wochenende fängt ein fantastisches Festival an, was dann noch ein bisschen weitergeht. Taiwan Moves. Und von Gartenfest bis Spaziergang und Deutschlandpremiere ist alles dabei. Vielleicht können wir mal bei der Deutschlandpremiere anfangen.
2: Genau. Diese Deutschlandpremiere ist von der Gruppe Timor Dance Theater. Das ist das Stück heißt Xaiwan Utopia oder Xaiwan Utopia. Und Timor ist eine sehr besondere Gruppe aus Taiwan. Die gibt es schon eine Weile. Es ist aber eine Gruppe, die aus einem indigenen Volk stammt. Das heißt, es gibt in Taiwan, das wissen viele nicht, es gibt eine Urbevölkerung, so ähnlich wie in Neuseeland auch, mit den Maori. Und diese Urbevölkerung, die ist in den letzten Jahrzehnten, Jahren, haben die es geschafft, diese Kultur wieder ein bisschen mehr in die Öffentlichkeit zu rücken. Und in Taiwan leben viele von ihnen, nicht alle, aber viele tatsächlich noch in eigenen Dörfern, eher in den Bergen. So auch diese Gruppe, Timor Dance, die leben in einem Dorf im Süden Taiwans und haben dort auch ein Studio. Und eben zwei aus dieser Gemeinschaft sind ganz herausragende Künstler geworden, nämlich die Geschwister. Lucien Madelchen und Baro Madelchen, die haben dann diese Gruppe gegründet. Er ist der Choreograf und sie ist Tänzerin und die allgemeine künstlerische Leiterin. Und die beiden haben diese Gruppe Timor Dance eigentlich zu einer internationalen großen Tanzcompany gemacht, die wirklich sehr anerkannt ist. Und das Stück Xaiwan Utopia beschäftigt sich ein bisschen mit diesem Zwiespalt zwischen dem Bewahren von Traditionen und auch alten Ritualen, Bräuchen und gleichzeitig aber auch dem modernen Leben, weil das sind ja die leben ja nicht in einem Museum, sondern das sind ja ganz normale, heutige, zeitgenössische Menschen, die alle ihre Handys haben und die eben Künstler sind oder Handwerker oder was auch immer. Und dieser Zwiespalt, damit beschäftigt sich dieses Stück. Deswegen heißt es auch Xaiwan Utopia, weil das X steht eben für das T wie Taiwan oder auch P wie Taiwan, so heißt nämlich dieser Stamm, aus dem sie kommen. Und es geht um eine Utopie, wie wir zusammen leben wollen. Und es ist ein tolles Stück, es ist kein reiner Tanz, sondern schon eher Tanztheater. Also es gibt auch so eine Art Schauspielszenen ohne Text. Es gibt eine ganz disparate Musik, ein bisschen europäische, klassische Musik, ein bisschen taiwanische, aber eben indigene Musik. Und ich glaube, das wird das Taiwan-Bild von vielen auch noch sehr bereichern.
1: Wie wird das Ganze auf der Bühne eingeebnet, wenn du jetzt sprachst von verschiedenen Stilen verwoben? Wie muss ich mir oder die Hörerin sich das vorstellen? Also wird auch mit Videos oder mit anderen Animationen gearbeitet oder wie müssen wir uns das vorstellen?
2: Na, ich will jetzt nicht zu viel verraten.
1: Okay, dann soll
2: ich will nicht zu viel verraten. Also ich kann nur sagen, es ist eine sehr vielgestaltige Bühne. Es gibt jetzt kein Bühnenbild wie am Startschauspiel, es gibt keine Kulisse in dem Sinne, aber es gibt durchaus Requisiten, es gibt einen Tisch und Stühle, das sieht man auf den Fotos ja zum Teil auch auf der Website. Und es gibt sehr avancierte Lichtstimmungen, die Grids fahren mal hin und her. Also es ist schon, die haben den Bühnenraum schon gut benutzt. Und es ist ein sehr buntes, sehr lebendiges Stück, aber auch eben sehr komplex, weil es weil es eben von, auch von einem bestimmten Thema erzählt.
1: Gut, dann werden die Hörerinnen und Hörer sich überraschen lassen. Noch ein tolles Stück. Noch eine Frage zu diesem Stück. Wir sind ja, haben ja eine andere Kultur. Und das ist eher eine asiatische Kultur, sage ich jetzt mal. Und die ist ja mit der europäischen Kultur zwar verschmolzen, aber nicht identisch. Kommt das dort irgendwie zur Sprache?
2: Ja, klar. Also es geht auch sehr stark um, um das, was man heute auch so Postkolonialismus nennt. Also weil, das weiß man ja, in Asien, Ostasien, auch in dem Dorf der Paiwan, in den Bergen von Taiwan, sind sie alle sehr vertraut mit der europäischen Kultur, auch mit der klassischen europäischen Kultur, das heißt mit Musik, Chopin etc., das kennen alle. Umgekehrt aber natürlich überhaupt nicht. Also niemand in Europa kennt alle möglichen kulturellen Erzeugnisse Ostasiens und der Paiwan schon gar nicht. Und das kommt natürlich ein bisschen zur, auch in diesem Stück zur Sprache, aber eher aus ihrer Sicht. Also es ist kein Stück über Neokolonialismus oder Postkolonialismus oder so, sondern es ist eher ein Stück über eigene Bedürfnis, mit seinen Wurzeln verbunden zu sein und gleichzeitig in die Zukunft zu blicken. Und das verbindet es, finde ich, auch mit uns hier und mit eigentlich allen Menschen auf der Welt, dass man sozusagen so den Bogen spannt von dem Althergebrachten, was man pflegt, Gebräuche, Rituale, das Maifeuer etc. hier in Sachsen oder so. Und gleichzeitig aber das Globaldenken und das Modernsein und so. Wie kriegt man das zusammen? Darüber spricht das Stück an Ihrem Beispiel, aber das ist eigentlich ja ein Thema, was uns alle interessiert, denke ich.
1: Dann strömt da am 12. und 13.06. abends um 20 Uhr ist das Stück. Dann gibt es an diesem Tag noch ein anderes, als ich in deinem Alter war. Es geht wahrscheinlich um Jugendliche, schätze ich mal. Auch am 12. und 13.06. Ich weiß leider die Uhrzeit nicht. Mit was behandelt das Stück?
2: Genau, also das ist eigentlich eher am 13. Am 12. gibt es eine Schulvorstellung, die ist geschlossen, die ist sozusagen nicht im öffentlichen Verkauf. Das heißt, das findet am Samstag statt, den 13., tagsüber, und zwar 14 Uhr und 17 Uhr, weil es ist, wie du schon sagtest, ein Stück, was sich an junges Publikum richtet, und zwar ganz spezifisch an Kinder und ihre Großeltern. Nicht nur, aber das ist so eigentlich so die Zielgruppe, weil damit haben die Künstlerinnen gearbeitet. Polymer DMT, Fang Yun Lo, ist vielleicht in Dresden bekannt. Die lebt in Dresden, Fang Yun Lo, taiwanische Künstlerin, hat hier in Hellerau schon viele Stücke gemacht, die sehr politisch waren in der Vergangenheit. Sie macht aber nebenher auch Stücke für junges Publikum. Und das ist eben eins von denen. Das ist eine Kooperation auch mit dem TJG, also der TJG Akademie vielmehr, weil die haben im Vorfeld Kinder gefragt, Kinder, bitte interviewt eure Großeltern oder Urgroßeltern und fragt sie, wie deren Leben war, als sie so alt waren wie ihr jetzt. Deswegen heißt das Stück auch, als ich in deinem Alter war. Und das ist natürlich total faszinierend. Einerseits haben sie die Kinder sozusagen zu Interviewern gemacht, also ganz, also die sind auch sehr selbstbewusst, weiß man ja, dann so Kinder, die dann mit dem Handy so die Oma aufgenommen haben. Und gleichzeitig haben sie natürlich Geschichten gesammelt. Wie sah denn das Leben in den 60er Jahren, 70er Jahren aus? Oder wenn sie die Urgroßeltern interviewt haben, dann vielleicht sogar in den 40er Jahren, was ja noch in Deutschland noch eine ganz andere Zeit war. Und aus diesen Geschichten hat dann das Team von Fang Yun Lo ein Tanztheaterstück gemacht. Das heißt, es ist kein Stück, wo Kinder auftreten, sondern es sind zwei Tänzer, ganz viel gebastelte Requisiten und viel Text, der aber fast ausschließlich von diesen Kindern aus der Recherche stammt. Und deswegen ist es ein tolles Stück für die ganze Familie oder auch für Erwachsene natürlich, aber ganz besonders richtet es sich an Kinder und ihre Großeltern. Das ist ein tolles Stück, wenn man mal als Oma oder Opa mit seinen Enkeln ins Theater gehen möchte, dann ist das genau das Stück, was man sehen sollte. Weil da hat man hinterher total viel zu sprechen.
1: Dann an alle Omas und Opas, Kinder, und an Kinder, kommt und strömt. Dann gibt es noch einen Spaziergang Open Air. Muss ich das mir so vorstellen wie einen Audio Walk oder wie muss ich mir das vorstellen?
2: Nee, das ist tatsächlich ein Tanzspaziergang oder auch ein ritueller Spaziergang vielleicht. Also die Künstlerin Liu Sam Madiljin ist gleichzeitig die Gründerin von Timor Dance Theater. Das heißt, das ist sozusagen eigentlich eine Doppel, also es gehört, sind nicht dasselbe Stück, aber es ist dieselbe Künstlerin. Und das ist ein Solo, was sie macht, und das sieht so aus: Wir treffen uns hier am Festspielhaus zu der angegebenen Zeit. Das ist Sonntag, 14. um 15 Uhr. Und es gibt noch am Montag, den 15., so eine After-Work-Show um 17 Uhr. Und man trifft sich dann hier am Festspielhaus. Die Tänzerin kommt in einem 7 Kilo schweren traditionellen Ornat von dieser Paiwan-Kultur. Also sieht ganz toll aus. Es ist so ein ganz schweres, handgeknüpftes Kleid, barfuß. Und sie läuft dann einen bestimmten Weg durch die Gartenstadt. Wohin genau, möchte ich nicht verraten. Es ist aber nicht sehr weit. Also es führt so 10 Minuten, Viertelstunde in die Gartenstadt rein. Und dann wird es an einem bestimmten magischen Ort eine kleine, eine Art Ritual geben, ein Tanzritual oder eine Vorstellung. Und dann läuft man gemeinsam wieder zurück. Und das Ganze ist ein Tanzstück, aber es ist auch eine Performance irgendwie. Es ist aber auch ein Ritual. Es geht ihr selber ein bisschen um die Energie von Orten. Also sie macht das an verschiedenen Orten immer wieder neu. Und sie hat hier jetzt ein paar Tage in der Gartenstadt verbracht und hat sozusagen ein bisschen erspürt, wo sie denkt, wo das am interessantesten wäre. Und ich glaube, das ist für alle, die Hellerau vielleicht kennen, also Hellerau, die Gartenstadt, ist das ein ganz tolles Erlebnis, dass diese Architektur und diese tolle Gegend auch mal aus einer anderen Sicht zu sehen, auch mal aus so einer Sicht einer eigentlich völlig fremden Künstlerin. Und dann vielleicht nimmt man da auch was anderes wahr oder so, das bin ich sehr gespannt.
1: Da bin ich ja auch gespannt, man nimmt bestimmt was anderes wahr, weil sie aus auch, dann kommt ja noch dazu, sie kommt aus einem anderen Kulturkreis.
2: Genau.
1: Dann gibt es noch am 13.06. den taiwanesischen Markt. Das ist ein Gartenfest, steht zumindest hier. Was passiert bei diesem Gartenfest? Unter anderem Bohnenrennen.
2: Ja, genau. Also das ist dieser Samstag, der 13. Juni. Das ist einfach hier so ein ganz bunter Tag. Da ist ja abends die Bühnenshow von Timor Dance, tagsüber zweimal dieses Kinderstück. Und den ganzen Nachmittag ab etwa 15 Uhr ist bei uns hinten im Garten hinter dem Festspielhaus ist ein taiwanischer Markt aufgebaut. Das heißt, da kommen Menschen aus der taiwanischen Community, es gibt ja da einige Kulturvereine hier in Dresden, die da aktiv sind, und bringen Spiele mit, die man in Taiwan gerne auf solchen Märkten spielt, und auch Essen, also so Spezialitäten, Marktspezialitäten. Es ist wichtig zu betonen, dass das trotzdem auch ein Vereinsfest ist. Das heißt, es sind keine professionellen Caterer oder so oder keine professionellen Gastronomen, die das anbieten, sondern es sind Privatpersonen, die das quasi auf Spendenbasis zum Kosten darbringen. Und man kann da einfach mit denen natürlich auch ein bisschen drüber philosophieren und Rückmeldung geben, das schmeckt aber gut oder oh Gott, was ist das denn? Und einfach einen schönen Nachmittag haben. Wir hoffen natürlich auf gutes Wetter. Wenn das so schön sommerlich ist, dann ist es einfach ein ganz schöner Nachmittag bei uns im Garten. Da kann man auch schön sitzen. Es gibt einen kleinen Spielplatz. Es gibt auch noch ein paar Workshops im Rahmen dieses Marktes. Also nicht nur die Spiele wie das Bohnenrennen zum Beispiel, sondern auch andere. Also Workshops wie Kalligrafie, Siegelschnitzerei, Origami etc. Das gibt es auch. Das heißt, man kann auch noch so ein paar Minuten so ein bisschen Aktivitäten verbringen. Und einfach, wenn man möchte, ab 14 Uhr bis abends hier seinen Tag verbringen.
1: Dann ist, was mir jetzt noch wichtig ist, zu erwähnen, wird bei diesem Festival auch die China, tut ja Ansprüche auf Taiwan gerade erheben, wird sowas thematisiert, weil ich finde das ziemlich schwierig, was da gerade passiert.
2: Also, das ist ja kein neues Thema, das ist ja einfach ein Thema, was Taiwan schon seit 70 Jahren begleitet.
1: Also zurzeit aber wahrscheinlich intensiver.
2: Ja, naja, das ist immer so in Wellen. Also ich will das nicht relativieren, aber ich kenne Taiwan selber sehr gut. Ich war schon oft dort und es ist ein Thema, mit dem die Menschen leben. Das ist in diesem Programm jetzt nicht direkt thematisiert, aber beispielsweise Fang Yun Lo mit ihrer Gruppe Polymer-DMT, das letzte Stück, was sie gemacht haben, das heißt The Seas Between Us, das haben wir hier in Hellerau vor einem halben Jahr gezeigt, das thematisiert beispielsweise genau dieses Thema. Wie geht man als Taiwaner mit diesem Widerspruch um, dass man selber Chinesisch spricht und die Vorfahren vor 300 Jahren mal aus einem Kaiserreich China auf die Insel Taiwan übergesetzt haben, und man möchte auch gerne mit Chinesen befreundet sein, aber gleichzeitig bedroht der Staat Volksrepublik China das eigene Land. Das ist ein großer Widerspruch und es war ein ganz tolles Stück, weil es ohne Feindbilder ausgekommen ist und sozusagen das Komplex aufgearbeitet hat. Und ich erwähne das deswegen so ausführlich, weil eben Fang Yun Lo hier bei diesem Stück für die Kinder arbeitet sie mit einer chinesischen Dramaturgin, die sozusagen, ja, die kommt aus China und die arbeiten einfach als Künstlerin zusammen an einem ganz anderen Thema. Da geht es um Großeltern und es geht um Kinder. So, aber man sieht, es geht und man kann miteinander auch arbeiten als Menschen und als Künstlerin. Und das ist, glaube ich, genau die Botschaft, die wir natürlich auch mit diesem Festival oder mit dieser Reihe senden wollen. Es geht nicht um Anti-China oder Anti-Taiwan, sondern es geht um Künstlerinnen, um Kultur, um Teilhabe und dass das ganz tolle Sachen sind.
1: Und um respektvollen Umgang mit den anderen.
2: Also genau.
1: Das kann ich da. Dann ist das dieses Wochenende, dann ist es ja eine ganze Reihe. Cloud Gate Dance Theater kommt mal wieder, vom 3. bis zum 5.9. Und dann gibt es noch verschiedene andere Veranstaltungen, zum Beispiel vom 8. bis zum 10.10. Vielleicht kannst du das noch ein bisschen kurz andeuten.
2: Ja, einfach nur ganz kurz zu diesen Taiwan Moves, auch weil das weil wir relativ viel Werbung dafür machen gerade. Das ist eine, also ich würde es Reihe nennen, die uns hoffentlich einfach die nächsten Jahre begleiten wird in unterschiedlicher Intensität. Also es ist jetzt kein einmaliges Festival, sondern wir würden gern in den nächsten Jahren immer mal wieder taiwanische Kunst am Haus zeigen, in verschiedenen Ausprägungen, aber primär aus dem Tanzbereich auf der Bühne. Und da starten wir eben mit diesem sehr reichhaltigen Wochenende. Es geht dann im Herbst weiter, wie du schon sagtest, also das berühmte Cloudgate Dance Theater wird wiederkommen. Das ist dann quasi zur Eröffnung der Saison. Das ist nicht ganz das Eröffnungsstück, sondern das zweite Stück Anfang September, was wir hier in unserer Saison zeigen werden. Und dann gibt es im Herbst unter anderem noch ein Gastspiel von C-Lab aus Taipei. Das ist so ein, das ist ähnlich wie das ZKM in Karlsruhe, eigentlich so ein großes, sehr bekanntes Medienlabor in Taipei, die so audiovisuelle Experimente machen, sehr, sehr renommiert sind. Und die kommen im Rahmen von Hybrid hier zu uns und zeigen so ein Showcase. Und noch später im November kommt eine weitere zeitgenössische Tanzcompany, nämlich Barefeet Dance Company, die auch toll sind, die wieder eine ganz andere Sprache haben. Also das ist ein bisschen die Idee von Taiwan Moves, dass wir verschiedene Aspekte taiwanischer Kunst zeigen, die ästhetisch auch ganz unterschiedlich sind, so wie es ja in Deutschland und in anderen Ländern auch ist. Aber von Taiwan kannte man oft bisher, wenn überhaupt, Cloudgate und dann vielleicht noch Kriegsgefahr und Chips.
1: Und das war's dann.
2: Und das war's dann, genau. Und das ist ein bisschen die Idee von diesem Schwerpunkt oder dieser Reihe, dass wir einfach ein bisschen die Vielfältigkeit präsentieren. Und da ist uns auch die Zusammenarbeit mit der taiwanischen Community ganz wichtig, weswegen dieses Gartenfest auch so uns so Spaß macht und so wir uns drauf freuen, weil das eben von der taiwanischen Community in Dresden ausgerichtet wird. von der Mandarin School Dresden. Das ist einfach eine Schule für Kinder, binationale Kinder, die hier die Muttersprache ihrer Eltern lernen in Deutschland. Und das ist sehr schön.
1: Das Ganze hat ja bestimmt auch was mit der Ansiedlung der Chip-Industrie zu tun, um das so reich, also das Programm reichhaltig zu gestalten. Dann die Chip-Industrie ist wahrscheinlich auch ein Geldgeber, schätze ich mal. Wie sieht es damit aus?
2: Genau, also diese Idee, sozusagen die taiwanische Kultur so ein bisschen in ihrer ganzen Bandbreite mal darzustellen, hat natürlich einen bestimmten Hintergrund. Man könnte ja auch andere Regionen der Welt so darstellen, man braucht ja immer irgendeine Art von Anlass. Und unser Anlass war in dem Fall tatsächlich die Ansiedlung von ISMC in Dresden, was ja erstmal wirtschaftlich ein großer Wurf ist und eine große Nummer. Aber auch, es wird auch Dresden verändern, weil da einfach tatsächlich zumindest in den nächsten Jahren ganz viele Fachkräfte aus Taiwan und aus Ostasien nach Dresden kommen und hier auch zumindest temporär leben werden. Und ja, es war uns tatsächlich ein Bedürfnis dieser Diskussion auch über Wirtschaft, über Finanzströme, über Fördergelder etc. auch eine kulturelle Komponente hinzuzufügen, um eben das Bild ein bisschen abzurunden, weil man hier eben ja über Menschen spricht, über eine, jetzt nicht ein Land, was nur Chips herstellt, sondern über eine ganze Kultur, die auch sehr komplex ist, ne, die auch Ecken und Kanten hat und auch dunkle Seiten. Und das in dieser ganzen Komplexität mal herzuholen und damit einerseits natürlich in Dresden lebende Taiwaner anzulocken ans Haus, aber eigentlich primär alle Dresdnerinnen zu begeistern, das mal zu entdecken und ins Gespräch zu kommen, weil es gibt ja auch wieder Publikumsgespräche, es gibt Workshops etc.
1: Gut, dann kann ich dir erstmal nur danken für die Information zu Taiwan Moves dieses Wochenende. Ich sprach mit André Schallenberg vom Festspielhaus Hellerau, dem Europäischen Zentrum der Künste, zu Taiwan Moves vom 12. bis zum 15.06.2026. Weiter geht es dann mit dieser Reihe im September 2026. Weitere Informationen zu diesen und zu anderen Veranstaltungen unter www.hellerau.org. Dieses Interview wurde aus Termingründen voraufgezeichnet im Medienkulturzentrum. Weitere Infos zum Medienkulturzentrum unter www.medienkulturzentrum.de.
0: Ja, und hier geht es jetzt weiter mit Musik. Wir hören die Playthings mit dem Stück Sit Down.

0: Das waren die Playthings nochmal aus Neuseeland. Jetzt geht es weiter mit den Veranstaltungstipps, den Ausgehtipps. Da ist auch einiges wieder los, zum Beispiel bei Radio Korax in Halle. Da könnt ihr an einem Workshop heute teilnehmen. Der beginnt schon um 10 Uhr, geht dann bis 18 Uhr. Es geht um Musik und Musikmoderation. Kreativität und Vielfalt wagen in der Musikmoderation, genau gesagt. Ein Workshop für Musikmoderation, für EinsteigerInnen und auch für ältere Radiohasen und Häsinnen. Und ja, genau, es geht darum, mit verschiedenen Methoden kreative Zugänge der Musikmoderation zu erfahren und auszuprobieren. Da geht es um Schreibübungen bis hin zu Improvisationsspielen. Und der Wortschatz der Musik wird eben näher betrachtet. Dabei sind alle Kursteilnehmenden ermutigt, Hörbeispiele aus Sendungen mitzubringen, von denen sie inspiriert, mitgerissen und erstaunt waren. Darauf aufbauend werden Zugänge benannt werden und ausgemacht und auch praktisch ausprobiert. Moderationen werden aufgeschrieben und auch gefeedbackt. Das klingt doch ganz gut. Ja, um 10 Uhr geht das heute los im Radio Korax Gebäude im Unterberg 11 und ja, bis 18 Uhr geht das dann. Sehr vielversprechend auf jeden Fall. Dann hält es noch mehr los auf jeden Fall. Das Reihefest zum Beispiel am heutigen Freitag geht das auch los ab 18 Uhr mit so Gruppen wie die Sanierer, Nierenstein, Kio, Abrichten, den GGs, Spuk im Hochhaus, Keeping Distance und Zerschmetterling, Desillusion und auch DJs. Und dann geht es auch heute Abend noch weiter im Hinterhaus und morgen geht es dann auch noch weiter, denn es ist ja ein zweitägiges Festival zumindest. Und morgen spielen da auch die Rexbirds, Cold Summer, Don Lon, Infant Sanchos, Unicorn Partisans auch und Brick Biter. Dann noch Katzengold, Pep und Pathos, die Gebrüder Schlumpf und noch weitere DJs auch. Also ganz vielversprechendes Programm auf jeden Fall und auch ein Hausfest mit ziemlich langer und schöner Tradition. Wir hören zur Einstimmung ein Stück von den Rexbirds, nämlich das Stück Leuna. Die spielen da auch am Sonnabend, wie gesagt.
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Ja, die Gruppe Rexbird spielen beim Railfest am morgigen Samstag und das noch mehr Gruppen, die ich dann auch noch vielleicht spielen kann im Laufe der Zeit. Ziemlich viele spielen da, genau gesagt. Aber es sind auch andere Dinge noch in Halle los, nämlich das Zukunftsfestival zum Beispiel. Das ist am 12. und 13. Juli in Halle zu erleben. Im Volkspark, genau gesagt, wird es stattfinden. Da geht es heute schon los auf jeden Fall mit verschiedenen Dingen, die so ganz breite Dinge rund um Demokratie und auch ja, Workshops und so weiter, die sich eben eine Zukunft dann so ein bisschen in unterschiedlichen Formaten reindenken wollen. Da geht es unter anderem in einem Podiumsgespräch am morgigen Samstag um Streit, eine Kunst, um Streit als etwas, womit man sich auch auseinandersetzen kann und was auch zu etwas führen kann. Das Gespräch wird moderiert von Marieke Reimann und Teilnehmer des Podiums sind da Rainer Ruppra, Chef der Staatskanzlei, dann Katarzyna Wielka-Skolmowska, sie ist künstlerische Direktorin der Kulturstiftung des Bundes und dann noch ein Schulleiter dabei aus einer Schule in Hamburg und Niklas Lange, er ist Gestalter aus Sachsen und auch ein Kulturmensch sozusagen. Dann gibt es noch das Fabmobil am heutigen Freitag, das ganztägig da als Digitalwerkstatt. Das ist ein umgebauter Doppeldeckerbus, der auf 2 Etagen alles dabei hat, um Workshops, Kurse und weiteres anzubieten im ländlichen Raum. Das wird da vorgestellt am morgigen Samstag ganztägig und auch heute ab 15 Uhr auf dem Gelände des Volksparks. Und dann gibt es noch weitere Dinge, eine Unterhausdebatte, um Demokratie zu erproben zum Beispiel. Das ist auch heute ab 16.30 Uhr und wird in Kooperation mit den Frankischen Stiftungen angeboten. Und es gibt noch viele weitere Dinge, Näheres auch auf der Seite der Kulturstiftung des Bundes, kulturstiftungdesbundes.de. Dann haben wir noch weitere Angebote, zum Beispiel geht es beim Zukunftsfestival auch im Volkspark eben darum, wie man sich die Zukunft vorstellt. Und gibt es auch noch verschiedene Dialogangebote, auch von weiteren Anbietern, nämlich zum Beispiel die Allianz für Vielfalt macht da auch mit. Und was haben wir noch? Ja, dann gibt es natürlich auch in Leipzig verschiedene Dinge, die hier los sind. Zum Beispiel ein Aufruf zur solidarischen Prozessbegleitung am heutigen Freitag im Amtsgericht Leipzig. Da geht es einen Vorfall in der Leipziger Südvorstadt. Da kam es zu spontanen Protesten, nachdem die geplante Abschiebung eines langjährigen Nachbarn bekannt wurde. Und Hunderte sind auf die Straße gegangen und haben protestiert gegen den Polizeieinsatz und die rassistische Praxis, Menschen aus ihrem Lebensumfeld zu reißen und zurück in ein Leben voll Unsicherheit und Angst zu schicken. Und da wird heute protestiert vor dem Amtsgericht in Leipzig und auch verhandelt natürlich. Und es wird dazu aufgerufen, am Freitag, dem 12.06., sich solidarisch mit dem Angeklagten zu zeigen. Das geht dann los ab 8.45 Uhr bis 17 Uhr in der Bernhard-Göring-Straße 64, genau gesagt. Dann haben wir noch weitere Dinge, zum Beispiel ein Filmfestival in Berlin wäre noch ein mögliches Ding, wo man hingehen könnte. Das ist auch heute ab 18 Uhr und das Filmfestival heißt Aus der Nacht heraus. Da geht es um Climate Injustice in Times of War and Neocolonialism. Ab 19 Uhr heute in der Wagenburg-Lohmühle findet das statt. Und in Berlin. Ja, und ich spiele nochmal Musik jetzt, verweisend auf das Railfest. Da spielen nämlich auch die Gruppe Abrichten aus Leipzig, von denen hören wir jetzt das Stück Liegestütze. Die spielen auch heute schon.

Ja, die Gruppe Abrichten spielt auch beim Reilfest in Halle am morgigen Samstag, am heutigen Freitag schon, genau. Da geht das ja schon los. Es gibt ein weiteres Sommerfest auch in Leipzig, nämlich das in der Konserve in Lindenau. Da spielen auch verschiedene Künstler, KünstlerInnen, Matt Trenton, aka John Mack, unter anderem Hot Stuff, Räuberin Fotzenrotz, Drossel, Strikt Minimum, und es gibt noch eine Fotoausstellung, Stummfilme und eine Performance von Simone Weißenfels am Piano. Auf jeden Fall auch sehr vielversprechend. Die Konserve befindet sich, wie gesagt, in Lindenau und es geht los ab 15 Uhr am morgigen Samstag. Und ja, dann hören wir jetzt nochmal vielleicht kurz Musik. Nochmal ein Stück von einer neuseeländischen Gruppe, nämlich das Stück Clover von den Tall Twarfs.

0: zwar natürlich nicht die Tolltorfs, sondern die Gruppe Look Blue Go Purple, aber auch aus Neuseeland mit dem Stück Esther Susan. Und wir machen jetzt weiter und hören etwas über ein Festival, ein Zirkusfestival, das nämlich heute auch beginnt. Und da haben wir ein Gespräch mit dem Zirkolipsia e.V., ein Verein, der das veranstaltet, über das Vertigo-Festival für zeitgenössischen Zirkus nämlich. Und das wird vom heutigen Freitag beginnen im Westbahnhof in Leipzig, aber auch außerhalb davon. Denn da wird auch Luftakrobatik und weitere Dinge geboten. Und wir hören jetzt ein Gespräch, das wir aufgezeichnet haben.
1: Vom 12. bis zum 14. Juni 2026 feiert mit Vertigo ein neues Festival in Leipzig am Westbahnhof seine Premiere. Im Mittelpunkt stehen der zeitgenössische Zirkus, der Artistik, Theater, Tanz und Performance auf innovative Weise verbindet. Internationale Künstler präsentieren ein vielfältiges Programm zwischen Akrobatik, Poesie und kreativen Experimenten. Ergänzt wird das ganze Festival durch Workshops für alle Altersgruppen, Live-Musik und einem kulinarischen Angebot. Doch was genau steckt hinter dem Konzept von Vertigo? Wie entstand die Idee für das Festival und was erwartet die Besucherin vor Ort? Darüber habe ich mit den Veranstalterinnen gesprochen.
2: Ja, ich bin Clémence Nargajez und ich bin quasi Mitbegründerin, Festivalleiterin und für die ganze Orga zuständig.
3: Ich bin Friederike Otte und wir teilen uns eigentlich die ganze Gesamtorga.
1: Wenn sich jemand noch nie mit dem Thema dem zeitgenössischen Zirkus auseinandergesetzt hat, wie würden Sie diesem jemanden den zeitgenössischen Zirkus denn beschreiben?
3: Die klassischen Zirkusgenres werden ein bisschen aufgebrochen. Und weitere Genres werden integriert, Elemente aus dem Tanz. Zum Beispiel sind sichtbar theatralische Momente. Genau.
1: Okay, vielen Dank. Was ich auch noch mal ganz gerne wissen wollte, und zwar einmal zum zeitgenössischen Zirkus im Allgemeinen. Und zwar, worin würden Sie sagen, unterscheidet sich der zeitgenössische Zirkus hauptsächlich vom klassischen Zirkus?
3: Genau, als allererstes kann man sagen, es gibt keine Tiere im zeitgenössischen Zirkus und es gibt keine Aneinanderkettung von kurzen Nummern, sondern es werden längere Stücke gezeigt. Und in diesen Stücken fließen Genres zusammen. Nicht nur ein Jongleur zum Beispiel, der seine Nummer zeigt wie im Zirkus und darauf folgt ein Trapezkünstler oder Künstlerin, sondern das lässt sich im Stück miteinander verbinden und gleichzeitig können auch noch tänzerische Elemente oder neue Medien kommen. Das heißt, es wird eine längere Geschichte erzählt und nicht nur eine Aneinanderkettung von Nummern gezeigt, wie man das so aus dem Zirkus kennt.
1: Ja.
3: Es gibt sozusagen eine Moderation, der immer wieder eine Nummer präsentiert und dann kommt die nächste, sondern es ist ein abgeschlossenes Stück für sich, in einer etwas längeren Erzählweise.
1: Ich persönlich habe das Gefühl, dass diese Art, diese Kunstform in den letzten Jahren immer mehr an Aufmerksamkeit gewinnt. Und ich würde Sie gerne fragen, ob Sie eben auch das Gefühl haben, dass immer mehr Menschen an dieser Art Kunstform interessiert sind und woran Sie denken, dass das liegen könnte.
2: Ich könnte mir vorstellen, dass der Aspekt, dass keine Tiere dabei sind, ein Grund ist, warum Leute auch moderner zeitgenössischer Zirkus sehen wollen und nicht mehr das Klassische mit Tiere und so weiter.
3: Ja, und generell auch die darstellende Kunst nicht mehr so sehr in Schubladen denkt. Also generell, glaube ich, sind wir offener geworden. Die Grenzen verfließen allgemein mehr. Und genau, das sieht man auf unterschiedlichsten Bühnen auch, sowohl im Tanz, der ja auch mehr und mehr klassische Elemente mit zeitgenössischen Elementen kombiniert, aber auch da ist Artistik sichtbar. Und das zeigt ja das Luft zum Beispiel auch schon ganz gut. Wollen wir genau das sichtbar machen und glauben, dass das Publikum total Lust hat auf eben nicht diese Schubladen und ganz klassischen Darstellungsformen, sondern eben erweiterte Kunstformen, die einen auch anregen zu zeigen, ey, was gibt es denn über die artistischen Darbietungen sonst noch? Ey, das kann auch Zirkus sein, spannend. Wir zeigen ein 30-minütiges Stück, in dem auch getanzt wird oder in dem sowohl ein Jongleur als auch eine Luftartistin zusammen miteinander in Interaktion treten, wie bei uns zum Beispiel.
1: Was mich auch noch sehr interessieren würde, und zwar, was Sie denn persönlich am zeitgenössischen Zirkus noch so fasziniert, wie Sie auch überhaupt dazu gekommen sind, quasi sich dafür zu interessieren?
2: Für mich, ich glaube, es ist sehr mit da, wo ich herkomme, verbunden. Ich komme ja aus Frankreich und der zeitgenössische Zirkus ist ja dort schon seit 70er Jahren viel verbreiter und habe schon als Kind so Stücke aus dem zeitgenössischen Zirkus gesehen, habe aber auch eher traditioneller Zirkus gesehen. Was ich persönlich immer sehr spannend finde, es ist so die Mischung von verschiedenen Disziplinen auf der Bühne und die Collage, also dass man ja mit solchen Disziplinen dann auch was erzählen kann. Das finde ich auch immer sehr spannend und was der Körper einfach so.
3: Und was auch total schön ist, dass es oft ganz wenig bedarf. Also es geht gar nicht so sehr um höher, schneller, weiter. Wir haben zwar einen Star-Jongleur zum Beispiel in unserem Programm, aber darum soll es gar nicht gehen. Es soll gar nicht darum gehen, dass er zeigt, dass er 8 Bälle gleichzeitig in der Luft halten kann. Das passiert eher beiläufig. Und das ist eben das Schöne. Und das ist das, was mich auch so gekriegt hat im zeitgenössischen Zirkus, dass es oft sind und dass es oft das Verspielte und Kritische ist und gar nicht so sehr die Skills im Vordergrund stehen, wie es oft im traditionellen Zirkus der Fall ist.
1: Beginnen wir jetzt mal über das Vertigo-Festival zu reden. Und da wollte ich Sie beiden einmal fragen, ob Sie vielleicht für die Zuhörer einmal einordnen können, wie ist das Vertigo-Festival entstanden und was bedeutet Vertigo überhaupt?
2: Genau, das Festival, das ist schon eine ein bisschen ältere Idee. Also wir hatten die Idee vor Corona quasi. Und also warum wir überhaupt die Idee hatten, war, dass wir beide den zeitgenössischen Zirkus mögen und finden, dass es hier in Leipzig, dass es das noch fehlt, dass es noch ein Festival für zeitgenössischen Zirkus gibt. Das, genau. Es gibt zwar Bühnen, die das anbieten, also die auch Stücke vom zeitgenössischen Zirkus zeigen, wie das Loft, was wir vorhin erwähnt hatten. Aber es gibt in Deutschland andere Festivals, wie in Berlin, Dresden, Nordhausen zum Beispiel. Und wir dachten, in Leipzig kann es auch einen geben. Es gibt bestimmt Interessierte, die auf so ein Festival gehen würden, das besuchen wollen. Und genau, wir haben dann ganz viel gebrainstormt die letzten Jahre und uns gefragt, in welche Richtung es gehen soll und so weiter und haben jetzt an der ersten Ausgabe wirklich konkret angefangen, daran zu arbeiten vor 2 Jahren.
3: Und darüber hinaus gibt es ja einfach in Leipzig auch eine ziemlich blühende Szene und das wollten wir gerne aufgreifen und hatten Lust, auch der eine Bühne zu geben. Zum Namen. Vertigo hat uns total angesprochen. Der Name ist uns bei einem Brainstorming zugeflogen, einfach weil er sehr stark ist. Zirkus bewegt sich oft in der Luft. Es gibt beispielsweise auch die Disziplinen Vertikaltuch, Vertikalseil. Übersetzt heißt es Schwindel, schwindelerregend. Darum geht es gar nicht so sehr. Vielmehr ist es einfach ein ausdrucksstarkes Wort und ist voller Spannung und gibt einem direkt eine Vorstellung von der Höhe und der Spannung, was Zirkusdisziplinen ja oft mit sich bringen.
1: Jetzt einmal für Leute, die vielleicht überlegen, am Wochenende zu Ihnen zu kommen. Was würden Sie sagen, was erwartet die Besucher in diesem ersten Jahr von Vertigo?
2: Wir haben ein Programm wir haben ein paar Zirkusstücke, wir haben 2 Kompanien, eine aus Frankreich, eine aus Deutschland und eine aus Frankreich und eine aus Belgien und weitere KünstlerInnen hier aus Deutschland oder der Nähe. Es gibt insgesamt 3 Stücke zu sehen. Darüber hinaus haben wir noch Workshops, sowohl für Kinder, aber auch für Erwachsene. Und noch eine Open Stage am Sonntag, was wir zusammen mit dem Artistenkombinat Leipzig organisieren. Und für wirklich Leute aus der Szene gibt es noch ein Netzwerktreffen an dem Sonntag, dass wir, also diesen Netzwerktreffen organisieren wir zusammen mit dem BUZ, also Bundesverband für Zeichnischen Zirkus. Genau, und das Ganze beginnt am Freitag um 18.30 Uhr eröffnen wir das Festival und dann zeigt die französische Kompanie Salatei ihr Outdoor-Stück Ball.
3: Genau, und am Sonntag um 16 Uhr ist das Festival beendet mit der Open Stage, genau, die eine bunte Tüte von artistischen Darbietungen aus der Region ist. Und genau, wir freuen uns auch total über die ganzen Kooperationen, die lokalen, also sowohl mit dem Artistenkombinat als auch mit Zirkomania e.V., die einen Workshop anbieten. Genau, und ja, man kann sich auf jeden Fall sowohl groß und klein auf ein ziemlich buntes, volles Programm freuen. Wir sind da total froh drum, dass wir ja trotz etwas schwieriger Förderlage in der Lage waren, diese Ausgabe zu ermöglichen und doch so ein buntes, vielfältiges Programm auf die Beine zu stellen. Und natürlich ist das alles nur möglich, weil wir auch nicht nur tolle finanzielle Förderungen erhalten haben, sondern auch ein wahnsinnig großes Ehrenamt dahinter steckt, ohne dass das gar nicht möglich wäre.
1: Wir sind ja vorhin schon mal ganz kurz auf die Künstler eingegangen und allerdings würde ich jetzt gerne noch mal genauer wissen, wie wählen Sie die Künstler quasi aus? Wie funktioniert das quasi, wenn man als Künstler Teil dieses Projekts sein möchte?
3: Zum einen hat der zeitgenössische Zirkus ja auch einfach seine Wurzeln in Frankreich, weshalb wir da auf jeden Fall auch unsere Fühler schon auch ausgestreckt haben, dass wir schon eine Kompanie auf jeden Fall dabei haben wollten, die so ein bisschen ja aus dem Urgenre des zeitgenössischen Zirkus kommt und auch den Flair auf jeden Fall vermitteln kann und total erprobt ist. Die sind einfach Weltklasse und ganz spannend, dass du mit dem bekannten Jongleur Alexander Kurblikow und der Luftartistin
2: Charlotte de la Bretec.
3: Genau, und die zwei, ja, die wollten wir auf jeden Fall haben. Einfach, weil sie für uns das total widerspiegeln, was der zeitgenössische Zirkus in Frankreich schon seit vielen, vielen Jahren uns in Deutschland voraus hat. Genau, und dann haben wir uns weiterhin noch für die Compagnie Alut aus Belgien entschieden.
2: Genau, die sogar hier eine Deutschlandpremiere zeigen wird. Also das Stück Tangle Up zeigen sie zum ersten Mal in Deutschland am Samstag. Und ja, also wir haben auch generell einige Stücke und KünstlerInnen auf Festivals kennengelernt oder in anderen Varieté oder also
3: in anderen Kontext genau.
2: Kennengelernt und genau darüber dann das erste kleines Programm für das erste Jahr gemacht.
3: Ja, und besonders bei den beiden, bei Tangle Up, bei der Compagnie Alut ist, dass es zwei Männer sind, die ja in ihrer Disziplin auch Tanz mit reinbringen und auch einiges an Zärtlichkeit. Und das sind so Momente, die uns auch zusagen, dass wir eben nicht nur die Klischees von männlichen und typisch weiblich gelesenen Körpern zeigen wollen, sondern eben auch das ist zeitgenössischer Zirkus, dass nicht, dass starke Körper auch sensibel gezeigt werden können und andere Genres, wie in dem Fall das tänzerische Element, mit auf der Bühne präsentiert werden. Das hat uns total angesprochen und genau, Festivals sind ein perfekter Ort zum Netzwerken und wir sind selbst einfach schon lange in der Szene unterwegs und mit offenen Augen und Ohren
4: quatscht man schnell mal. Und wenn die KünstlerInnen auch Feuer und Flamme sind, was sie einfach waren und das Vertrauen uns geschenkt haben, dann kann das was Schönes geben.
1: Sie haben ja jetzt auch schon von einigen Künstlern und Auftritten gesprochen. Jetzt würde ich von Ihnen beiden persönlich noch mal ganz gerne wissen, und zwar, ob es jetzt in diesem ersten Jahr für Sie schon ein, also für Sie persönlich, was ist vielleicht am kommenden Wochenende Ihr persönliches Highlight oder eine Aufführung, ein Auftritt, auf das Sie sich am meisten freuen?
4: Boah, da fragen Sie wirklich die Falschen, weil wir stehen natürlich zu 100% hinter jeder Künstlerin, hinter jedem Künstler. Wir sind also sowohl also gerade auf die Mischung, das ist ja das Besondere, ne? Wir freuen uns total. Deswegen würden wir auch nie eine Empfehlung aussprechen, sagen, kommt nur zu dem Stück. Nee, jedes Stück hat was ganz Eigenes. Und was so toll ist, natürlich an den spektakulären Stücken, die extra nach Deutschland reisen, die einen besonderen Erfahrungsschatz auch schon mitbringen und besondere Skills. Das ist natürlich ein Blickfang. Finde ich aber auch erwähnenswert, dass wir diese lokale Szene am Sonntag bei der Open Stage zeigen, auf die ich mich auch besonders freue, weil es so eine bunte Tüte sein wird, voller, facettenreicher, auch nicht zu unterschätzender Artistinnen und Artisten, die für Überraschungsmomente sorgen werden und irgendwie die Mischung macht. Deswegen freuen wir uns tatsächlich auch auf das ganze lebendige Treiben auf dem Festivalgelände, inklusive Workshops und einfach dem Publikum dabei zuschauen zu dürfen, dass sie eine gute Zeit haben und genau die Seele baumeln lassen können.
1: Also jetzt am Wochenende findet ja natürlich das erste Festival statt, und jetzt würde mich aber nochmal interessieren, haben Sie, also was sind Ihre Visionen für die Zukunft dieses Festivals?
5: Also wir wollen das auf jeden Fall nächstes Jahr, übernächstes Jahr, also die nächsten Jahre nochmal machen. Die Vision, das Ziel, der Wunsch ist, dieses Festival in Leipzig zu etablieren und die auch als Netzwerkort zu agieren, die lokale Szene mit internationalen KünstlerInnen zu vernetzen und generell weitere Möglichkeiten anbieten, um zeitgenössische Zirkus zu sehen und für die Kompanie und KünstlerInnen, dass sie ihr Stück auch zeigen können.
4: Genau, und dem Leipziger Publikum auch etwas bieten, was es so in der Form noch nicht gibt, in einer Stadt, die ja schon kulturell super vielfältig ist, noch so eine kleine Lücke zu füllen, die dauerhaft besetzt werden darf und die Leute einlädt, nochmal ganz neue Genres und neue Kulturformen kennenzulernen. Und das Ganze eben outdoor, das ist auch nochmal was Besonderes, weil es eine ganz andere Stimmung ist, als in einem Theater ein Stück zu sehen. Mögen wir auch das Lebendige, was ein Outdoor-Festival mit sich bringt.
1: Was hoffen Sie sich, was nehmen die Menschen nach dem Wochenende mit nach Hause?
4: Leichtigkeit. Auf jeden Fall. Ja, ich glaube, das kann dazu beitragen, den Alltag ganz gut loszulassen. Das ist das, was zeitgenössischer Zirkus, ein Festival an sich mit so einem bunten Programm, glaube ich, dem das gut gelingen kann, die Leute einmal träumen zu lassen und mit einem leichten Gefühl aus dem Wochenende raus in die neue Woche starten. Eine Sache wäre vielleicht noch relevant. Das Ganze ist kostenfrei.
1: Ja.
4: Also genau, auch erschwinglich für jeder Mann, jede Frau. Wir wollen es sozusagen allen ermöglichen, vorbeikommen zu können. Es wird einen Hut rumgehen, es wird auf Spendenbasis stattfinden.
1: Vertigo möchte zeigen, wie vielfältig und lebendig zeitgenössischer Zirkus heute sein kann. Mit einem abwechslungsreichen Programm aus Artistik, Workshops, Musik und Begegnungen lädt das Festival dazu ein, eine neue Perspektive auf diese Kunstform zu entdecken. Wer sich selbst ein Bild machen möchte, hat kostenlos am 12. bis 14. Juni am Leipziger Westbahnhof die Gelegenheit dazu. Weitere Informationen zum Programm gibt es auf den offiziellen Kanälen des Festivals.
0: Genau, die findet ihr unter anderem auf vertigo-zirkusfestival.de, das ist alles nochmal aufgeführt, das Ganze am Westbahnhof, wie gesagt, und draußen davor. Und wir machen jetzt weiter, verweisen nochmal auf ein anderes Festival, nämlich das Reihefest in der Reihe 78, das auch heute beginnt. Und morgen spielen da die Unicorn Partisans, von denen will ich erst nochmal Musik spielen. Es dann weitergeht mit dem Snail Eye Comic Festival, das beginnt nämlich auch schon heute in Leipzig. Und da werden Comics geboten. Erstmal aber die Unicorn Partisans, die kommen ja auch aus Leipzig und sind auch eine ziemlich empfehlenswerte Gruppe auf jeden Fall. Wir hören das Stück The Girl von Unicorn Partisans.

Ja, die Unicorn Partisans aus Leipzig spielen, wie gesagt, morgen beim Rail-Fest in Halle in der Rail 78, dem Jahresfest. Genau gesagt, dass er heute auch schon losgeht. Und da wir gerade bei den Ausgetipps sind, kann ich mir nicht ganz verkneifen, noch einen Konzerttipp hinterherzuschieben, nämlich im Zorro-Spiel am morgigen Samstag Laxisme und noch zwei weitere Gruppen, nämlich League und noch die Eelman im Leipziger Süden, wie gesagt, ab 21 Uhr ungefähr. Und von Laxisme haben wir jetzt auch noch ein Stück, die kommen nämlich aus Leipzig. Und so eine ziemlich tolle Band, nämlich wir hören das Stück Deux Ans.

0: Das war die Gruppe Laxisme. Die spielen, wie gesagt, am Samstag im Leipziger Zorro, im Leipziger Süden. Und wir machen weiter und hören nochmal jetzt ein Gespräch über das Snail Eye Comic Festival. Das ist ein Comic Festival, das auch schon seit geraumer Weile existiert in Leipzig, alljährlich stattfindet. Und das ist schon gestern losgegangen in der Markthalle Plagwitz und hat da auch Animationsfilme geboten. Heute geht das dann weiter in der Kolonnadenstraße in Leipzig. Und da werden ziemlich viele Comics auf jeden Fall auf den Tischchen liegen. Es gibt auch Comic-Lesungen und weiteres, einen Zine-Markt und auch Vorträge natürlich, zum Beispiel über die Situation von im Comic-Gewerbe Arbeitenden. Eine Comic-Gewerkschaft wird mit vor Ort sein und auch einen Vortrag da halten und über die Arbeitsbedingungen sprechen. Auf jeden Fall alles sehr interessant und Näheres darüber kann man im Internet auch erfahren unter snaileye.de. Wir hören jetzt das Gespräch, das wir geführt haben vorab der Sendung.
1: So, hallo, ich bin in Leipzig in der Kolonnadenstraße und hier wird fleißig aufgebaut und gewerkelt, denn hier am Wochenende soll die Snail Eye, eine Comic-Convention stattfinden und neben mir sitzt Eva, die zu den Organisatorinnen gehört und hallo erstmal.
2: Hallo.
1: Vielleicht nimmst du uns erstmal mit, was ist denn das Snail Eye Comic Festival und was geht's hier so, was passiert hier so?
2: Also wir haben uns vor 6 Jahren schon, also es ist das 6. Mal jetzt in Folge, dass es stattfindet, haben uns vorgenommen, so dem Comic mehr Raum und Aufmerksamkeit zu geben und vor allem auch unbekannteren Comic-KünstlerInnen oder auch also gar nicht unbedingt ausgebildeten, also künstlerisch ausgebildeten Leuten eine Plattform zu geben, um ihre Sachen zu zeigen und genau, und auch so die Kunst von Comic überhaupt mal so auch als Kunst zu präsentieren tatsächlich und als also in Ausstellungen und nicht nur in gedruckter Form. Und genau, und so die Vielfalt von Comic zu zeigen. Und uns geht es aber auch sehr viel um so Community-Arbeit und ja, um so, wie gesagt, auch so akademische und nicht akademische Grenzen zu verwischen und zu zeigen, dass vieles dabei auch, also dass einfach auch viele Leute autodidaktisch in diesem Feld arbeiten und sehr gute Sachen machen und ja. Und auch Leute, die gar nicht irgendwas mit Comic zu tun haben, auch so reinzuholen. Also dass auch das ganze Kulturangebot auch so nahbar ist irgendwie und niederschwellig, ja.
1: Ich habe gesehen, das Programm ist relativ vielfältig. Es gibt Animationsfilme, es gibt Ausstellungen, es gibt auch Lesungen. Und was ist denn eigentlich das Interessante an der Comic-Lesung? Vielleicht würden ja jetzt manche Menschen behaupten, AutorInnen von Comics zeichnen und schreiben sie und LeserInnen lesen sie. Was macht denn den Reiz von einer Comic-Lesung aus?
2: Also ich kann es jetzt persönlich beantworten, ich weiß aber auch von vielen anderen Leuten, was sie daran toll finden. Also so eine Sache ist auf jeden Fall, dass allermeistens die Leute, die die Comics selbst gemacht haben, die Comics auch dann vortragen. Und also zum einen ist es natürlich interessant, wie gibt die Person, die es gemacht hat, diese ganze Geschichte wieder so. Also oft ist es ja so, wenn man selber was liest und also mir ging es bei Comic oder geht es bei Comic sehr oft so, dass ich halt so meine eigene Vorstellung habe, okay, wie sind so die Zwischentöne oder so der Humor der Geschichte oder so und dann, wenn man das dann nochmal von der Person hört und sieht, die das selber gemacht hat, dann gehen einem schon nochmal so irgendwie so Lichter auf oder so und man checkt irgendwie so, ah, okay, das ist so gemeint oder das ist halt eigentlich so diesen Ton oder so, also genau, das ist irgendwie so voll funny, einfach so zuzuschauen, wie das dann von der Person halt performt wird, würde ich sagen, weil es ist auch tatsächlich so sehr unterschiedlich, wie Leute dann diese Comic-Performance machen. Also teilweise machen Leute das mit Musik, Gesang oder bauen irgendwelche Sounds ein oder machen sogar kleine Animationen rein oder so. Oder also es ist so voll, sind keine Grenzen gesetzt und ja, das ist irgendwie einfach mega interessant und glaube ich zeigt auch nochmal mehr, dass im Comic auch so voll viel so performative Elemente drin sind eigentlich oder dass so voll viel Spielraum bietet, das zu nochmal auf wie so einer Bühne oder so zu interpretieren.
1: Es sind ja dabei Charlie Wagner, Mingrin Lee, Martin Oesch, Marlene Krause und noch viele, viele andere. Mir als Comic-Laie sind diese Namen ja völlig fremd. Wie kommt ihr denn zu dieser Auswahl an Menschen, die hier eingeladen werden, ihr Comic zu präsentieren?
2: Also wir haben so Open Calls, also das heißt, wir schreiben das öffentlich aus, dass wir Leute suchen, die Comics machen und eine Lesung machen wollen. Und dann bewerben sich die Leute, entweder manche bewerben sich mit einem kleinen Video oder einfach mit ihrem Comic, den sie vorlesen würden. Und dann wählen wir das aus. Also es ist auch immer sehr schwierig, das auszuwählen, weil sehr viele coole Einsendungen kommen. Genau. Und also das ist so die Hälfte, und die andere Hälfte, da schauen wir bei kleineren Verlagen, also weil wir sind schon so auch sehr viel auf diese Independent-Szene so fokussiert, bei kleineren Verlagen oder auch so Verlagen, die, also Comic-Verlage sind eh nicht meistens so riesen Verlage, außer jetzt Carlsen, da schauen wir jetzt nicht so unbedingt danach, aber halt genau, also ich will jetzt nicht Carlsen schämen, gell? Aber mit unserem Fokus auf Community und ungesehene Leute, genau, sind wir da eher bei so Independent-Verlagen. Und dann schauen wir einfach in die Programme, was kommt raus zum Festival oder so im Frühjahr vom jeweiligen Jahr. Und dann fragen wir die Leute, also schauen wir uns halt an, worum geht's da, würde das passen, so, genau.
1: Ja, schauen wir doch vielleicht mal auf die Form und den Inhalt von Comics. Und was würdest du sagen, was fällt dir da auf? Werden vielleicht Comics inhaltlich politischer oder weniger politisch? Oder gibt es vielleicht mehr Genregeschichten wie Krimis oder Heldenreisen oder so? Wie erkennst du da eine Veränderung in den letzten Jahren?
2: Ich finde, der Comic, so wie ich es verfolge, wird freier. In Deutschland jetzt, oder deutschsprachiger Comic wird freier. Also von meiner Erfahrung ist es in anderen Ländern, was weiß ich, Frankreich zum Beispiel jetzt schon viel länger so, dass auch so Comic gar nicht nur in diesem gedruckten und Panel für Panel erzählen so also gelebt oder erzählt wird, sondern vielmehr auch so medienübergreifend dann die KünstlerInnen irgendwie was machen und Lieder schreiben und dann also wirklich so sehr performativ auch an die Sache rangehen, oder es gibt irgendwie so Überschneidungen mit Fashion oder also ganz viele unterschiedliche oder so, keine Ahnung, Skulpturen und so weiter. Und das finde ich schon, dass es so in den letzten, also in mehreren Jahren jetzt natürlich sehr eine längere Entwicklung so sich voll verändert hat, dass das auch hier Leute halt jetzt viel mehr machen, also dass sie auch dann so im Bereich Keramik oder so dann viel nochmal darstellen, was auch in ihren Comics passiert oder da irgendwie so Überschneidungen haben oder ja, also oder im Bereich Textilkunst oder ja.
1: Ein großer Teil dieses Festivals, glaube ich, auch der Zine-Markt sozusagen, wo ja Menschen selbstgemachte Comics sozusagen anbieten können, wenn ich es richtig verstehe. Wie läuft das ab? Kann man da einfach mitmachen oder muss man sich da anmelden?
2: Das ist auch wie so ein Open Call. Also dann haben wir halt eine Anmeldefrist oder so. Dann kann man sich einfach bewerben. Und ja, also ich meine, solange der Platz reicht, nehmen wir die Leute auf. Und genau, dann kann man ja Tische mieten sozusagen. Also es ist jetzt nicht auf Gewinn ausgelegt, sondern einfach nur, dass wir diese Kosten für die Straßensperrung und für diese, da muss man so, ja, muss man halt so Gebühren zahlen für die ganzen Absperrungen und so. Und genau, dass wir das wieder drin haben. Aber genau, sonst ist sehr frei, kann eigentlich jede Person mitmachen, die möchte.
1: Die Eröffnung ist ja schon morgen am 11. am Donnerstag an der Schaubühne Lindenfels oder davor. Was erwartet uns da?
2: Ist praktisch ein reines Zeigen von, also Screening, also ein reines Vorführen von kurzen Animationsfilmen. Die haben wir auch über einen Open Call gesammelt und die werden eigentlich immer, also die letzten Jahre war es immer so, dass die an den Abenden, wo auch die Lesungen stattfinden, dann immer so zwischen den Lesungen wird dann wieder ein Film gezeigt und dann wieder eine Lesung und so weiter. Genau, und dieses Jahr haben wir uns gedacht, dass wir eigentlich so eine Kooperation mal machen könnten mit der Schaubühne Lindenfels und genau die fragen könnten, ob wir die auch alle am Stück mal noch im Kino zeigen können, weil dann ist halt irgendwie, ja, ist mal noch auch mehr Aufmerksamkeit auf diesem Medium und diese Art Comics zu machen und ja, die haben halt ein Kino dann, also dann ist es einfach noch mal krasser, ja.
1: Ihr seid ja hier sehr viel am Vorbereiten. Das wirkt auf mich so ein bisschen so, wie als würde die ganze Straße so ein bisschen schaffen und sich vorbereiten. Worauf freust du dich denn am meisten eigentlich jetzt am Wochenende? Was ist so ein Moment, wo du denken könntest, dass darauf habe ich Lust drauf?
2: Also, das ist natürlich jetzt sehr persönlich, aber ich finde das ganze Programm immer total toll. Aber ich selber kann jetzt nicht so viel mitmachen, weil ich ja selber das organisiere auch mit. Aber ich finde am tollsten an dem Festival, dass es so wirklich eine sehr, sehr, sehr herzliche Stimmung ist und mit dem ganzen Team von Helfenden, die auch vielleicht dann nur am Wochenende helfen, so punktuell, und dann mit den Leuten, die das ganze Jahr über dabei sind, dass das einfach so ganz... Also es ist einfach so ultra harmonisch und schön und auch mit den ganzen Leuten, die wir einladen und so. Also es ist, also ich finde, dass die Stimmung eigentlich das Tollste ist. Also darauf freue ich mich immer extrem. Ja.
1: Eva, vielen Dank für das Gespräch.
2: Dankeschön.
0: Das war das Gespräch über das Snail Eye Comic Festival, das hier in Leipzig stattfinden wird, in der Kolonnadenstraße hauptsächlich am heutigen Freitag beginnt das schon und geht dann weiter am morgigen Samstag. Und wir machen jetzt weiter nochmal mit Musik, mit einer kleinen Musikempfehlung, eine Neuerscheinung. Die Gruppe Slippers, nämlich aus Los Angeles, hat eine neue Platte rausgebracht und darauf befindet sich das Stück Who Escapes the Storm. Das hören wir nun.

Ja, das waren die Slippers mit ihrer neuen Veröffentlichung. Slippers 08, das ist gerade rausgekommen am 5. Juni und die kommen aus Los Angeles. Klingt doch ganz gut. Und wir machen jetzt weiter mit der Kinowoche. Die beginnt ja immer am Donnerstag und wir haben immer eine regelmäßige Rubrik hier bei Radio Plau, aber das bezieht sich auch auf andere Kinos in Halle zum Beispiel. Die werden da mitgedacht. In Dresden weiß ich nicht genau, aber es sind ja doch ähnliche Filme, die so immer in der Kinowoche starten.

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1: Hallo ihr Lieben und herzlich willkommen zu den Kinostarts, hier bei Aktuell, präsentiert von Filmriss, dem Kinomagazin, das euch jeden Samstag von 12 bis 14 Uhr die aktuellen Kinostarts serviert. 9 Stück sind es in dieser Woche, die in Leipzig und auch in Halle anlaufen, denn ich muss wirklich dazu sagen, der schönste Film in dieser Woche läuft nicht in Leipzig. Traurig, traurig, aber die kleine Amelie oder der Charakter des Regens ist ein wunderschöner Animationsfilm, ganz klug, ganz weise und wunderschön animiert. Ja, und der kommt leider nicht in Leipzig. Wenn ihr wollt, dann könnt ihr nach Halle gehen. Im Lux läuft er auf jeden Fall ab dieser Woche. Aber was in Leipzig läuft, ist natürlich Disclosure Day, der neue Film von Steven Spielberg. Viele große Erwartungen in jedem Fall. Der erste Science-Fiction-Film seit langer Zeit von Steven Spielberg, der natürlich doch mit seiner Alien-Invasion ein bisschen an Close Encounters of the Third Kind, die unheimliche Begegnung der dritten Art, erinnert. Ob er da mithalten kann oder nicht, das werden wir am Samstag natürlich besprechen hier bei Filmriss. Das ist klar, denn wir schauen ihn uns auf jeden Fall an. Und ebenfalls in dieser Woche und schon gesehen im Kino ist Truly Naked. Das ist eine belgisch-niederländische Koproduktion, spielt aber in Großbritannien und behandelt das Erwachsenwerden im Endeffekt von einem jungen Mann, einem Teenager, der geht noch zur Schule. Das Besondere ist, sein Vater ist Pornodarsteller und hat auch eine ziemlich große Industrie mehr oder weniger drumherum gebaut und dreht dann im heimischen, in der heimischen Wohnung immer regelmäßig halt irgendwie die Filme und lässt das auch von seinem Sohn dann filmen. Also der ist da voll integriert und das schon seit Jahren und will da raus so ein bisschen. Also schon eine Coming-of-Age-Geschichte eben in diesem Umfeld, in diesem Milieu. Ich fand es nicht schlecht, manchmal ist es ein bisschen vordergründig, aber insgesamt auf jeden Fall durchaus realistisch geschildert, das Ganze und sehenswert. Läuft in der Schaubühne Lindenfels ab dieser Woche. Außerdem in dieser Woche im Kino der Film Meine Frau weint von Angela Schanelek. Wer so die doch sehr trockenen und ernsten Arthouse-Filme liebt, wird also, glaube ich, auch hier was finden. Kommunist läuft diese Woche ebenfalls in den Passage-Kinos wie Meine Frau weint. Kommunist ist ein Porträt von Erich Mielke und seinem Aufstieg in der DDR und seinem Fall. Der läuft ebenfalls dort und die liebe Aki freut sich schon sehr auf Zombies im Zoo, einen Animationsfilm, der diese Woche startet und auch in allen Multiplex-Kinos zu sehen ist. Und wir werden auch reden über Dolly, einen Horrorfilm, der in dieser Woche startet. Ich glaube aber auch nicht in Leipzig. Also ich glaube, da gibt es auch keine Leinwand für. Wir werden das alles natürlich ausführlich aufdröseln hier am kommenden Samstag und euch sagen, wo alles läuft und ob es sich lohnt. Und daneben schauen wir dann natürlich auch mal wieder in die Sofaecke und in das, was es so im Heimkino Aktuelles zu sehen gibt, im Streaming und auf DVD und Blu-ray. Das also auf jeden Fall auch, genauso wie natürlich wieder was zu gewinnen am Ende der Sendung. Ich darf euch noch darauf hinweisen, dass in der kommenden Woche die Reihe Architektur im Film mal wieder am Start ist. Da gibt es einen Dokumentarfilm über die Platte zu sehen, ein Dokumentarfilm über das Dresdner Neubaugebiet Dresden-Gorbitz und die Geschichte dieses Plattenbaus aus den 70er Jahren und der Regisseur Marcel Rabe wird außerdem auch anwesend sein zu einem Filmgespräch, also das nächste Woche ab 19 Uhr mit dem Film und um 18 Uhr schon mit einem Vortrag in der Stadtbibliothek am 16. Juni. Kommt vorbei, der Eintritt ist frei, es wird schön und ich freue mich auf euch und wünsche euch allen viel Spaß im Kino und eine schöne Woche. Wir hören uns am Samstag hier bei Filmriss. Bis dahin, tschüss!
2: Das waren die Filmriss-Kinotipps, die sich natürlich zum Teil auf Leipzig beziehen. Am Samstag laufen die immer bei Radio Plau in Leipzig, am Montag kommen die um 14 Uhr bei Radio Coax in Halle und die Filme natürlich, die laufen ja auch überregional, da kann man sich vielleicht auch das entsprechende noch herausziehen. Und wir machen jetzt weiter nochmal mit einem Musiktipp von den Real Numbers, die haben auch eine neue Platte rausgebracht, kommen aus Minneapolis in den USA und das klingt so, das Stück Never Never Again.

Ja, das war das Stück Never Never Again von den Real Numbers. Die Veröffentlichung Was It Always This Way kommt aber erst im August 2026 raus. Eine Gruppe aus Minneapolis. Auf jeden Fall ganz interessant, würde ich sagen. Und jetzt geht's weiter mit einem Gespräch, das ich geführt habe, das sich mit der Leipziger Psychiatrie-Geschichte beschäftigen wird und auch mit den Umbrüchen 89-90. Darum geht es auch und was das für die Menschen in der Psychiatrie bedeutet hat. Ich habe mich mit Thomas Müller unterhalten. Der leitet nämlich das Sächsische Psychiatriemuseum in Leipzig schon seit längerer Zeit und ist auch schon länger beschäftigt in diesem Bereich und sucht auch ein bisschen Alternativen zur Psychiatrie schon seit den frühen 90er Jahren. Ich habe mich mit ihm länger unterhalten, denn das Psychiatriemuseum feiert sein 25-jähriges Jubiläum jetzt am heutigen Freitag und am morgigen Samstag und alles Nähere im Gespräch. Ja, jetzt bin ich im Gespräch mit Thomas Müller, dem Leiter des Sächsischen Psychiatriemuseums im Durchblick e.V. Das feiert nämlich sein 25-jähriges Bestehen. Der Verein Durchblick, den gibt es ja schon länger, den gibt es schon seit April 1990.

0: der sich 1990 gegründet hat, die Gesellschaft für kommunale Psychiatrie. Und der Durchblick hat mir damals Obdach in seiner Geschäftsstelle gewährt. Ich hatte da einen Schreibtisch und habe dort von dort aus sozusagen die Arbeit für diesen anderen Verein gemacht. Habe dann viele Jahre in verschiedenen Psychiatrieprojekten gearbeitet, unter anderem bei der Enthospitalisierung in der Riebeckstraße. Die Riebeckstraße 63 war eine Außenstelle des Bezirkskrankenhauses Leipzig-Dösen und ist ja inzwischen recht bekannt geworden, weil es den Initiativkreis Riebeckstraße 63 gibt, der sich mit der langen Geschichte dieses Ortes beschäftigt, der ja Ende des 19. Jahrhunderts als Arbeitsanstalt gegründet wurde und eigentlich die ganze Geschichte bis in die Zeit der DDR immer gruppenrepressiv behandelt hat, von Obdachlosen als Sammelstätte für die Deportation von Juden und in der DDR unter anderem auch eine venerologische Station beherbergt hat. Und ja, und von diesem Enthospitalisierungsprojekt habe ich dann ein sehr interessantes Angebot bekommen und habe beim Durchblick als Koordinator für ein vom Europäischen Sozialfonds finanziertes Ausbildungsprojekt gearbeitet, wo wir Arbeitsplätze, eine Ausbildung gemacht haben und dann Arbeitsplätze für Menschen mit psychischen Krisenerfahrungen versucht haben zu schaffen. Und als dieses Projekt so 2000 zu Ende gegangen ist, haben wir begonnen, in den freien Ausbildungsräumen dann das Museum aufzubauen.
1: Ja, über die Riebeckstraße hatte ich mich auch schon mal mit Rosi Hase unterhalten. Die war ja auch da aktiv, hatte so einen Malzirkel und war dann auch in dieser Umbruchszeit 89, 90 da, glaube ich, schon aktiv und hat auch versucht, da zu helfen. Das könnte auch jetzt so ein bisschen mit Thema sein, einer Ausstellung, die am 10. Juni eröffnet wurde und auch noch bis September im Psychiatriemuseum zu sehen ist. Und da geht es um die Seelenarbeit im Sozialismus, also die Geschichte der Psychiatrie in der DDR. Und ja, wahrscheinlich dann auch um diese Umbruchszeit, die dann vielleicht auch die Riebeckstraße durcheinander gewirbelt hat. Welche Rolle hat die Idee denn von Alternativen zur Psychiatrie in dieser Umbruchsphase 89, 90 gespielt, auch für die Gründung des Durchblick e.V.? Hast du das dann irgendwie mitbekommen?
0: Ja, ich habe das wirklich auch live erlebt. Das war ja, wie du schon sagst, eine Umbruchsphase, die alle gesellschaftlichen Bereiche in der DDR betroffen hat und auch für die Psychiatrie ein Signal war, die bisherigen Strukturen in Frage zu stellen. Und besonders die Betroffenen haben, also die Menschen, die als Patientinnen und Patienten die DDR-Psychiatrie erlebt haben, die haben die Möglichkeit genutzt und sich organisiert und ihre Interessen in der Öffentlichkeit darzustellen. Und schon 1989 wurde in Leipzig eine Basisgruppe Psychiatrie-Betroffene beim neuen Forum der ursprünglichen Bürgerbewegung organisiert und die haben verschiedene Veranstaltungen, Hearings in der Leipziger Universität gemacht und da eben dieses Thema Psychiatrie sehr deutlich in die Öffentlichkeit gebracht. Und diese Basisgruppe ist neben dem von dir erwähnten künstlerischen Projekten, die Rosi Hase schon in den 1980er Jahren in Leipzig-Dösen organisiert hat, war diese Bürgerrechtsbewegung eine der Wurzeln dann des Durchblick e.V., der sich dann 1990 gegründet hat.
1: Wie ist es dann zur Gründung des Sächsischen Psychiatriemuseums im Durchblick gekommen? Das war dann eine Ecke später, so um 2000 rum, gab es wahrscheinlich erste Ansätze und dann 2001 wurde es dann feierlich eröffnet. Wie ist das damals dann entstanden?
0: Ja, ich hatte schon erwähnt, wir haben bis 2000 in diesen Räumen ein Ausbildungsprojekt gemacht und wir waren unter anderem, das war ein internationales Projekt und hatten Partner in Irland und auch in Dänemark, in Randers und wir haben dort auch jeweils so Kooperationen gemacht und bei einem dieser Besuche in Randers sind wir nach Aarhus gefahren. Dort gibt es ein ganz altes und großes Psychiatriemuseum und dieses Psychiatriemuseum dort war verbunden eben auch mit künstlerischen Werkstätten, mit Ausstellungen, Galerien und das hat uns sehr inspiriert und wir haben eigentlich, da ist die Idee geboren, man müsste in Leipzig sowas Ähnliches machen. Die Interessen der einen, wie Rosi Hase, bestand darin, dass der große Bestand an künstlerischen Arbeiten gesichert wird und über so ein Museum das eine gute Möglichkeit ist. Und auf der anderen Seite gab es eben auch die Idee, dass man mit so einem Psychiatriemuseum die Öffentlichkeit über ein Thema informieren kann, was ja sehr stark tabuisiert ist oder zumindest die Betroffenen

0: Öffentlichkeit mal auch unter Stigmatisierung leiden. Und das war so der Ausgangspunkt, die Idee, man schafft mit einem Museum so einen Ort, an dem Leute zusammenkommen, sich informieren können über dieses Thema, in den Austausch treten können. Und uns war es aber eben auch besonders wichtig, da die Perspektive der Betroffenen in den Mittelpunkt zu stellen. Also wir wollten als Selbsthilfeverein Psychiatriebetroffener jetzt keine klassische medizinhistorische Ausstellung machen, sondern haben gesagt, man müsste eigentlich diesen Blick auf die Geschichte der Psychiatrie umdrehen und die Menschen, die entweder selbst als Patientinnen und Patienten betroffen sind, aber eben durchaus auch Betroffenheit weitergefasst, dass es auch Menschen gibt, die als Angehörige, als Freunde mit diesem Thema konfrontiert sind. Und ganz wichtig eben doch die Öffentlichkeit, die natürlich auch immer wieder auf dieses Thema stößt. Und das war so der Ausgangspunkt, eine Ausstellung zu kreieren, die möglichst niedrigschwellig für eine breite Öffentlichkeit auch dieses Thema bearbeitet. Und ja, genau, und dann haben wir im Jahr 2000 das inhaltlich ausgestaltet mit relativ wenig Zeit, weil wir uns schon parallel zur Museumsnacht 2001 angemeldet hatten und das von der Stadt sehr positiv gesehen wurde, die ja damals so der Organisator der Museumsnacht gewesen ist, und hatten dann eben letztendlich Zeit, um im Mai 2001 dann unsere erste Dauerausstellung, die noch einen starken Werkstattcharakter hat, dazu eröffnen. Eigentlich eher gedacht als ein temporäres Projekt, weil es gar keine Idee gab, wie man das längerfristig finanzieren kann. Aber der positive Zuspruch, die Resonanz schon zur Museumsnacht und dann in der Zeit danach hat dann eigentlich bei uns ausgelöst, dass wir unbedingt das verstetigen müssen. Und dass es allerdings 25 Jahre existieren wird, hätte ich damals nicht für möglich gehalten.
1: Wo habt ihr eigentlich angefangen zu sammeln? Ihr habt dann auch Objekte gesammelt wahrscheinlich. Und es gibt ja wahrscheinlich dann auch Persönlichkeiten, die euch interessiert haben. Und das hat auch wahrscheinlich immer ja eine Rolle gespielt. Ihr habt euch ja immer so mit Projekten vielleicht auch dann so Teilaspekte der Leipziger Psychiatriegeschichte erarbeitet. Wie war das am Anfang? Was hat euch da interessiert und wo kamen dann die Gegenstände her, die ihr ausgestellt habt?
0: Naja, der Anfang war schwieriger als gedacht, weil eigentlich hatten wir so die Idee, es gibt so viele alte psychiatrische Institutionen so in Leipzig, aber auch im Umkreis, und die haben bestimmt alle noch irgendwie historische Objekte, die sie uns zur Verfügung stellen können. Das war so die Hoffnung, und als wir dann aber angefragt haben, uns in den einzelnen Kliniken vorgestellt haben, dann ist das relativ schnell eine Ernüchterung gewichen. Entweder uns wurde gesagt, dass durch die Rekonstruktion, durch die Renovierung eigentlich so die ganzen alten Dinge nicht mehr da sind, oder die andere Variante war gewesen, dass gesagt wurde, man hat selber vor, ein Museum zu machen und kann deshalb uns nicht zur Verfügung stellen. Im Hintergrund hatten wir schon auch immer das Gefühl, dass es durchaus auch eine Irritation war, dass jetzt ein Psychiatrie-Betroffenen-Verein sich dieses Themas annehmen will und dass vielleicht auch ein bisschen die Zurückhaltung einzelner Leute da so ausgelöst hat. Und letztendlich zur Eröffnung haben wir uns in Bremen, dort gibt es gab es damals auch schon ein Psychiatriemuseum, bedient, die uns so erste Ausstellungsobjekte für diese Eröffnung zur Verfügung gestellt haben. Und dann, das hatte ich ja schon erwähnt, hat eigentlich dieses erste Angebot auch dazu geführt, dass Menschen auf uns zugekommen sind und uns unterstützt haben. Und unter anderem haben wir dann die Sammlung der Klinik in Dösen, die in dieser Zeit privatisiert wurde und diesen Fundus nicht unbedingt übernehmen wollte, dann zur Verfügung gestellt bekommen. Und das war so die Basis sozusagen für unsere Ausstellungsobjekte, diese Objekte, die in der Klinik in Dösen gesammelt wurden. Und parallel dazu, ich hatte es ja schon erwähnt, die Idee Psychiatriegeschichte aus der Perspektive der Betroffenen, da war es uns natürlich auch inhaltlich besonders wichtig, diesen Zugang zu schaffen und gerade eben auch Lebensgeschichten zu sammeln und darzustellen von Menschen, die psychische Krisenerfahrungen hatten oder eben als Patientinnen und Patienten in der Psychiatrie waren. Und das ist auch ein Kern unserer Dauerausstellung, da sehr stark biografisch und lebensgeschichtlich zu arbeiten. Im Unterschied sicher auch zu Medizinhistorikern, die dann eher Pathografien und Fallgeschichten interessiert, haben wir von Anfang an gesagt, dass diese Psychiatrie-Thema in Biografien natürlich dann eine wichtige Rolle spielt, aber dass es uns um die ganze Biografie geht, um eben auch deutlich zu machen, dass das zwar ein Teil einer Biografie sein kann, aber dass ein Mensch aus mehr besteht als nur einer Diagnose und einem Aufenthalt in der Psychiatrie, sondern das ganze Bild darzustellen. Das war uns sehr wichtig.
1: Hat dann gleich auch die Aufarbeitung dessen, was Psychiatrie in der DDR war, eine Rolle gespielt oder hat dann die Gegenwart doch mehr dann auch eine Rolle gespielt, weil der Durchblick e.V., es gab ja auch dann eine ziemliche Krisen und Umbrüche in den 90er Jahren, die vielleicht auch dann die Leute sehr beschäftigt haben. Ja, was hat dann mehr eine Rolle gespielt, die Gegenwart oder der Bezug zur Vergangenheit?
0: Naja, die Geschichte der Psychiatrie in der DDR, die war schon immer, das war natürlich wichtig, weil das ja auch so die Gründungsgeschichte des Vereins war. In der ersten Etappe unserer Dauerausstellung haben wir uns da noch nicht rangewagt an das Thema, weil das war eben auch durch diese Ereignisse 1989, 90 so ein sehr emotionalisiertes Thema. Eigentlich spielte in der Öffentlichkeit nur das Thema des vermeintlichen Einflusses des MFS, also der Stasi auf die Psychiatrie, eine Rolle. Das hat den öffentlichen Diskurs unheimlich bestimmt und darüber hinaus gab es bis Anfang der 2000er Jahre eigentlich gar keine wirkliche wissenschaftliche Forschung zur Psychiatrie in der DDR und das war dann auch eine Schwierigkeit, das in dieser ersten Dauerausstellung umzusetzen. Und wir haben dann eigentlich selber angefangen, uns diesem Thema zu widmen, indem wir so Mitte der 2000er Jahre eine Zeitzeugenbefragung gemacht haben. Wir haben damals Unterstützung von der Bundesstiftung Aufarbeitung bekommen, haben da einen Interviewleitfaden entwickelt und haben dann hauptsächlich Patientinnen und Patienten, aber auch Ärzte, Schwestern, Pfleger zu ihren subjektiven Erfahrungen während der DDR-Zeit in der Psychiatrie befragt. Und da ist ein Bild entstanden, was auch diese Schattenseiten, diese negativen Seiten, auch diese zum Teil katastrophalen Bedingungen in den einzelnen Einrichtungen deutlich gemacht hat, auch eine Überdosierung und so weiter, aber eben auch auf der anderen Seite auch die Erfahrung vermittelt hat, dass es nicht nur so einseitig war, dass es eben auch schon in der DDR Selbsthilfeinitiativen gab, dass es auch einzelne Einrichtungen gab, von denen Leute berichtet haben, dass es da eine gute Atmosphäre war und so weiter. Also dieser doch differenzierte Blick auf das Thema Psychiatrie in der DDR, das hat uns dann motiviert, uns diesem Thema noch ganz speziell zu widmen und einen eigenen Ausstellungsbereich dazu zu machen. Aber das erst dann einige Jahre später, wo dann auch wirklich dann wissenschaftlich ein bisschen fundiertere Informationen vorlagen.
1: Im Museum gibt es jetzt anlässlich des Jubiläums ja auch noch eine zweite Ausstellung, nämlich Kunst- und Psychiatriegeschichte, Arbeiten aus dem Fundus der Durchblickgalerie. Ja, wo liegen da die geschichtlichen Anfänge? Ich hatte das schon kurz erwähnt. Rosi Haase hat da eine Rolle gespielt mit dem Mahlzirkel. Auch Klaus Hähner-Springmühl war eine wichtige Persönlichkeit wahrscheinlich in den 90er Jahren. Ja, wo sind die Zusammenhänge und was schlummert da noch alles in den Archiven?
0: Ja, letztendlich ist der Ursprung schon, dass eigentlich schon seit Mitte der 1980er Jahre ein Kunstzirkel am Anfang bestand, den Rosi Haase auf einer geschlossenen Station in Dösen angeboten hat. Die haben dann auch in dem damaligen Jugendclubhaus Steinstraße auch einen Zirkel gehabt. Das war alles noch in der DDR-Zeit und dann hat sich bis heute eigentlich dieses Projekt, heute nennen wir das Kunstgruppe, gehalten. Und es gibt immer noch eine Gruppe, die sich jede Woche trifft und gemeinsam Kunst macht. Und nicht unter einem therapeutischen Aspekt, sondern die einfach zusammen diesen Ort nutzen, um an ihren eigenen Bildern und Projekten zu arbeiten. Und in der langen Zeit, das sind ja jetzt inzwischen fast 40 Jahre, ist eigentlich ein riesiger Fundus entstanden an künstlerischen Arbeiten, die zum Teil eben auch bei uns im Haus sind. Und die Idee zu 25 Jahren Psychiatriemuseum, einfach auch mal auf die Geschichte des künstlerischen und kreativen Schaffens im Umfeld und im Durchblick zu schauen, das war so der Auslöser für die Ausstellung, die zum einen eben auch einige der Arbeiten zeigt, die direkt sozusagen auf Zeitereignisse, auf die Psychiatrie da reflektieren, aber eben auch Arbeiten, die für uns wichtig waren, weil sie eben sozusagen auch ein bisschen über einzelne Ausstellungsprojekte in den 40 Jahren so stehen für die Geschichte der Kunstgruppe und der Kunst im Durchblick. Und das ist eine Mischung und ist aber eben wirklich nur ein kleiner Teil von dem, was der Verein in den vielen Jahren gesammelt hat.
1: Was mich auch ein bisschen interessiert, es gab ja immer so faszinierende Persönlichkeiten wie Lene Vogt zum Beispiel. Gibt es eigentlich auch literarische Überlieferungen, die was erzählen über Psychiatrie in Leipzig? Also Menschen, die in der Psychiatrie waren und dann was geschrieben haben und was am Rande von Literatur oder tagebuchartig dann vielleicht Psychiatrie beschreibt?
0: Es gibt, also Lene Vogt, weil du das Stichwort gebracht hast, ist insofern auch interessant, weil sie hat ja ihre letzten Lebensjahre auch formal als Psychiatriepatientin in Dösen gelebt. Das hat aber eher den Hintergrund, dass sie keinen anderen Ort zum Leben mehr gefunden hat. Sie wäre lieber in ein Altersheim gegangen, da hat sie keinen Platz bekommen, und so dass sie dann bis an ihr Lebensende formal Patientin in Dösen war, aber durchaus mit Freiheiten. Sie konnte jederzeit auch das Klinikgelände verlassen. Und sie hat aber auch gerade in der Zeit eben auch noch Gedichte geschrieben, die zum Teil den Alltag in Dösen beschreiben. Und sehr eindrucksvolles Gedicht, das heißt Wir armen Irren, wo sie ihre eigene Erfahrung, auch die Stigmatisierungserfahrung beschreibt, als jemand, der das Etikett, die Diagnose Schizophrenie bekommen hat, und ihre Erfahrung damit, wie die Menschen darauf reagieren, wenn sie in Leipzig unterwegs war und sie sozusagen dieses Etikett einer Schizophrenen hat. Und das ist ein sehr eindrucksvolles Gedicht, weil es so eine Mischung ist aus diesem Lebensfreude und dem Humor, den Lene Vogt ja ausgezeichnet hat, aber eben trotzdem auch diese bittere Erkenntnis, dass man letztendlich auch irgendwie nicht mehr dazugehört, ne, wenn man einmal so eine Diagnose hat und in einer psychiatrischen Klinik lebt. Und es gibt verschiedene Zeugnisse, aber das vielleicht berühmteste Buch von einem Leipziger geschrieben ist, sind die Denkwürdigkeiten eines Nervenkranken von Daniel Paul Schreber, einem der Söhne von Moritz Schreber, dem Namensgeber der Schrebergärten, und mindestens so berühmt wie sein Vater, sozusagen als der Ideengeber der ersten Spiel- und Toplätze, aus denen sich dann diese Schreberanlagen, die Kleingartenanlagen Anlagen entwickelt haben, ist der Daniel Paul Schreber, er gilt als der meistzitierte und berühmteste Psychiatriepatient weltweit, weil er in diesem Buch seine Erfahrungen, die Ärzte würden sagen, mit seinen Wahn, seine Psychose sehr genau ausführlich beschrieben hat, vor dem Hintergrund, dass er der Überzeugung gewesen ist, dass er zwar nervenkrank ist, das hat er daran festgemacht, dass er glaubte, dass durch eine Manipulation seines Arztes seine Nerven direkt mit Gott verbunden sind, er aber sich ganz klar dagegen ausgesprochen hat, dass er geisteskrank ist, in dem Sinne, ne, dass das eine Krankheit ist, sondern eigentlich nur dieser Nervenanhang ihn so stark behindert. Und er hat während seines langen Aufenthalts in der Psychiatrie Aufzeichnungen gemacht, aus denen er dann später nachdem er sich selbst hat entlassen können, weil er gegen seine Entmündigung vorgegangen ist. Er war Jurist, war dazu auch gut in der Lage, hat sich da sehr gut verteidigen können. Sicherlich eher ein Einzelfall, weil um 1900 das nicht so einfach war, da wieder aus einer Anstalt rauszukommen. Und hat aber dann nach seiner Entlassung dieses Buch veröffentlicht. Und das ist bis heute wirklich eines der wichtigsten Zeugnisse, wo ein Mensch sozusagen aus der Innenperspektive beschreibt, letztendlich, was bedeutet, wenn man unter bestimmten Halluzinationen und Beeinträchtigungen leidet und wie man damit umgeht und wie eben auch die Öffentlichkeit darauf reagiert. Und dieses Buch hat so eine große Popularität bekommen, weil Sigmund Freud, einer seiner ganz wenigen großen Fallgeschichten. Der hat nur 4 Fallgeschichten verfasst und eine eben zu diesem Fall Schreber. Und seitdem als ja einer der großen Denker des 20. Jahrhunderts natürlich immer wieder auch geschaut wird, was hat Sigmund Freud so alles verfasst, auch immer wieder dieser Bezug zu Schreber hergestellt wird. Und er ist sicherlich der bekannteste Autor. Aber wir haben unter anderem bei uns auch Frank Leupold, der viele Jahre auch regelmäßig in den Durchblick gekommen ist und seine Lebensgeschichte auch aufgeschrieben hat. Und das war jemand, der in der DDR als asozial stigmatisiert war. Und er hat relativ viel getrunken und ist immer wieder damit in Konflikt gekommen, weil er nicht gearbeitet hat und ist dann eben auch mehrmals in der Psychiatrie gelandet, war unter anderem auch in der berüchtigten Klinik in Waldheim gewesen und er hat seine Lebensgeschichte aufgeschrieben und ja, die ist auch bei uns auch verwahrt und wir nutzen die auch als ein wichtiges Zeugnis sozusagen dieser Erfahrung eines Menschen, der wie gesagt ein gesellschaftlicher Außenseiter in der DDR auch gewesen ist.
1: Das spielt ja wahrscheinlich auch alles eine Rolle in den psychiatriegeschichtlichen Stadtführungen, die da regelmäßig von euch angeboten werden, die du auch, glaube ich, leitest. Und am Sonntag, jetzt am 14. Juni, ist ja auch wieder eine. Ja, wie kann man sich so eine psychiatriegeschichtliche Stadtführung eigentlich vorstellen? Wo geht ihr da hin und was wird da so aufgegriffen?
0: Auch dort spielen Lebensgeschichten eine ganz wichtige Rolle. Man kann ja so eine Stadtführung immer nur für eine bestimmte Strecke auch konzipieren und wir gehen eigentlich eine kleine Runde durchs Leipziger Zentrum. Die Idee ist entstanden, auch schon relativ schnell nach der Gründung des Museums, dass wir nicht nur so einen Ort haben wollten, wo die Leute hinkommen können, sondern dass wir auch mit so einer Stadtführung das Bewusstsein schaffen wollen, dass die Psychiatrie, psychische Krisen und so weiter eben wirklich auch mitten in so eine Gemeinde, in die Stadt integriert sind, weil man gerade in einer Stadt wie in Leipzig wirklich fast bildlich gesprochen an jeder Straßenecke auf Themen stößt, die was mit der Psychiatrie zu tun haben. Zum einen verschiedene Standorte des ursprünglichen, heute gibt es das Krankenhaus St. Georg in Eutritz, aber dieses Georgenhospital hat verschiedene Standorte vorher schon in Leipzig gehabt, wo man so die Geschichte der Versorgung erzählen kann, aber eben auch verschiedene Lebensgeschichten, Biografien von Robert Schumann, von Karl May, Wojciech und so spielen Lebensgeschichten und Elsa Arseniew, die Lebenspartnerin von Max Klinger, da gehen wir ins Foyer des Museums der Bildenden Künste, wo die große Beethoven-Plastik steht, die an sozusagen Max Klinger erinnert und erzählen da aber eben auch die Parallelgeschichte von Elsa Arseniew, die letztendlich auch in der Psychiatrie gelandet ist, nachdem die Beziehung zu Max Klinger von Klinger beendet wurde und sie dann eben auch als Querulantin psychiatrisiert wurde.
1: Was ihr auch aufgearbeitet habt, das ist die Geschichte der Kindereuthanasie in Leipzig in der Zeit von 1933 bis 1945. Und da habt ihr auch so eine Internetpräsenz geschaffen, die Wiese zittergras.de. Kannst du da was über die Entstehung sagen, wie das entstanden ist?
0: Ja, da die Lorbeeren würde ich mir nicht anheften. Das ist wirklich ein Projekt, was sehr verdienstvoll von Thomas Seide, dem ehemaligen Psychiatriekoordinator, initiiert wurde. Thomas Seide ist sozusagen über einen Mitarbeiter des Friedhofsamtes auf dieses Thema nochmal aufmerksam gemacht worden. Der Dr. Schmidt, der sozusagen über die Eintragung der Grabstätten auf einen Ort gestoßen ist, nämlich den neuen Johannesfriedhof, heute Friedenspark, dass da vermehrt Kinder, die im Rahmen der Kindereuthanasie ermordet wurden, dort beigesetzt wurden. Und das war so, glaube ich, die Initiative, die dann dazu geführt hat, dass es ein Schulprojekt gegeben hat, und diese Schüler aus verschiedenen Schulen sich mit dem Thema Kindereuthanasie beschäftigt haben. Damals ist ein Buch auch entstanden und eine Wanderausstellung und als zentraler Ort dort im Friedenspark so ein Gedenkort, die Wiese Zittergras. Und wir sind da eigentlich die Nutznießer, weil wir sozusagen jetzt diese Seite weiterführen und auch verschiedene Veranstaltungen anbieten oder auch Führungen, die an Orte der Kindereuthanasie führen. Friedenspark ist das Gedenken, aber ein paar hundert Meter dort entfernt in der Oststraße war die Kinderklinik, wo sich eine der zwei in Leipzig vorhandenen Kinderfachabteilungen befunden hat, wo eben dann Kinder getötet wurden während des Nationalsozialismus.
1: Ja, das Sächsische Psychiatriemuseum wird 25 Jahre alt. Wie wird denn jetzt überhaupt gefeiert? Also wahrscheinlich im Durchblick e.V. wie üblich im schönen Garten oder wie wird es sein?
0: Ja, genau. Also wir haben morgen so eine Festveranstaltung, zu der wir natürlich die Beteiligten und einige Partner eingeladen haben. Und dann wird es aber an dem Wochenende noch öffentliche Veranstaltungen geben. Schon am Samstagvormittag zeigen wir in der Kinobar Prager Frühling den Film Nebel im August. Wir waren ja gerade beim Thema Euthanasie, eine sehr eindrucksvolle Geschichte von einem Kind, was im Rahmen der Euthanasie getötet wurde. Und einer der Forscher, der eben auch gerade die Geschichte von Ernst Losser, so hieß dieser Junge, gefunden hat, ist Michael von Kranach, ein Psychiater, der in Kaufbeuren diese Krankenakte entdeckt hat. Und der wird am Samstagvormittag auch zu einem Filmgespräch da sein und nochmal was zu dem Hintergrund dieses Films erzählen. Und dann machen wir von 15 bis 18 Uhr am Samstag einen Tag der offenen Tür mit der von dir schon erwähnten Ausstellungseröffnung, mit der Möglichkeit, Führungen durchs Haus und durchs Museum zu machen und verschiedene Mitmachangebote, auch unsere künstlerischen Werkstätten, die wir hier bei uns im Haus haben, sind dann offen und man kann da eben auch sich mit bestimmten Dingen kreativ beschäftigen. Auch Angebote für Kinder wird es geben. Der Verein Wege e.V., der Angehörigenverein aus Leipzig, unterstützt uns da, sodass das ein hoffentlich schöner Anlass sein wird, sich auch nochmal in der Öffentlichkeit zu präsentieren. Und dann, auch das hattest du ja schon erwähnt, machen wir auch nochmal eine psychiatriegeschichtliche Stadtführung am Sonntag.
1: Ja, da bleibt uns nur noch jetzt auf die Internetpräsenzen des Psychiatriemuseums auch hinzuweisen, psychiatriemuseum.de, und ja, der Durchblick kann man auch nochmal gucken auf jeden Fall. Dann bedanke ich mich sehr bei Thomas Müller, dem Leiter des Psychiatriemuseums und auch von Anfang an dabei. So viel erstmal zur Geschichte der Psychiatrie in Leipzig. Jetzt haben wir schon 9.50 Uhr, ihr habt das Morgenmagazin beinahe schon durchgestanden. Wir hören nochmal Musik von den Tall Twarfs, jetzt aber wirklich von Schallplatte Lorraine Bayliss.
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1: Ja, das war das Stück Lurline Bayliss von den Tall Twarfs. Jetzt geht's nochmal weiter mit ein paar Tipps noch für die Gestaltung des Wochenendes. Unter anderem ist der antifaschistische Jugendkongress auch der 11. In Chemnitz, in IOZ Chemnitz genau gesagt, in der Chemnitz-Teilstraße 54. Ab heute beginnt das ganztägig und geht dann bis Sonntag noch auch weiter. Da geht es natürlich darum, solidarisch zu streiten, gemeinsam zu kämpfen. Denn es gibt ja viele verschiedene Themen, die Menschen so beschäftigen, die aber auch für Konflikte sorgen. Ukraine, Russland, Frauentag, queerfeministischer Kampftag, Sexarbeit, Prostitution, NATO-Pazifismus und so weiter und so weiter. Ismus, Ismus, Ismus wird hier in der Ankündigung angekündigt. Als radikale Linke können wir untereinander viele Bruchlinien finden. Wird der 11. antifaschistische Jugendkongress die alle auflösen? Man darf gespannt sein, so wird in der Ankündigung gesagt und gefragt. Es geht, wie gesagt, heute los in IOZ Chemnitz und ja, ist da auf jeden Fall eine Sache, die man auf jeden Fall jetzt im Moment in der Gegenwart auch braucht, so einen antifaschistischen Jugendkongress. Und wir machen jetzt weiter, verweisen nochmal auf das Reihefest in Halle, das ist ja auch jetzt am Wochenende. Da spielen eine Gruppe namens GGs und die haben das sehr schöne Lied Fußball stinkt, featuring Alles Scheiße, komponiert. Die kommen aus Berlin, spielen heute Abend beim Reihefest in Halle an der Saale und wir hören von ihnen dieses besagte Stück aus gegebenem Anlass natürlich auch.

0: Ja, die GGs aus Berlin spielen beim Reihefest und ja, wir können nochmal auf das Programm von den angeschlossenen Funkhäusern verweisen. Bei Radio Korax geht es jetzt auch weiter im Programm mit dem linken Medienspiegel ab 10 Uhr. Dann bei Radio Plau geht es weiter mit Further Infusion und bei, was habe ich noch rausgesucht, Radio Unerhört. Ah, das habe ich jetzt leider nicht rausgesucht, das wisst ihr aber in Marburg ja bestimmt sowieso. Wir machen jetzt hier erstmal weiter kurz noch mit Musik und dann ja, könnt ihr weiter am Radio auch bleiben oder auch nochmal ins Bett gehen oder sowas machen. Ich verabschiede mich damit aus dieser Sendung. 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

dem linken Medienspiegel im Juni beginnen wir mit dem Worst-Case-Szenario, dem Wahlsieg der AfD in Sachsen-Anhalt und was das für Schule, Migration, Verwaltung, Sicherheit etc. bedeutet. Danach schauen wir nach Kolumbien. Dort stehen am 21. Juni die Stichwahlen zwischen einem sozialdemokratischen und einem faschistischen Präsidentschaftskandidaten an. Danach kommen wir zum Klima, zuerst zur Notwendigkeit einer ökosozialistischen Bewegung und dann zum Klimakollaps und den Reichen. Und abschließend zu Europas Abschottung und zur Rente.

0: Unser erster Artikel ist aus der Wochentaz vom 23. Mai und den Konsequenzen eines AfD-Wahlsiegs in MacPom und insbesondere Sachsen-Anhalt.
1: Das Worst-Case-Szenario. In Sachsen-Anhalt und Mecklenburg-Vorpommern könnte die AfD nach den Wahlen im Herbst regieren. Es muss nicht so kommen. Aber wer den Ernst der Lage erkennen will, sollte konkret auf Schulen, Verwaltung und Vereine schauen. Was droht da und wie bereiten sich die Menschen dort vor? Schule. Geht es nach der AfD in Sachsen-Anhalt, sieht die Schule der Zukunft so aus. Draußen weht die Deutschlandflagge. Die Regenbogenfahne, die noch vor der Wahl dort hing, ist verboten. Schüler seien im Geist der Liebe zu ihrer Heimat und dem deutschen Volk zu erziehen. Zitat. Geflüchtete Kinder werden in Sonderklassen unterrichtet. Schüler seien im, Zitat, Geist der Liebe zu ihrer Heimat und dem deutschen Volk, Zitat Ende, zu erziehen. Geflüchtete Kinder werden in Sonderklassen unterrichtet. Kinder mit Behinderung gehen auf Förderschulen. Das Experiment Inklusion ist gescheitert, erklärt die AfD. Einige Kinder besuchen die Schule gar nicht mehr. Sie werden zu Hause von ihren Eltern unterrichtet. Die AfD hat die Schulpflicht aufgehoben. Auf dem Lehrplan steht wieder Russischunterricht. Er soll auf den Austausch nach Russland vorbereiten. Im Geschichtsunterricht geht es vor allem um das 19. Jahrhundert und die deutsche Nationenwerdung. Auch auf dem Stundenplan Heilpflanzenpädagogik. Gestrichen wurde Sexualkundeunterricht und jede Aufklärungsarbeit, die geschlechtliche Vielfalt beleuchtet. Auch die politische Bildung wurde gestutzt. Das demokratische Prinzip sei in der Schule fehl am Platz. Was nun in den Schulen zählt, ist das Leistungsprinzip. Schulnoten dienen als harte Währung. Sportunterricht wird vor allem als Wettkampf gedacht. Ob die AfD mit all dem durchkäme, ist umstritten. Zwar ist Bildung Ländersache, aber gerade die Aussetzung der Schulpflicht dürfte verfassungsrechtlich schwer durchzusetzen sein. CDU-Ministerpräsident Sven Schulze warnt vor einem Schulsterben. Die Kultusministerkonferenz könnte zudem das Abitur aus Sachsen-Anhalt entwerten. Malte Gerken von der Bildungsgewerkschaft GEW in Sachsen-Anhalt hält es für sehr wahrscheinlich, dass Lehrkräfte das Land verlassen werden, was den Lehrermangel noch verschärfen würde. Das Bildungsprogramm der AfD gefährde den Wirtschaftsstandort und verstärke die Spaltung der Gesellschaft. Zitat Malte Gerken: Chancengleichheit und Inklusion in der Bildung sind keine ideologischen Modeerscheinungen, sondern essentiell für die Lebensqualität und den Wohlstand einer Region. Familie. Gleich der erste Punkt des AfD-Wahlprogramms befasst sich mit der Familienpolitik. Mit Familie meint die AfD explizit Vater, Mutter, Kind. Jegliche andere Familienform wird als linke Perversion abgetan. Um Anreize zur Kinderproduktion zu schaffen, verspricht die Partei spezielle Familienkredite zum Hausbau und Kinderprämien, die mit jedem weiteren Nachwuchs steigen. Die Gleichstellungsbeauftragte soll zur Familienbeauftragten werden und die Geburtenrate ankurbeln. Sarah Schulze, derzeit Gleichstellungsbeauftragte des Landes Sachsen-Anhalts, warnt gegenüber der Taz: Frauen eine rein reproduktive Rolle zuzuschreiben, ist ein Rückschritt für die Gesellschaft und die Selbstbestimmung. Zumal die Landesverfassung die Gleichstellung als Auftrag formuliert. Ob eine Familienbeauftragte zur Steigerung der Geburtenrate rechtlich möglich wäre, ist also zweifelhaft. Die AfD will außerdem die Schwangerschaftskonfliktberatung ändern, kurz den Weg zur Abtreibung erschweren. Wer eine Abtreibung plant, muss sich laut aktuellem Bundesgesetz vorher beraten lassen. Die AfD will, dass das Erstellen eines Ultraschallbildes bei dieser Beratung verpflichtend wird. In Gesprächen mit der Taz bezweifeln MitarbeiterInnen von Beratungsstellen in Sachsen-Anhalt, dass das praktisch umsetzbar wäre. Beratungsstellen verfügen nicht über eigene Ultraschallgeräte. Geht es nach der AfD, soll jede Person, die eine Schwangerschaftskonfliktberatung aufsucht, künftig eine Liste mit finanziellen Hilfsangeboten für ein Leben mit Kindern bekommen. Dabei gehören Geldprobleme gar nicht zu den wichtigsten Gründen einer Abtreibung, sagt Johanna Walsch, Geschäftsführerin beim Verein Pro Familia in Sachsen-Anhalt. Zitat: Ein Schwangerschaftsabbruch kann nicht auf finanzielle Belange reduziert werden. Zitat Ende. Auch ein Ultraschallbild würde eine Entscheidung vermutlich nicht ändern, glaubt Walsch. Zitat: Einzig die emotionale Belastung steigt. Zitat Ende. Sie sorgt sich auch um die Finanzierung von Pro Familia, die größtenteils beim Land liegt. Seit dem vergangenen Jahr habe das Land 100% der Personalkosten getragen. Darauf seien viele Organisationen angewiesen, sagt Walsch. Auch andere Beratungsstellen bestätigen das der Taz. Migration. Kein Thema im AfD-Wahlprogramm ist so präsent wie Migration. Angekündigt wird eine Abschiebeoffensive samt entsprechender Taskforce. Abschiebehaftplätze sollen auf 300 verzehnfacht werden. Das umstrittene Wort Remigration fällt. Geflüchtete will die AfD nur noch außerhalb von Städten in zentralen Unterkünften einquartieren. Ob das rechtlich zulässig wäre, ist fraglich. Said Said vom Flüchtlingsrat Sachsen-Anhalt fürchtet, für die Betreffenden würde eine AfD-Regierung mehr Kontrolle und Unsicherheit im Alltag bedeuten. Das Programm beschreibt Geflüchtete vor allem als Sicherheitskosten und Ordnungsproblem. Mehr Menschen dürften dann in Sachsen-Anhalt unabhängige Beratung brauchen. Zitat: Gleichzeitig würde unsere Arbeit politisch und finanziell stärker unter Druck geraten. Zitat Ende. Die AfD will auch Gelder für Integrationsprojekte weitgehend streichen. Gerade in Sachsen-Anhalt, wo viele Menschen lange Wege, Sprachbarrieren und komplizierte Behördenverfahren erleben, wären solche Einschnitte gravierend, sagt Said. Der Flüchtlingsrat stärke deshalb aktuell seine Kontakte zu AnwältInnen, bundesweiten Strukturen und Beratungsstellen. Im Fall einer AfD-Regierung wolle man vorbereitet sein. Zitat: Wir müssen schneller reagieren können, wenn Menschenrechte angegriffen werden. Zitat Ende. Auch das Kirchenasyl will die AfD unterbinden. Polizei und Staatsanwaltschaft sollen angewiesen werden, auch Personen abzuschieben, deren Kirchengemeinden Schutz gewähren. Leitende Geistliche der evangelischen und katholischen Kirche in Sachsen-Anhalt kritisieren, das AfD-Wahlprogramm sei nicht mit dem christlichen Glauben vereinbar. Beide Kirchen machen in Kampagnen darauf aufmerksam, welche Folgen eine AfD-Regierung hätte. Mahmad Muhammad vom Landesnetzwerk der Migrantenorganisationen in Sachsen-Anhalt betont, es gehe nicht nur um Kürzungen bei zivilgesellschaftlichen Projekten. Zitat: Wir befürchten eine Gesellschaft, in der Vielfalt nicht mehr als Stärke gesehen wird, sondern als Problem. Zitat Ende. Menschen mit Migrationsgeschichte drohten, das Bundesland zu verlassen. Verloren gingen Ärzte, Handwerker, Pflegekräfte und Menschen, die dieses Land jeden Tag mittragen. Schon jetzt hätten viele den Gedanken, haben wir hier überhaupt noch eine Zukunft? Demokratie. Über ein Netz linker bis linksextremer Institutionen ätzt die AfD in ihren Programmen und kündigt ihnen den Kampf an. In Sachsen-Anhalt nennt sie den Verein Miteinander, der seit Jahren Demokratiearbeit macht. Dieser und andere sollen künftig eine Patriotismus- und Demokratieerklärung abgeben, um noch Fördergelder zu erhalten. Wir würden so eine Patriotismuserklärung keinesfalls unterschreiben, sagt David Begerich vom Miteinander. Natürlich bereite sich sein Verein auf eine mögliche AfD-Regierung vor. Wie genau, das solle nicht in der Zeitung stehen. Was aber jetzt schon passiert, Miteinander sammelt Spenden für den Ernstfall. Ähnlich sorgen auch andere Vereine vor, etwa die Beratungsstelle für Opfer rechter Gewalt. Auch im Visier die Landeszentrale für politische Bildung. Die Partei will sie abschaffen und stattdessen ein Landesinstitut für staatspolitische Bildung und kulturelle Identität aufbauen. Es macht mir schon Angst, was für ein Geist hier einziehen könnte, sagt Direktor Mike Reichel. 35 Jahre habe man offene, pluralistische Bildungsarbeit machen können, dem drohe nun ein Ende. Auch sei es wahrscheinlich, dass die AfD ihn und die Führungsriege versetzen könnte. Selbst gehen werde er nicht, sagt Reichel. Kämen unter der AfD politische Direktiven, würde man auf die Rechtslage verweisen, dass das Programm überparteilich sein müsse, sagt Reichel. Zitat: Wer hier arbeitet, ist den Gesetzen verpflichtet, nicht politischen Weisungen. Zitat Ende. Über das Programm könne ohnehin nur das Kuratorium entscheiden, in dem die AfD nach der Wahl wohl auch stärker vertreten wäre. Das Landesparlament Sachsen-Anhalt jedenfalls hat vorgesorgt. Noch im April beschloss es, gegen die Stimmen der AfD, eine Gesetzesänderung, die eine Abschaffung der Landeszentrale für politische Bildung untersagt. Das war sehr, sehr wichtig, sagt Reichel.
0: Klima, aus für Klimaprojekte, keine neuen Windräder, kaum weiteren Solarstrom. Die AfD kündigt für den Fall einer Regierungsübernahme in Sachsen-Anhalt eine energiepolitische Kehrtwende um 180 Grad an. Subventionen für erneuerbare Energien sollen ebenso gestrichen werden wie Fördermittel für Klimaprojekte. Die AfD bestreitet den menschengemachten Klimawandel und hält an Gas, Kohle und Öl fest. Eine AfD-geführte Landesregierung will ein Windkraftmoratorium beschließen, mit der Folge, dass neue Windräder nicht mehr genehmigt werden können. Eine AfD-Regierung könnte den Bau neuer Windkraftanlagen verzögern, aber nicht stoppen, sagt Johannes Wolke vom Landesverband Erneuerbare Energien Sachsen-Anhalt. Über die 5 Planungsgesellschaften im Land könnte eine AfD-Regierung versuchen, Genehmigungsprozesse zu verhindern. Aber die Bundesgesetze regeln, dass das nur begrenzt möglich ist. Würden neue Windparks abgelehnt, könnten Investoren vor Gericht ziehen. Da in Sachsen-Anhalt viele Windkraftbetreiber regional verankert sind, erwartet Wolke solche Klagen, falls die AfD den Ausbau blockiert und nicht, dass Investoren einfach ins nächste Bundesland ziehen. Mehr Macht hätte die AfD, um den Ausbau von Photovoltaik zu blockieren. Hier hat Sachsen-Anhalt Aufholbedarf. Die AfD lehnt den Bau neuer großer Solarparks aber ab. Photovoltaik soll nur noch auf bereits versiegelten Flächen gebaut werden dürfen, etwa auf Dächern in Gewerbegebieten. Hier habe die AfD tatsächlich einen Hebel, sagt Wolke. Eine AfD-Regierung könnte veranlassen, dass große Solaranlagen drastisch verkleinert werden müssen oder sie mit hohen Auflagen belegen, die nicht umsetzbar sind. Verwaltung. Die AfD kündigt breitbeinig die Kettensäge an. 150 bis 200 Posten wolle sie im Beamtenapparat neu besetzen. In ihrem Programm hetzt sie gegen die angebliche Regenbogendoktrin der Verwaltung und kündigt Kürzungen um 10% an. Personal, einzelne Ministerien, Landesgesellschaften und gleich das ganze Landesverwaltungsamt soll alles weg. Tatsächlich könnten die Rechtsextremen als Alleinregierung erstmal nur 19 politische Beamten austauschen. Das sind die 15 Staatssekretäre aus den neuen Ministerien. Hinzu kommen natürlich deren Büroleiter und Referenten und dann noch die 4 explizit politischen Beamten des Mittelbaus, den Leiter des Verfassungsschutzes, die Leitung des Presseamtes sowie Präsident und Vize des Landesverwaltungsamts. Fraglich ist jedoch, ob die AfD hier Rechtsextreme einstellen darf. Sicherheitsüberprüfungen sind vorgeschrieben und dabei gilt Bundesrecht. Schwierig dürfte auch das Absägen von verbeamteten Abteilungs- und Referatsleitern in den Ministerien werden. Die sind in Sachsen-Anhalt keine politischen Beamten, sondern auf Lebenszeit eingestellt. Strafversetzungen und Kündigungen wären teuer, weil Klagen aussichtsreich wären. Selbiges gilt für Einstellungen von AfD-Personal. Beim Umbau helfen würde der AfD, dass 30-40% der Beschäftigten in der Verwaltung in den nächsten Jahren in Rente gehen. Diese Stellen könnte die AfD auffüllen, ohne viel Krawall und Rechtsverstöße. Eine wichtige Frage: Würden sich Beamte widerrechtlichen Anweisungen und Einschüchterungen beugen oder sich an ihren Amtseid halten? Würden sie mitlaufen oder sich gar widersetzen? Denkbar wäre auch niedrigschwelliger Widerstand, lange Rechtsprüfung und Dienst nach Vorschrift. Sicherheit. Schon lange attackiert die AfD den Verfassungsschutz als neue Stasi und Regierungsschutz, weil er die Partei unter Beobachtung nahm und in Sachsen-Anhalt schon Ende 2023 als gesichert rechtsextrem einstufte. Die AfD will das Amt in Sachsen-Anhalt und Mecklenburg-Vorpommern auf Terror- und Spionageabwehr runterstützen und die Verfassungsschutzberichte abschaffen. Möglich wäre mit ihr auch ein radikaler Umbau, etwa mit eingedampfter Rechtsextremismusabteilung und Fokus auf Linksextremismus. Als neuen Verfassungsschutzchef oder gleich Innenminister brachte sich Hans-Georg Maaßen ins Spiel, einst Präsident des Bundesamtes für Verfassungsschutz, inzwischen selbst als Rechtsextremist eingestuft. Zumindest Geheimdienstchef würde das schwierig. Eine Sicherheitsüberprüfung dürfte Maaßen nicht bestehen. Heilke wäre auch. Die AfD hätte mit Übernahme des Innenministeriums Einblick in NADIS, die Datenbank des Verfassungsschutzes, und wüsste über eingesetzte V-Leute Bescheid oder darüber, was das Amt über die Partei selbst zusammenträgt. Und sie könnte diese Informationen weiterreichen, eventuell bis nach Moskau. Mehrere Innenminister warnten vor diesem Worst-Case-Szenario, auf das man sich vorbereiten müsse, gar auf einen möglichen Staatsstreich. In den Verfassungsschutzämtern beider Länder und im Bundesamt wird nach Tatsinformationen darüber nachgedacht, wie darauf reagiert werden könnte. Reden will man darüber indes nicht. Der Verfassungsschutz sehe da vor allem ein riesiges Problem, sagt Thomas Grumke, Professor an der Hochschule für Polizei und öffentliche Verwaltung in Nordrhein-Westfalen und einziger Verfassungsschützer. Denn alle Verfassungsschutzämter seien über NADIS oder das Terrorismusabwehrzentrum miteinander verbunden. Ein enger Austausch sei eine zentrale Lehre aus dem Terror von 9/11 und NSU oder eines AMRI-Anschlag auf den Berliner Weihnachtsmarkt 2016. Ein Landesamt daraus zu koppeln, technisch so gut wie unmöglich, heißt es aus Sicherheitskreisen. Und wolle man dann Akten aus dem Amt abtransportieren? Auch rechtlich sei es ein Problem, sagt Gumpke. Die AfD würde sofort klagen und wohl Recht bekommen. Man wolle sich nicht ausmalen, was passiere, wenn man den Verfassungsschutz Sachsen-Anhalt Informationen verweigere und dann dort ein Anschlag geschehe. Der SPD-Innenpolitiker und frühere Polizist Sebastian Fiete erklärt, man müsse die Löschtaste drücken, bevor Extremisten an sensible Daten kämen. Doch auch hier gibt es Archivgesetze, die dem entgegenstehen. Eine andere Überlegung, die Daten über die AfD könnten an Bundesamt für Verfassungsschutz übertragen werden. Die Frage lautet auch hier, wie genau? Für die Polizei kündigt die AfD eine Aufstockung des Personals an, eine Rückführungspolizei, was nach der US-Behörde ICE klingt, oder die Abschaffung des Polizeibeauftragten. Auch da hätte ein AfD-Innenminister Einblick in sensible Daten und die sind ebenfalls über die Interpol-Datenbank über Ländergrenzen hinweg verbunden. Ebenfalls heikel, beginge die AfD Rechtsbrüche, könnte die Polizei diese noch unabhängig verfolgen? Nancy Emmel, Vorsitzende der Gewerkschaft der Polizei in Sachsen-Anhalt, sagte, die Polizei gehört weder einer Partei noch einer Regierung. Sie sei nur ans Recht gebunden. Deshalb erwarten wir von jeder künftigen Landesregierung, dass sie die Unabhängigkeit der Polizei achtet, Beschäftigte nicht unter politischen Druck setzt und mit sensiblen Informationen die gebotene Sorgfalt wahrt. Emmelt appelliert, sich vorzubereiten mit klaren rechtlich abgesicherten Verfahren, etwa im Umgang mit Verschlusssachen, also geheimen Sicherheitsdokumenten mit guter Führung und einem ausgeprägten Bewusstsein für Verfassungstreue und das Remonstrationsrecht, also das Recht von Beamten bei Rechtsverstößen dienstliche Anordnung zu verweigern. Immerhin, der Bundespolizeidirektor ist kein politischer Beamter. Er könnte nur über disziplinarrechtliche Maßnahmen belangt werden. Schließlich, mit einem AfD-Innenminister wäre die AfD auch in der Innenministerkonferenz, kurz IMK, vertreten, die sich halbjährlich trifft und einstimmige Beschlüsse fällt. Das könnte die AfD dann blockieren. Beim nächsten IMK-Treffen Mitte Juni wird über den Umgang mit der AfD beraten. Zwei Optionen. Das Einstimmigkeitsprinzip wird gekippt und mit einem AfD-Minister nicht direkt zusammengearbeitet.

0: Unser zweiter Artikel ist aus der Jungle World vom 28.05., also vor den Wahlen am 31.05. in Kolumbien, geschrieben worden. Bei den Wahlen hat erschreckenderweise der Kandidat der extremen Rechten mit 43,7% der Stimmen gewonnen. Der sozialdemokratische Kandidat bekam nur 40,9%. Am 21. Juni wird es dann die Stichwahlen geben. Letzte Woche wurde bekannt, dass es zu massiven Wahlfälschungen kam. Es gab fast 900.000 Stimmzettel zu viel. Der Artikel vom 28.05. beschreibt, wie der Wahlkampf in Kolumbien ablief.
1: Hinter kugelsicheren Schutzhüllen. Ende des Monats entscheidet die Präsidentschaftswahl in Kolumbien darüber, ob die linke Regierung fortgesetzt und die gesellschaftliche Integration der ehemals bewaffneten Gruppen weiter angestrebt wird oder ob Kolumbien dem Trend nach rechts folgt, der Lateinamerika in den vergangenen Jahren erfasst hat. Der Wahlkampf ist von extremer politischer Gewalt geprägt. Gewinnt der rechtsextreme Kandidat Abelardo de la Espriella am 31. Mai die Präsidentschaftswahl in Kolumbien, hätte Lateinamerika einen weiteren Möchtegern-Sänger als Präsidenten. Anders als der argentinische Präsident Javier Milei, der seine offiziellen Auftritte gern mit rockigen Gesangseinlagen kombiniert, ist de la Espriella klassischen Opernstücken und italienischen Popsongs zugeneigt. Eigentlich ist er Jurist, hat sich aber auch schon als Schriftsteller, Spirituosenhändler und Modedesigner versucht. Nun kandidiert er erstmals für ein politisches Amt. Sein Netzwerk ist allerdings nicht das eines politischen Neulings. Aus seiner Zeit als Rechtsanwalt, in der er Politiker, Betrüger und Mafiosi verteidigte, verfügt er über beste Kontakte zum politischen Establishment. Seine Kandidatur wird von konservativem Movimiento de Salvación Nacional, MSN, unterstützt. Als Kandidat für die Vizepräsidentschaft steht ihm der ehemalige Finanzminister José Manuel Restrepo Abondano vom Partido Conservador zur Seite. In Kolumbien wird der Präsident in direkter Wahl für eine Amtszeit von 4 Jahren gewählt. Im Gegensatz zu seinem deutschen Pendant verfügt der Präsident über große Macht, ist wie in den USA Regierungs- und Staatsoberhaupt in einer Person. Er kann auch per Dekret regieren. Dieses politische System begünstigt den Personenkult. Die Kandidaten werden daher meist anhand der Frage beurteilt, ob sie dem Uribismus, in Anlehnung an Álvaro Uribe, den rechten Präsidenten von 2002 bis 2010, oder dem Petrismus, in Anlehnung an Gustavo Petro, den heutigen Präsidenten,

nennt. Für Ersteres steht der Kandidat des Petrismus, Ivan Cepada, vom linken Pacto Historico. Jüngste Wahlumfragen sehen ihn mit 33% der Stimmen vorn. Als Kandidatin für die Vizepräsidentschaft unterstützt ihn die Senatorin Aida Quilque, die zudem eine wichtige Führungsperson aus der indigenen Nasa-Bevölkerung ist. Beide Kandidaten haben enge Familienangehörige durch staatliche Gewalt bzw. durch die mit dem Staat einst war verbandelten Paramilitärs verloren. Cepeda verspricht die sozialen Reformen, mit deren Ankündigungen Petro den Wahlkampf 2022 gewonnen hatte, weiter voranzutreiben. Von den 14 Kandidaten, die zur Wahl antreten, kann sich noch eine dritte Kandidatin Hoffnung auf den Präsidentschaftsposten machen, Senatorin Paloma Valencia vom rechten Centro Democratico. Sie ist Uribe, unter dessen Regierung es zu außergerichtlichen Hinrichtungen und unkontrollierter Gewalt durch paramilitärische Verbände kam, so treu ergeben, dass sie ihn als Vater bezeichnet hat. Als entschiedene Gegnerin des Friedensabkommens mit den FARC setzt sie sich dafür ein, dass Kolumbien der Allianz zur militärischen Bekämpfung von Drogenkartellen beitritt, zu deren Gründung US-Präsident Donald Trump Anfang März aufgerufen hat. Valencia vertritt ein ausgesprochen konservatives Programm, lehnt Abtreibungs- und Adoption durch gleichgeschlechtliche Paare ab. Um mit dieser Linie nicht zu viele Wähler zu verprellen, hat sie als ihren Kandidaten für das Vizepräsidentenamt den Technokraten Juan Daniel Oviedo gewählt. Er ist offen homosexuell und tritt für LGBT-Rechte ein. Diese strategische Allianz zielt darauf ab, die Stimmen der urbanen Mitte-Rechts-Wählerschaft zu gewinnen. Das könnte auch deshalb gelingen, weil Valencia sich neben de la Espreya schon fast moderat ausnimmt. Dessen reaktionäres Programm ist inspiriert von Donald Trump, Nayib Bukele, dem Präsidenten El Salvadors und Javier Milei. Er will ein Ende aller Friedensgespräche, kündigt den Bau riesiger Haftanstalten an und möchte das Militär anweisen, bei Auseinandersetzungen mit Kriminellen zu töten. Er möchte außerdem den Austritt Kolumbiens aus der UNO und der Organisation amerikanischer Staaten. Zu seiner medialen Inszenierung gehören Unterhaltungsshows mit Komikern und Tänzerinnen sowie offen homophobe und sexistische Äußerungen. Der selbsternannte Tiger, in Anlehnung an sein Vorbild, den Löwen Milei, wandte sich vom Atheismus ab, um christliche Wählerstimmen für sich zu gewinnen. Zwei Dinge haben die drei führenden Kandidaten jedoch gemeinsam. Sie verfügen über keinerlei Regierungserfahrung und die Umfragen sehen für keinen eine absolute Mehrheit im ersten Wahlgang voraus. Voraussichtlich wird es daher am 21. Juni zu einer zweiten Runde kommen, in der den Umfragen zufolge entweder Valencia oder de la Espreya gegen Cepeda antreten wird. Während des Wahlkampfs steigt in Kolumbien häufig die Zahl der politisch motivierten Gewalttaten. Der jetzige Wahlkampf ist jedoch von einem Ereignis geprägt, das es so seit den 90ern nicht mehr gegeben hat, einem Attentat auf einen Politiker. Am 11. August verstarb der Vorwahlkandidat der Partei Centro Democratico, Miguel Uribe Turbay, an den Folgen eines Schusswaffenangriffs während einer Wahlkampfveranstaltung in Bogota. Heutzutage sind Drohungen gegen Kandidaten an der Tagesordnung und öffentliche Auftritte finden hinter kugelsicheren Schutzschildern statt. Jüngst präsentiert die Wahlbeobachtungskommission ihre Daten zur politischen Gewalt im Zusammenhang mit den Wahlen mit Stand vom 30. April auf einer nach Gemeinden aufgeschlüsselten Risikokarte. Die öffentliche Sicherheit stuft sie in 386 Gemeinden als gefährlich ein. Das sind 34% aller Gemeinden des Landes. Als Hauptgefährder gelten die kriminellen bewaffneten Gruppen. In den vergangenen Wochen wurden Milei de Vilada, eine Stadträtin des Centro Democratico in einer Gemeinde im Valle de Cauca, sowie Roger Mauricio Devia und Eda Fabian Cardona, Mitglieder der Wahlkampfkampagne von de la Espreya im Departement Meta, ermordet. Wahlkämpfer aller Parteien haben Morddrohungen gemeldet. Analysten sind sich einig, dass die Ursache für die zunehmende Gewalt in der mangelhaften Umsetzung des Friedensabkommens mit den FARC liegt. Lara Loaiza, eine Expertin für organisierte Kriminalität, erklärt im Gespräch mit der Jungle World, dass der Staat nach der Selbstentwaffnung der FARC nicht sofort in jene Gebiete vorgedrungen sei, über die er zuvor keine Kontrolle hatte. Nach dem Verschwinden der FARC entstanden Splittergruppen, die sich nicht an die Abkommen hielten. Fraktionen, die zuvor unter demselben Dach standen, streiten sich nun untereinander um die territoriale Kontrolle und illegale Einkünfte. Cepeda argumentiert, die Rechte habe die Verwirklichung des Abkommens von 2016 sabotiert. Valencia und der

Espreia hingegen nutzen eben diese Verschlechterung der öffentlichen Sicherheit, um zu behaupten, das Abkommen habe das Land der Straflosigkeit ausgeliefert und legitimieren damit die Forderung nach einem härteren strafrechtlichen militärischen Vorgehen. Viele Wähler sehen in Cebada jemanden, der auch die Fehler Petros in der Friedenspolitik fortsetzen wird. Als Gustavo Petro 2022 die Präsidentschaftswahlen in Kolumbien gewann, gab es einen allgemeinen lateinamerikanischen Trend nach links. Sollte bei dieser Wahl eine der beiden rechten Kandidaturen erfolgreich sein, würde sich Kolumbien erneut einer seit 2025 zu beobachtenden regionalen Tendenz anschließen. Seither wurden die rechten Politiker und Politikerinnen Daniel Noboa in Ecuador, Rodrigo Paz in Bolivien, Nasri Asfura in Honduras, José Antonio Kast in Chile und Laura Fernández in Costa Rica zu Staatsoberhäuptern gewählt. Mehreren Umfragen zufolge wäre es für Cebada wahrscheinlicher, in einer Stichwahl gegen De La Espreia zu gewinnen. Neuesten Umfragen zufolge das wahrscheinlichste Szenario, als in einer gegen Valencia. Uneins zeigen sich Experten darüber, ob der Uribismus der extremen Rechten zuzuordnen ist. Die Politikwissenschaftlerin Carolina Cebada Masmela von der Pontifica Universidad de Javeriana verteidigt diese Zuordnung im Gespräch mit der Jungle World und erinnert daran, dass mehrere Anhänger des Uribismus und der ehemalige Präsident selbst ihre Kritiker als Terroristen bezeichnet haben und es unter ihren Regierungen zu schweren Übergriffen der Ordnungskräfte kam. Im Gegensatz dazu vertritt der chilenische Sozialwissenschaftler Cristobal Rovira Kaltwasser vom Wissenschaftszentrum Berlin für Sozialforschung im Gespräch mit der Jungle World die Ansicht, dass die Partei von Valencia, der Centro Democratico, nicht in die traditionelle Definition der systemfeindlichen extremen Rechten passe, da es die Gewaltenteilung und die Rechtsstaatlichkeit respektiert habe. In jedem Fall, so das Fazit beider Experten, würde sich Kolumbien, sollte De La Espreia die Macht erlangen, in einen globalen Trend einreihen, den zur Autokratie.

Von Kolumbien kommen wir zum Klima. Zuerst zu einem Artikel aus der Analyse und Kritik der Monatszeitung für linke Debatte und Praxis aus Hamburg vom 19. Mai. Verbrannte Erde. Alternativen zum Overshoot-Kapitalismus sind nötiger denn je. Als es im Mai überraschend kalt wurde, mussten wieder die Heizungen aufgedreht werden. Doch, oh Schreck, sie wurden nicht warm. Es ließ sich auch kein Handy aufladen. Der Grund? Die Ressourcen Deutschland, die sich binnen eines Jahres erneuern lassen, waren bereits am 10. Mai aufgebraucht. Ein fiktives Szenario, natürlich. Denn auch nach dem 11. Mai verbreiteten die Heizungen weiter wohlige Wärme, fließen Wasser und Strom, nur mit einem Unterschied. Deutschland betreibt Raubbau. Es bezieht seine Naturressourcen von nun an, indem es Natur, die Grundlage jeglichen Lebens, zerstört. Würde jedes Land der Erde einen so hohen Naturverbrauch haben wie Deutschland, bräuchte es drei Planeten. Eine physikalische Unmöglichkeit. Auf den sogenannten Overshoot Day, den Erdüberlastungstag, weist jährlich das Global Footprint Network hin. Dieses Jahr bekam er weniger Aufmerksamkeit als sonst. Andere Nachrichten dominieren. Allen voran die Sorge über die steigenden Preise an Tankstellen und den Supermärkten infolge des US-israelischen Krieges gegen Iran. Wer will es schon lesen, dass die Folgen der Überfischung jedes Jahr 300.000 Wale und Delfine qualvoll verenden lassen, weil sie sich in Fischergeräten verfangen. Zu abstrakt, nicht sichtbar und einen Namen kann man auch nicht jedem Wal geben. Eine soziale Bewegung, die den Raubbau an der Natur ins Zentrum stellt, gibt es ebenfalls nicht. Die Millionendemos von Fridays for Future sind Geschichte, zumal deren Ausrichtung auf einen begrünten Kapitalismus mit dem offensichtlichen Scheitern desselben als unzureichend herausgestellt hat. Zwar ist die Verbrennung von Öl, Gas und Kohle ein zentraler Treiber der Übernutzung der Ressourcen, aber sie erschöpft sich nicht darin. Auch ein grün elektrifizierter Kapitalismus bräche nicht mit dem Zwang zur Kapitalakkumulation. Auch er benötigt immer mehr, nur eben andere Ressourcen. Und die Menschen, die in ihm leben würden, könnten sich dem ebenso wenig entziehen wie wir heute. Auch sie müssten essen, kaufen, verbrauchen, was mit den Mitteln eines begrünten, aber dennoch auf Wachstum getrimmten Kapitalismus erzeugt würde. Helfen würde nur eine Befreiung vom Akkumulations- und Wachstumszwang. Ein Ende des Kapitalismus also und ein zusätzlich massiver Rückbau von Industrien mit hohen Ressourcen- und Energieverbrauch. Politisch zeigen die Zeichen in die entgegengesetzte Richtung. Wir erleben eine fossile Rückwärtswende, auch in Deutschland, wo die Gaslobby die Energiegesetze schreiben lässt. Derweil sieht es jedoch so aus, als ob der selbsterklärte Verteidiger des fossilen Kapitalismus im Weißen Haus und seine AssistentInnen in Europa und anderswo mit ihrem abenteuerlichen Vorgehen die Elektrifizierung der Mobilität und Produktion wider Willen vorantreiben. Angesichts explodierender Energiekosten und wachsender Versorgungsrisiken schrauben sich immer mehr EigenheimbesitzerInnen selbst Solarpanels aufs Dach. Um den Klimakollaps abzuwenden, wird das alles nicht reichen. Eine soziale Bewegung gegen die Verdrängung der Klimakrise und gegen die fossile Selbstzerstörung ist nötiger denn je. Und sie muss anfangen, ökosozialistisch zu denken. Musik.

0: Wir bleiben mit unserem nächsten Artikel beim Klima. Dieser erschien am 21. Mai im Freitag der Wochenzeitung für Politik, Wirtschaft und Kultur.
1: Klimakollaps und die Macht der Reichen. Amokkatastrophe. Während Experten vor Wetterextremen für Europa warnen, wird die Bedrohung von der Politik weitgehend ignoriert. Zum Nutzen der extrem Wohlhabenden. Wer wenig hat, zahlt seine Steuern, so wie es von ihm verlangt wird. Wer zur Mitte gehört, tut dies ebenfalls. Wer reich ist, holt sich einen Steuerberater, der die Steuerlast kleinrechnet. Wer sehr reich ist, holt sich einen Anwalt, der dafür sorgt, dass gar keine Steuern mehr gezahlt werden müssen. Und Superreiche kaufen sich einfach diejenigen, die die Regulierung bestimmen. So lautet das Bonmot. Milliardäre, die ihren Überreichtum stetig vergrößern, gewinnen nicht nur an wirtschaftlichem Gewicht, sondern zugleich an politischer Gestaltungsmacht. Sie nutzen diese Macht, um ihre Steuerlast zu senken. Niedrigere Steuern bedeuten höhere Gewinne. Höhere Gewinne bedeuten mehr Einfluss. Und mehr Einfluss bedeutet abermals niedrigere Steuern. Der Kreislauf schließt sich und er dreht sich schneller, je länger man ihn laufen lässt. Eines der Symptome der als Milliardärsgehirn bekannten Pathologie ist die Unfähigkeit, über den eigenen kurzfristigen Gewinn hinauszublicken. Milliardäre würden den Planeten plündern, um noch ein bisschen mehr Reichtum zu akkumulieren. Kürzlich erschien die bislang größte Nachricht des Jahres, vielleicht sogar die größte Nachricht des Jahrhunderts. Doch Milliardäre besitzen den Großteil der Medien und die meisten Menschen haben diese Neuigkeit kaum vernommen, obwohl wir uns in einem zivilisationszerstörenden Ereignis wiederfinden könnten. Die Nachricht lautet, dass der Zustand eines entscheidend ozeanischen Zirkulationssystems von Wissenschaftlern neu bewertet wurde. Einige glauben nun, dass es aufgrund des Klimawandels, der die Temperatur und den Salzgehalt des Meerwassers verändert, eher wahrscheinlich ist, dass dieses System zusammenbricht. Dieses System, bekannt als Atlantische Meridionale Umweltströmung, kurz AMOC, transportiert Wärme aus den Tropen in den Nordatlantik. Ihre Geschwindigkeit dürfte unsere Anpassungsfähigkeit übersteigen. Jüngsten Forschungsergebnissen zufolge bringt ein Stillstand dieses Systems sowohl arktische Winter in Nordeuropa als auch drastische Veränderungen im Wasserkreislauf des Amazonasgebiets. Eine Folge davon könnte der Zusammenbruch des Ökosystems im Regenwald sein, der wiederum diverse weitere Katastrophen auslösen würde. Ein Stillstand der Amok dürfte zudem zu einem beschleunigten Anstieg des Meeresspiegels an der US-Ostküste führen und die Küstenstädte überschwemmen. Die Temperaturen in der Antarktis würden um etwa 6 Grad steigen. Dadurch würde eine riesige Menge an Kohlenstoff freigesetzt, die derzeit im südlichen Ozean gespeichert ist, was die Klimakatastrophe noch beschleunigen würde. Selbst wenn man die gegenläufigen Effekte der allgemeinen globalen Erwärmung berücksichtigt, würden Nordeuropa extreme Kälteperioden treffen. Extremwetterereignisse, bei denen die Temperaturen in London auf minus 19 Grad, in Oslo auf minus 48 Grad fallen würden. Die arktische Eisdecke würde sich im Winter bis tief in die Nordsee ausdehnen. Mit der Wahrscheinlichkeit weitaus größerer Extreme, wie beispielsweise massiver Winterstürme. Dazu würde der regenbewässerte Ackerbau fast überall im Norden Europas unmöglich werden. Diese Veränderung wäre, gemessen an jeder realistischen menschlichen Zeitskala, unumkehrbar. Amok-Stillstände, ausgelöst durch natürliche Klimaschwankungen, gab es schon früher, aber nicht im Zeitalter der menschlichen Zivilisation. Die erste wissenschaftliche Arbeit, in der die Hypothese aufgestellt wurde, dass die Amok einen Ein- und einen Aus-Zustand haben könnte, erschien 1961. Seitdem haben zahlreiche Studien diese Erkenntnis bestätigt und mögliche Auslöser sowie wahrscheinliche Folgen untersucht. Bis vor kurzem wurde ein durch menschliche Aktivitäten verursachter Zusammenbruch der Amok als Ereignis mit hoher Auswirkung und geringer Wahrscheinlichkeit eingestuft. Verheerend, falls es eintritt, aber eher unwahrscheinlich. Forschungsergebnisse der letzten Jahre führten jedoch zu einer Neubewertung. Stefan Rahmstorf vom Potsdam-Institut für Klimafolgenforschung schätzt, dass die Wahrscheinlichkeit eines Zusammenbruchs der Amok bei mehr als 50% liege. Wir könnten den Wendepunkt, so sagt er, Mitte dieses Jahrhunderts überschreiten. Warum ist diese weltbewegende Information nicht in allen Nachrichten? Warum hat es nicht oberste Priorität für die Regierungen, die behaupten, uns vor Schaden zu bewahren? Nun, zum großen Teil, weil die Superreichen eine Version der Klimaauswirkungen propagieren, die wenig mit der Realität zu tun hat. Das heißt, sie haben eine Hypothese darüber, wie die Welt funktioniert, die völlig losgelöst von wissenschaftlichen Erkenntnissen ist. Diese Version ist Grund für die Reaktionen auf die Klimakrise aus Politik und Wirtschaft. Es begann mit der Arbeit des Ökonomen William Nordhaus, der versuchte, die wirtschaftlichen Auswirkungen der globalen Erwärmung zu bewerten. Seine Modellierung legt nahe, dass ein sozial optimales Erwärmungsniveau zwischen 3,5 Grad und 4 Grad liegt. Die meisten Klimaforscher betrachten einen solchen Temperaturanstieg als katastrophal. Selbst eine Erwärmung um 6 Grad würde laut Nordhaus lediglich einen Verlust von 8,5% des Bruttoinlandsproduktes verursachen. Die Klimawissenschaft geht jedoch davon aus, dass es eher das Ende der Zivilisation bedeuten würde. Wie die renommierten Ökonomen Nicolas Stern, Josef Stiglitz und Charlotte Taylor argumentiert haben, sind die milden Auswirkungen, die Nordhaus prognostiziert, in seinem Modell eingeplant. So geht seine Modellierung beispielsweise davon aus, dass katastrophale Risiken nicht existieren und dass die Klimaauswirkungen linear mit der Temperatur steigen. Es gibt kein Klimamodell, das einen solchen Trend nahelegt. Stattdessen prognostiziert die Klimawissenschaft nichtlineare Auswirkungen und ein stark eskalierendes Risiko. Zu den wahrscheinlichen Auswirkungen einer starken Erwärmung gehören die Überflutung großer Städte und die Schließung der menschlichen Klimanische, der Bedingungen, die menschliches Leben ermöglichen, in weiten Teilen der Welt. Das globale Nahrungsmittelsystem würde zusammenbrechen. Durch abrupte Übergänge in den Ökosystemen würden natürliche Kohlenstoffspeicher freigesetzt, was möglicherweise zu einer Treibhauserde führen wird, auf der nur sehr wenige überleben, von ein paar Prozentpunkten weniger beim BIP ganz zu schweigen. Es gäbe keine Messmöglichkeiten mehr und kaum noch eine Wirtschaft, die man messen könnte. Erschreckenderweise werden zukünftige Generationen im Modell durch Diskontierung weniger hoch bewertet als aktuelle. Mit anderen Worten, verwendet wird eine Methode, die zur Berechnung von Kapitalrenditen dient, hier jedoch auf Menschen übertragen. Wie die drei Ökonomen betonen, ist es moralphilosophisch sehr schwer, dafür eine Rechtfertigung zu finden. Darüber hinaus treffen die Auswirkungen des Klimawandels die Armen unverhältnismäßig stark. Doch in diesen Modellen wird auch ihrem Leben ein geringerer Wert beigemessen. Es überrascht nicht, dass Modelle dieser Art, wie Stern, Stiglitz und Taylor anmerken, von Interessengruppen wie der fossilen Brennstoffindustrie aufgegriffen wurden, um für minimale Reaktionen auf die Klimakrise zu plädieren. Und es sind nicht nur die Ölkonzerne. Bill Gates, der behauptet, den Planeten schützen zu wollen, hat 3,5 Millionen Dollar, etwa 3 Millionen Euro, an einen von Björn Lomborg geleiteten Junk Tank gespendet. Dieser hatte seine Karriere darauf aufgebaut, Nordhaus-Modell zu propagieren und so dazu beizutragen, die Notwendigkeit von Klimaschutzmaßnahmen herunterzuspielen. Nordhaus wurde für seinen schädlichen Unsinn mit dem Nobelpreis für Wirtschaftswissenschaften ausgezeichnet. Sein Modell ist Teil der Entscheidungsfindung von Regierungen. Die Superreichen sind nicht nur Klassenfeind, sondern, wie schon immer, ein gesellschaftlicher Feind. Ein paar tausend Menschen können Zivilisationen zerstören. So drastisch es klingen mag, der Todeskult der Milliardäre hat seinen Finger um die Kehle der Menschheit gelegt. Er verursacht unsere existenzielle Krise und spielt sie zugleich herunter. Ein Kampf der Milliarden gegen Milliardäre. Und der Einsatz könnte unmöglich höher sein.

0: Vom Klima kommen wir zu Europas Abschottung. Diese soll diese Woche im Bundestag verabschiedet werden. Die euphemistisch als GEAS-Reform bezeichnete Asylverschärfung bedeutet geschlossene Haftzentren für in Anführungszeichen AsylbewerberInnen, die auch hier in der BRD eingerichtet werden, genauso wie sonst in der EU. Dieser Artikel ist aus dem Freitag vom 2. Juni.
1: Europäische Union schafft extrem harte Abschieberegeln. Lager in Drittstaaten, weniger Rechtsschutz, längere Abschiebehaft. Konservative und extreme Rechte bringen auf EU-Ebene massive Verschärfung der Antimigrationspolitik auf den Weg. Nach der Einigung auf eine EU-Verordnung für erleichterte Abschiebungen sieht Bundesinnenminister Alexander Dobrindt, CSU, gute Chancen, in einigen Monaten mit Drittstaaten konkrete Vereinbarungen zur Einrichtung sogenannter Rückführungszentren zu schließen. Er verweist auf entsprechende Gespräche einer Gruppe von 5 europäischen Staaten und sagt, wir gehen davon aus, dass wir im Laufe dieses Jahres in der Lage sind, Vereinbarungen dieser Art zu schließen. Bis solche Zentren tatsächlich errichtet seien, werde es jedoch voraussichtlich noch etwas länger dauern. Die Europäische Union hat am Montagabend den Weg für die Einrichtung sogenannter Rückkehrzentren in Drittstaaten und die Verschärfung weiterer Asylregeln freigemacht. Für Ausreisepflichtige, die nicht mit den Behörden kooperieren, soll das negative Folgen haben. Ziel der Verschärfungen ist es, mehr Abschiebungen zu ermöglichen. Das EU-Parlament und die Mitgliedstaaten müssen dem Kompromiss noch zustimmen, damit die neuen Abschieberegeln in Kraft treten können. Dies ist jedoch in der Regel eine Formalie. Da es sich um eine Verordnung handelt, kämen die neuen Vorgaben in Deutschland direkt zur Anwendung, das heißt ohne eine Änderung nationaler Gesetze. In die geplanten Zentren, Return Hubs außerhalb der EU, sollen vollziehbar Ausreisepflichtige kommen, die nicht in ihre Herkunftsländer zurückgebracht werden können. Etwa weil das Heimatland sich weigert, sie zurückzunehmen oder weil die Bundesregierung keine diplomatischen Beziehungen zu dem betroffenen Staat pflegt. Welche Länder bereit wären, solche Zentren auf ihrem Staatsgebiet einzurichten, ist aber noch offen. Deutschland bemüht sich aktuell, gemeinsam mit den Niederlanden, Österreich, Griechenland und Dänemark einen solchen Staat zu finden. Bislang gab es keinen rechtlichen Rahmen der Europäischen Union für Drittstaatenvereinbarungen zu Abschiebezentren. Entsprechende Bemühungen Italiens und des europäischen Nicht-EU-Staats Großbritanniens erwiesen sich als kostspielig und rechtlich heikel. Der Asyldeal zwischen Großbritannien und Ruanda war im April 2024 in Kraft getreten. Großbritannien wollte irregulär ins Königreich eingereiste Menschen nach Ruanda abschieben, wo sie die Möglichkeit erhalten sollten, Asyl zu beantragen. Ruanda sollte im Gegenzug Millionensummen für die wirtschaftliche und soziale Integration der Abgeschobenen bekommen. Doch nach ihrem Wahlsieg im Juli 2024 kündigte die Labour-Regierung das Abkommen auf. Italien hatte mit Albanien ein Abkommen geschlossen. Erst ging es darum, Asylverfahren für bestimmte Gruppen nach Albanien auszulagern. Später beschloss die rechte Ministerpräsidentin Giorgia Meloni, die dort errichteten Lager auch für Abschiebehaft nutzen zu wollen. Das Modell landete wegen einer Reihe von Klagen vor dem Europäischen Gerichtshof, EuGH. Ein finales Urteil steht noch aus. Die Kosten liegen schon jetzt bei mehreren hundert Millionen, für bisher wohl erst ein paar Dutzend der dort untergebrachten Menschen. Noch sei nicht klar, welche Staaten sich unter welchen Bedingungen dazu bereit erklären und wie hoch die Kosten dafür sein werden, gibt die Migrationsforscherin Petra Bendel von der Universität Erlangen-Nürnberg zu bedenken. Sie sagt, es müsse sichergestellt werden, dass die verschiedenen menschenrechtlichen Schutzstandards, zu denen sich die EU und ihre Mitgliedstaaten verpflichtet haben, das Prinzip der Nichtzurückweisung, der Schutz vor willkürlicher Freiheitsentziehung, verfahrensrechtliche Garantien durch entsprechende Kontrollmechanismen der Europäischen Union sichergestellt werden. Dobrindt sagte am Dienstag, die Einigung zur Rückführungsverordnung werde nach Jahren der Unordnung, des Kontrollverlusts und Inkonsequenz an den europäischen Außengrenzen und in der Migrationspolitik wieder deutlich mehr Ordnung schaffen. Das Geschäft der Schleuser, die bisher mit den Versprechen geworben hätten, wer einmal den Weg nach Europa geschafft hat, kann auch dauerhaft hier bleiben, werde zerstört. Der innenpolitische Sprecher der Unionsfraktion, Alexander Trom, rechnet mit einer abschreckenden Wirkung der Return-Hubs, weil Ausreisepflichtige sich seiner Ansicht nach eher für die Rückkehr ins Herkunftsland entscheiden dürften, als sich in ein solches Zentrum bringen zu lassen. Trom sagt, allein durch ihre Existenz werden wir eine Steigerung bei der freiwilligen Rückkehr von ausreisepflichtigen Ausländern erleben. Der SPD-Bundestagsabgeordnete Hakan Demir rechnet, was diesen Punkt angeht, dagegen nicht mit einer raschen Umsetzung. Er sagt, bei den Return-Hubs haben wir es mit einer Phantomdebatte zu tun. Ich kenne kein Land, in dem das Verfahren erfolgen kann. Bedenken hat er gegen die geplante Verlängerung der Abschiebehaft. Der SPD-Politiker sagt, abgelehnte Geflüchtete können 24 Monate in Abschiebehaft genommen werden. Kein Mensch sollte so lange in Haft sein, weil er einen Asylantrag gestellt hat. In bestimmten Fällen, etwa bei Fluchtgefahr, soll die Abschiebehaft sogar 30 Monate lang möglich sein. Von Menschenrechtsorganisationen in ganz Europa kommt scharfe Kritik. Sylvia Carter von der Brüsseler Menschenrechtsorganisation PICUM befürchtet, diese Verordnung wird eine drakonische Inhaftierungs- und Abschiebungsmaschinerie schaffen. Die EU-Gesetzgeber hätten in der jüngsten Verhandlungsrunde sogar noch stärker als zuvor auf Repression und Bestrafung gesetzt und, wie Carter es ausdrückt, sich auf einen Teil geeinigt, der hunderttausende Menschen Gefahren und Gewalt aussetzen wird, von der Inhaftierung in Abschiebehaft für bis zu 30 Monate bis hin zur Trennung von Familien und der Abschiebung von Menschen in Länder, die sie gar nicht kennen. Kritik gibt es auch daran, wie die neuen Regeln zustande gekommen sind. Im März hatten die EU-Abgeordneten rechtskonservativer und extrem rechter Parteien bei einer Tagung des Innenausschusses in Straßburg gemeinsam einen entsprechenden Gesetzesvorschlag auf den Weg gebracht. Abgeordnete mittiger Parteien hatten zuvor erfolglos versucht, eine Mehrheit für einen zentristischen Kompromisstext zu gewinnen. Erik Marquardt, asylpolitischer Sprecher der deutschen Grünen im Europaparlament, kritisiert diesen Prozess am Dienstag als Ergebnis einer rechtspopulistischen Treibjagd. Die EU bewege sich damit in Richtung eines Trump-ähnlichen Abschiebesystems. Nun können auch gut integrierte Familien mit Kindern jahrelang inhaftiert werden, obwohl sie gar nichts verbrochen haben. Damit legt man die Axt an das Wertefundament der Europäischen Union. Das EU-Parlament habe nun eine letzte Chance, diesen Vorschlag abzulehnen und zu entscheiden, ob wir Rechtsextremen Gesetze für Europa und Deutschland mitgestalten lassen wollen.

Zuletzt kommen wir zur Rente und vielleicht einer guten Nachricht. Zum Artikel aus der Analyse und Kritik vom 19. Mai. Rente, wirklich nur Demografie und Mathematik? Das ist keine Bösartigkeit, das ist Demografie und Mathematik, rief Kanzler Friedrich Merz den versammelten GewerkschafterInnen auf dem DGB-Bundeskongress Mitte Mai zu, während er die aus seiner Sicht notwendige Rentenreform erläuterte. Der Verweis auf die Demografie, also die veränderte Zusammensetzung der Bevölkerung nach Altersgruppen, ist seit Jahrzehnten ein Klassiker neoliberaler PolitikerInnen. Mit diesem Argument wollen sie die per Umlage finanzierte gesetzliche Rentenversicherung schwächen und die kapitalgedeckte Alterssicherung ausbauen. Der Verweis auf die Demografie darf natürlich auch im Gesetzentwurf zur Stabilisierung der gesetzlichen Krankenkassen nicht fehlen. Und es ist ja richtig. Die Boomer, die geburtenstarken Jahrgänge, gehen bald in Rente. Kinder hingegen werden hierzulande deutlich weniger geboren als in den 1950er und 1960er Jahren. Das ist der Funke Wahrheit an dem Demografieargument. Alles andere ist interessengeleitete Unwahrheit, die nicht dadurch richtiger wird, dass sie permanent wiederholt wird. Was ist falsch am Demografieargument? Erstens sind demografische Prognosen mit großer Vorsicht zu genießen. Der sogenannte Pillenknick um 1965 wurde nicht antizipiert, ebenso wenig die gestiegene Zuwanderung in den Jahren 2015 und 2022. Deutschland schrumpft nicht, Deutschland wächst. Zweitens ist die Konzentration auf das Verhältnis von Jungen und Alten irreführend, da sie nicht zwischen Personen im erwerbsfähigen Alter und tatsächlich erwerbstätigen Personen sowie zwischen schlecht bezahlten Teilzeitkräften hinter der Bäckertheke und tariflich abgesicherten Vollzeitjobs bei Volkswagen unterscheidet. Für die Rente ist nicht das Verhältnis von Jungen und Alten entscheidend, sondern wie viele Erwerbstätige in sozialversicherungspflichtigen Jobs in die Rentenkasse einzahlen. Und diese Zahl ist hierzulande nicht gesunken, sondern gestiegen. Waren es zwischen 2013 und 2022 noch weniger als 30 Millionen, sind es derzeit fast 35 Millionen. Geflüchtete aus Syrien oder der Ukraine gehen arbeiten, ebenso immer mehr Frauen. Rund 5 Millionen mehr Beitragszahlende. Das ist das Gegenteil von immer weniger Jungen müssen die Alten versorgen. Hinzu kommt, wenn es weniger Kinder gibt, bedeutet das auch geringere volkswirtschaftliche Aufwendungen für diese. Über die Relation von Kindern zu erwerbsfähigen Personen sowie über den sogenannten Gesamtquotienten wird jedoch nicht gesprochen. Die auch abhängigen Quotienten genannte Kennziffer gibt an, wie viele Personen im erwerbsfähigen Alter wie vielen Personen im nicht erwerbsfähigen Alter Kinder, Jugendliche und RentnerInnen gegenüberstehen. 1970 war dieser Wert höher als heute und in den 1930er Jahren noch höher. Zwar wird für die nächsten Jahre ein leichter Anstieg des Gesamtquotienten, sprich mehr zu versorgende Personen, prognostiziert. Das sagt aber noch nichts über die Anzahl der sozialversicherungspflichtigen Jobs aus. Falsch ist auch die Behauptung, dass die Ausgaben für die Rente stetig steigen. Ein Blick auf die Rentenausgaben ist nur sinnvoll, wenn sie ins Verhältnis zum Bruttoinlandsprodukt, kurz BIP, gesetzt werden. Hier zeigt sich, dass das Gegenteil der beklagten steigenden Kosten der Fall ist. Der Anteil der Rentenausgaben am BIP sinkt. So betrug er im Jahr 2020 10%. 4 Jahre später waren es 9,5%. Ähnlich verhält es sich mit dem oft angeführten steigenden Zuschuss für die Rente aus dem Bundeshaushalt. Zwar steigt er in absoluten Zahlen, im Verhältnis zum BIP sank er jedoch leicht. Das macht deutlich, nicht Bevölkerungsstatistiken bestimmen, wie viele Ressourcen eine Gesellschaft für die Versorgung von Kindern und RentnerInnen zur Verfügung stellen kann, sondern das Produktivitätsniveau einer Ökonomie. Japan gilt als Musterland einer alternden Gesellschaft, ist aber ein sehr wohlhabendes Land. Niger ist ein Paradebeispiel für ein Land mit vielen jungen EinwohnerInnen. Laut Merz Demografie- und Mathematikmodell müsste der Sozialstaat dort gut finanzierbar sein. Es gibt ihn aber nicht, was unter anderem mit dem geringen, durch koloniale Ausbeutung bedingten Produktivitätsniveau zu tun hat. Und natürlich mit historischem Klassenkämpfen hierzulande, sowie mit deren Abschwächung,
dass der Niedriglohnsektor unter Rot-Grün in den 2000er Jahren ausgebaut wurde, hat dazu geführt, dass weniger in die Rentenkassen eingezahlt wird. Und Altersarmut im Grunde das Problem ist, über das man im Zusammenhang mit der Rente reden müsste, nicht Demografie. Die wird von Merz und Co. nur vorgeschoben, um der Finanzindustrie neue lukrative Anlagemöglichkeiten zu verschaffen. Das war der linke Medienspiegel im Juni. Alles Weitere findet ihr online unter medienspiegel.noblogs.org. Und tschüss.

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2: Ja, hallo und herzlich willkommen zu einer neuen Ausgabe von Hey Listen hier auf Radio Korax. Letztes Mal habe ich ja über die Geschichte der japanischen Computerspielmusik geredet. Die werde ich nächsten Monat erst weitererzählen, denn heute habe ich einen Gast, weil ich die Sendung auch ganz oft verschoben habe. Aber dieser Gast ist auf jeden Fall heute dran. Und das ist Katharina Hardebusch. Hallo, herzlich willkommen.
10: Hi, danke für die Einladung.
2: Ja, danke für deine Musikauswahl und dass du vorbeigekommen bist. Ja, ich habe dich ja so ein bisschen auch eingeladen, weil wir ja so ein Hobby gemeinsam haben. Mhm. Ich weiß gar nicht, ob wir dann dazu kommen, darüber zu reden, aber das ist wie bei vielen meiner Gäste, Pen and Paper. Wir spielen zusammen in einer lustigen Das-Schwarze-Auge-Gruppe. Ich muss sagen, die Anfangszeit, die fand ich schon sehr cool, wo wir wirklich nur zu zweit gespielt haben.
10: Wobei ich schön finde, dass unsere Gruppe auch gewachsen ist mittlerweile.
2: Das finde ich auch richtig cool. Aber dadurch hast du natürlich eine ganz andere Dynamik. Also du bist dann weniger oft dran und redest mit deinem Charakter so. Und dadurch waren wir halt, glaube ich, immer so wirklich so zwei. Du bist ja der geldgierige Zwerg, der aber ein super Talent hat, Gegner zu plätten.
10: Oh ja.
2: Und ich habe jetzt rausbekommen, dass ich meinen Charakter völlig falsch spiele. Ich würde mich immer als tolle Kriegerin spielen und eigentlich kann ich nichts, auch klettern nicht.
10: Klettern ist schwierig, aber du kannst eigentlich sehr gut Bogen schießen.
2: Theoretisch, wenn ich das mache, wenn ich nicht direkt nah dran stehe, weil ich eigentlich ganz in einem Gebüsch 200 Meter weiter stehen sollte. Okay, ja, das sind unsere Charaktere. Aber ich habe dich ja aus einem ganz anderen Grund eingeladen. Nämlich bitte ich meine Gäste ja immer, stellt Musik zusammen für, ich weiß nicht, 30, 40 Minuten. Wie war das bei dir? War das leicht? War das schwierig? Hattest du die Sachen schon?
10: Es war sehr, sehr spannend, weil die ersten Musiksachen, die mir so eingefallen sind, als du nach Gaming Music gefragt hast, waren Sachen, die einfach klassisch gut sind, die du auch schon in der Sendung hattest. Oder ganz oft Spiele, die ich selber gar nicht gespielt habe, aber irgendwie die Musik hängen geblieben ist. Und dann habe ich aber angefangen, mich so einzufuchsen und zu überlegen. Und irgendwie kommt dann doch immer mehr zusammen. Mhm. Und dann muss man irgendwann anfangen zu streichen. Und das ist auch schwer.
2: Ja, voll. Ich glaube, die meisten befördert das echt in so einen Kaninchenbau.
10: Oh, absolut, ja. Und ich habe am Ende jetzt doch versucht, vor allem Sachen auch zu picken, die ich tatsächlich selber auch gespielt habe und die so mit meiner Spielerhistorie, sag ich mal, verknüpft sind.
2: Okay, sehr gut. Wir können ja direkt mal einsteigen mit zwei Stücken. Würdest du sagen, die sind aus deiner Anfangszeit? Also hast du damit gestartet? Das sind zwei Amiga-Spiele?
10: Ja, ist tatsächlich. Also ich habe einen Bruder, einen Großen, der ist fast 12 Jahre älter als ich. Und der hat uns, und also mich und meine jüngeren Geschwister, in die Gaming-Szene eingeführt, würde ich sagen. Und von dem haben wir auch den Amiga zur Verfügung gestellt bekommen. Und deswegen waren das so die ersten Sachen, an die ich mich definitiv erinnere, dass wir da viel Zeit verbracht haben.
2: Und die Spiele, die du mit hast, also du hast Turrican dabei und James Pond.
10: Ja.
2: Mit dem besten Wortspiel aller Zeiten.
10: Ja.
2: James Pond ist ein, für die, die das nicht kennen, ist nicht komisch ausgesprochen der Geheimagent, sondern ein Fisch.
10: Es ist ein wirklich Goldfisch. Ein Fisch in einem Roboteranzug und der kann ihn ganz weit ausfahren lassen. Und es gab viel Schneestürme in dem Spiel. Es ging darum, Weihnachten zu retten.
2: Ah, okay.
10: Ja.
2: Cool, ich kannte das, also ich muss sagen, ich hatte nie einen Amiga. Ich kenne, glaube ich, diese Spiele allein durch Friedrich. So.
10: Okay.
2: Vorher, ja, und habe mich dann da so ein bisschen in die Soundtracks eingehört und fand die auch großartig. Also gerade Turrican ist ja von Chris Hülsbeck und der ist ja wirklich Legende in dem Bereich. Aber sind das so Spiele, die du gut in Erinnerung hast?
10: Ja, genau, also beides Plattformer, das eine noch ein bisschen mehr Jump'n'Run-mäßig, würde ich sagen. Mhm. Vielleicht auf jeden Fall niedlich. Turrican war ja schon ein bisschen Erwachsener in Anführungsstrichen. James Pond ist schon sehr putzig, würde ich sagen. Aber tatsächlich sind die sehr in Erinnerung geblieben. Und ich habe auch bei der Recherche für James Pond, wenn die Musik läuft, dann hat man die Level vor Augen. Sehr eingebrannt in die Gehirnwindungen.
2: Krass, ja, das macht das mit mir auch. Ich würde sagen, wir feuern die beiden Spiele mal ab. Also Turrican 2 hast du The Final Fight ausgesucht und James Pond 2, Codename Robocod. Okay, dann spielen wir doch die beiden Sachen. Also Turrican von Chris Hülsbeck und James Pond von Richard Joseph komponiert.

0: Und wir sind zurück von James Bond 2. Kommt mir der Song irgendwie bekannt vor? Du meintest, der ist aus einem Film.
1: Anscheinend ist es nicht nur ein Wortspiel mit dem Codename Robocod, sondern anscheinend ist auch die Titelmusik eine Verballhornung von dem Robocop-Film-Theme. Scheint es zu sein. Aber da ich den Film nicht kenne, sondern nur das Spiel, wäre ich wahrscheinlich heutzutage überrascht. Und mein Kindergehirn wahrscheinlich auch, wenn dann diese Musik bei dem Film am Anfang wirklich käme.
0: Ja, wahrscheinlich hast du als Kind dann auch nicht Robocop geguckt.
1: Eher nicht.
0: Und hast den ganzen Wortwitz verpasst. Ich weiß gar nicht, ob du das überhaupt auf Deutsch dann bekommen hast, ob die das komisch übersetzt haben.
1: Kann ich dir nicht mehr sagen.
0: Okay, also das war deine Amiga-Zeit. Dein nächstes Spiel ist ein, finde ich, was du sehr häufig hast, ein JRPG.
1: Mhm.
0: Hast du da die Plattform gewechselt? Habt ihr dann eine Konsole bekommen? Oder worauf hast du das gespielt?
1: Welches von den beiden meinst du jetzt?
0: Also genau, du hast als nächstes in deiner Liste ist ja Secret of Mana und
1: genau.
0: Grandia 2 Eidos, was ja beides JRPGs sind. Also im Prinzip, ich hab's mir mal notiert, so Spiele, wo du so riesige Pixel damals hattest, meistens knubbelige, total niedliche Figuren mit riesigen Augen, die irgendwie fast ein Drittel der Figuren ausgemacht haben. Aber halt schon emotionale Geschichten. Also ich finde, das haben JRPGs, finde ich, mit am frühesten hinbekommen, emotionale Figuren auch zu erschaffen, an denen man ein bisschen hängt. Also nicht nur klassische Actionhelden, wie man das, glaube ich, aus westlichen Spielen kennt, sondern ich finde, japanische Spiele haben schon früh auf Charaktere geachtet, die dann auch so einen ganzen Fandom irgendwie aufgemacht haben, mit dem man eben mitgefühlt hat, wo die auch wirklich herzige Geschichten erzählt haben, wo es schon mal ein Tränchen am Ende gab.
1: Secret of Mana war tatsächlich ein Plattformwechsel. Das habe ich, glaube ich, original auf dem Super Nintendo noch gespielt, aber auch wieder durch meinen Bruder. Und das Tolle bei Secret of Mana war ja, dass du das als Koop spielen konntest, also mit zwei Spielern. Ja. Und das heißt, weil wir ja alle, ich und meine jüngeren Geschwister, deutlich jünger waren, haben wir uns dann mit der zweiten Rolle immer abgewechselt und mein älterer Bruder hat immer die Leadrolle übernommen. Und dann war das aber total cool für uns als Kinder, weil wir halt teilhaben konnten an Secret of Mana. Und das hat super viel Spaß gemacht, weil wir das dann eigentlich immer zusammengespielt haben.
0: Und was hast du dann für eine Rolle? Konntest du dann viel machen? Oder?
1: Ja, tatsächlich. Also es gab ja drei, die Party bei Secret of Mana besteht ja aus drei Charakteren, aus dem Hauptcharakter, diesem Jungen, dann gibt es noch ein Mädchen und einen Kobold. Und der zweite Spieler, der konnte dann das Mädchen oder den Kobold immer steuern.
0: Ah.
1: Und man hat dann mitgespielt.
0: Das ist ja cool.
1: Das war wirklich cool, ja.
0: Das wusste ich gar nicht, um ehrlich zu sein, dass das so ein Koop hatte. Ich muss sagen,
1: Grandia 2 habe ich dann erst auf dem Computer gespielt. Das war deutlich später. Also die fallen irgendwie von der Art, wie sie sind, zusammen. Aber Grandia kam für mich deutlich später.
0: Ah ja, ich habe den vorgezogen aus deiner Liste.
1: Ja, alles gut.
0: Weil ich dachte, ach komm, zwei JRPGs kann man zusammenziehen.
1: Passt schon irgendwie zusammen, ja.
0: Ich muss nochmal auf Secret of Mana zurückkommen, weil da, muss ich sagen, fand ich von dem Soundtrack, aber auch von dem Spiel immer das Cover so krass. Und ich muss sagen, ich war dann immer ein bisschen enttäuscht, wenn ich das richtige Spiel gesehen habe. Kennst du das Cover? Du kannst es gerade ja auch einfach mal suchen. Secret of Mana.
1: Schneide ich das hier nochmal raus.
0: Hm?
1: Du meinst, das ist wunderschöne Bild.
0: Das ist super schön.
1: Mit diesem Baum und viel Grün.
0: Ja, warte, das können wir ja für die Hörer nochmal beschreiben. Also dieses Cover, ich muss sagen, das hat mich immer irgendwie krass abgeholt. Also für die das jetzt nicht vor Augen haben oder sehen können, das ist wie so ein Urwald mit so einem riesigen Baum. Einigermaßen fotorealistisch. Also es ist gepixelt, glaube ich, aber es ist so detailliert, dass es könnte auch wie ein Foto sein oder sowas. Und davor fliegen so zwei rote Flamingos. So ganz ausdrucksstark und du siehst die Figuren, die ganz unten stehen auf so einem Zweig, der wie aus dem Sumpf ragt. Die siehst du
1: fast
0: kaum.
1: Die sehen so klein aus. Die sehen so, fast ehrfürchtig vor diesem riesigen Dschungel.
0: Total. Und das fand ich immer so imaginativ. Ich weiß nicht, es hat mich so fantastisch. Ich fand das so krass. Und dann habe ich immer das Spiel gesehen und dachte, Aber das waren ja viele Cover aus der Zeit, das muss man natürlich auch sagen. Aber ich fand
1: Das ist echt alt.
0: Also ich meine, gerade die Amiga-Cover sind ja bekannt dafür, dass die richtig so Künstler hatten, die da so krasse Cover gemalt haben, die mit dem Spiel am Ende gar nichts zu tun hatten. Und ich finde halt, bei den japanischen Covern hast du das manchmal so, auch Final Fantasy hat ja richtig einen Künstler, der in seinem Style jahrelang immer die Cover gezeichnet hat, wo ich immer auch mal dachte, wow, was für tolle Charaktere. Und dann hast du halt diese Knubbelfiguren mit den riesigen Augen gesehen, die so gar nichts davon hatten.
1: Aber in deinem Kopf hatten sie trotzdem immer diese Gesichter von diesen tollen Bildern. Und das hat es schon geschafft.
0: Okay, das stimmt schon. Wahrscheinlich hat man das im Kopf dann dafür ersetzt. Und ich glaube, Jahre später, ich weiß noch, da war von Zelda, von dem Nintendo 64, gab es ja ein Remake oder nicht ein Remake, man konnte das dann auf der Switch spielen. Und dann habe ich es mal wieder gespielt und ich war so schockiert, wie wenig Details das waren. Also was da im Kopf alles passiert.
1: Ja, die Erinnerung auch draus macht.
0: Absolut. Also das finde ich auch immer spektakulär bei diesen alten Spielen. Ja, also wenn du magst, können wir mal diese zwei Spiele abspielen. Also Secret of Mana hast du dir rausgesucht, I Won't Forget. Wie hast du die rausgesucht? Hast du einfach das ganze Album gehört und hast du den besten Song genommen?
1: Tatsächlich hatte ich ich habe ja wie gesagt mich lange nicht damit befasst und jetzt musste ich da so eintauchen und in den Soundtrack so ein bisschen durchgesprungen und das war ein Lied, wo ich haften geblieben bin oder hängen geblieben bin, weil das ganz viel wieder ausgelöst hat und ich wusste ja, ich kenne diese Melodie aus diesem Spiel und ich fand die damals schon einfach schön.
0: Ja.
1: Also das ist so eine ganz nachdenkliche, aber sehr, sehr schöne Melodie. Und ich glaube, die greift das Titel-Theme auch ein bisschen auf.
0: Ja, total. Ja.
1: Genau. Aber ist so eine nachdenkliche Variante davon. Und deswegen fand ich das einfach schön.
0: Den Song, den du ausgewählt hast, der hat mich im Studium ganz viel begleitet, aber als Remix. Es gibt so eine Plattform, die heißt OC Remix. Und die Remixen von ganz vielen Nintendo, vor allem Nintendo-Spiele, machen da halt einen krassen Techno-Track draus oder was auch immer. Also ja, so ein klassischer Remix halt von Hobbyisten, sage ich mal, gemacht. Und dieser Song war auf einer meiner Playlists, die eigentlich ständig rotiert sind. Okay, und das andere ist Grandia 2 Adios und ich würde sagen, die hören wir uns mal an.

0: Okay, wir sind durch. Genau, ich habe dich zwar angefangen zu fragen, aber ich glaube, wir sind dann wieder abgeschweift. Warum eigentlich JRPGs? Was hat dir daran gefallen? Warum hat dich das gecatcht?
1: Ich habe da, glaube ich, damals, als ich die gespielt habe, nicht bewusst darüber nachgedacht, was für eine Art von Genre das ist, sondern habe einfach Spiele gespielt, die mir Spaß gemacht haben. Und ich glaube, ein Punkt dabei ist, wie du sagst, dass die Charaktere oft sehr durchdacht wirken, beziehungsweise dass die sehr charakterstark sind, in dem Sinne, dass sie für solche Spiele verhältnismäßig viel Tiefe haben. Und tatsächlich ist die Optik bei den Spielen oft für mich auch ein Faktor. Und das, worüber wir schon gesprochen haben, dass man dann diese wunderschönen Cover-Arts im Kopf hat oder einfach auch schöne Bilder. Ich habe auch als Jugendlicher viel Manga gelesen und einfach Bilder angeguckt. Also das macht viel für mich aus. Und die Spielart kam mir häufig auch entgegen, weil du ja ganz oft einfach deine Party hast mit verschiedenen Charakteren. Das heißt, du bist auch irgendwie nicht alleine in der Welt unterwegs. Auch wenn du alleine spielst, bist du nicht alleine unterwegs. Und jeder bringt so andere Fähigkeiten mit. Oft waren es rundenbasierte Kämpfe. Das finde ich eigentlich auch nicht unangenehm. Ich glaube, das waren so verschiedene Faktoren.
0: Ja, cool. Ich habe aber Final Fantasy war nicht so dein Ding, oder? Weil das würde ja voll da reinpassen eigentlich.
1: Eigentlich schon, aber tatsächlich habe ich glaube, noch nie Final Fantasy gespielt. Warum kann ich dir nicht sagen?
0: Ich auch nicht. Ich bin da auch nie so ganz dran gekommen. Jetzt erst in meiner letzten Sendung, dadurch, durch die japanische Spielgeschichte, habe ich mich da auch nochmal reingekniet. Und weil mein Schwager da ein Riesenfan von Final Fantasy VII ist, genau, habe ich mich da nochmal reingehört. Aber es ist krass, es ist so ein kompletter Spielzweig, weil das ja auch nicht so eine fortlaufende Geschichte ist. Das spielt ja immer nur in dieser Welt, aber es sind immer auch andere Figuren. Ich muss sagen, darauf komme ich irgendwie auch nicht klar, weil man verliebt sich ja dann in Charaktere und dann sind die im nächsten Spiel, gibt es die schon wieder gar nicht mehr.
1: Ja, das ist vielleicht ein bisschen schade, aber ich weiß nicht, warum ich bisher, also ja klar, man kennt Final Fantasy, aber gespielt, ich glaube mal irgendwann ein oder zwei Teile angespielt, aber das ist so lange her und so tief vergraben, dass die auch bei der Recherche offensichtlich nicht aufgetaucht sind.
0: Okay, als nächstes hast du ein Spiel, das ein Beat'em Up ist. Hast du Beat'em Up gespielt? War das dein Ding? Also Spiele, wo man sich prügelt, Prügelspiele.
1: Prügelspiele machen einfach sehr viel Spaß mit Geschwistern. Ja, das ist schon lustig. Und du meinst Soul Blade jetzt als nächstes.
0: Richtig.
1: Ja, das war wieder so eine geerbte Konsole. Das habe ich nämlich auf der PlayStation gespielt. Und das war irgendwie auch was Neues. Ich glaube, das war das erste Prügelspiel, was ich mal angespielt habe. Und auch da, die Charaktere waren irgendwie einfach alle etwas überzeichnet, aber optisch alle total spannend. Die konnten sich super cool bewegen. Und das war auch so, dass ich mit meinen Geschwistern dann oft gespielt habe und man einfach auf diesem Kampffeld stand und gesagt hat, bleib mal stehen, weil man unbedingt ausprobieren wollte, welche Attacken die können und wie die sich dann bewegen würden. Das war wichtig. Und wie gesagt, die Charaktere waren
0: Die waren super. Also ich war
1: ja,
0: ja Street Fighter,
1: irritierend, aber
0: also eher
1: spannend.
0: Street Fighter, das habe ich auch viel gespielt. Und ich glaube, mich hat weniger, also ich glaube, was viele auch interessiert, ist natürlich dieses Button-Mashing. Also, dass du so, ah, ist einmal Punch, ah, ist ein Doppelpunch, ah, ist ein, nochmal ein krasserer Punch. Und dass jeder Charakter hat ja seine eigene Tastenkombination, was du mit dem für die Superangriffe. Das hat mich nie interessiert. Aber was
1: Nee,
0: ich
1: nicht
0: immer
1: so
0: cool fand, war der
1: wirklich.
0: Look von denen, dass sie eine eigene
1: Ja.
0: Melodie hatten, wenn die aufgetreten sind, dass die alle hatten ihre eigenen Angriffe. Und das fand ich auch immer so spannend. Also, ich glaube, deswegen lohnt sich das ja auch, die Teile immer noch wieder zu verfilmen. Also jetzt Street Fighter zum Beispiel wurde verfilmt,
1: Mortal Kombat.
0: Mortal Kombat, danke.
1: Ja.
0: Ich hatte irgendwie Metal im Kopf, weiß auch nicht. Mortal Kombat, genau, wird jetzt auch wieder verfilmt. Also, weil ich glaube, es bietet sich halt durch diese total überzeichneten, bekloppten
1: Ja.
0: Figuren. Ich finde es dann immer interessant, wie die das für so ein modernes Kino, diese F Computerspielfiguren.

0: Den Song fand ich total spannend. Also, weil der hat mich auch überrascht. Ich kannte den nicht, hab reingehört und der entwickelt sich ja total krass in andere Richtung, als man am Anfang erwartet. Und
1: Ja,
0: hat
1: das
0: mich.
1: war das Intro-Video dafür. Also das war auch
0: Ja.
1: eins von den wenigen Spielen, wo ich das Intro oft nicht weggeklickt habe, sondern einfach gewartet habe, bis es durchgelaufen ist, weil du alle Charaktere einmal gesehen hast und sie dann in
0: Ja.
1: einer ganz coolen Videosequenz eigentlich zu sehen waren. Für damalige Verhältnisse gehe ich mal davon aus.
0: Das
1: Dann,
0: muss.
1: das hat man sich angehört und dann war man irgendwie auch gehypt auf dieses Spiel.
0: Ah, okay. Also das heißt, wenn du jetzt diesen Titel auswählst, ist das für dich eher diesen Moment zu reproduzieren oder weil du quasi dieses Genre Musik cool findest, was
1: Nee,
0: gleich
1: tatsächlich
0: kommt?
1: eher auf das Spiel bezogen. Also das
0: Okay.
1: löst definitiv aus, dass dieses Spiel cool war. Ich habe den Song mir mehrfach angehört und überlegt, ob ich ihn in die Auswahl mit reinnehme, weil den nur zu hören, das ist schon so ein kleines bisschen cringe.
0: Ich würde sagen, wir lassen die Zuhörer auch mal cringen,
1: Ja,
0: dass sie wissen, worüber wir jetzt hier die ganze Zeit reden.
1: mach
0: Also aus dem Spiel Soul Blade von der PlayStation 1 aus dem Jahr 1996, The Edge of Soul, das Opening aus dem Spiel.
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0: Sehr cool. Wir haben gerade ein bisschen geredet, und du meintest, du hörst vor allem gern Metal mit Frauenstimmen. Ist so dein.
1: Viel tatsächlich,
0: Ja.
1: ja. Also Metal allgemein und das ist so meine Musik, wo ich immer wieder lande, würde ich sagen. Und gerne alles, was ich mitsingen kann. Ob das Männer sind, Frauen sind, das ist ein sehr oberflächliches Kriterium, um Musik auszuwählen, aber ein wichtiges.
0: Aber das ist ja sehr gut, wo wir beim Thema sind, weil das ist ja schon noch deine Leidenschaft zu singen und du singst im Chor, also auch mit Auftritten, jetzt nicht nur so, also schon hobbymäßig, aber
1: Ja.
0: das ist ja schon dein Ding. Suchst du so auch Games-Musik aus, dass du da mitsingen kannst, oder?
1: Ah, tatsächlich nicht so. Also das ist mir auch, also das war ja eine Frage, die du mir in der Vorbereitung auch schon mal gestellt hast. Und ich habe mich gar nicht an so viel Musik aus Spielen erinnert, wo mir der Gesang so ins Auge gesprungen ist. Als ich mich jetzt damit befasst habe, sind so ein paar Sachen nachträglich dazugekommen, die ich jetzt auch höre, obwohl ich die Spiele nicht gespielt habe, aber die als Stücke einfach wahnsinnig schön sind. Aber wenn ich spiele, ist es kein Kriterium für mich, glaube ich, ob ein Spiel gut ist oder nicht, ob da jemand was singen kann.
0: Aber kann ja sein, dass die Stücke dir dann doch, weil ich finde, viel in deiner Auswahl sind ja schon Stücke mit Gesang, was ich eigentlich cool finde. Also später jetzt, das kommt jetzt noch, wenn wir das schaffen,
1: Ja.
0: was du mitgebracht hast. Aber ich finde, das ist auch so eine Sache, die jetzt erst in den letzten Jahren viel in Games gemacht wird, dass zumindest die

0: die Trailer-Musik vor dem Release, also vor der Veröffentlichung, dass das nochmal was ist, wo auch jemand singt. Weil ich finde, das hat ja nochmal eine krassere Qualität.
1: Ja, das war ja bei Grandia auch so ein bisschen das Besondere mit dem Adeus, was ich ausgesucht habe. Man läuft durch diese Stadt und kommt auf diese Kathedrale zu und dann kommt die Szene und du hörst dieses Stück und erst dann triffst du die Person in dieser Kirche, die da gerade steht und singt.
0: Oh,
1: und das
0: cool.
1: war irgendwie so ganz, ganz schön und eindrücklich, deswegen habe ich das auch ausgesucht. War aber eins der ersten Spiele, wo mir das tatsächlich aufgefallen ist, dass ein Stück sich dadurch herausgestellt hat, dass jemand singt.
0: Ja, ah, cool, okay. Ja,
1: aber auch
0: also
1: mein Hobby vielleicht eine Rolle gespielt hat für die Musikauswahl. Das wäre mir jetzt gar nicht so bewusst gewesen, aber es ist lustig, dass du sagst, es fällt dir auf, dass doch einiges mit Gesang dabei ist.
0: Aber ich habe so gedacht, weil ihr habt ja zum Beispiel in eurem Chor auch schon mal Harry Potter Musik gesungen.
1: Ja.
0: Wäre das was, dass du an deinen Chorleiter, deine Chorleiterin herantrittst und sagst, hey, ich habe hier dieses Baldur's Gate-Lied. Wollen wir das nicht mal performen?
1: Ich weiß nicht, ob ich mich das trauen würde, ehrlich gesagt. Aber ich finde vielleicht den Mut, mal an meine Gesangslehrerin heranzutreten und mal zu fragen, ob wir vielleicht was aus Computerspielen machen könnten. Ich glaube, darauf hätte ich Bock.
0: Ja, voll. Also ich finde gerade jetzt, warte, jetzt fällt mir der Name gerade nicht ein.
1: Von ich diesem bin jetzt gerade bei Claire Obscure hängen geblieben. Die Musik ist wunderschön.
0: Genau. Darüber haben wir geredet, glaube ich, kurz, dass Claire Obscure so einen krassen Soundtrack hat und so einen tollen Gesang. Irre, also da kriege ich auch eine Gänsehaut. Also das ist, dass das nicht bei den BAFTA Awards irgendwie bei den Music Awards abgeräumt hat. Die wurden ja nicht mal nominiert. Das ist so irre, weil das Album ist auch so umfangreich und hat so gute Gesangsstücke. Also klasse. Ja, dann solltest du das unbedingt mal.
1: Ja, ich vielleicht traue ich mich das.
0: Mach mal, ich drück die Daumen.
1: Danke.
0: Ich meine, das ist auch immer spannend, ne, wie dann andere reagieren, die zum Beispiel klassisch trainiert sind und du bringst dann so ein Computerspielmusikstück an, ob die dann so, nein, danke, das ist doch keine Kunst.
1: Das glaube ich nicht tatsächlich. Also auch das hat ja, da steckt so viel Arbeit und Liebe drin und so viel Professionalität dahinter. Das fängt ja bei den ganz alten Sachen schon an. Mhm. Das sind keine Hobbyisten, die Musik für Computerspiele
0: produzieren. Ja, das sind ja richtig trainierte Musiker ganz oft oder studierte Musiker. Aber ich glaube, das wurde lange ja überhaupt nicht wertgeschätzt. Das war halt Computerspielmusik, weil die natürlich auch oft sehr auf Stereotypen aufbaut, glaube ich. Also die kopieren ja auch gern, weiß ich nicht, zum Beispiel schauen sich sehr genau Filmmusik an und versuchen die zu imitieren, aber das macht Filmmusik ja auch. Oder auch
1: es
0: klassische
1: gibt Gründe,
0: Musik
1: warum
0: hat
1: sie
0: das gemacht.
1: Es gibt Gründe, warum die so gut funktioniert. Und dass man sich das zunutze macht, ist ja einfach nur Nutzen von Werkzeug auf professionelle Art und Weise.
0: Total, aber also ich weiß, ganz lange war das für die Musiker schwierig, aber auch für Leute, die im Bereich gearbeitet haben oder das untersucht haben, die wurden nie ernst genommen, weil es sind ja Computerspiele. So halt Pop, nicht mal so cool wie Popmusik, sondern irgendwas Minderwertiges. Das ist natürlich von den Leuten, die das nicht kannten und ich glaube, die dadurch auch ein bisschen, manchmal drückt sich ja da so eine Angst aus, dass die da nicht reinschauen können, weil sie denken, sie sind zu alt für oder sie verstehen es nicht, deswegen wird es kategorisch abgelehnt. Um dieses fehlende Wissen, das nicht als Lücke durchscheinen zu lassen. Also das ist ja auch so eine psychologische, also merke ich bei ganz vielen, die dann so harsch darüber urteilen und die eigentlich gar keine Ahnung haben, aber die halt Angst haben, das zuzugeben. So.
1: Ja, aber andersrum bietet es natürlich auch einfach eine Chance und eine Schnittmenge. Also ich war jetzt auch hier bei uns schon auf einem klassischen Konzert, beziehungsweise auf einem Konzert von der Philharmonie, die Gaming-Musik gemacht haben und einen Spielemusikabend gestaltet haben und auch große Orchester machen das ja sehr regelmäßig, dass sie Filmmusikkonzerte oder auch mittlerweile Spielemusikkonzerte anbieten. Und eigentlich ist das ja immer eine schöne Gelegenheit, um eben so eine Schnittmenge zu bilden für diejenigen, wie du sagst, die erstmal da so ein bisschen Vorbehalte haben, aber andersrum halt auch für die Gamer-Szene, die vielleicht Vorbehalte haben gegenüber klassischer Musik oder instrumentalisierter Musik. Ich weiß es nicht, vielleicht gibt es auch da einige Schubladen, die vorurteilsbehaftet sind und dann einfach vor einem Orchester zu sitzen und zu sehen, so bauen die das auf und so funktioniert das. Das war auch toll, als wir mit dem Chor die Filmmusik gemacht haben, dann im Orchester beziehungsweise hinter dem Orchester zu stehen, weil du dann einfach noch genauer siehst, wie werden manche Klänge produziert. Und
0: das ist, glaube ich, beeindruckend. Ich mag das auch vor so, bevor man in so ein Oper oder so eine, in eine, also in eine Oper, in ein Opernstück oder ein Ballettstück geht und man sieht dann so in den Orchestergraben,
1: ja,
0: so ein bisschen die Kakophonie am Anfang, wie alle so ein bisschen üben und machen. Das liebe ich auch sehr. Ja.
1: Da kriegt man schon Gänsehaut, das stimmt einen dann schon ein.
0: Ich glaube, dafür ist es mit da. Genau, und falls ihr euch jetzt fragt, hey, was ist denn das für ein Gespräch? Ihr hört Radio Korax und bei mir ist Katharina Hadebusch und wir reden über ihre Spielemusikauswahl, die sie uns mitgebracht hat und JRPGs und Musik mit Gesang. Ja, meinetwegen können wir gerne mal zum nächsten Stück gehen in deiner Liste. Bei mir ist das The Sims, Let's Go Shopping.
1: Tatsächlich ist Sims der Zeitpunkt, wo meine Computerspielkarriere startet. Das war sehr, sehr spät, dass wir meinen ersten Computer zu Hause bekommen haben. Und die ersten Spiele, die wir dafür hatten, waren tatsächlich The Sims und Tomb Raider 5 Chronicles.
0: Sehr gut.
1: Ja, genau. Und Sims habe ich viel, viel, viel gespielt. Und dieses Lied, was so nach Fahrstuhlmusik klingt, kannst du heute noch im Schlaf spielen und man hat diesen Shopping-Screen vor Augen.
0: Also, warum hast du das ausgewählt? Weil du viel shoppen warst in dem Spiel oder weil das einfach so hängen blieb, weil das so dudelig ist?
1: Das ist absolut hängen geblieben, dieses Stück. Das ist so dudelig und so fahrstuhlmäßig. Und gleichzeitig ist es so nervig, aber auch so unaufdringlich. Also, wie gesagt, Sims habe ich viel gespielt und ich hatte nie das Bedürfnis, den Ton auszuschalten, weil es mir auf den Keks gegangen wäre. Also, es ist so gerade so die Grenze von noch nicht zu nervig.
0: Ich glaube, das macht das auch ganz gut, weil die sind ja dann meistens auf so bestimmte Locations geeicht und das hypt dich dann für diese Location, in die du gehst und du bist dann sofort in dieser Stimmung. Okay, let's go shopping.
1: Genau. So.
0: Wie hast du Sims gespielt? Was hat dich daran gehuckt damals?
1: Oh, auch das war einfach was, wo du plötzlich so viele Möglichkeiten hattest, selber Sachen zu gestalten und es gab wirklich viel, selbst wenn du keine Add-ons hattest, auch im Basisspiel war das damals so, okay, wow, ich kann ein Haus genauso bauen, wie ich das gerne will und kann, also das war irgendwie cool.
0: Also der Puppenhauseffekt, dass du deine Welt quasi machen konntest, so?
1: Ich glaube ein bisschen, ja. Und auch wieder dieses Optische, dass ich es einfach hübsch machen konnte. Also hübsche Dinge sind, glaube ich, ein wesentlicher Faktor.
0: Aber das klingt so, als wärst du eigentlich der typische Wholesome-Gamer. Als würdest du ganz viele dieser aktuellen Cozy-Games spielen, wo man auch so einen netten Garten hat, den man gestalten kann. Oder was gibt es denn noch? Wandern geht und da Blumen pflückt. Oder weiß ich nicht, halt, ne? diese klassischen, super entspannten Wholesome Games?
1: Ein paar bestimmt, ja. Also ich merke, dass das für mich schon was ausmacht, wie Spiele optisch komponiert sind, sage ich mal.
0: Ja.
1: Das ist schon relevant. Oder wie eine Farbgebung ist oder so.
0: Ja, aber die sind ja nochmal spezieller, weil ich finde, bei deinen Spielen, die du jetzt hast, die sind ja gar nicht so wholesome eigentlich. Also das sind ja eher so Action-Games oder so epische Spiele. Und diese Wholesome-Games, die sind ja eigentlich eher anti-episch. Das spielt in so einem pastellfarbenen Wald oder in einer pastellfarbenen Wiese oder in einem pastellfarbenen Haus. So.
1: Ich glaube, dann gucke ich mir davon eher gerne mal Screenshots an, weil die sind mir dann auch ein bisschen zu langweilig.
0: Ja, okay.
1: Also das geht mal für 5 Minuten und man denkt, oh ja, das ist doch ganz schön. Aber ich glaube, wenn ich das länger machen wollte, nee, das wäre dann doch zu wenig passiert.
0: Also wholesome wäre dir zu extremistisch in die entspannte Richtung, in die langweilige Richtung.
1: Ich habe zum Beispiel Unpacking gespielt. Das war ganz nett, sah einfach süß aus. Aber tatsächlich,
0: ganz kurz nur für die Hörer zu erklären, da hat man ein Zimmer und man hat lauter Kisten und die packt man aus. Man klickt, glaube ich, nur drauf.
1: Genau, man hat Umzugskartons und verstaut die Objekte in diesem Raum. Also es ist tatsächlich einfach nur ein Sorting-Game und das ist.
0: Aber mit einer Geschichte, oder?
1: Ja, man hat verschiedene Räume und man hat das Gefühl, so verschiedene Lebensstationen von der Person mitzuerleben, die diese Kartons auspackt. Aber das war jetzt nichts, was mich irgendwie beschäftigt oder gecatcht hätte. Und das
0: ja, verstehe.
1: Genau, aber ich finde mich oft bei Spielen wieder, die so einen Anteil von Wholesome haben, aber so eher poetisch sind. Also sowas wie Journey, wo du einfach fürs Auge ein Fest hast, aber auch ein bisschen was Bewegung drin ist. Und
0: das ist oft man so eine Art Rotkäppchen in der Sandwelt und muss Rätsel lösen mit einem zweiten Spieler, von dem man nicht weiß, wer diese Person ist.
1: Das weiß ich nicht mehr. Aber es war auf jeden Fall wunderschön.
0: Man kann es auch allein spielen. Vielleicht hast du es auch allein gespielt, aber es wird immer ein Spieler zugeschaltet.
1: Wahrscheinlich habe ich es alleine gespielt. Und das, wo man getaucht ist, war das Abzu.
0: Ah, ist von dem gleichen Designer, glaube ich. Ja.
1: Vielleicht Art Director.
0: Absolut, ja.
1: Ja, genau. Also das waren Spiele, die sehr, sehr, die ich gerne gespielt habe tatsächlich.
0: Okay, dann würde ich sagen, spielen wir mal Let's Go Shopping.
1: Oha.
0: Let's do it.

0: Das war also das nervigste Stück aller Zeiten. Nein. Dir war es zumindest irgendwie peinlich, ich weiß gar nicht. Da habe ich mir halt auch ein kleines Orchester vorgestellt, was diese Musik spielt. Das macht es irgendwie sofort erträglicher.
1: Vielleicht ein bisschen. Also ich habe da immer so Fahrstuhlmusik tatsächlich
0: Ja,
1: im
0: ich glaube,
1: Hinterkopf.
0: dieses du. So.
1: Ja, oder falls jemand das im Ohr hat, die Musik vom Nintendo eShop, das ist ähnlich.
0: Ah, ja, wahrscheinlich. Let's go shopping, ja. Das soll irgendwie anregen.
1: Wahrscheinlich.
0: Wir können ja mal direkt weitermachen, weil wir haben gar nicht mehr so viel Zeit und du hast noch so viel vor. Also das nächste auf deiner Liste wäre jetzt Professor Layton and the Curious Village. Curious
1: Ja.
0: Village. Habe ich nie gespielt, die Reihe. Was hat dich daran gereizt?
1: Das wollte ich einfach mal ausprobieren und mal gucken, wie es so ist. Und tatsächlich war das aufwendiger gemacht und netter, als ich am Anfang vermutet hätte. Und
0: Das ist so richtig
1: direkt
0: animiert, oder? Die haben schon so 2D-Animationen drin. Kann das sein?
1: ja, und auch so kleinere Videosequenzen. Und das ist ja das erste Spiel aus der Reihe und man kommt eben als dieser Detektiv, Professor Layton. Das ist so ein bisschen auch ein Verschnitt von Sherlock Holmes.
0: Ja,
1: Und
0: klar.
1: man soll halt das Rätsel in diesem Dorf lösen. Und tatsächlich war ich am Ende von dem Spiel, das ist so ein Spiel, wo man am Ende denkt, wie schade, dass ich das nicht nochmal zum ersten Mal spielen kann.
0: Ah,
1: Weil
0: cool.
1: das tatsächlich ein paar wirklich charmante Entwicklungen in der Geschichte hatte und auch ein paar Sachen, mit denen man so nicht unbedingt gerechnet hätte. Und alles halt geschmückt mit diesen netten Brain-Teasern und diesen Rätseln zwischendurch.
0: Das sieht ja wirklich so super nett aus. Also so einfach sympathisch, so ein bisschen Ghibli-haft eigentlich vom
1: Genau.
0: Sympathielevel,
1: Also
0: oder?
1: ja, ich
0: Cool, ich
1: glaube,
0: finde, so klingt
1: das
0: das
1: trifft
0: Lied
1: gut.
0: auch. Ich würde
1: Ja,
0: es auch gleich mal spielen, weil
1: mach
0: du hast noch
1: mal.
0: so viel vor. Genau, und der Titel ist Puzzles, was man nämlich darin sehr viel macht.

0: Ja, wahnsinnig schön. Ich habe gerade so überlegt, dieses Glockenspiel, das erinnert mich halt immer, also oft nehmen ja so was Mysteryhaftes, nimmt ja dieses Glockenspiel oder diese Art Musik, und es klingt ja wirklich ein bisschen wie so eine Spieluhr, die man öffnet und
1: Absolut,
0: guckt, was
1: ja.
0: da drin ist, wenn man die, weiß nicht, so diese Spieluhrkästen, wo was drunter ist. Ja, total schön. Also, glaube ich, ist eine coole Empfehlung für mich. Werde ich mir angucken. Danach hast du ein Shanty aus Assassin's
1: Ja.
0: Creed. Why?
1: Enchanted. Why? Also die Assassin's Creed-Reihe fand ich auch wieder so eine Sache, wo ich gedacht habe, oh wow, wie cool, wie toll man sich bewegen kann und klettern kann. Also das Morden war da zweitrangig für mich als Spieler. Aber
0: Was?
1: ich bin, ich bin ganz viel einfach durch diese Welt gerast und
0: Ja.
1: bin geturnt. Und dann kam Black Flag und das war so, da war ich im Vorfeld sehr, sehr skeptisch, weil ich dachte, oh, war ja Piraten und man soll auch noch mit einem Schiff rumfahren und mit dem Schiff dann auch noch Kämpfe bestreiten. Und das war aber tatsächlich eine positive Überraschung, wie gut das funktioniert hat und wie viel Spaß dieses Karibik-Setting gemacht hat.
0: Ja.
1: Und dann hast du deine Crew angeheuert und dann haben die, während du auf der Hohen See unterwegs warst, angefangen, Shanties zu singen. Und das,
0: Ja.
1: was ich ausgesucht habe, war das, was am heftigsten im Ohr hängen geblieben ist
0: Oh
1: und den
0: ja.
1: größten Ohrwurm-Charakter hat. Und deswegen ist es auf der Liste gelandet.
0: Das ist cool, weil ich habe Black Flag nie gespielt. Ich habe Friedrich zugeschaut, wie der das spielt. Fand's auch cool, aber was ich, wodurch ich dieses Spiel wahnsinnig gut kenne, ist durch dieses Shandy-Album, das ich tatsächlich oft höre.
1: Es lohnt
0: Das ist
1: sich.
0: wirklich gut. Also Assassin's Creed, Black Flag, und du hast den Song ausgewählt, Leave Her Johnny. Richtig gut. Ich würde sagen, wir
1: Ja.
0: spielen das einfach mal.
1: Mach das.

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1: Fantastisch, wirklich. Ja, wie du schon sagst, es ist melancholisch. Es ist so eine Mischung aus weinselig, melancholisch. Irgendwie so hin, wie so, naja, wenn man halt betrunken ist, so mitgrölt und gleichzeitig aber auch sehr gefühlig. Also diese Mischung finde ich einfach krass.
2: Optimistischer Weltschmerz.
1: Ja, auf jeden Fall. Also Shanties kann man immer. Shanties gehen immer.
2: Definitiv.
1: Okay, jetzt kommen wir in einen Bereich, den ich auch sehr, sehr mag. Du hast ja mit JRPGs schon ein bisschen gezeigt, dass dich Rollenspiele und Charaktere total interessieren. Danach hast du jetzt zwei Sachen aus den Elder Scrolls, also eher so westliche Rollenspiele mitgebracht. Mhm. Was interessiert dich daran? Also was fandest du an Skyrim, Oblivion so spannend, dass du das mitgebracht hast oder gespielt hast überhaupt erstmal?
2: Oblivion habe ich tatsächlich gar nicht gespielt, aber diese Anfangssequenz mit dem, was erzählt wird und dann dieses Video dazu, das hat sich so in den Kopf eingebrannt. Dass es
1: weißt du, wer das ist? Wer die
2: ja,
1: Stimme ist?
2: Ja, ich weiß, wer das ist.
1: Patrick Stewart, yes.
2: Ja, genau. Und das setzt einfach schon die Stimmung für dieses Spiel. Und da habe ich meinem Mann viel beim Spielen zugeschaut und das war einfach so spannend, wie du auch in diese Oblivion Plains dann durch die Portale konntest. Und das war einfach alles schon sehr infernalisch und es war schon beeindruckend. Und bei Skyrim war einfach die Landschaft hat mich sehr eingefangen. Und
1: das, oh ja. Vielleicht ja. Ganz kurz für die Hörer, die das gar nicht kennen. Also die Elder Scrolls ist eine sehr lange laufende Rollenspielreihe, die eigentlich angefangen hat mit so Dungeons, dann schon damals sehr krass Open World war. Also man hatte eine riesige offene Spielwelt, durch die man auch reisen konnte, wo man mit Leuten reden konnte, in deren Häuser gehen konnte. Also schon damals super minimalistisch auch. Das erste 3D-Spiel von denen, also echtes 3D, war dann Morrowind. Fantastische Story, ich bin voll der Morrowind-Fan, weil das so irre ist, über Götterglauben und so. Danach Oblivion und dann kam Skyrim, was glaube ich so das Opus Magnum von dem Entwickler Bethesda ist, was in so einer eisigen nordischen Welt spielt. Man trifft auch viele Wikingerartige Typen mit tätowierten Gesichtern und das Prinzip ist, dass man Drachen tötet, aber auch mit ihnen reden kann und die dann Kräfte hat und so.
2: Du hast das eigentlich schon schön zusammengefasst. Also diese nordische Ästhetik und die Insel war einfach schön. Mhm. Wobei Skyrim schon immer davon profitiert hat, dass es einfach wahnsinnig viele Leute gibt, die mit so viel Liebe Mods dafür produziert haben.
1: Das ist das andere Wichtige an den Spielen. Also ich kenne Leute, die spielen die Stories nicht, die interessieren sich null für die Welt, aber die installieren ohne Ende Mods, wo halt die Drachen irgendwelche, was weiß ich, wie heißt dieser Zug mit dem Gesicht? Die lustige Lokomotive.
2: Thomas.
1: Wo Drachen Thomas die Lokomotive sind und dann kommt halt so ein Dut-Dut, kommt dann halt so ein Zug aus der Luft. Quatsch, viel Quatsch, aber auch viel spannende Sachen machen.
2: Ja.
1: Stimmt, du hast noch einen Mod.
2: Ja, ich habe noch mitgebracht. Genau, ich habe noch einen Mod mitgebracht.
1: Oh Gott, das schaffen wir aber alles gar nicht.
2: Nee, ach so.
1: Genau, dann lass uns doch erstmal den Herrn Patrick Stewart spielen.
2: Ja.
1: Und also im Prinzip das Intro, ist glaube ich der, das Intro vom Spiel oder der Trailer zum
2: Das
1: Spiel?
2: Intro tatsächlich. Und dann zoomt die Kamera am Ende von dieser Videosequenz in den Dungeon und man hat seinen Charaktererstellungsbildschirm und man sitzt ja erstmal wieder im Gefängnis.
1: Okay. Und danach hast du aus Skyrim mitgebracht von The Voices. Vielleicht, wer auf YouTube unterwegs ist, kennt die. Also als dieser Typ mit der ganz tiefen Stimme einsetzt, wusste ich, ja, von denen habe ich schon Videos geguckt. Sag mal, ist diese Stimme echt?
2: Ja, ist sie.
1: Das klingt sowas von unnatürlich. Also, vor allem ist der so ein dünnes Hemd, so einigermaßen dünn, der sieht halt auch nicht so aus, wie er klingt. Ich finde das so irre, so strange einfach.
2: Ja, aber es ist so eine super coole Variante davon.
1: Genau, dann lass uns doch die beiden mal spielen. Also das Elder Scrolls Oblivion Intro und The Dragonborn Comes Skyrim von Voiceplay featuring Omar Cardona. Ich würde sagen, wir hören uns die beiden mal an.
2: Gerne.
1: Ich glaube, dann müssen wir auch schon Schluss machen. Die Zeit ist um. Kathi, ich danke dir ganz herzlich, dass du da warst.
2: Sehr, sehr gerne. Danke für die Einladung.
1: Vielleicht müssen wir noch eine zweite Runde machen, dass du den Rest auch noch spielen kannst. Also vielen Dank, Kathi, dass du da warst. Das war wirklich fantastisch. Für alle, die wieder reinhören wollen, die nächste Sendung läuft am 9. Juli. Dann geht's wieder mit der Computerspielmusik aus Japan weiter. Wir setzen uns bei der PlayStation fort. Auf mixcloud.com/Radio Korax gibt's diese letzte Sendung mit den Chiptunes aus Japan. So, und jetzt spielen wir Musik von Kathi aus Oblivion und Skyrim. Viel Spaß und tschüss!
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0: Shifting Sense von Mondo Freaks, 2025 auf dem nach der Gruppe selbst benannten Debütalbum erschienen. Ursprünglich formierten sich Mondo Freaks als Konzeptband aus unterschiedlichen Ecken der Soul- und Funk-Szene Melbournes und spielten gemeinsam eine sich kontinuierlich wandelnde Setlist von Funk-Klassikern aus den späten 1970er und frühen 1980er Jahren.
1: Das brachte Mondo Freaks Einladungen zu Gigs als Backingband für Australien-Touren etwa von Evelyn Champagne King oder auch Leroy Burgess ein. Deren Einflüsse wiederum auf unterschiedlichen Titeln des Albums klar rauszuhören sind. So erinnern etwa Titel wie Shifting Sands auf sehr angenehme Weise an Leroy Burgess' Post-Disco-Sound.
0: Zeitgleich fallen Mondo Freaks gewissermaßen nicht einfach vom Himmel, sondern zumindest Teile der Gruppe sind oder waren seit Jahren aktive Mitglieder von ebenfalls aus Melbourne stammenden Bands. Hierzu zählen etwa der Bassist Luke Hodgson oder auch Drummer Graham Hodgson, die in der Vergangenheit mit Harvey Sutherland musizierten. Sutherland war wiederum unter anderem als Session-Musiker für die Formation Silver Linings tätig. Von Silver Linings hören wir gegen Ende der Sendung noch den Titel This Time.
1: Graham Hodgson bildete zudem zusammen mit Ella Thompson die Gruppe GL, die 2014 die EP Love Hexagon veröffentlichte. Mit Take Me Back hören wir nun einen Titel von Love Hexagon, den das Label People's Potential Unlimited 2025 als Single wiederveröffentlichte.
0: Abfahrt, Rudi.

0: ich habe die Aufgabe bekommen, meinen Alltag euch zu zeigen. Warum? Ich befinde mich gerade in so einer besonderen Situation. Ich bin arbeitslos und nehme euch so ein bisschen mit. Vielleicht auf ein bisschen Müßiggang, auf ein bisschen Tagträumerei. Und vielleicht geht es auch eher darum, was man macht, wenn man mal wirklich eigentlich genießen kann. Und damit begrüße ich euch recht herzlich hier bei diesem Radiozwitschern. Wir beginnen hier an ein Wochenende, was gerade so losgeht. Viel Spaß.
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0: Ich gehe heute zum Konzert von Tresensportmusik. Und wir essen jetzt noch mal kurz vorher was. Ich bin mal wieder zu früh und warte jetzt. Und es ist echt schwierig irgendwie umzugehen damit, dass ich jetzt hier warten muss. Aber mir passiert das ja häufiger. Ich glaube, das habe ich mir auch so ein bisschen antrainiert. Ja, aber die anderen, die kommen immer zu spät. Nein. Ja. Ich versuche jetzt einfach mal zu genießen, was jetzt hier so ist. Und irgendwie muss ich auch die ganze Zeit an Momo denken und die grauen Männer. Ja. Ja. Vielleicht atme ich auch mal ganz tief durch oder so. Ja. Ich habe mal einmal, als ich von Leipzig nach Halle gekommen bin, gezählt, wie viele Leute nur vom Halle Hauptbahnhof bis zum Frankeplatz am Handy waren. Und es waren so um die 50 Leute. Das fand ich irgendwie schon krass. Ja. Ja, ich hoffe, ihr habt Spaß an meinen Gedankengängen, die ich hier so unverblümt teile. Ich habe gerade eben schon die zwei Rapper gesehen, die heute auftreten werden. Also Karl Colucci und Franz Hacke. Bin schon richtig hyped. Und jetzt freue ich mich darauf, eine Currywurst zu essen. Die habe ich mir nämlich verdient. So eine richtig schöne Currywurst mit Pommes.
3: In der Stadt, was macht dich da satt?
0: Eine Currywurst.
3: Currywurst.
0: Genau.
3: Kommst du von der Schicht, was Schönes gibt es nicht als wie Currywurst.
0: Die Pommes.
3: Pommes dabei. Ach, dann geben sie gleich zweimal Currywurst.
0: Würdest du sagen, wenn du mehr Zeit im Leben hättest, würdest du mehr Currywurst essen?
3: Currywurst.
4: Hundertprozentig.
3: Willi, komm, geh mit. Ich krieg Appetit auf
0: eine Currywurst.

0: stehen wie Currywurst.
1: Pia, gibt mal eine Review zu deiner Currywurst ab.
2: Diese Currywurst ist so essigig, dass mein gesamter Mundraum brennt.
0: Mensch, das gibt ja Lust.
2: Aber das ist, was ich suche in einem Snack. Da muss mir richtig die Geschmackssynapsen wegknallen. Currywurst.
0: Rutscht das Ding dir aus, gehst du dann nach Haus voll Currywurst.
1: Marlin und Otto, was würdet ihr denn machen, wenn ihr mehr Zeit im Leben hättet?
3: Ich würde auf jeden Fall keine Currywurst essen. Ich glaube, ich würde einfach mehr stricken und lesen.
1: Und Otto, machst du auch dann Stricken mehr?
4: Nee.
1: Würdest du dann anfangen, professioneller Dartspieler zu werden?
4: Ich glaube, der Zug ist abgefahren tatsächlich. Das ist aus dem Talentalter bin ich inzwischen raus. Das wird, glaube ich.
1: Du bist auch ein Tick zu sportlich, glaube.
4: Für Darts? Ja, vielleicht. Aber das kann man ja ändern. Also könnt ja mein Bier und Wurstkonsum noch vergrößern.
2: Ich möchte noch was hinzufügen. Wenn man zu viel Zeit hat beim Essen, dann wird die Wurst unter Umständen kalt, weil meine ist jetzt kalt. Und deswegen ist es gar nicht so schlecht, wenn man so gehetzt seine Currywurst hinterschlingt, weil dann ist es wenigstens noch warm.
1: Georg, ja. Grüß dich. Na, lang nicht gesehen, ja, übrigens.
5: Zu lang.
1: Ja.
5: Sieht gut aus.
1: Hast du gerade eigentlich Zeit im Leben?
5: Ja, ich bin auch arbeitslos, ja.
1: Wie geht's dir damit?
5: Ja, ey. Ja, mal so, ja. Ich habe ja viel Zeit, darüber nachzudenken, wie es mir geht. Manchmal gut, manchmal nicht so gut. Damit, ja, Geld ist ein Problem.
1: Ja, das stimmt.
5: Ja, das stimmt.
1: Bekommst du Hilfe vom Staat?
5: Ich lebe noch nicht auf Stütze, ne.
1: Nee.
6: Georg hat einen Einzelfallhelfer.
5: Ja.
1: Der sitzt übrigens da, ganz da hinten. Grüß dich, meiner.
5: Ja, grüße. Ja, also ich kämpfe mich jetzt gerade tatsächlich aus der Arbeitslosigkeit raus, nachdem ich jetzt sehr lange arbeitslos war.
7: Seit immer?
5: Ja.
7: Ja, und das ist ein
5: Ja, ich habe jetzt sehr lange vom Staat gelebt. Das war super eigentlich, das war toll. Ich musste nichts machen und habe Geld bekommen, war eigentlich, also... Besser geht's nicht, aber jetzt will der Staat 10.000 Euro von mir und ja, also.
1: Ja. Studierst du nicht Archäologie?
5: Unter anderem ja, aber ich
1: habe. Gibt's da einen Kontakt? Gibt's da einen Zusammenhang?
5: Ja, da gibt's einen Zusammenhang und zwar, ich habe natürlich meine Leistungen nicht erreicht und deswegen, ja, sieht's kritisch aus, aber. Das wird, weißt du, wenn man so viel Zeit hat im Leben, so viel Tagesfreizeit auch, dann kriegt man irgendwann was auf die Reihe. Und weißt du was, ich mache jetzt Karriere bei DHL.

0: Ich finde übrigens, das Freibad ist ein sehr schöner Ort, um diesen Samstag zu bestreiten und etwas sich die Zeit ja einfach ein bisschen
1: Zu
0: ja,
1: vertreiben.
0: zu vertreiben, ein bisschen rumtrödeln. Wir sind vorn, sind wir ein bisschen Bahn geschwommen. Wir sind sogar eine halbe Stunde geschwommen am Stück. Und ja, haben jetzt gerade Mittag gegessen. Es gab schon wieder Currywurst. Ich esse in meinem Leben nicht nur Currywurst. Im Vergleich zu gestern muss ich sagen, finde ich, die Currywurst hat ein bisschen besser geschmeckt.
1: Würde ich auch sagen.
0: Ja.
1: Ich habe nicht viel probiert, aber ich finde sie auch besser als die von dem anderen Anbieter, wo du sie gestern geholt hast.
0: Don't worry, be curry. Natürlich haben wir jetzt nicht Pia dabei, die aus Berlin kommt und hier.
1: Curry-Influencerin ist.
0: Ja.
2: Ich komme aus der Stadt, die die Currywurst nachweislich erfunden hat. Niemand darf mir was anderes erzählen. Bochum und Hamburg können nach Hause fahren. Es gibt nur zwei Currywürste am rot-gelben Horizont, die ich in meinem Empfinden auch eine Currywurst sein lasse. Das sind einmal die von Konopke und einmal die von Curry 36.
0: Und ja, wir werden jetzt, glaube ich, noch einen Kaffee trinken und vielleicht, wer kann sich vielleicht noch erinnern aus alten Tagen, wenn man im Freibad war, gibt es hier diese Togolutscher.
1: Da schiele ich schon auf jeden Fall mit großen Augen drauf, weil ich meine mich zu erinnern, dass sie mal eine Zeit lang verboten waren. Ich glaube, die sind auch nicht von derselben Marke wie früher, aber ich glaube, die waren mal weg und ich habe die immer mit meiner Cousine gegessen und als ich die gerade gesehen habe, habe ich mich sehr gefreut. Da gab es auch so welche, erinnerst du dich, die so ultra sauer waren.
0: Ja.
1: Die waren so mit so Brauseschicht. Vielleicht gibt es die hier auch. Also, und wenn es gibt, bei mir gibt es sicherlich, gibt es bei mir einen Togolutscher, aber ich brauche auch irgendein Eis. Ich weiß noch nicht welches.
0: Ich habe die immer an der Ostsee, habe ich die. Also ich habe mal eine Zeit lang an der Ostsee gewohnt und da habe ich mir die immer an diesem, gab immer so, wo die Strandkörbe ausgeliehen wurden, wo man die ausleihen konnte, gab es so eine kleine Verkaufsstation, wo man sich so diese Togolutscher kaufen konnte. Jedes
1: Sind
0: Mal.
1: die besten, ja.
0: Jedes Mal.
1: Sind auch irgendwie geiler als so. Wobei, ich habe jetzt letzte Woche, gut, funny story, letzte Woche mal wieder einen Chupa Chup gegessen, einen ganz normalen, so Classic Lolli. Ist schon auch einfach lecker, muss man sagen. Aber wir wurden geprankt. Es gibt nämlich jetzt auch eine Kooperation zwischen Chupa Chup und Ikea. Es
0: Krass.
1: gibt jetzt Lollis mit Köttbullar-Geschmack.
0: Boah.
1: Und da schmeckt so die.
0: Boah.
1: Da schmeckt so die obere Hälfte, schmeckt nach Köttbullar und die untere nach Preiselbeermarmelade. Und die waren so ekelhaft. Und dann habe ich ja noch danach einen normalen gegessen. Aber falls ihr euch das gut vorstellen könnt, könnt ihr ja mal zu Ikea fahren und sie holen. Weiß nicht, warum die das gemacht haben. Ist schon gutes Marketing, aber
0: Du hast einen probiert.
1: ja.
0: Ja.
1: Wir haben alle dran geleckt. Ja.
0: Zusammen beim
1: Ja.
0: Punkt.
1: Naja, wir haben sie alle einmal, wir haben den dann immer abgewaschen danach und dann haben alle dran geleckt. Und es schmeckt wirklich ultra nach Köttbullar. Es ist ein bisschen wie diese Harry Potter Süßigkeiten, die wirklich auch nach Wurst oder Kotze schmecken oder nach was die alles
0: Oh
1: schmecken, ja.
0: Gott.
1: Also keine Empfehlung, außer ihr steht auf sowas.
0: Ja. Ich nicht.
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0: Team Pommes holt sich die zweite Runde. Ich steuere 1 Euro bei, einfach weil ich Menschen, die Pommes ernst nehmen, unterstützen möchte.
1: Oh yeah.
0: Zutritt verboten.

0: So, wir zutschen jetzt genüsslich an unserem Togo-Lutscher.
1: Chicken Lick.
0: Leo, was hast denn du für einen Geschmack?
1: Man kann es auf jeden Fall nicht rausschmecken. So richtig. Ich glaube Blaubeere-Kirsche.
0: Nee, ich glaube, ich habe Blaubeere.
1: Dann haben wir beide Blaubeere.
0: Aber meins ist irgendwie, also deins ist so rot-lila. Nee, lila habe ich.
1: Du hast lila, ja, du hast, glaube ich, Blaubeere und noch irgendwas Dunkleres.
0: Waldbeere.
1: Ja. Dann was auch immer Himmel. Waldbeere ist. Wildberry Lillet. Ich habe auf jeden Fall Kirsche bei mir drin.
0: Ja, du hast Kirsche, ja. Und Pfirsich vielleicht.
1: Nee, Blaubeere. Nee, hier, es ist eine sehr schöne Szenerie. Ich sehe gerade, wie sich zwei, ein Mädchen dem anderen die Haare flechten. Dann sehe ich noch einfach ganz viele irgendwie so ältere Menschen, die sitzen und einfach ihr Leben genießen. Und ich, I wish, ich wäre jetzt auch schon so alt und könnte mein Leben so, Leben hätte so viel Ruhe. Aber leider bin ich noch nicht so alt, das ist reine Mathematik.
0: Ja. Das ist auch ein bisschen geil, irgendwie so ein bisschen zu hasseln und so arbeiten.
1: Ja, total. Ja. Auf jeden Fall, klar.
0: Ja. Ich muss auch generell sagen, diese Zeit gerade bewirkt eher nicht, dass ich gar nichts mache, sondern eher, dass ich so einfach viele Sachen neu ausprobiere.
1: Was hast du für Sachen neu ausprobiert? Top 3 Sachen, die du ausprobiert hast in den letzten Wochen.
0: Sport.
1: Schwimmen, Radfahren, Joggen.
0: Einfach auch mal mehr kochen. Mhm. Kochen, ich habe viel mehr Zeit zum Kochen.
2: Ja, ich genieße jetzt ein schönes Frühstück. Ich habe mir Birnen-Joghurt-Müsli mit so Haferflocken noch gemacht.
0: Dann Schreiben. Ich komme jetzt mehr zum Schreiben wieder.
2: Ja, ihr hört es vielleicht, ich habe jetzt das Medium gewechselt an diesem kreativen Abend. Ich habe jetzt eine Schreibmaschine vor mir. Die habe ich mal vor einer Zeit lang geschenkt bekommen von einem Freund von meinen Eltern. Eine Cortezza 2 Deluxe von der Firma Triumph Adler. Auf der werde ich nicht schreiben, weil leider die Tinte langsam alle geht und es wirklich auch immer viel zu laut ist, wenn man auf der so rumschreibt und ich mich auch immer zu sehr vertippe darauf, aber ich wollte einfach so einen schönen O-Ton mal geben als Anfang und ich werde mich jetzt an meine Geschichte setzen, an der ich gerade dran bin, die zu schreiben. Es geht um den Jakob Weikus, der auf der Suche ist nach einem Paradies, weil er verzweifelt ist von den gesellschaftlichen Verhältnissen, in denen er lebt. Und er setzt sich, kurz gesagt, in einen besagten Donnerstagabend in den Zug und möchte ins Paradies kommen irgendwie. Jetzt möchte ich, da ich ja so viel Zeit habe, das jetzt ein bisschen ausschmücken und ja als größere Geschichte mal ausgestalten. Und ich würde jetzt einfach mal kurz euch einen Einblick geben in dem was ich geschrieben habe wie ich versucht habe, die Grundstimmung, in der sich Jakob befindet, bevor er quasi ins Paradies flüchtet, aufzufangen. Also Kapitel 1. Die grauen Straßen in der Stadt tümmeln sich zu einer breiten Kaugummimasse, in welcher ich auch noch leben muss. Strömender Regen fällt auf den dreckigen Boden herab und ich bin es, der keinen Regenschirm dabei hat. Tausende von Menschen drängeln sich von einem Termin zum nächsten. Es redet niemand mit niemand. Verstummte Gesichter, als wären Emotionen feinsäuberlich aus den Menschen herausgeschnitten wurden. Die alte Leier, ja, aber es ist mir egal. Ich sitze an der Ecke und warte auf den Bus. Ich schnipse die Kippe weg. Im Moment, in dem ich das mache, werde ich von Blicken ausgehöhlt, als hätte ich einen Mord begangen. Ich starre zurück und verscheuche die anderen Blicke. Ein Auto fährt vorbei. Ein Hund bellt unnötig laut. Ich gebe mir noch 2 Jahre, dann muss ich, beziehungsweise kann ich eh nicht mehr das alles hören. Ich setze mich in den Bus und setze meine Kopfhörer auf. Das Geschreie und das dumme Gerede der Menschen kann ich mir maximal 2 Sekunden geben. Sonst brauche ich eine Kugel. Ich schalte meinen MP3-Player auf die maximale Lautstärke. Ich höre nur die suizidal erklingenden Bässe und Melodien. Geil, gebe ich flüsternd leicht zu hören für die tratschende Fahrgemeinschaft bekannt. Ich blicke in den Spiegel. Es erscheint ein bleiches Gesicht mit schwarzen Tellern unter den Augen. Meine Müdigkeit zieht mich weit unter den Boden, dass kurzzeitig meine Beine an der Decke der Nachbarn erscheinen. Ich will schlafen, aber kann nicht. Irgendwann ist es passiert. Irgendwann habe ich in meinem Leben den Moment verpasst, schlafen zu gehen. Nun verbringe ich Stunden und Tage in einem Zustand, der gesund sicherlich nicht ist, aber mich indirekt näher dahin bringt, wohin ich möchte. Auf den Friedhof. Nächster Tag. Arbeit hier, Arbeit da. Wieso mache ich das? Wieder die alte Leier? Ist mir egal. Ich habe darauf wirklich keinen Bock mehr. Jakob Weikus, sind Sie noch bei Trost? Wie sehen Sie denn aus? Wann haben Sie denn das letzte Mal geschlafen? Halt die Fresse oder einfach direkt ins Gesicht schlagen. Das hätte ich gerne gemacht, weil ich bin dann doch beim Unterordnenden, tut mir wahnsinnig leid geblieben. Dafür gibt es Überstunden, Herr Weikus. Vernichtendes Urteil. Vor allem von jemandem zu hören, welcher 2-mal seiner Frau fremdgegangen ist und so ein verdammt beschissenes Parfüm benutzt. Freund. Ich liebe meine Freunde, vor allem, wenn wir kiffen. Ich habe Reiko lange nicht gesehen. Irgendwie Probleme mit den Bullen. Verdammte Bullen, wirklich. Heute kam er wieder mit feinster Frischware an. Bester Freund. Durch den Türspion blicke ich paranoid. Ich habe nichts Besseres zu tun. Ich höre den Kühlschrank brummen. Ich rieche den Gestank in meiner Wohnung. Ich streife in Unterhose und Unterhemd durch meine Wohnung, als würde ich ein Verlies beherbergen. Ich gehe nicht mehr raus, sage ich mir. Ich zähle nur noch die Menschen, die an meiner Tür vorbeigehen. Zwischen Flaschen und Müll, der weggebracht werden muss, zwischen einer Wäsche, die in einer Waschmaschine seit Wochen vergammelt, und Schmutz, der sich überall anhäuft, bin ich es, der den letzten Glanz verstrahlt. Man könnte sagen, ich bin in meinem Bademantel der König des Chaos, der König einer Mülldeponie. Ich bringe Pfandflaschen weg. In meinem Bademantel und Latschen verlässt der König nun endlich sein Reich und begibt sich auf eine Abenteuermission. Ist er gut genug gewappnet, wenn er in fremde Ländereien einfällt? Er hat doch gar keine Armee dabei. Spielend leicht begebe ich mich, König Weikus, mich auf den Weg in den Rewe und bestehe die erste große Mission, die Überquerung der Straße. Mit einem sicheren Blick nach links und nach rechts werfe ich jedes ankommende Auto zur Seite, als wäre es ein Hot Wheel. Es entstehen Massenkamerulagen, es ist mir egal, denn der König hat sich hinausbewegt. Auch brennt es und pfeift es. Es qualmt aus den Autos. Lustig, so geht es mir auch. Sollen sie einmal so fühlen wie ich, die dämlichen Autos. König geht weiter und sieht, wie ein Mensch laut telefoniert und dabei asozial redet. Dem König bekommt es nicht, deswegen schnappt er sich das Handy,

0: 50 Cent bitte. Hallo, wird das heute noch was? Ganz in Gedanken verschwunden, trete ich langsam wieder in Erscheinung und gebe der Kassiererin das verlangte Geld. Als ich auf den Rückweg mein Wegbier öffne, merke ich, dass der Rewe immer noch steht, der Typ vor der Tür immer noch sein nerviges Gespräch führt und auch jedes Auto normal fährt. König Vaikus, ist klar, denke ich mir. König Vaikus, der Lügner höchstens. Ich trinke einen großen Schluck. Es klingelt Reiko an der Tür. Ich möchte nicht, dass er reinkommt. Da er jedoch bereits im Innenhof steht, kann ich ihn nicht mehr abwimmeln. Aus dem Hof höre ich nur, »Hey Alter, mach nicht diese, mach mir auf!« Ich hasste es, wenn er das machte. Ich konnte ihn leiden, aber musste er das immer so raushängen lassen?
1: Ja, das ist so der erste Versuch, diese sehr düstere Welt des Protagonisten irgendwie darzustellen. Und gerade versuche ich, so eine Club-Situation darzustellen, in dem quasi Reiko und Jakob in den Club gehen. Lass uns das mal anhören.
0: Wir waren auf dem Weg in den Club. Nach etlichen Überredungsversuchen hatte es Reiko geschafft, mich in den Club zu zerren. Ich denke, es tat mir gut. Natürlich musste ich dafür mein luxuriöses Anwesen verlassen, jedoch war es mir auch mittlerweile etwas egal geworden, welche Koordinaten ich in dieser Welt einnahm. Reiko erzählte mir von abenteuerlichen Geschichten, welche ich nickend verifizierte. Wir kamen im Club an und ich war von den Menschen schon beim ersten Anblick genervt, wie sie sich alle auftakelten, als wären sie etwas Besonderes. Ich ging damit nicht d'accord und wollte schnell zur bassdröhnenden Musik, welche mein Begleiter für die nächsten Stunden sein sollte. Ich stand auf der Tanzfläche und fühlte mich leicht wie ein Alien, denn meine Moves passten irgendwie nicht zu denen der Aufgetakelten. Sie bewegten sich nur leicht und standen in Reih und Glied, als wäre der DJ eine Form von Diktator. Rebellisch stellte ich mich der DJ-Armee entgegen und platzte nur vor Bewegungen. Ich rempelte andere an und meine Arme und Beine bewegten sich blitzartig von meinem Körper hinweg. Ich spürte, dass ich einen Störfaktor für die breite Masse darstellte. Als ich es bemerkte, stand ich still da und suchte meinen Begleiter, welchem es anscheinend besser gelungen war, sich zu integrieren. Lauthals lachte er an der Bar mit einer Frau. In solchen Situationen fühlte ich mich immer so einsam und so leer. Ich entfernte mich langsam von flackerndem Discolicht, den dröhnenden Bassen und stand draußen vor dem Club. Einige Gespräche hörte ich ringsum. Ich hatte das Gefühl, jedes Gespräch drehte sich um meine Tanzkünste. Ich entfernte mich weiter und ging so weit, bis ich keine Beleidigungen mehr hörte. Es war der beste Moment seit langem. Die Ruhe, die Zigarette in der Hand, die leichte Angetrunkenheit.
2: Du liest viel, oder, gerade?
3: Extrem.
2: Naja, wenn du jetzt das Jakob der Lügner Buch gelesen hast und davor hast du Kafka gelesen, hast du das gebildet.
3: Ich bin eine richtige Lesemaus geworden.
0: Die Lesesession, die lief leider nicht so wie geplant. Die Couch hat mich leider in ihren Bann gezogen und ich bin etwas eingenickt. Ich lese gerade von Franz Kafka den Prozess. Ich bin gerade drauf und dran, von Kafka alle Werke zu lesen, beziehungsweise so viele wie möglich, weil ich das sehr gerne lese. Ja, ich habe jetzt vor, mal kurz so ein Kapitel mal vorzulesen. Ich denke mir, wenn wir jetzt hier schon mal so viel Zeit haben, können wir uns diese auch mal nehmen. Vielleicht kurz zur Handlung. Josef K. befindet sich in einer äußerst schwierigen Situation und wird zu Unrecht angeklagt, erfährt aber nicht den Grund, warum. Und ja, ist dann sehr gebeutelt von dieser Situation in seinem Alltag und wird von sehr vielen Leuten ständig ermahnt und ist sehr ausgeliefert. Man fühlt dieser leidvollen Situation irgendwie mit. Was ich euch jetzt vorlese, beruft sich darauf zurück, als K. angeklagt wird, kommen zwei Wächter zu ihm, die ihm darüber Bescheid geben und machen sich aber an seinem Frühstück zugange. Und das ist quasi nicht erlaubt gewesen. Und jetzt werden sie selbst bestraft. Das ist das fünfte Kapitel und heißt Der Prügler. Als K. an einem der nächsten Abende

0: Korridor passierte, der sein Büro von der Haupttreppe trennte. Er ging diesmal fast als der Letzte nach Hause. Nur in der Expedition arbeiten noch zwei Diener. Im kleinen Lichtfeld einer Glühlampe hört er hinter einer Tür, hinter der er immer nur eine Rumpelkammer vermutet hatte, ohne sie jemals selbst gesehen zu haben, Seufze ausstoßen. Er blieb erstaunt stehen und horchte noch einmal auf, um festzustellen, ob er sich nicht irrte. Es wurde ein Weilchen still, dann waren es aber noch wieder Seufzer. Zuerst wollte er einen der Diener holen, man konnte vielleicht einen Zeugen brauchen, dann aber fasste ihn eine derart unbezähmbare Neugierde, dass er die Tür förmlich aufriss. Es war, wie er richtig vermutet hatte, eine Rumpelkammer. Unbrauchbare, alte, Drucksorten umgeworfene, leere, interne Tintenflaschen lagen hinter der Schwelle. In der Kammer selbst aber standen drei Männer gebückt in dem niedrigen Raum. Eine auf einem Regal festgemachte Kerze gab ihm Licht. »Was treibt ihr hier?«, fragte K., sich vor Aufregung überstürzend, aber nicht laut. Der eine Mann, der die anderen offenbar beherrschte und zuerst den Blick auf sich lenkte, stak in einer Art dunkler Lederkleidung, die den Hals bis tief zur Brust und die ganzen Arme nackt ließ, er antwortete nicht. Aber die zwei anderen riefen, »Herr, wir sollen geprügelt werden, weil du dich beim Untersuchungsrichter über uns beklagt hast.« Und nun erst erkannte K., dass es wirklich die Wächter Franz und Wilhelm waren und dass der Dritte eine Rute in der Hand hielt, um sie zu prügeln. »Nun«, sagte K. und starrte sie an, »ich habe mich nicht beklagt, ich habe nur gesagt, wie es sich in meiner Wohnung zugetragen hatte. Und einwandfrei habt ihr euch ja nicht benommen.« »Herr«, sagte Wilhelm, während Franz sich hinter ihm vor dem Dritten offenbar zu sichern suchte. »Wenn ihr wüsstet, wie schlecht wir bezahlt sind, ihr würdet besser über uns urteilen. Ich habe eine Familie zu ernähren und Franz hier wollte heiraten. Man sucht sich zu bereichern, wie es geht. Durch bloße Arbeit gelingt es nicht, selbst durch die angestrengteste. Eure feine Wäsche hat mich verlockt. Es ist natürlich den Wächtern verboten, so zu handeln. Es war Unrecht, aber Tradition ist es, dass die Wäsche den Wächtern gehört. Es ist immer so gewesen. Glaubt es mir, es ist ja so verständlich, was bedeuten dennoch solche Dinge für den, welcher so unglücklich ist, verhaftet zu werden. Bringt er es denn allerdings öffentlich zur Sprache, dann muss die Strafe erfolgen. Was ihr jetzt sagt, wusste ich nicht. Ich habe euch keineswegs eure Bestrafung verlangt. Mir ging es um ein Prinzip. Franz, wandte sich Wilhelm zum anderen Wächter, sage ich dir nicht, dass der Herr unsere Bestrafung nicht verlangt hat? Jetzt hörst du, dass er nicht einmal gewusst hat, dass wir bestraft werden müssen. Lass dich nicht durch solche Reden rühren, sagte der Dritte zu K. Die Strafe ist ebenso gerecht als unvermeidlich. Höre nicht auf ihn, sagte Wilhelm und unterbrach sich nur, um die Hand, über die er einen Rutenhieb bekommen hatte, schnell an den Mund zu führen. Wir werden nur gestraft, weil du uns angezeigt hast. Sonst wäre uns nichts geschehen, selbst wenn man erfahren hätte, was wir getan haben. Kann man das Gerechtigkeit nennen? Wir zwei insbesondere, aber ich, hatten uns als Wächter durch lange Zeit sehr bewährt. Du selbst musst eingestehen, dass wir vom Gesichtspunkt der Behörde gesehen gut gewacht haben. Wir hatten Aussicht, vorwärts zu kommen und wären gewiss bald auch Prügler geworden. Wie dieser, der eben das Glück hatte, von niemandem angezeigt worden zu sein. Denn eine solche Anzeige kommt wirklich nur sehr selten vor. Und jetzt, Herr, ist alles verloren. Unsere Laufbahn beendet. Wir werden noch viel untergeordnetere Arbeiten leisten müssen, als es der Wachdienst ist. Und überdies bekommen wir jetzt diese schrecklich schmerzhaften Prügel. Kann denn die Rute solche Schmerzen machen? Fragte K. und prüfte die Rute, die der Prügler von ihm schwang. Wir werden uns ja ganz nackt ausziehen müssen, sagte Wilhelm. Ach so, sagte K. und sah den Prügler genau an. Er war braun gebrannt wie ein Matrose und hatte ein wildes, frisches Gesicht. Gibt es keine Möglichkeit, den beiden die Prügel zu ersparen? Fragte er ihn. Nein, sagte der Prügler und schüttelte lächelnd den Kopf.
1: Okay, wir sind jetzt hier in Leos Hinterhof und Wir haben jetzt das Fahrrad repariert, beziehungsweise so richtig frisch gemacht. Genau, weil ich fahre nämlich nächste Woche auf große Tour und werde von hier nach Weimar fahren. Ja, und neben mir sitzt Sarah und Sarah ist wie ich gerade auch fett am Chillen. Und Sarah, ich wollte mal fragen, wie verbringst denn du gerade so deine Zeit?
2: Ja, gute Frage. Also ich war die letzten Wochen richtig viel im Atelier auf jeden Fall. Also
1: Im Atte?
2: im Atte,
1: Ja, was
2: genau.
1: ist das für ein Atelier?
2: Das ist ein Keramikatelier in der Adam-Kukow-Straße. Kommt gerne mal vorbei. Bin auf jeden Fall arbeitssuchend, aber ich habe so einen kleinen Zeithassel, wo ich sehr viel Zeit verbringe. Das mache ich gerade viel. Sonst verbringe ich viel Zeit mit euch. Ich versuche gerade mehr Zeit so draußen zu verbringen, also ein bisschen in der Natur zu sein und Spaziergänge zu machen. Und neulich war ich so 2 Stunden an der Saale und als ich dann zurückgelaufen bin, habe ich so überall, wo ich so kleine Blumen gesehen habe, habe ich so ein bisschen was gepflückt und habe mir einen kleinen Strauß mitgenommen. Und der steht jetzt bei uns im Atelier im Schaufenster.
0: Mitten verloren im Großstadtdschungel ersuche ich die Freiheit, 5 Quadratmeter Paradies. Ich rieche den Duft von Natur, ich weiß nicht, wann ich das letzte Mal das gerochen habe. Ich platze vor Glück, sehe einen Ausbruch aus dem Alltag, komme zu der Einsicht, dass ich mehr ruhen muss, aber nicht will. Mitten verloren im Großstadtdschungel sind mir 5 Quadratmeter Paradies zugeteilt. Nein. Ich denke zu pessimistisch. Mitten verloren im Großstadtdschungel habe ich heute 5 Quadratmeter Paradies gefunden. Ich lausche dem Vogelgezwitscher und vernehme Botschaften aus dem Jenseits. Ich lausche dem Straßenverkehr und vernehme Botschaften aus der Realität. Ich erinnere mich an uns zwei, wie wir damals Höhlen bauten, Taschenlampen, Kekse im Gepäck. 5 Quadratmeter Paradies. Unlokalisiert für euch. Ich finde es echt immer sehr erstaunlich, wie beruhigend es ist, einfach mal so den, ja, der Saale einfach zuzuschauen, wie sie so vor sich hin schwelgt. Ich sitze hier so tief im Gras. Hinten, so ein bisschen weiter weg von mir, sitzt ein Angler. Und versucht hier Fische herauszuziehen. Ja, wir haben jetzt schon Sonntagabend. Ich war vorhin beim Mosaikfestival. Ich habe da leider keine Aufnahmen gemacht, weil ich einfach ein bisschen gechillt habe. Aber es war auf jeden Fall eine schöne Erfahrung. Ein bisschen finde ich es schade, dass ich es nicht geschafft habe, die 2 Tage vorher schon dort zu sein. Aber ich war beschäftigt auf jeden Fall, habe ein bisschen was für Bewerbungen am Nachmittag gemacht, weil so lange möchte ich natürlich auch nicht in diesem Zustand verharren. Ja, möchte jetzt hier heute Abend so ein bisschen kreativ werden und habe hier vor mir, wenn ihr das sehen könntet, ich versuche es ein bisschen zu beschreiben, den Roland Gaia Synthesizer SH01. Den habe ich sehr lange nicht ausgepackt. Ist auch ein bisschen verstaubt. Ich mache das natürlich nur hobbymäßig und am meisten finde ich es, eher freue ich mich daran, dass so viele verschiedene Möglichkeiten hier vorhanden sind, dass ich hier so rumspielen kann an dem Gerät. Also so fest dahinter bin ich auch noch nicht gestiegen, aber ich glaube, das letzte Mal war irgendwie vor einem Jahr, dass ich den ausgepackt habe. Und ja, das werde ich, glaube ich, jetzt erstmal machen und diese experimentellen Sounds, die könnt ihr jetzt auch hören.

Ja, das vielleicht ist ein kurzer Einblick. Ich weiß, das ist sehr experimentell. Früher habe ich das auch noch hinbekommen, dass ich da so Melodien irgendwie hinbekommen habe. Ich bin nicht mehr so ganz drinne. Ja, vielleicht, was kann man hier alles machen? Also der Synthesizer hat hier so verschiedene Grundtöne. Und dann hat man da hier, das heißt dann Bank, und das kann man dann auswählen von A bis H. Und dann unter jeder Kategorie von A bis H gibt es dann immer noch 8 verschiedene Grundmelodien. Also hier kann man sich richtig austoben. Dann gibt es natürlich den Pitch, wo man quasi so das, was man spielt, höher und tiefer stellen kann, dann den Detune. Also ich kenne mich da leider nicht so aus. Ich würde mich aber auch gerne mehr damit beschäftigen. Was auf jeden Fall cool ist, also es gibt hier so ein Modul, wo man quasi so die Hand drauflegen kann und mit der Hand kann man dann steuern, wie laut und leise das ist, was man gerade spielt. Also desto näher man quasi an den Synthesizer rankommt, wird es leiser oder lauter, und das gleiche kann man auch mit den Pitches, die man gerade drauf hat, machen. Also so einen Delay oder so einen Länger oder Distortion, solche Sachen. Das ist immer sehr witzig und ich mache das manchmal, um so einfach mich so voll in Trance irgendwo hinzuspielen oder so ein bisschen einfach so abzuschalten, auch wenn es jetzt nicht wirklich nach einer krassen Melodie oder so klingt. Ich würde das noch mal kurz ein bisschen spielen und vielleicht ist ja das mit der Hand euch so ein bisschen versuchen hörbar zu machen.

Also als ich gerade die Grundmelodie gespielt habe, habe ich die Lautstärke mit der Hand so geregelt und das gleiche dann auch, als der Distortioner drauf war, habe ich das auch damit gemacht. Vielleicht hat man das ja sogar gehört. Kleines Tutorial vom Roland Geier hier in der am Sonntagabend in Laszlos ja, Stube oder in meiner Wohnung, genau. Ja, und so langsam neigt sich auch dieses Wochenende zu Ende und auch dann dieses Radio zwitschern. Und bevor ich hier Ade sage, möchte ich euch noch mit einer kleinen Kurzgeschichte hinausschicken. Ich habe nämlich, ja, die habe ich so vor ein, zwei Jahren oder noch mehr, glaube 3, 4 Jahren geschrieben. Die ist mir jetzt irgendwie so ganz passend eingefallen, denn hier geht es auch so etwas um, ja, so Leidenschaft. Genau, vielleicht sage ich danach noch was dazu. Das Puzzleteil. Bernd wälzt sich auf dem Couchsessel im Wohnzimmer hin und her. Nach ein paar kläglichen Versuchen findet er schließlich doch die Position, mit der er seinen Sonntagmüßiggang begrüßt. Die Regentropfen prasseln auf das müde Fenster. Bernd denkt sich, zum Glück habe ich heute auf den Wetterbericht gehört. Beruhigt nimmt er sich die Lesebrille vom Tisch, setzt sein Zeitungsgesicht auf und lässt den Braunschweiger Boten ihm die Welt erklären. Jedoch kommt dem Sonntagsmaler bereits nach ein paar Zählern die Langeweile auf. Diese kann er weder leiden noch ausstehen. Ernervt schließt er den Sportteil zusammen, er wirft einen Blick zur Uhr, die ihn warten lässt. Soll er nun ein Spiel spielen? Kerstin ist doch gar nicht da. Ja gut, er könnte auch ein Puzzle machen, aber er müsste aufstehen. Nee. Hindernisse, die nicht besonders anzüglich erscheinen. Um Kräfte zu schüren, nimmt unser in die Jahre gekommene Bernd einen Schluck von seinem Latte Macchiato. Erholt von dieser Götterspeise traut sich nachmittags teurer Bernd, einen Blick zum Spieleregal zu riskieren. Ja, er würde dann ein Spiel machen, nimmt er an. In geborgener Lieblichkeit der Stille verweilt er noch ein paar Minuten. Schließlich kommt Bernd aber doch zum Entschluss, sich aus den Fesseln seiner Lethargie zu befreien. Ein wahres Wagnis. Der Latte Macchiato halb leer, die 10er Schachtel Camel voll auf dem Tisch. Der Wahrsagung versucht der Angestellte Bernd zwar noch durch ein grimmiges Gesicht zu widerstehen, doch als sein Arm anfängt zu zucken und er das innerliche Beben spürt, kann er nicht anders als aufzugeben. Müden Schrittens öffnet der Abwegige die Balkontür und setzt sich auf den einzig vorhandenen Holzhocker, um zu rauchen. Tagträumerisch denkt er darüber nach, was nächste Woche alles so passieren würde. Er hofft darauf, dass seine Chefin, Frau zu Anhalt, endlich ihm seinen Urlaub genehmigen würde. Schließlich müsse er sich auch noch um die ganzen Buchungen kümmern und Kerstin hat dieses Jahr endlich mal Urlaub bekommen, da müsste das doch klappen, stellt Bernd fest. Beim nächsten Meeting müsse er sie mal nett von der Seite ansprechen. Nachdenklich nimmt er einen Zug von der Zigarette, sie ist bereits zur Hälfte aufgeraucht. Er schweift den Blick heraus aus dem Strudel des Planungsstress und bemerkt, was er eigentlich gerade verpasst. Denn eine Vogelschar von Kranichen zieht vorbei in den Wolken. Bernd kommt ins Staunen. Die wundersamen Tiere müssen wohl in den Süden ziehen. In einem Karo-Muster positionieren sie und geben lauthals Töne von sich. Seine Augen lassen sich bezaubern vom Schauspiel in den Lüften. Er fühlt, als würde er gleich eine aufregende Bekanntschaft machen. Langsam spürt Bernd etwas Umarmendes in sich. Er erinnert sich. Es war der Fotografiekurs, den er Anfang 20 an der Volkshochschule belegte. Der Kurs ging 6 Wochen mit diesem unverbesserlichen Titel. Vögel in Braunschweig und Umgebung bringt sie vor die Linse. Bernd weiß noch, er hatte viel Spaß daran und schenkte all seine Energie der Jagd nach dem Foto. Er kam sich damals vor wie ein junger Forscher, der beflügelt durch die Wälder streift, ohne im Sinn haben zu müssen, dass auch Zweifel in den Büschen lauern könnten.
So weiter nostalgisch gefallen, steht Bernd auf dem Balkon und schaut sich das Wolkenspektakel an. Er nimmt auch noch einen letzten Zug von der Zigarette und mit der Zeit ziehen die Kraniche hinterm Horizont weiter. Bernd bleibt noch eine Weile stehen und setzt seine Mütze ab. Er betrachtet die Brosche vom Braunschweiger Fotoclub darauf. Auf ihr zu sehen, ist wie ein kleiner Junge vor einem Kamerastativ steht. Er ist zwar noch so klein, weshalb er sich auf einen Kasten hochbuxieren muss, doch ist sein Blick scharf gestellt. Bernd streichelt sie kurz und fängt an zu schmunzeln. Erstaunlich, er trägt seine Mütze doch so gut wie immer. Auch wenn ich jetzt auch merke, dass so ich bestimmt einige Sachen hier verändern würde, finde ich das irgendwie ganz passend, dass man in so einem Moment, wo man mal etwas Zeit hat an einem Sonntag, dann einem ja auffällt, was man eigentlich noch so für Sachen macht im Leben, außer nur zu arbeiten. Und ja, wenn man einfach mal auch ein bisschen Zeit hat, ja, dass man einfach auch mal Sachen machen kann, die vielleicht auch liegen bleiben. Und auch wenn vielleicht, ja, Lohnarbeit auch sein muss und dass sowas auch nicht liegen bleiben darf. Und bei mir ist es natürlich jetzt auch gut gegangen, alles mit dem Bürgergeld. Hat auch echt lange gedauert und war auch eine sehr stressige Phase psychisch, dass das zum Beispiel auch vielleicht nicht kommt. Und das darf man auch nicht außer Acht lassen. Vielleicht ist generell so eine Frage, wie man arbeitet und ob das ganze Lohnarbeitskonzept richtig ist. Ich glaube, das ist jetzt keine Diskussion, die hier in diesem entspannten Radio-Zwitschern aufgemacht werden muss. Vergesst auf jeden Fall nicht die Sachen, die auch euch Spaß machen, egal wie viel Zeit da ist. Und das sind vielleicht die abschließenden Worte hier. Und ähnlich wie Bernd kann ich auch der Leidenschaft nicht widerstehen, jetzt noch eine Zigarette zu rauchen. Und damit verabschiede ich mich hier aus diesem Radio-Zwitschern. Tschüss!

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Hallo und herzlich willkommen zu Vorhang auf, der Sendung der Bühnenhalle bei Radio Korax. Am Mikrofon begrüßt euch Silvia Metz. Ich arbeite auf der Kulturinsel am neuen Theater Thalia Theater. Den Jingle mit dem Titel Pointillism von Laurent Derry und die weitere Musik hat Monika Hoffmann ausgesucht und zusammengestellt. Ich hatte mir ja vorgenommen, die Bühnenhalle in möglichst vielen Bereichen zu beleuchten. Also nicht nur, was auf der Bühne passiert, sondern auch dahinter, davor und daneben. Den Kosmos eben. Heute möchte ich euch einen der Freundeskreise vorstellen, bei dem sich jede und jeder aktiv am Geschehen an der Bühnenhalle beteiligen kann. Daher traf ich für diese Sendung den Vorsitzenden Wolfgang Aldag und die Schatzmeisterin Susanne Fischer-Bühnemann von der Gesellschaft der Freunde der Oper und des Balletts Halle e.V. im Operncafé. Im Hof des Neuen Theaters traf ich Armin Petras, der dort gerade Chinggis Aitmatovs Jamila inszeniert und heute Abend eine hoffentlich fulminante Premiere feiern wird. Ich sprach mit der Schauspielerin Jenny Groß, der Darstellerin der Jamila, über ihre Rolle in ihrer Garderobe. Und außerdem stimmt die Schauspielerin Jennifer Krannig, die kleinsten unserer Besucherinnen und Besucher, auf den Sommer mit ihrer Sommerausgabe der Reihe Die vier Jahreszeiten vom Format der Minimucke ein. Und musikalisch stimmen wir uns mit dem nächsten Lied auf den Sommer ein.

0: bis zum letzten Ton. Das waren Wes mit ihrem Sommerhit Elaine aus dem Jahr 1996-97. Wie gesagt, der Sommer naht, die ersten heißen Tage liegen schon hinter uns. Und gerade haben wir die sogenannte Schafskälte. Anfang, Mitte Juni sinken in manchen Jahren manchmal nochmal die Temperaturen, wie wir es gerade erleben. Und Schafskälte heißt es deshalb, weil die Schafe frisch geschoren den kalten Temperaturen ausgeliefert sind. Und für Muttertiere und Jungtiere kann das durchaus bedrohlich sein. Und deshalb werden diese erst in der zweiten Hälfte im Juni geschoren. Doch warum dieser Exkurs? Als nächstes hören wir Jennifer Grannig, Schauspielerin am neuen Theater Thalia Theater der Bühnenhalle, die am Sonntag um 10 mit ihrem Format Minimucke, die für Jahreszeiten der Sommer zu sehen ist. Und für wen die Minimucke ist und was das Reizvolle an diesem kleinen, aber feinen Format im Schaufenster ist, verrät sie euch am besten selbst. Ich bin heute in einem Raum, den Zuschauende nicht zu Gesicht bekommen, nämlich in der Damengarderobe. Mir gegenüber sitzt Jennifer Grannig. Und magst du dich einmal den Hörern und Hörern von Radio Korax selber vorstellen?
1: Hi, mein Name ist Jennifer Grannig und Freunde, Bekannte nennen mich gerne Jenne. Und ich bin Schauspielerin hier am neuen Theater, Thalia Theater, seit 3 Jahren.
0: Du bist ja gerade in der Produktion Minimucke zu sehen, die am Sonntag, den 14., nochmal um 10 Uhr aufgeführt wird, wo wir gerne nochmal ein bisschen Werbung machen wollen. Also liebe Familien, falls ihr am Sonntagvormittag noch nichts vorhabt, Minimucke im Schaufenster des neuen Theaters ist zu sehen. Liebe Jenne, was ist denn da zu sehen oder beziehungsweise worum handelt es sich bei der Minimucke?
1: Also die Minimucke, die ihr am Sonntag sehen werdet, ist aus der Reihe die 4 Jahreszeiten, die ich entwickelt habe. Und es sind tatsächlich 4 kleine Theaterstücke beziehungsweise Produktionen, die ich mit Sinnlichkeit und für die Kinder einfach entwickelt habe, dass sie halt spielen können, mittanzen können und die Geschichte, die ich erzähle, mit live erleben können. Und am Sonntag habe ich die Minimucke Jahreszeiten Sommer, denn ich habe es natürlich an Vivaldi angelegt, Frühling, Sommer, Herbst und Winter. Und jetzt kommen natürlich gerade die tollen Temperaturen und der Sonnenschein kommt raus. Und da werden wir am Sonntag den Sommer erleben. Und es gibt immer 2 Protagonisten in dem Ministück. Und zwar ist das ein Eichhörnchen und ein Vogel. Und die erleben immer interessante Dinge in den verschiedenen Jahreszeiten. Also im Winter entdecken sie den Schnee und den Schneeball und Schneeballschlacht. Im Herbst ist der Wind ganz wild und im Frühling haben wir ganz viele Eier bemalt. Und jetzt im Sommer wird es natürlich heiß und da möchte das Eichhörnchen gerne in Urlaub fahren und der Vogel aber eigentlich nicht. Letztendlich geht das Eichhörnchen in den Urlaub und der Vogel hat Angst bekommen, alleine zu sein und möchte dem Eichhörnchen folgen. Und das wird eine Schnitzeljagd. Und die Kinder und ZuschauerInnen, die halt alle da sind, werden sozusagen den Weg von Wald bis zum See oder bis dahin, wo es gehen soll, mitgestalten können. Mit kleinen Quizaufgaben, wie man jetzt zu dem nächsten Ziel kommt oder zum nächsten Briefchen, wo man eine Aufgabe lösen muss. Das machen die Kinder und ich gemeinsam und wir haben dann so 35 Minuten theatrales Empfinden zusammen, Spiel, Spaß, Musik und ganz zum Schluss noch eine wunderbare Wasserballschlacht. Das verrate ich schon.
0: Das klingt wirklich sehr spannend, also quasi Mitmachtheater für die Allerkleinsten. Wenn du sagst, die Allerkleinsten, ab wann, ab welches Alter hast du gedacht?
1: Die Allerkleinsten sind tatsächlich so ab 1,5, 2 Jahren. Also hatte ich jetzt auch schon öfter gehabt, dass wirklich die Mini-Kleinsten mit dabei waren. Und geht meistens so bis 3, 4, 5 wird dann schon wieder den spielerische Drang, etwas anderes zu erleben, anders tatsächlich. Aber gerade sowas zwischen 2 und 4 ist, die sehen noch mit ganz, ganz anderen Augen und werden einfach ja, mitgenommen mit ganz, ganz kleinen Mini-Aufgaben. Und das ist immer ganz, ganz schön tatsächlich zu sehen, wenn auf einmal die 2-Jährigen da rumkrabbeln und mitmachen und die Geschichte miterleben wollen.
0: Die Minimucke, du hast es schon gesagt, die 4 Jahreszeiten war jetzt die komplette Spielzeit zu sehen, eben an die Jahreszeiten angepasst. Würde es eine Fortsetzung geben, nächste Spielzeit?
1: Also die 4 Jahreszeiten werden weiter gemacht tatsächlich, so wie sie aber auch inszeniert wurden. Aber möglicherweise gibt es neue Minimucken, weil das ist tatsächlich ein Format, was für die Allerkleinsten ja ausgelegt ist. Und vielleicht werde ich mir was Neues auch ausdenken, nicht nur die 4 Jahreszeiten, sondern auf andere Aspekte, die die Kleinsten halt beschäftigen, irgendwie gehen. Da sind aber noch keine keine großartigen Gespräche geführt wurden. Aber ich wünsche es mir, weil ich sehr gerne neue Sachen entwickle und Produktionen gerne mache für die Allerkleinsten. Das sind nämlich die Zuschauer von morgen und sehr wichtig.
0: Hast du ein Erlebnis, was du persönlich erlebt hast mit den Kleinsten, das dir noch im Gedächtnis ist und wo du sagst, genau dafür mache ich das?
1: Ja, letztendlich ist es immer besonders schön, wenn die Eltern, Großeltern, ErzieherInnen zu mir kommen nach der Vorstellung und sagen, das Kind XY ist sonst in der Kita immer so still und macht gar nichts. Und hier ist es total aufgetaut und hat voll mitgemacht und war super dran. Und wiederum ist dann ein Kind, was in der Kita ein ganz wilder Typ oder eine wilde Maus ist. Und dann sagt auch eine Erzieherin zu mir, ja, und hier war es einfach total bezaubernd zu sehen, wie konzentriert auch so ein Kind sein kann. Da sage ich, ja, das ist halt ein anderer Raum, das ist eine andere Umgebung, es ist ein Stück. Ich nehme die Kinder ja auch mit, wir sitzen ganz oft im Kreis auch und es sind vor allen Dingen nicht so viele Kinder. Das ist mir sehr, sehr wichtig, dass die Minimucke nicht mit 50, 60 Kindern bestückt wird, sondern es sind meistens 2 bis 3 Gruppen von Kindern, also so zwischen 20 und 30 Kindern. Und das ist sehr, sehr schön, weil man dann auf Augenhöhe und mit den Kindern auch gut agieren kann.
0: Du bist ja Ensemblemitglied, Schauspielerin am Neuen Theater Thalia Theater. In welchen Stücken dürfen wir dich denn noch sehen?
1: Ihr könnt mich in der Kinder- und Jugendproduktion Ein Riese allein hebt noch keinen Mond an den Himmel sehen. Als Protagonistin Emi Erbse. Das ist sehr, sehr schön tatsächlich und auch ganz tolle Musik kommt davor. Ein ganz schnelles Stück auch. Gerade mal 55 Minuten geht es. Und bei Maya spiele ich natürlich auch mit. Eine fantastische Reise, wo Maya durch die Welten der Tiere reist und unterschiedliche Musikstile auch kennenlernt. So ein bisschen wie Eule findet den Beat, manche kennen das vielleicht. Und da spiele ich ganz viele verschiedene Rollen. Das liebe ich sehr. Ich bin eine Ameise, ich bin ein Glühwürmchen, ich bin, was bin ich noch, eine Biene bin ich. Und natürlich bin ich die Antagonistin, die Spinne Thekla ganz zum Schluss. Was mir sehr, sehr viel Spaß macht. Dies kommt erst im Oktober aber wieder. Haben wir jetzt so mehrere Vorstellungen hier gehabt und die Kinder waren begeistert und sind geflogen und haben getanzt. Und das war sehr, sehr schön. Ich spiele bei den großen Erwachsenenstücken bei Drache mit von Jewgeni Schwarz. Penthesileas habe ich mitgespielt, wurde jetzt 2 Jahre hier am Haus gespielt und haben noch ein ganz tolles Gastspiel in Bochum Ende des Monats. Dann spiele ich bei Sein oder Nichtsein mit. Eine fantastische Komödie von Ljubisch, wirklich sehr witzig, wie ich finde. Untertan habe ich auch jetzt viel gespielt, kommt auch nächste Spielzeit wieder.
0: Ich frage ja immer meine InterviewpartnerInnen nach dem Arbeitsalltag. Wie gestaltet sich denn der Arbeitsalltag einer Schauspielerin am Neuen Theater Thalia Theater in Halle?
1: Im normalen Probenprozess, also wenn du wirklich in den Proben steckst, ist es so, dass ich früh morgens aufstehe, um 7 meistens Frühstück mache für die Kinder und die Kinder dann aus dem Haus schicke, denn die müssen ja alle in die Schule. Dann fahre ich ins Theater, denn um 10 beginnt meistens die Probe. Die geht bis 14 Uhr und die Probe gestaltet sich letztendlich, ob man jetzt gerade noch am Anfang des Stückes ist, ob man viel liest, ob man am Tisch sitzt und erstmal die ganzen Dinge klärt, was, wo, wie, wann stattfindet. Oder wenn man schon weiter ist im Probenprozess, dass man direkt auf die Bühne geht und in den Szenen probiert. Dann gibt es eine Ruhepause, Mittagspause. Für mich als Mutter natürlich auch nach Hause gehen, Essen vorbereiten für die Kinder, vielleicht die Kinder abholen. Nochmal in den Text reingucken, weil man ja abends wieder probt und man vielleicht am besten mit gelerntem Text auf die Probe geht und erscheint. Und dann heißt es bei manchen Produktionen, dass man von 18 Uhr an wieder probt, bis 22 Uhr oder von 19 bis 22 Uhr geht man wieder auf die Probe und ackert sich ab und entwickelt tolle Sachen. Und ja, am schönsten ist es, meistens ist dann 22 Uhr dann tatsächlich Schluss und dann zieht man sich um und ich bin dann meistens gegen 23 Uhr, 23.30 Uhr zu Hause. Das Schönste irgendwie finde ich, dass ich mich unfassbar oft umziehen muss an dem Tag, weil ich nie mit meinen privaten Klamotten auf die Probebühne gehe oder auf die Bühne an sich. Und das heißt, es ist immer damit verbunden, wenn ich erstmal ins Theater komme und in die Garderobe gehe, wo wir auch gerade sitzen, dass ich mich erstmal umziehen muss und dann nach 3 bis 4 Stunden wieder umziehen muss, wieder in meine Alltagskleidung. Dann habe ich, wie gesagt, die Pause. Dann komme ich irgendwann 18, 19 Uhr wieder her, muss mich wieder umziehen. Dann ist alles wieder durchgeschwitzt, muss ich mich wieder umziehen. Also es ist sehr schön. Also der Beruf ist mit sehr vielen Umzügen tatsächlich in Verbindung zu bringen.
0: Dankeschön für den Einblick. Wie bereitest du dich auf die Proben vor und wie ist das denn mit den vielen Texten, die ihr euch merken müsst? Also du hast ja mehrere Stücke, du hast ja gerade aufgezählt, in wie vielen Stücken du zu sehen bist. Wie bereitest du dich vor und wie kannst du dir so viel Text merken?
1: Ja, so viel Text merken, das ist ja mein Beruf und dementsprechend hat sich mein Gehirn Gott sei Dank schon ganz vergrößert und die Schubläden sind sozusagen auf- und zumachbar. Wenn Text einmal drin ist, ist er drin und kann immer wieder aufgemacht werden. Aber wie lernt man tatsächlich so Text? Das bei Drache zum Beispiel fand ich es ganz spannend, das ist halt wirklich auch klassischer Text, also wirklich auch große Textblöcke, auch viele Monologe, nicht nur Dialoge, die man ja sehr gern auf der Bühne mit dem PartnerInnen halt probt, sondern zu Hause musst du ja die Texte üben, damit du das dann abfeuern kannst auf der Probe. Und das sieht eigentlich meistens so aus, dass wir am Anfang der Probenzeit, wenn der Probenzyklus, der hat circa 6 Wochen, dass man am Anfang der Zeit meistens so 1-2 Wochen manchmal abends freikriegt für Textlernzeit. Und dann ist das wirklich tatsächlich ganz klassisch. Ich setze mich auf meiner Couch oder draußen im Park hin und lese permanent meine Texte durch. Immer wieder lesen, lesen, lesen. Und man lernt halt wirklich Satz für Satz und irgendwann hängt man alles Stück für Stück weiter aneinander dran, bis man dann halt die Seite konnte oder dann 1,5 Seiten. Und dann lässt man das mal liegen wieder einen Tag und dann versucht man das, ohne dass man in den Text reinguckt, halt wieder rauszuholen. Und so manifestiert sich das tatsächlich im Kopf und kann abgerufen werden dann auf Proben. Und das versucht man am besten so wertfrei wie möglich zu lernen. Das ist nämlich auch tatsächlich spannend, weil die Haltung, die dann natürlich die Figuren haben, werden ja manchmal vielleicht erst gesetzt von der Regie. Wenn man sagt, ich möchte, dass die Figur so oder so ist, dann kannst du natürlich nicht schon mit einem bewerteten Text irgendwie kommen und sagen, ich sag mal, der Satz ist, hallo, ich habe mir einen Kaffee geholt, willst du auch einen? Und eigentlich möchte es aber ganz, ganz traurig klingen. Hallo, also ich habe mir gerade einen Kaffee geholt. Möchtest du auch einen? Oder ganz energisch. Hey, ich habe mir einen Kaffee geholt. Willst du auch einen? Dementsprechend sollte man den so wertfrei wie möglich lernen, damit man da halt die Inszenierung oder die Idee, wohin das führen soll, auch draufsetzen kann.
0: Dankeschön für den Einblick. Dieses Jahr war ja das Spielzeitmotto vom Thalia-Theater Wünschen hilft. Hast du noch einen Wunsch? Noch für diese Spielzeit, für das Publikum, für die Minimucke?
1: Wünschen hilft. Ach, das ist schon schön. Ich freue mich einfach sehr, wenn ZuschauerInnen ins Theater gehen und einfach den Abend oder den Vormittag genießen und mit Leuchten in den Augen irgendwie rausgehen. Und ich finde einfach, Theater ist einfach Zauber. Und ich wünsche mir einfach, dass sich so viele Menschen verzaubern lassen. Denn Kunst und Kultur und Theater ist so wichtig und macht das Herz einfach auf. Ja. Ich wünsche mir, dass einfach Leute Theater genießen können, ob draußen, ob drinnen, in kleinen verschiedenen Bühnen oder auf der Straße. Genießt das Theater, das wünsche ich mir.
0: Ein schönes Schlusswort. Ich danke sehr für das Interview.
1: Danke auch und ich wünsche euch allen einen wunderschönen Tag. Lasst euch gut gehen und genießt die Sonne, denn die ist echt schön draußen.

0: Das waren DJ Jazzy Jeff and the Fresh Prince mit Summertime. Die Minimucke mit der Ausgabe der Sommer, die könnt ihr noch diesen Sonntag um 10 Uhr im Schaufenster des Neuen Theaters genießen. Ein Besuch lohnt sich, das kann ich versprechen. Ich traf den Landtagsabgeordneten und Stadtrat der Grünen, Wolfgang Aldag, und Susanne Fischer-Bühnemann im Operncafé. Und warum die beiden sich dort regelmäßig aufhalten, erzählen sie euch im nächsten Interview.
1: Ja, ich bin Wolfgang Aldag, bin 58 Jahre alt, komme ursprünglich aus Baden-Württemberg, bin aber seit 1993 hier in Sachsen-Anhalt zum Studieren hierher gekommen, war dann 20 Jahre lang freier Landschaftsarchitekt und bin seit 2016 im Landtag von Sachsen-Anhalt als Landtagsabgeordneter und seit 2016 Stadtrat in Halle.
0: Du hast ja heute Verstärkung mitgebracht, nämlich Susanne Fischer-Bühnemann. Magst du dich einmal selber den Hörerinnen von Radio Korax vorstellen?
2: Ja, hallo, ich grüße euch. Mein Name ist Susanne Fischer-Bühnemann, ich bin 60 Jahre jung. Ich lebe seit 41 Jahren hier in Halle und ich bin hierher gekommen, um an der Martin-Luther-Universität zu studieren und habe im selben Jahr, also genau vor mehr als 40 Jahren, hier Bekanntschaft mit den Bühnen Halle, sprich mit dem Theater des Friedens gemacht.
0: Wir sitzen hier im Operncafé. Warum sind wir denn hier?
1: Naja, ich bin seit 2 Monaten nunmehr Vorsitzender der Gesellschaft der Freunde der Oper und des Balletts. Und deswegen müssen wir natürlich viel abstimmen und uns oft treffen, weil wir haben ein straffes Programm. Wir haben viele Veranstaltungen, die wir für die nächste Spielzeit planen müssen. Und da gibt es natürlich viel abzustimmen. Und ich muss natürlich auch viel lernen. Wenn man neu in so ein Amt kommt, dann muss ich erst mal gucken, was war in der Vergangenheit los? Wie ist der Verein überhaupt strukturiert? Wie viele Mitglieder haben wir? Und deswegen treffen wir uns sehr häufig hier im Operncafé und reden natürlich drüber und schmieden schon Pläne für die nächste Spielzeit.
0: Susanne, was sind denn deine Aufgaben bei den Freunde der Oper und des Balletts Halle?
2: Also unser Verein, die Opern- und Ballettfreunde Halle, die wurden 1995 hier in Halle gegründet. Das heißt, wir haben im vergangenen Jahr unser 30-jähriges Bestehen gefeiert und ich bin seit 1999 Mitglied in dieser Gesellschaft und ich bin ja seit mehr als 25 Jahren die Schatzmeisterin dieser Gesellschaft.
0: Oh, da blickst du natürlich auf eine lange Geschichte zurück. Was sind denn so die Aufgaben der Gesellschaft der Freunde der Oper und des Balletts Halle und warum braucht es diesen Verein?
2: Also wir wurden gegründet oder unsere Aufgabe ist die Unterstützung des Hauses und zwar in der Form, dass wir durch unsere Mitglieder das Interesse an den Bühnenhalle, sprich an der Oper und an dem Ballett in die Stadtgesellschaft tragen. Das ist eigentlich unsere vorrangige Aufgabe, also die ideelle Unterstützung des Hauses. Und unter anderem ist dann eine weitere Aufgabe, und das machen wir auch sehr gerne, indem wir unterstützen durch Finanzen in Form von Kostümanschaffung oder Instrumentenanschaffung.
0: Kannst du sagen, wie viele Mitglieder euer Verein hat, Susanne?
2: Ja, wir haben im Moment 206 Mitglieder und wir bekommen auch in jedem Jahr welche dazu. Da sind wir sehr dankbar und man kann auch gerne noch bei uns eintreten. Also jede Unterstützung in jeder Form ist bei uns herzlich willkommen.
0: Genau, man findet euch nämlich im Internet unter www.freunde-oper-halle.de. Wolfgang, du bist ja jetzt seit April neu als Vorstand gewählt worden. Mit welchen Ambitionen und Vorhaben hast du denn die Mitglieder überzeugt?
1: Das weiß ich gar nicht. Da müsste man natürlich die Mitglieder fragen, was von mir überzeugt hat. Aber ich glaube, man kennt mich in der Stadtgesellschaft in Halle seit vielen Jahren. Ich bin in vielen anderen Organisationen auch engagiert. Ich setze mich für viele Dinge hier in der Stadt ein. Gerade im kulturellen Bereich sieht man mich überall. Und ich glaube, das hat letztendlich überzeugt irgendwie, dass ich in der Stadt bekannt bin, dass man mir zutraut, dass ich auch die Gesellschaft oder den Freundeskreis weiter nach vorne bringe, neue Ideen mit reinbringe, wie man auch neue Mitglieder gewinnen kann, was für neue Formate man sich ausdenken kann, um eben das, was Susanne gerade gesagt hatte, eben, sag ich mal, das Haus auch der Stadtgesellschaft, den Bürgerinnen und Bürgern in der Stadt näher zu bringen und insbesondere, was ich auch eine große Aufgabe finde, eben auch die Künstlerinnen und Künstler, die wir hier im Haus haben, die den Menschen näher zu bringen. Das ist ja das ganz Besondere unseres Freundeskreises, dass wir Veranstaltungen organisieren, wo die Menschen ganz hautnah die Künstlerinnen und Künstler am Haus erleben können. Das ist, glaube ich, so wie ich die

0: in dieser Spielzeit oder in der nächsten Spielzeit die Hochzeit des Figaro. Wir haben im Weißen Rössel, das wird ganz spannend, La Traviata, die Krönung der Poppea. Und so eine Idee hatten wir zum Weißen Rössel schon. Das passte eigentlich ganz gut, dass wir zum Beispiel eine Veranstaltung im Krug zum Grünen Kranze machen. Also wir können uns vorstellen, dass man dort ja, vielleicht eine Künstlerin oder einen Künstler mit herholt, dort natürlich das Repertoire aus dem Weißen Rössel auch darbietet, verbunden mit einem schönen Essen. Das sind so die ersten Ideen, die wir eigentlich haben. Es wird wieder eine Lesung geben, oder nicht eine Lesung, aber eine Verbindung mit dem Literaturhaus. Das passt zu La Traviata, ist eine Literaturverfilmung oder Literaturinszenierung. Und da kann man natürlich in Zusammenarbeit mit dem Literaturhaus was Schönes machen, hatten wir in dieser Spielzeit auch schon. Das sind so die ersten Ideen, die uns so im Kopf rumspinnen.
1: Genau, Susanne, du hattest vorhin, als das Mikrofon noch nicht an war, gesagt, dass ihr so besondere Events für die Mitglieder des Freundeskreises habt. Magst du einige benennen, was ihr da immer so gemacht habt bisher?
2: Ja, der Wolfgang sagte das ja bereits, dass wir zum Beispiel im Literaturhaus waren und hatten Mick Sedlacek und Herrn Hönig eingeladen, die etwas zur Inszenierung Messia gesagt haben. Das Haus war sehr gefüllt. Wir hatten bestimmt über 100 Zuhörer. Wir haben das wie auch für das breite Publikum geöffnet. Also das war sehr schön. Wir waren schon in einem Friseursalon und da wurden einem unserer Vereinsmitglieder durch Herrn Weinhauer die Haare geschnitten, weil es ging darum, ob er nicht nur singen kann, sondern auch als Friseur arbeiten kann. Also das waren schon ganz lustige Sachen. Wir machen natürlich auch Opernreisen und wir waren im vergangenen Jahr in Paris mit unseren Opernfreunden. Und vor einigen Tagen, Anfang Mai, gab es noch eine weitere Opernfahrt in dieser Spielzeit. Da waren wir in Bayreuth und haben uns eine Gluck-Festspielen, eine konzertante Aufführung angeschaut, weil wir wollten gern der Vanessa Waldhardt folgen, die dort auf der Bühne stand. Und das war wirklich sehr, sehr schön.
1: Also ihr seid ziemlich nah dran an den Akteuren, die auf der Bühne stehen, aber auch drumherum. Was dürfen denn die Mitglieder diese oder jetzt die nächste Spielzeit konkret erwarten? Habt ihr da schon etwas, so ein Highlight, wo ihr sagt, ah ja, das finden wir richtig gut?
2: Wir planen auch wieder eine Opernreise, aber die soll auch ins Ausland führen. Wohin, möchte ich aber noch nicht verraten. Aber das wird wirklich richtig, richtig spannend. Das denke ich schon. Das wird was ganz Besonderes wieder.
1: Was sind denn eure Konditionen? Wie kann man denn Mitglied werden bei euch?
2: Ja, da bin ich jetzt die Richtige, die gefragt ist, weil das ist auch eine meiner Aufgaben. Ich kümmere mich um die Mitgliederverwaltung und bei uns ist das so, du kannst bei uns Mitglied werden. Eine Einzelmitgliedschaft kostet 50 Euro, eine Doppelmitgliedschaft 70 und wir haben auch Firmenmitglieder, die bezahlen dafür 160 Euro. Das ist praktisch der Jahresbeitrag und den verwenden wir dann eben, um Anschaffung zu unterstützen. Wie gesagt, Kostüme haben wir schon bezahlt, ein Musikinstrument haben wir bezahlt. Wir haben aber auch Ausstattung der Bühne bezahlt. Ja, das sind so die Dinge, die wir damit reisen. Ja, und dann haben wir auch noch eine besondere Sache, und zwar, wer zu uns kommt und zu einer Premiere ins Haus kommt, der kann sich über eine wirklich von uns gut ausgerichtete Premierenfeier freuen. Es gibt da ein schönes Premierenbuffet, die Gäste werden im Operncafé mit einem Glas Sekt begrüßt und das ist aber eine Sache, die bezahlen wir nicht aus dem Budget, aus den Einnahmen, also praktisch aus den Jahresbeiträgen unserer Mitglieder, weil das machen wir so nicht, sondern wir sind in der Stadtgesellschaft unterwegs und suchen Sponsoren, die uns da finanziell unterstützen, dass wir das hier auf die Beine stellen können und dass das möglich ist. Und unser Ziel ist eigentlich, dass diese Feiern im Operncafé ein wirkliches großes Event werden für die Stadtgesellschaft und das nimmt auch zunehmend Fahrt auf und das sind wirklich auch immer sehr, sehr schöne Abende.
1: Wolfgang, du hast ja als Landtagsabgeordneter und als Stadtrat wahnsinnig viel zu tun. Was hat dich bewogen, in die Gesellschaft der Freunde der Oper und des Balletts Halle in dem Verein einzutreten und dich zu engagieren?
0: Mich hat einfach bewegt, was für tolle Projekte hier ehrenamtlich auf die Beine gestellt werden. Es gab ein tolles Projekt jetzt in der Vergangenheit, das ist die Opera Mobile. Das heißt, da geht die Oper raus in soziale Einrichtungen mit den Künstlerinnen und Künstlern, macht dort Veranstaltungen und bringt praktisch die Oper zu Menschen, die halt es nicht möglich machen können, selber in die Oper zu gehen. Und das Tolle am Verein ist, und das sieht man, das Zusammenspiel, wie das funktioniert. Der Verein hat ein E-Piano finanziert. passiert. Das E-Piano ist notwendig, dass man halt außerhalb des Hauses Musik machen kann. Und damit hat man wieder das Projekt auf die Beine stellen können. Und dann hat man auch noch einen Preis dafür gewonnen. Der Staatsanzeiger Baden-Württemberg hat einen Preis ausgelobt für soziale Projekte. Und die Oper ist mit diesem Projekt Oper Mobile ausgezeichnet worden. Und das ist natürlich eine ganz tolle Geschichte. Mit unserem Beitrag aus dem Freundeskreis können wir sowas möglich machen. Und dann kriegt die

0: Opern Preis dafür, der dann überregional eben auch wahrgenommen wird. Und das ist eine tolle Sache.
1: Gibt es denn noch weitere Projekte, Susanne, die dir noch aus der Vergangenheit oder aus der Gegenwart einfallen?
2: Ja, mir fällt da noch ein Projekt ein, aber ich möchte auch mal sagen, dass unser Erfolg, den wir haben mit der wachsenden Zahl der Mitglieder, auch damit zusammenhängt, dass wir uns hier im Haus sehr wohl fühlen. Also es gibt da eine ganz tolle Zusammenarbeit mit der Intendanz des Hauses, mit Walter Sutcliffe, mit Mick Sedlacek schon seit vielen, vielen Jahren, mit den Künstlern. Also wenn immer wir die Unterstützung durch die Künstler brauchen, durch Mick oder durch Walter, die stehen uns zur Seite. Es gibt wirklich eine ganz, ganz enge und vertrauensvolle und schöne Zusammenarbeit. Und da will ich mich auch mal sehr herzlich bei den beiden Herren bedanken und bei den Künstlern und allen Mitarbeitern hier im Haus. Ja, wir haben ja hier keinen Selbstzweck, sondern wir fühlen uns wirklich als Unterstützer und wir fühlen uns hier auch in dem Haus sehr wertgeschätzt. Und ein besonderes Projekt, was wir hatten, und zwar haben wir im vergangenen Jahr ein Crowd gemacht, ein Crowdfunding, die Kinder- und Jugendarbeit, das ist auch ein weiteres Projekt und ein Anliegen von uns. Und uns war es wichtig, hier das in der Inszenierung des Tagebuch der Anne Frank möglichst viele Schulklassen hineingehen und die auch im Klassenverband hineingehen und sich das zusammen anschauen und mit unserer Theatervermittlerin, mit der Frau Frauke Kufus-Gnauer hinterher ins Gespräch kommen. Und da haben wir ein Crowd durchgeführt, ein Crowdfunding, um eine bestimmte Summe zusammenzubekommen und damit bezahlen wir die Eintrittskarten, sodass die Schulklassen hier keinen Eintritt bezahlen müssen. Und ich will auch nochmal an dieser Stelle aufrufen, man kann sich auch gerne noch bei der Frau Kufus-Gnauer melden und sagen, hier, wir würden gerne mit unserer Schulklasse gerne in die Oper gehen wollen. Besteht denn hier eine Möglichkeit zur finanziellen Unterstützung? Und die Frauke wendet sich dann an uns und wir schauen, was wir machen können.
1: Wenn ihr euch engagieren wollt und Musiktheater liebt, dann seid ihr bei den Freunden -oper-halle.de herzlich willkommen. Ich danke für das Interview.
0: Ich habe zu danken und es hat sehr viel Spaß gemacht.
2: Ich danke dir auch und gerne wieder.

0: Das waren Luciano Pavarotti und Joan Sutherland mit Libiamo aus der Oper La Traviata von Giuseppe Verdi. Von den Freundeskreisen, unter anderem eben die Gesellschaft der Freunde der Oper und des Balletts Halle e.V. und auch von den Freunden des Neuen Theaters werden wir vielleicht öfter in dieser Sendung hören. Heute Abend hat die wohl schönste Liebesgeschichte der Welt, wie einst der französische Autor Louis Aragon Chinggis Aitmatovs Novelle Jamilia beschrieb, Premiere im Hof des Neuen Theaters. In den letzten Wochen hat der Regisseur und Autor Armin Petras die Novelle für die Bühne adaptiert und inszeniert. Was die Besucherinnen und Besucher beim Sommertheater des Neuen Theaters erwartet und warum diese Inszenierung absolut sehenswert ist, erzählt euch Armin Petras im nächsten Interview.
1: Mein Name ist Armin Petras, ich bin Regisseur und Autor und arbeite zurzeit gerade im Neuen Theater in Halle.
0: Was wirst du denn hier in Halle inszenieren?
1: Ich inszeniere eine Adaption des wunderbaren Werkes Jamila von Chinggis Aitmatov, einer Novelle aus dem Jahre 1968, die 1943 in der Sowjetunion spielt, genauer gesagt in Kirgisistan.
0: Wie bist du denn auf den Stoff aufmerksam geworden?
1: Also, ich bin auf den Stoff schon seit über 40 Jahren aufmerksam, weil wir das als Schüler in der Schule gelesen haben, beziehungsweise ich war zu faul, ich habe es nur im Fernsehen gesehen und dann 20 Jahre später gelesen, als ich schon mal Aitmatov inszenieren wollte. Und ich glaube, hier im Theater hat es im Endeffekt aber die Mareike Mikat vorgeschlagen.
0: Worum wird es denn gehen in Chinggis Aitmatovs Jamila?
1: In der Jamila geht es um die Jamila, das ist die Hauptfigur, wie der Titel der Erzählung schon sagt. Und das ist eine junge Frau, die in einem Aule, in einem Dorf in Kirgisistan lebt, zu Zeiten des Zweiten Weltkriegs und die dort eine fantastische Liebesgeschichte erlebt und am Schluss in eine neue Welt aufbricht.
0: Warum dieser Stoff in der heutigen Zeit? Was ist das Besondere an dieser Inszenierung hier in Halle?
1: Oh, da gibt es ganz viele Gründe. Ein Grund ist natürlich, dass das sozusagen auch im weiten Umfeld von der DDR-Geschichte, quasi die sowjetische Geschichte, gestriffen wird. Auf der anderen Seite ist das eine ganz, ganz klare Antikriegsthematik, die in der heutigen Zeit, glaube ich, auch stark zu so etwas wie Völkerverständigung beitragen kann. Und außerdem ist es eine ganz wunderschöne Geschichte über Jugendliche und junge Menschen und wie die Welt erleben und wie sie da hineinwachsen.
0: Du inszenierst Jamila hier im Hof des Theaters und ich sehe quasi den Bühnenaufbau, der nicht einer klassischen Guckkastenbühne entspricht. Ich sehe einen freien Platz in der Mitte und ich sehe Podeste, die nach oben ragen, noch über die Bühnenhöhe hinaus. Ich sehe viel Stoff in diversen Bahnen von oben nach unten hängen. Wieso ist diese Bühne so gestaltet und magst du da schon etwas verraten? Wie das aussehen wird?
1: Ich mag auf jeden Fall verraten, dass das eine Raumbühne ist, die eben genau wie du das beschreibst, nicht eine normale Guckkastenbühne ist. Es geht ja gerade in diesem fantastischen Hof hier in Halle darum, dieses Outdoor-Event, würde ich es mal sagen, auch für die Leute so spannend wie möglich zu machen. Das heißt, hier werden viele Menschen, Jugendliche, Schauspieler durch die Gegend laufen, die werden singen, die werden tanzen, die werden sich bewegen. Das wird quasi eine Art ein Event, ein Gesamtkunstwerk sein, was, ich glaube, niemand so ganz kalt lassen wird. Und deswegen ist das durchaus sehr schön, dass sich die Menschen dabei gegenseitig auch anschauen können.
0: Oh, das klingt natürlich sehr aufregend.
2: Warum soll man das gucken kommen?
1: Oh, warum? Ich glaube, das Tolle an dieser Inszenierung und an dieser Arbeit mit diesen Menschen ist, dass es, wie gesagt, ganz verschiedene Gruppen von Menschen sind. Wir haben professionelle Schauspieler des Neuen Theaters. Wir haben aber auch eine große Gruppe von Jugendlichen aus der Region, die irgendwas so zwischen 17 und 23 sind. Und wir haben eine fantastische Musik von einer Hip-Hop-Künstlerin, Juli Niemann, die, glaube ich, also auch ganz schön entertaint.
0: Du bist jetzt das erste Mal in Halle, richtig?
1: Das ist absolut richtig. Erstaunlicherweise, obwohl ich schon so eine reife Person bin und so viele Jahre am Theater bin, hat es mich zum allerersten Mal nach Halle hineingeführt.
0: Genau, ich hab so ein bisschen deinen Lebensweg mal im Internet verfolgt. Du warst ja wirklich überall in der Republik. Wie ist denn dein Eindruck von der Stadt Halle, nachdem du so viele Städte auch kennenlernen durftest in Deutschland?
1: Ja, ich würde sagen, das Beste kommt am Schluss. Und ich bin sehr, sehr glücklich, diese Stadt noch erlebt zu haben und meinen Kalender der Sehenswürdigkeit meines Lebens einreihen zu dürfen. Es ist eine wunderschöne Stadt und ich glaube, ich bin zur richtigen Zeit in der richtigen Stadt.
0: Warum zur richtigen Zeit?
1: Ich kann mir gut vorstellen, dass 1991 oder 2040 die Stadt nicht mehr so schön sein wird, wie sie heute ist. und nicht so schön war.
0: Woran machst du das fest?
1: Ich mache es daran fest, dass ich in vielen anderen Städten ja zu verschiedenen Zeiten oder sehr lang war. Und zum Beispiel eine Stadt, die mir einst sehr, sehr gut gefallen hat, wie Leipzig, gefällt mir jetzt nicht mehr so gut, weil sie zu Ende saniert ist und weil diese Stadt eben nicht mehr diese Beweglichkeit hat, wie sie zum Beispiel Ende der 90er und in den 2000ern hatte, wo ich sehr, sehr glücklicher Bewohner der Stadt Leipzig war. Und ich glaube, dass Halle da mit einer ganz schönen, sehr angenehmen und tollen Zeitverschiebung jetzt auf ihren Höhepunkt gerade zusteuert.
0: Das ist ein schönes Kompliment an die Stadt. Das Thalia Spielzeitmotto ist Wünschen hilft. Hast du noch einen Wunsch für das Publikum, für die Inszenierung?
1: Oh, ich wünsche mir, dass sich das rumspricht, dass wir so tolle junge Leute haben, dass das so eine fantastische Musik ist und dass das so ein großartiger Ort ist und dass alle Menschen das gleiche Vergnügen haben werden, welches wir beim Arbeiten haben.
0: Ein schönes Schlusswort. Ich danke für das Interview.
1: Ich habe zu danken.

0: Das war das kirgisische Tengir II Ensemble mit dem Lied Yol Yürüyüş. Ich hoffe, ich spreche es richtig aus. Das bedeutet so ungefähr wie unterwegs sein. Das Instrument, das wir hier gehört haben, ist eine Kumus. Das ist eine zwei- oder dreiseitige gezupfte Langhalslaute, die traditionell in Zentralasien, aber besonders in Kirgisistan gespielt wird, wo Jamilia bekanntlich spielt und heute Abend im Hof des Neuen Theaters Premiere hat. Ich durfte eine Probe am Montagabend besuchen und sehen, wie Armin Petras bei dieser großen Produktion mit jungen KleindarstellerInnen, die neben den SchauspielerInnen auf der Bühne auch lautstark als Chor vertreten sind, arbeitet. Um einen groben Eindruck der vielseitigen und vielschichtigen Inszenierung zu vermitteln, habe ich einige Aufnahmen zusammengeschnitten.
1: Wir haben heute zwei Gäste. Ich darf vorstellen, die Kollegin dort drüben ist von einem bedeutenden Hallenser Rundfunk, sogenannt der Rundfunk Rabe. Heißt der, ne?
2: Radio Korax.
1: Sehr schön. Und wir hatten heute bereits einen Dialog zu führen, der vielleicht über den Äther kommt. Und die Kollegin würde gerne heute noch ein bisschen bei der Probe dabei sein, vielleicht auch ein bisschen was aufnehmen oder was gucken, was ihr so treibt. Ist da irgendjemand völlig dagegen? Nein, damit ist es genehmigt. Vielen Dank.
2: Vielen Dank, ich danke euch.
1: Außerdem haben wir als zweiten Gast heute einen Ballon. Der ist ziemlich blau. Ich würde alle euch bitten, nicht dagegen zu springen heute, ja? Okay? Gegen den Ball springen, keine Messer da reinschmeißen, keine Armbrust abschießen oder sonst noch für Gemeinheiten vorst. Dieser Ballon ist teuer, schön und groß. Ja? Ich dürfte natürlich aber schon deutlich anspielen. Ja? Da wir uns ja jetzt in der Stadion-Einfahrt nähern in der letzten Woche, noch einmal meine Großbitte, ich habe eben gesagt, nicht krank werden, jetzt sage ich aber auch bitte nicht verletzt sind, ja? Also, noch keine vollen Energien heute, nur so 50-60%. Es geht wirklich darum, dass ihr nochmal die Reise hier durchs Gelände macht. Mir geht es heute vor allen Dingen darum, dass ihr und wir uns nochmal konzentrieren auf die Übergänge. Welche Sorte Übergänge erlebt, von wo nach wo? Wie immer, das ist völlig richtig, aber es gibt noch verrücktere Sachen, zum Beispiel von Sprechen zu
3: Singen.
1: Super, und von Singen zu
3: Schreien.
1: Also super, und von Schreien zu
4: Stilles.
1: Ach
3: so.
1: Ja.
3: So, Arthur, Auftritt, go.
5: Heute fahre ich in den Aul zu den Verwandten, zu meiner Familie, zu denen, die es noch gibt, die sich an mich erinnern. Es ist so, dass ich nicht mehr malen kann, ich meine will. Ich fahre in meine Heimat, die es natürlich nicht mehr gibt, weil alles schon so lange her ist und jeder, der weggeht, einen Preis zahlen muss. Einen Scheiß vollen Preis. Denn jeder, der weggeht, ist auch ein Verräter und ein Verlierer. Auch wenn die zu Hause meinen, dass der weggeht, sowieso ein Gewinner ist. Immer wenn es mir schlecht geht, schaue ich mir dieses Bild an. Dieses Bild, das ich damals gemalt habe. Ich war 15, vielleicht. Ich habe dieses Bild noch nie auf einer Ausstellung gezeigt.

von Trost in Jamila, der einzigen Schwiegertochter auf unseren Höfen.

0: Das war ein Einblick in die Proben von Chamilia. Das Stück hat heute Abend am Neuen Theater Premiere und wird noch bis zum Ende der Spielzeit in 9 weiteren Vorstellungen im Hof des Neuen Theaters zu sehen sein. Wer Chamilia eigentlich ist und wie die Hauptdarstellerin Jenny Groß in ihre Rolle als Chamilia eingetaucht ist, erzählt euch Jenny am besten selbst.
1: Hallo, ich heiße Jenny Groß. Ich bin Schauspielerin am NT in Halle und im Ensemble.
0: Du probst ja aktuell Chamilia im Hof des Neuen Theaters. Welche Rolle spielst du?
1: Ich spiele die Titelfigur Chamilia.
0: Magst du uns ein bisschen in die Welt von Chamilia mitnehmen? Was ist das Besondere an der Figur?
1: Chamilia ist eine junge Frau, verheiratet und lebt in einer Dorfgemeinschaft zur Zeit des Zweiten Weltkrieges in Kirgisistan im ländlichen Gebiet. Sie ist eine stolze junge Frau, eine tüchtige, leidenschaftliche, sehr lebenshungrige und lebendige, in ihren Bewegungen freie junge Frau. Und ich würde sagen, sie hat einen tieferen Blick auf Menschen und blickt hinter das Äußere oder hinter die Fassade der Menschen, denen sie begegnet, und sieht wirklich in die Herzen rein. Und in ihr ist eine Sehnsucht veranlagt nach etwas Wahrem, etwas Authentischem. Diese Sehnsucht wird endgültig entfacht, wenn sie auf Dania trifft, einen, wie die Dorfgemeinschaft ihn nennt, in Anführungsstrichen Landstreicher. Aber für sie ist er alles andere als ein Landstreicher, sondern viel, viel mehr.
0: Was war für dich die Herausforderung am Probenprozess und die Besonderheit in der Rollenerarbeitung?
1: Ich finde, wir hatten einen sehr erfüllenden Probenprozess und eine sehr künstlerische Suche, was ich persönlich als sehr bereichernd empfunden habe. Unser Regisseur Armin hat mit uns viel gesprochen, welchen Charakter jede Szene bekommen soll und wohin wir uns auf die Suche begeben sollen. Wir haben Übungen dazu kreiert, wir haben Körperbilder gesucht, Standbilder, wir sind in die Abstraktion gegangen und alles auch in Bezug zu zentralen Motiven dieser Erzählung. Also zum Thema Liebe, zum Thema Krieg, zum Thema Arbeit, zum Thema Familie. Cool fand ich dann, die Sachen im weiteren Verlauf miteinander zu verbinden, also Text und Körper und Sprache. Was ich sehr genieße, ist das chorische Sprechen. Das macht mir großen Spaß. Wir haben viele Texte, die in unserer sehr verdichteten Textfassung, die unser Regisseur geschrieben hat, die wir eben auch chorisch interpretieren. Weiterhin haben wir ganz, ganz tolle Musik von unserer fantastischen Musikerin Julie Niemann, die ganz tolle Songs komponiert hat, die wir innerhalb der Szenen oder auch zwischen den Szenen dramaturgisch einflechten, um diese Geschichte auch auf einer anderen Ebene noch mitzuerzählen. Spannend fand ich die Suche, etwas nicht eins zu eins zu bebildern, sondern das in der Abstraktion zu finden oder mit einem anderen künstlerischen Mittel, wie zum Beispiel der Musik oder performativeren Elementen, wie das Tanzen oder das Bebildern oder auch einfach eine Position im Raum zu finden, die dann schon eine Beziehung erzählt.
0: Warum sollten ZuschauerInnen dieses Stück gucken? Was ist für dich wichtig?
1: Ich finde, wir haben eine sehr einzigartige, aber auch sehr eigene Sache geschaffen mit unserem Sommertheater von Chamilia. Wir haben auch natürlich nicht vergessen, dass das Sommertheater ist und unter freiem Himmel stattfindet und das Spaß machen soll und es auch erfrischend werden kann. Und was ich spannend finde, ist, dass wir auch, obwohl die Geschichte weit weg spielt in Zentralasien, haben wir versucht, Elemente dieser Fremdheit und dieser Ferne anders auch zu erzählen, abstrakter, zeitloser. Wir verbinden viele verschiedene künstlerische Elemente und auch Spielweisen und kommen dadurch meiner Meinung nach in eine große Poesie. Ich glaube, es ist ein sehr atmosphärischer Abend, der einen weinen, aber auch lachen lässt. Und ich denke, dass das eine sehr sehenswerte und sehr besuchenswerte Sache ist.
0: Ein schönes Schlusswort. Ich danke für das Interview.
1: Danke ebenfalls.

0: Das war das kirgisische Rap-Trio Nia, Lili und Dilbara mit Wow. Und damit sind wir auch schon am Ende der Sendung Vorhang auf angekommen. Am Mikrofon war und ist Silvia Metz. Die Spielzeit neigt sich zwar dem Ende, aber die Bühnenhalle halten noch ein reichhaltiges Programm für euch bereit. Ein Blick auf die Homepage bühnen-halle.de lohnt sich allemal. Ich danke wieder Monika Hoffmann für die Musik und ebenso danke ich dem Bühnenhalle und Radio Korax, dass ich diese Sendung machen kann. 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Und damit verabschiede ich mich und wünsche euch allen da draußen noch einen schönen Sommer.
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0: Herzlich willkommen zur Jazzzeit. Und in den ersten beiden Stunden haben wir mal wieder Axel Fischbacher zu Gast. Hallo Axel.
1: Hallo, hallo.
0: Und beim letzten Mal hat es ja nicht geklappt, Herbst letzten Jahres. Insofern hat es mich sehr gefreut, dass du jetzt doch wieder den Weg hierher gefunden hast.
1: Jo, ich bin immer gerne hier.
0: Und es ist natürlich kein Zufall, du hast wieder irgendwas im Gepäck. Pack aus.
1: Ja, ich habe ein neues Album gemacht. Also das heißt Normal 2 und schließt an ein Album von vor 10 Jahren. Da gab es auch schon mal eins, das hieß Normal. Es ist eine Quintettaufnahme mit meinem Trio, also mit mir und Nico Brandenburg am Bass und Tim Dudek am Schlagzeug, wie immer. Und zwei Gästen, nämlich dem New Yorker Saxophonisten Ohad Talmor. Der ist auch auf der ersten Normalfassung schon dabei. Und der Sängerin Tamara Lukascheva aus der Ukraine, die aber jetzt, Tamara lebt in Köln. Und es ist ein Projekt, was entstanden ist vor 4 Jahren, glaube ich, im Rahmen von einem Festival, was hieß 1700 Jahre jüdisches Leben in Deutschland. Und da haben wir 10 Tage eine Tournee gespielt und im Anschluss daran dieses Album gemacht.
0: Wie kam es dazu, dass du das damals gemacht und jetzt herausgebracht hast?
1: Ja, das ist, sagen wir mal so, normalerweise sind sowas ja so geschäftliche Vorgänge, aber das ist eine rein künstlerische Entscheidung gewesen. Ich hab ganz viele Alben ja schon gemacht, wie der Fachmann weiß. Und meistens habe ich da nicht unbedingt mein Gitarrespielen so in den Mittelpunkt gestellt, wie das jetzt ein normaler Gitarrenprotagonist machen würde. Sondern das sind immer mindestens Quartettbesetzungen, wo ich dann einer der Solisten war. Und meistens habe ich mir noch einen Keyboarder oder einen Solisten mit einem Blasinstrument oder beides dazugestellt, weil ich die Gitarre eher so funktional in einem Bandkontext gesehen habe. Und nachdem wir dieses Normal fertig gemacht haben, da hatte ich aber eigentlich schon die Idee gebacken, dass ich mal was rein Gitarristisches machen wollte. Und dann ist eigentlich erstmal diese Bebop-Sketches-Platte entstanden, wo ich mich dann Standards gewidmet habe. Und danach waren wir eben in London in Abbey Road Studios und haben diese London Session-Platte gemacht. Ich bin seitdem auch Vinyl-Freak. Das gibt es eigentlich alles nur noch auf Vinyl. Aber diese beiden Dinger, die sind eben dann sehr gitarrenbetont. Da bin ich der einzige Solist. Also außer, dass ich natürlich meine Bandmitglieder solistisch auch mit einbaue. Aber da ist kein weiteres Lead-Instrument dabei. Und ich fand, das stand mal an. Deswegen ist dieses Normal so ein bisschen liegen geblieben. Ist auch nicht der einzige Grund, weil es ist wie immer so gewesen, wenn die Aufnahme fertig ist, dann kann ich das eigentlich immer erstmal nicht mehr hören und lege das mal beiseite. Und es hat jetzt so ein bisschen so einen politischen Grund, warum ich das gemacht habe. Also nicht einen musikpolitischen, nicht einen Musikbusiness-strategischen, sondern wirklich einen politischen. Da komme ich nachher vielleicht noch ein bisschen zu. Ne? So,
0: und dann kommt also als nächstes eine Gitarren-Solo-Platte.
1: Als nächstes habe ich vielleicht vor, aber es gibt, ach, das ist jetzt schwer. Also ich habe so verschiedene Ideen, soll ich mal anfangen zu erzählen?
0: Ja, fang mal an, wir haben Zeit,
1: leg los. So, ich habe zum Beispiel die Idee, ich möchte gerne mal eine Audition machen. Ich suche für das Jahr 2027 Musiker, die folgende Bedingungen erfüllen. Ich habe noch nie mit ihnen gespielt. Sie sind mindestens 50 Jahre alt. Sie spielen keine Schweinemucke. So. Und sie unterrichten nirgends. Das würde ich gerne mal machen. Mal gucken, wer dann kommt. Mal sehen, was man damit hat. Es ist mehr ein Witz, aber vielleicht mache ich dann mal eine Ausschreibung und guck mal, wer sich dann so meldet. Das ist eine Idee. Da würde ich dann, glaube ich, am ehesten mal wieder so eine fette Fusion-Platte machen. Was aber auch ansteht und wo ich schon dran arbeite, ist, ich mache eine Balladenplatte mit lauter Gitarristinnen. Gitarristen und Gitarristinnen. Da habe ich angefangen aufzunehmen. Da habe ich noch so verschiedene Kollegen. Ich lag jetzt nicht die lange Liste, werden aber so die Names der Szene dabei sein. Wen ich schon aufgenommen habe, weil ich sie erst noch gar nicht so lange kenne, ist Mareile Merk. Mit der habe ich schon Stücke aufgenommen, das habe ich schon im Kasten. Das ist aber bis jetzt das Einzige, weil das ist immer so eine Zeitfrage. Aber wir wollen mal, ich möchte eine Balladenplatte machen mit lauter immer Gitarrenduos. Das ist so ein Zeitprojekt. Das wird eine Weile vor sich hin eiern, bis ich das zusammen habe, aber dann werde ich das veröffentlichen. Und ganz bestimmt, das ist auch schon gebucht, gehen wir mit einer Band, wo ich auch noch mitarbeite, nämlich dem Baltic Unity Experience Quartett. Auch da lange Geschichte. Da gehen wir im November in Berlin ins Emil Berliner Studio und machen nochmal eine Direct-to-Vinyl-Platte. Das ist schon gebongt. Das ist allerdings dann nicht meine Produktion. Das ist eine Band, wo ich nur mitspiele. Aber das steht auch noch an. Ich finde, es sind genug Pläne, oder?
0: Ja, vielleicht nochmal zu dem ersten Stück, was wir gehört haben. Was war das?
1: Oh, ich habe dann da gesessen. Das kam ja damals, war ja eigentlich eine Art Kompositionsauftrag sogar von 1700 Jahre jüdisches Leben. Und mit was macht man denn, wenn man jetzt als Jazzmusik jüdisches Leben, das erste fällt einem dann ein, da muss Klezmer. Und dann wollte ich das aber nicht machen, es war mir zu viel Klischee. Ich habe dann trotzdem relativ viel solche Musik gehört und studiert und habe da Elemente rausgeklaut. So einzelne Klarinettenpassagen, einzelne kleine rhythmische Patterns und habe mir die so zu eigen gemacht und um diese Versatzstücke dann neue Musik komponiert. Und dann hatte ich wie immer die Musik fertig und habe mir dann die Titel überlegt. Und dieses erste Stück, das basiert ja auf so einem eigentlich, und es ist eigentlich eine Medium-Swing-Nummer, aber dieses triolische Klarinetten-Muster als Melodie ist eher ein Klezmer-Motiv, was ich dann da drauf geschrieben habe und hatte dann keinen Titel dafür. Das ist wie immer, das Stück liegt dann da und jetzt erfindest du einen Titel. Das Stück heißt Headroom Baby, weil es eine Kopfgeburt. Hinterher nicht, die Solos sind natürlich irgendwie, O-Head spielt da ja ganz tierisches Saxophon-Solo und so. Das ist aber es ist schon so, da ist die Idee, so ein Kopfding zuerst gewesen, eine Konstruktion, bevor die Musik entstanden.
0: Und wie bist du auf Ohad Talmor gekommen oder was liegt dir besonders an dem?
1: Oh, das ist ein wahnsinniger Solist. Also das ist einer der pursten Improvisatoren, die ich kenne. Der spielt nie irgendwas zweimal gleich. Und er hat ein unfassbares Vokabular, was auch im Moment entsteht. Er ist nicht so ein Saxophonist, der eine Saxophonistenvorführung macht, sondern er spielt wirklich die Musik ganz, ganz großartig. Also ein richtiger, aufrichtiger Improvisator. Ich stehe da total drauf und hat auch einen sehr eigenen Sound. Und er bringt in die Musik, die wir machen mit meiner Band, so ein avantgardistisches Element rein, was wir selber nicht herstellen können. Und das ergänzt sich dann. Das ist eine Klangfarbe, die unheimlich gut passt. Und wir begegnen uns da so in der Mitte. Und es ist ganz, ganz famos. Also wenn ich mit euren Themen unisono spiele, ist es wie ein Instrument. Das ist ganz, ganz wahnsinnig gut, wir haben uns da sehr angefreundet und vor allen Dingen, ich kenne ihn ja schon länger aus der ersten, bei der ersten Normalplatte damals, die wir in New York aufgenommen haben mit Adam Nussbaum und Johannes Weidenmüller damals, da war er ja auch schon dabei. Da kannte ich ihn gar nicht, weil Adam Nussbaum hat, ich habe gesagt, Adam soll auf der Platte spielen und dann haben wir telefoniert und haben gesagt, ich brauche jemanden, der Saxophon spielt. Und dann hat er auch halt vorgeschlagen. So kam das und seitdem sind wir zugange.
0: Weil Saxophonisten gibt es ja eine ganze Menge, auch in New York. Da ist ja kein Mangel an Auswahl.
1: Nee, das nicht, aber keinen solchen.
0: Das ist ja schon interessant, weil so. Ich glaube, irgendwo habe ich mal gelesen, allein in New York gibt es 30.000 Saxophonisten.
1: Das kann sein. Ich hab sie nicht gezählt. Es gibt auf jeden Fall genug. Und Saxophon ist natürlich überhaupt so ein Instrument, wo, also jetzt, ich bin eigentlich nicht so dahinterher, dass ich unbedingt eine Quartettbesetzung mit einem Saxophon mache, wegen des Saxophons. Also so wird jetzt auch irgendwie der Mann, der jetzt live den O-Head ersetzt, das ist François de Ribeaupierre, der spielt dann nur Klarinette. Weil das ist so ein bisschen, für mich ist das so ein bisschen eine Abnutzungserscheinung, ehrlich gesagt, weil ich habe das jetzt so viele Jahre gemacht. Und ich kenne natürlich tolle Saxophonisten. Also wenn ich sage jetzt nicht einen Einzelnen, dann sind die anderen eingeschnappt. So. Aber es gibt großartige Musiker, mit denen ich spiele, die Saxophon. Ich habe jetzt auch nichts gegen Saxophon an sich. Nur in meinem Kontext habe ich dann lieber Klarinette oder Trompete oder Posaune. weil da fällt mir mehr zu ein. So, Saxophon ist so ein bisschen das führende Blasinstrument. Seitdem ich Musik mache, seitdem ich Jazz mache, ist Saxophon sehr im Vordergrund. Und ich bin ja, weißt du ja auch, ich bin ja totaler Charlie Parker-Fan. So, und jetzt ist es aber meistens auch nicht Alto, was gespielt wird, sondern meistens Tenor. Und also insofern, und O'Head ist jemand, der wirklich das anders macht. Der spielt anders, der klingt sehr nach Saxophon, aber trotzdem erkennt man ihn. So, und es ist einfach, ich finde, ist so für mich der Mann, wenn Saxophon.
0: Und ich meine, es ist interessant, dass du ansonsten Trompete, Posaune erwähnst, also Blechblasinstrumente, und du sagst, die lassen dir als Gitarrist eher Raum und ein Saxophon dominiert leicht eher, oder wie?
1: Es ist, ja, also genau, das kann ich vielleicht auch noch sagen. Also es ist oft eine Doublette im Approach. Ne? Oft ist es, werden da sehr angriffslustige Soli gespielt, mache ich schon selbst. Ja, der Tonumfang, es ist eher eine Doublette, als wenn jemand mit Klarinette spielt, was ein ganz anderes Spektrum entwickelt. Und ich finde, mit Trompete ist ein ganz fantastischer Klang, wenn man unisono spielt, und es ist viel eigener als das mit Saxophon. Wobei natürlich, also was rede ich da? Es gibt natürlich irgendwie die Scofield-Quartett-Sachen mit Joe Lovano, also besser kann man das ja nicht machen. So, und das ist natürlich auch fantastisch. So, ich will das gar nicht runterreden, nur in meinem persönlichen. Mir fällt einfach mehr ein zu den anderen Instrumenten. Und Saxophon hat, ist natürlich sowieso, weil das so sehr populär ist, wenn man irgendwo einen Jazz-Workshop macht, dann melden sich 100 Leute an, 60 davon spielen Saxophon. So, es ist natürlich auch sehr, sehr inflationär. Und deswegen noch eine Quartettplatte mit Saxophon machen würde ich jetzt vielleicht nicht, sondern eher einen anderen Solisten dazu nehmen.
0: Und wenn dann eher alt als Tenor?
1: Am liebsten habe ich Sopran. Aber das machen die Saxophonisten dann offensichtlich immer nicht so gerne. Also wir haben ja sehr lange mit Dennis Gable gespielt im Quintett. Natürlich ist er auch ein famoser Saxophonist. Und dann gibt es diese Platte, die wir damals gemacht haben mit dem Streichorchester. Und da habe ich gesagt, Dennis, kannst du denn nicht mal bei zwei Stücken Sopran spielen? Dann hat der gesagt, oh ja, gerne, das mache ich auch mal gerne. Aber irgendwie habe ich bei den Saxophonisten immer so das Gefühl, die machen das nicht so gerne. Hat mir auch mal einer erklärt von denen, sagt irgendwie, ja, ist dann irgendwie Intonation schwieriger. Ich verstehe nichts davon, so, aber es ist, scheint schwieriger zu bedienen zu sein. Und ein Kollege, mit dem ich auch ein sehr guter Saxophonist aus Berlin, hat mir das auch erklärt, hat gesagt, du kannst aber sehr viel mehr riskieren mit dem Sopransaxophon, weil das im Range weiter oben drüber ist, da knirscht es nicht so mit den Akkorden. So kann man besser outspielen.
0: Nee, aber es ist tatsächlich, es gibt, wenn Sopran, dass sich Leute wirklich darauf konzentrieren und das wirklich als Hauptinstrument haben, hauptsächlich Sopran, ja, die sich dann wirklich stark damit beschäftigen.
1: Ja, also der Erste, der mir da so immer einfällt von früher, ist halt Dave Liebman gewesen, so, ne? Den ich ganz doll als Sopran, aber ich habe hinterher, hat er eigentlich auch nur noch Tenor gespielt. Ich kenne ihn, hat er dann das Ding gar nicht mehr so ausgepackt. Mit dem habe ich nicht gespielt, aber den kenne ich sonst, der war mein Lehrer. Hm. Und dann ist natürlich Sopran, gerät auch schnell mal in Verruf, ne? So. Gibt ja auch Kenny G, das ist so, da trieft's dann. So.
0: Nicht zu verwechseln mit Kenny Garrett. Muss ich auch erst nochmal lernen. Das,
1: genau.
0: Ist auch, nicht, auch Saxophon.
1: Nicht aber verwechseln.
0: Nicht, leicht vertun. Ja, vielleicht ein zweites Stück?
1: Ja. Zweites Stück heißt Fritz tanzt. Erkläre ich nachher.

0: Kadenz ist die von, das ist ein Rubinstück, das ist geklaut hier, ne? Das heißt irgendwie Borders of March.
1: Stimmt, es erinnert daran. Das ist
0: Ja,
1: der. Ja.
0: es ist die Kadenz, irgendwie sind genau diese 8 Akkorde. Und ich habe das immer so nebenbei gehört, das Stück, und dann habe ich irgendwann, ist mir so eine Transkription in die Finger geraten. Da hat jemand das so rausgeschrieben, wie der Rubin das selber an der Gitarre spielt. Und dann sind die 8 Takte jedes Mal anders und dann hat er da jedes Mal andere Akkordsymbole hingeschrieben. Aber das Filtrat sind einfach genau diese 8 Chords, 8 Takte, dies. Und dann habe ich das immer gespielt zu Hause und habe gesagt, das ist irgendwie, und dann habe ich diese Rhythmik gefunden dafür, die so ein bisschen lateinamerikanisch ist, aber auf dem Leadsheet, was ich dann der Band gegeben habe, da steht dann drauf Crazy Tango, so, wo sich jeder was zu denken kann. Spiel einfach irgendwas, was irgendwie so ein bisschen diese Anmutung hat, aber bloß nicht ein Bossa Nova, so, ne? Weil dem kann man dann sowieso nicht gerecht werden. Außerdem ist auch die Melodie natürlich anders. Und ich hatte das dann so weit, dann habe ich bei mir in meiner Berliner Wohnung immer dieses Backing laufen gehabt, das hatte ich dann schon so weit gelayoutet. Und dann bin ich nicht weitergekommen. Und dann habe ich getanzt in meiner Wohnung. Und das ist, so, möchte ich, ist gut, dass ich da alleine war, aber so. Und weil ich Fritz heiße und so. So kommt dann dieser beknackte Titel zustande. Und das ist natürlich so, in dem Ergebnis, wie wir es jetzt haben, featuret das Tamara Lukaschewa vor allen Dingen und bringt so ein bisschen zum Vorschein, was der alles drauf hat. Tamara ist für mich einfach ein außerirdisches Phänomen. So. Weil es irgendwie unfassbar gut und aber unfassbar bodenständig dabei geblieben und hat überhaupt keine Lust, immer vorzuführen, wie gut sie ist. Und findet das auch selber gar nicht, wie oft so die richtig guten Leute. So. Aber ist halt, ist eine unfassbare gute Improvisatorin und der fällt auch immer was ein. Und also normalerweise benutzt man bei Sängerinnen, ja, wenn man so eine Aufnahme macht, dann irgendwann, ehrlich gesagt, gibt es immer so Stellen, da muss man dann Melodyne benutzen. Bei Tamara kannst du vergessen, brauchst du nicht. Es stimmt immer alles gleich. So. Und gegroovt und spielt dann auch abgesehen davon, aber kann auch noch wirklich richtig gut Klavier spielen und schreibt tolle Sachen, aber das kommt bei uns da ja gar nicht zum Einsatz. Und wenn die Idee ist, wir wollen ein Album machen, wo gerade weil es so ein bisschen die besagte politische Anmutung auch hat, verzichte ich da auf Texte. Weil dann ist mir gleich wieder zu viel Message. Sondern wir nehmen die Stimme als Instrument. Und eine Sängerin, die das über ein ganzes Album oder eine ganz lange Konzertlänge füllen kann, da muss man lange suchen. Und da ist Tamara schon so First Choice. Und also danach, seitdem sind wir auch sehr befreundet und tauschen uns auch sonst über die Dinge des Lebens aus.
1: Jetzt, wo du selber dieses Politische nochmal ins Spiel bringst, das bezogst du darauf, dass sie ja ursprünglich aus der Ukraine kommt und ursprünglich aus Israel? Oder wie würdest du das erklären?
0: Also der Hergang ist natürlich eigentlich ein anderer. Ne? Der Hergang ist so, dass ich vor mehr als 10 Jahren angesprochen worden bin in der Findungskommission von jüdischen Kulturtagen im Rheinland, wo es dann darum ging, wie man denn Musikprojekte ins Leben rufen kann. Die jüdische und deutsche Künstler war das zunächst mal zusammenbringen würden. Und dann habe ich die Idee ausgetüdelt gehabt, damals zu sagen, ja, also das Zusammenarbeiten von deutschen und jüdischen Musikern, das ist Alltag. Das muss man gar nicht erwähnen. Das ist irgendwie so, was reden wir denn? Aber und deswegen habe ich dann die Idee gehabt, wir machen jetzt mal so ein Quartett, zwei deutsche Musiker, zwei jüdische Musiker und nennen das normal. Das war die Idee für das erste Normalprojekt. Und dann bin ich dann damals nach New York und habe mit O-Head und Adam Nussbaum, also das waren dann die beiden jüdischen Musiker, die dealen damit gar nicht, so dass sie jüdische Musiker sind. Genauso wenig wie der Johannes Weinmüller und ich damit dealen, dass wir deutsche Musiker, spielt einfach gar keine Rolle. So, aber um diesen Teil der Normalität auszudrücken, irgendwie haben wir halt normal.

0: drauf geschrieben und haben eine ganz normale Jazzplatte gemacht. Mehr ist das Statement nicht zu dem Zeitpunkt. Und das hat sich dann so ein bisschen wiederholt. Die Idee nochmal im Rahmen von diesem Festival, 1700 Jahre jüdisches Leben in Deutschland. Und dann, da haben wir dieses, also wir haben dann zuerst haben wir eine Tournee gespielt. Das ist übrigens da auch eine Qualität dieses Albums. Wir haben davor 10 Tage lang jeden Tag das Zeugs live gespielt. Deswegen ist auch die Aufnahme so gut geworden. Und dann sind wir 2 Tage irgendwie ins Studio gegangen und haben das noch aufgenommen. Also natürlich mit der Idee, dann auch bald eine Platte draus werden zu lassen. Das hat dann ja so, dann ist es mir wie immer gegangen. Wir hatten es dann fertig und dann habe ich mich anderen Sachen zugewendet, wie bereits erwähnt. Irgendwie habe ich dann irgendwie so andere Sachen machen wollen zwischendrin. Und dann hat das da so rumgelegen eine Weile. Und inzwischen, also das hatte, wie gesagt, hatte damit überhaupt nichts zu tun, dass Tamara und Ohad jüdische Musiker sind. Gar null. Und schon gar nicht damit, dass sie aus der Ukraine kommen oder aus Tel Aviv oder sowas. Das war überhaupt kein Punkt. Wir wollten einfach nur dieses Normal-Statement nochmal verfestigen und nochmal damit arbeiten. Jetzt habe ich inzwischen habe ich ein paar andere Platten gemacht, ich glaube 3 oder so. Und da ist jetzt inzwischen ja weltgeschichtlich so einiges passiert, was, sagen wir mal, nicht meine Zustimmung findet. Und weil dann ja Tamara ist, gehört direkt zu den Betroffenen, ne? Und ihre Eltern wohnen in Odessa. Und Ohad hat halt verschiedene Pässe, aber er hat auch einen israelischen Pass und lebt in New York. Und das sind ja auch keine Nicht-Konfliktzonen. Da kommt dann meine eigene Hippie-Vergangenheit. Ich bin mit dem Peace-Zeichen groß geworden. Mein erstes Idol, Alvin Lee, hatte das Peace-Zeichen auf der Gitarre kleben. Und dann habe ich gedacht, eigentlich das Statement, was wir da haben mit unserer Band und diesen beiden Leuten in der Band, die irgendwie so einen Fuß in allen möglichen Konfliktzonen haben und wo ganz viel geschossen wird und es ganz viel um Waffen geht, da mache ich jetzt mal mein Peace-Zeichen vorne auf die Platte. Sag, ich stehe schon nicht dafür, dass immer mehr Waffen und immer mehr Schießen und immer mehr Krieg und immer mehr Aggression und diese gewisse Geilheit in Richtung Krieg, die ich auch in Deutschland spüre, so irgendwie, dass ich dem so mit meinen, ist ja relativ läppisch irgendwie, aber irgendwie mal mein Statement da mache, an der Stelle, wo es auch passt, auf das Album, was normal heißt. Dann habe ich mit Hand das Peace-Zeichen gemalt. Also so ganz mein eigenes, mein erstes eigenes Cover gemalt. Mit Buntstift. Und habe das jetzt so rausgebracht und habe das nicht auf dieses jüdische Thema beschränkt, sondern irgendwie gesagt, so, ich bin ein Pazifist. So, das sagt es. Mit dem, was es halt heißt. Also das ist jetzt, es würde jetzt hier sehr weit führen, das jetzt ganz auszudiskutieren. Es ist auch so ein bisschen so, es beschäftigt mich auch, dass in unserer Szene, in der Jazzszene so ein breit angelegtes Schweigen herrscht. Dass man immer so ein bisschen verpönt ist, wenn man was sagt, was politisch ist. Und wenn was gesagt wird, es wird natürlich sozial, politisch und auf Deutschland bezogen und auf alle möglichen sozialen Probleme, die in der Musikszene selber sind, wird Bezug genommen, aber auch nicht. Aber auch nicht sehr offensiv und schon gar nicht offensiv, wenn es um die größeren politischen Statements geht. Ne? Sagen so. Also das ist irgendwie, und ich finde, das ist ein Mangel. Wir könnten uns ruhig lauter äußern, statt immer nur Tonleitern zu üben. Das ist so meine, das ist meine Message. Leute, hört auf, Tonleitern zu üben.
1: Nein, es ist gut, dass du das mit diesem Mal jetzt mal genau erklärt hast, weil so genau wusste ich das auch noch nicht, ja, dass du das so genau ausgeführt hast. Ja. Und interessant ist auch, du sagtest ja selber, oh ja, da haben wir ja mal gut gespielt, dass du das erklärt hast, ja, das fällt nicht vom Himmel, dass man so teil zusammen ist, sondern wirklich durch die Tournee vorher und jetzt auch nicht die Leute eingeflogen zur Aufnahme, sondern dass ihr im Anschluss an die Tournee wirklich ins Studio gegangen seid.
0: Ja, das war ein Projekt irgendwie so, und wir haben also an 10 Orten in Deutschland gespielt und sind direkt am nächsten Tag sind wir ins Studio gegangen. Wir haben also das von der Bühne eigentlich da mit. Und die Fassungen, die wir aufgenommen haben, gut, ich glaube, wir haben live dann immer mal ein Solo mehr gespielt oder sowas pro Stück und haben dann gesagt, wir einigen uns hier nur du, da nur ich und so. Aber im Prinzip hatten wir es wirklich, da hat keiner mehr einen Notenzettel vor der Nase gehabt oder was. Wir haben es einfach sehr frisch gespielt und hatten da 2 Tage Zeit und haben einfach gespielt und die besten Fassungen ausgesucht. Und da ist auch nicht drin rumgeschnibbelt oder sowas. Das ist schon so, wie es ist. Und das waren anstrengende, insgesamt waren das so mit allem Pille-Palle so 2 Wochen, die wir aufeinander gesessen haben. Das war auch anstrengend so. Aber es, wie ich jetzt höre, ich habe das Ergebnis ja selber 2 Jahre nicht gehört. Ich habe es dann jetzt so vor einem Jahr habe ich es wieder ausgepackt. Und gedacht, wow, ja, das muss doch ans Licht. Jetzt gehen wir ja auch wieder spielen damit. Ne? Also wir haben jetzt, also ich glaube, offizielle Plattentaufe ist jetzt am 29. Parallel mit den Toten Hosen übrigens. Ne? Die Toten, ich habe gerade gestern den Toten Hose-Film gesehen. Und ja, und dann haben wir am 5. das erste Konzert, gleich auf den Hildener Jazztagen in der Stadthalle. Und es schneidet der WDR auch gleich mit.
1: Oder am 6.
0: 6. Juni, genau. Und im Herbst gibt es eine Tour. Ist noch nicht so ganz klar, aber in der ersten Oktoberwoche gehen wir auf Tour.
1: Und du sagtest, da spielt einer aus Düsseldorf?
0: Nee, das ist ein Französisch-Schweizer. Der heißt François de Ribeaupierre und ist auch ein sehr guter Saxophonist, aber das ist einer von denen, die auch ebenso gut Klarinette spielen können wie Saxophon. Und da beschränke ich dann den Sound auf Klarinette. Weil ich denke, also das ist ein sehr, also mit François haben wir auch schon gespielt. Nicht so zu fünft, nicht mit Tamara zusammen, sondern. Und das wird jetzt irgendwie für dieses Projekt wird das mit François sein. Und nächstes Jahr gibt es dann auch wieder eins mit Auheit. Auch wieder, also die Idee normal, die werde ich weiterspinnen. Also das bietet ja viele Möglichkeiten. Verschiedene Gäste aus verschiedenen Kulturkreisen unter dem Deckel normal zusammenzubringen und sagen, wir spielen hier Jazz, das ist der Normalzustand.
1: Ja, weil das würde mich interessieren. Das hast du eben schon kurz angesprochen. Da denkst du also weiter, das wäre ausbaufähig.
0: Ich denke, das ist eine Idee, wo man jetzt sagen kann, das ist irgendwie was, wo man ohne dass man jetzt so eine plakative Message politisch vor sich herträgt, wo man was Integratives machen kann, was für sich selber spricht. Und zwar nicht, wenn ich das jetzt politisch lenken lasse, das ist mir übrigens auch tatsächlich passiert, das ist kein Witz, sagt, wenn du das jetzt ernsthaft machen willst, dann muss auch noch ein Palästinenser in die Band. Dann sage ich, an der Stelle wird es idiotisch, weil so kann man das nicht machen. Es geht um die Musik und die Musik nicht einem politischen Ziel unterordnen. Also es geht um die Musik und das Statement ist die Musik selber. Und dass wir das machen, ist die Tatsache. Und dass wir das machen, ist friedlich. Und dass wir machen das miteinander und nicht gegeneinander. Und an der Stelle ist die Aussage, die ich da anstrebe. Und rein organisatorisch kann ich mir alles Mögliche denken, ja, wen ich da zusammenstöpseln kann. Ich bin auch schon auf der Suche nach Ideen. Ich möchte mich jetzt hier nicht vergaloppieren und schon Dinge verraten.
1: Nein, aber deswegen könnte es sein, jetzt mit 2 fiel ja erstmal auf, dass es irgendeine Fortsetzung gibt, ja, zu 1. Und deswegen ist ja interessant, dass sagt, doch, das könnte eine Reihe werden und sei es im größeren Abstand.
0: Ja, wird so sein. Wird so sein. Ich bastle an einer dritten Version und das ist vielleicht auch ein langfristiges Konzept. So, ne? Also ich werde immer mal wieder so ein Ding machen. Das ist die
1: Idee. Ein weiterer Titel?
0: Soll ich den ansagen?
1: Ja, mach ruhig.
0: Es gibt nämlich, also aus Anbindung an die erste Normalplatte, habe ich 2 Titel mit rübergenommen, die auf der ersten Normal auch schon drauf sind. Und zwar, das ist irgendwie erstmal der Titel, normal, der kommt aber nachher. Das hier ist jetzt Adam's Parrot Cake. Das haben wir auf der ersten Normal auch schon drauf. Das ist für Adam Nussbaum. Weil es gab irgendwie so eine Sprachverwirrung. Irgendjemand sagte Carrot Cake und ich habe verstanden, Parrot Cake, what's a fucking Parrot Cake? Und seitdem haben wir das so als Running Gag gehabt, den Papageienkuchen.

0: am Ende ist immer alles der Blues. Und so hast du ja auch angefangen. Hast du ja auch nie geleugnet.
1: Nee, es ist irgendwie so, ich komme da immer mehr, ich komme da auch wieder mehr zurück dazu zu stehen. Das ist irgendwie, was heißt dazu zu stehen? Für mich ist irgendwie meine Art, Jazz zu spielen, hat sehr viel mit Blues zu tun. Und das ist auch gut so. Weil das ist, also erstmal kommt es daher, ich bin so aus der, komme so aus der Hippie-Musik und ich, bevor ich Jazz gehört habe, habe ich halt irgendwie Ten Years After gehört und was so in Woodstock gelaufen ist und Clapton und Peter Green. Und ich finde das auch einen guten Hintergrund. Und die modernen Jazz-Gitarristen, die sind auch alle sehr bluesig. Und bei mir ist es so, man fängt dann an, sich mit anderen Dingen zu beschäftigen. Aber es wird nie so ganz, also ich habe das richtige, authentische Bebop-Spielen, basiert auch auf dem Blues. Das habe ich auch von dieser Seite her aufgedröselt. Und deswegen bin ich auch so ein bisschen skeptisch gegenüber der Art und Weise, wie Jazz oft unterrichtet wird. Weil das ist sehr verkopft oft und hat sehr viel mit, das führt jetzt einen musiktheoretischen Vortrag, den will ich hier nicht halten, aber es wird nicht von der richtigen Seite aufgezogen, denn es hat ja letzten Endes ist Musik, nicht nur Jazzmusik, sondern Musik ist die Kunst der Ohren und nicht die Kunst des, wie viel Tonleitern kann ich. Was nicht heißt, dass man keine können muss, man muss sie alle können, man muss auch seine Fingersätze können und seine Vierklänge und aber ich kann mir keine Jazzmusik ohne Blues vorstellen. Also vielleicht könnte ich mir sie vorstellen, aber ich könnte mir nicht vorstellen, dass sie mir dann gefällt.
0: Es ist ganz witzig, es gibt ja eine Reihe Leute, die Blues entweder nicht mögen oder Vorurteile dem gegenüber haben. Ja? Und wenn du denen dann sagst, ja, da basiert aber ganz viel, oh, da hast du schon verschissen. Das wollen die dann gar nicht hören. Das so. Scofield hat so. Irgendwie viel mit Blues zu tun. Also ich bin Laie, aber würde ich jetzt mal sagen.
1: Ja, klar. Das ist, ja, natürlich, klar. Das ist irgendwie so, wenn man den gefragt hat, hat er gesagt, er hat Albert King gehört. Ne? So, also er hat nicht zuerst Barney Kessel gehört, sondern zuerst Blues gehört. Und man hört das auch so und man merkt das auch. Und wenn man das jetzt ein bisschen gitarristisch aufdröselt, dann ist das halt eher das, das ist so meine Geschichte ist so ein bisschen so, dann spielst du halt Blues und du weißt gar nicht, du kannst das gar nicht ein. Ich habe das gehört und habe das gespielt und habe das relativ schnell spielen können als Gymnasiast. So, das irgendwie fand ich gut und dann, ich konnte das sehr schnell nachmachen. Und habe mir nicht Gedanken darüber gemacht, was das ist und ob das gut oder böse ist oder einfach oder ob das nicht den Standards genügt. Dann kommt aber so ein Gedankengut dazu. Irgendwann, nachdem man dann so den richtigen Musikern beginnt, ja, du musst dann die Skalen lernen und das ist ja nur Pentatonik. Ja. Da steige ich gerne in die Diskussionsrunde ein, das sei ja nur Pentatonik, dann kommt mal her, Leute, und diskutiert mit mir über die Pentatonik. Das ist was mich dann geärgert hat und auch verunsichert in der Anfangszeit und wo ich dann den ganzen, ich habe natürlich all das gelernt, was man dann lernen muss, damit man richtig Jazz spielen kann. Aber hängen geblieben ist das, womit ich angefangen habe.
0: Wenn wir jetzt mal, ganz blöd, also mit Blues angefangen und was hast du dann nach und nach dazu genommen?
1: Naja, also das ist, man findet dann ja so Sachen gut. Ne? Also ich fand halt diese Woodstock-Player gut und die ganzen, diese Brit-Blues-Player, Peter Green und all diese Leute. Und dann irgendwann, muss ich zugeben, war das auch immer das Gleiche und es hat mir auch gelangweilt und ich habe nach was anderem gesucht. Da habe ich aber kaum gitarristisch was gefunden. In die Jazz-Abteilung bin ich dann eigentlich eher dadurch gekommen, dass ich durch Zufall Herbie Hancock entdeckt habe. Und dann Leute kennengelernt habe, die sich schon, also bei mir auf dem Gymnasium waren so ein paar, Christoph Spendel eben, so die mir dann schon so ein paar Sachen gesagt haben, die ich mir mal anhören soll. Auf die Art bin ich dann auf Philipp Catherine gekommen, so, der so auch ein Fusion-Jazz-Blues-Gitarrist gewesen ist, mit sehr vielen Einflüssen aus Django Reinhardts Schule. Das war so eine Art von Jazz, die ich irgendwie auch noch nachvollziehen konnte. Der Gypsy Jazz, wo man sich dann, das war auch mit das Einzige, mit dem man sich beschäftigen konnte. Da war mir dann aber die Musik, da war immer kein Schlagzeug. Ich habe halt drauf gestanden, mit Schlagzeug zu spielen. Und dann habe ich halt angefangen, Jazzrock zu spielen, wo man sagt, ja gut, wir erweitern die Improvisationsmöglichkeiten jetzt über die Blues-Tonleiter hinaus. Und dann lernt man das Akkordstufensystem und die Kirchentonleitern und die symmetrischen Tonleitern. Und das ist dann viel Stoff, den man frisst. Und im Anfang führt es auch dazu, dass man dann bei seinen Solos immer diesen Stoff vorführt und das ist ein bisschen Totholz und man hört das gar nicht, sondern man spielt das mit den Fingern auf dem Griffbrett und man kann das schnell auf und runter schubbern und die Leute finden es trotzdem gut, weil es halt so flott ist. So, das konnte ich so. Aber bis ich da wieder Musik draus gemacht habe, war ein längerer Weg, bis ich so einen Weg gefunden habe, wo ich so, ja, das habe ich jetzt mir zu eigen gemacht. Das hat dann wiederum viel damit zu tun, dass ich zurückgekehrt bin, sangbare Melodien zu spielen auf der Gitarre. Also so die Wege zu finden, wie das, was ich singen würde, so wie ich es singen würde, auch auf der Gitarre spielen zu können. Und das dann alles zusammen, oh, das alles zusammen wird dann so eine eigene Sprache. Aber immer ist der Anker der Blues. Immer, immer von allem. Weil damit hat es angefangen, und da stehe ich drauf, da stehe ich zu. Und eine Weile lang habe ich mich auch dagegen gesträubt, wenn Leute mich so als Blues-Player bezeichnet haben. Aber mittlerweile finde ich, das ist eine Ehrenmedaille. Ich bin ein fortgeschrittener Blues-Player. Und ich hab ein Stück geschrieben, das heißt Advanced Rock'n'Rollers Blues.
0: Zuerst richtig bekannt geworden bist du ja mit den Fusion-Sachen, mit den Jazzrock-Sachen,
1: Ja,
0: oder?
1: ja.
0: So, das war so bei Spendl oder dann noch unter eigenem Namen, weiß
1: Genau.
0: nicht, Anfang der 80er oder so.
1: Ja,
0: Das
1: genau.
0: war so, ich so der erste, dass dein Name,
1: Ja,
0: also
1: genau.
0: auch nicht nur Sideman, so.
1: Ja, genau. Das ist so, also das ist Fusion-Musik gewesen, wo man dann schon durchaus ein paar kompliziertere Akkorde bedient, aber auch eine oft sehr angezerrte Gitarre und kaum Akkorde, sondern also so mit einem Rock-Sound komplexere Musik spielen, war so der Einstieg. Also der gemacht habe ich das andere auch schon vorher, aber nicht, also als nicht als Platte veröffentlicht. Damit fängt es an. Da ist immer viel Blues zu hören, auch da. Ne? Das ist also nie verschwunden und nie explizit Blues. Wobei ich sagen muss, also der normale, der 12-Takt-Blues ist nach wie vor eine meiner liebsten Musikformen.
0: Meine Bluesplatte von dir, das wäre mal was. Meine richtige Bluesplatte von dir.
1: Dazu gibt's schon die Geschichte. Ja, das ist irgendwie so. Ich habe das schon als Idee gehabt, das zu machen. Und dann ist mir eingefallen, ich weiß nicht, ob die Welt noch eine weitere Platte braucht mit 12-Bar-Blues. So, das ist, also ich bin, so viel, das kann ich auch nicht. Also ich kann nicht ein Album voll machen mit 12-Bar in B-Flat in langsam und dann 12-Bar in E-Flat in schnell. Und dann mitsingen und dann, ich glaube nicht, das reicht nicht. Also das wird sich zu schnell totlaufen. Ich spiele immer gerne, ich spiele fast in jedem Live-Set, den ich mache, kommt irgendwo ein Blues vor. Einer. Auch gerne mal in einer völlig bekloppten Tonart. Wir machen es oft beim Soundcheck. Heute mal ein Fis. Da hat der Saxophonist, naja. So, für mich geht's. So, ne? Aber ich glaube nicht, dass ich eine richtige Bluesplatte mache. Es gibt übrigens so, ist auch John Scofield, ich kenne, da gibt es ein Interview, da hat er gesagt, als er diese Gospelplatte gemacht hat, ne, da hat er gesagt, eigentlich sollte das eine 12-Bar-Bluesplatte werden. Und dann hat er sich überlegt, ach, die Welt braucht nicht noch eine, es gibt genug. Und das kann ich durchaus unterschreiben. Also wenn der das nicht gemacht hat, muss ich das schon gar nicht machen. Obwohl, das schmälert meine Freude am Blues. Sicherlich nicht. Ich bin 70, kann jetzt in Ruhe Blues spielen, Mann.
0: Ja, auch, also sich nicht technisch beweisen zu müssen, auch nicht auf Platte, ja.
1: Nee, sowieso nicht. Also ich übe viel, aber ich übe nicht sowas. Also so Geschwindigkeit ist keine Hexerei. Oder wie heißt das in der Werbung? So. Also, es wird, darum geht es nicht. Das habe ich auch noch nie angestrebt irgendwie, dass es jetzt explizit eine Qualität sei, besonders schnell spielen zu können. Ich glaube, ich kann das ganz gut so, aber ich übe nicht schnell spielen oder sowas. Und
0: Weil
1: Blues
0: es
1: ist
0: soll es ja
1: Blues.
0: durchaus geben bei Gitarristen.
1: Ja, es ist eine ziemliche Krankheit. Das stimmt. Auch bei sehr, sehr berühmten. So, man keine Namen nennen, aber natürlich, klar. Aber es nervt. So, es gibt so ganz berühmte Gitarristen, da habe ich auf dem gleichen Festival gespielt. Da ist, wenn der Soundcheck vorbei ist, wenn deren Soundcheck vorbei ist, ist mein Bedarf an 16 für die nächsten 5 Jahre gedeckt. So, das kommt schon vor. Aber von mir ist das nicht mehr zu erwarten. Ich bin.
0: Und nach diesen Jazzrock-Sachen, mit denen du bekannt wurdest, dann hast du dich mehr so mit Jazz beschäftigt, oder wie würde man sagen?
1: Ich bin halt Charlie Parker-Fan, ne? Ich habe dann irgendwie ganz viel diese Musik gehört. Und versucht, das auf der Gitarre umzusetzen und gemerkt, das geht nicht, das kann ich nicht. Das wird nichts. Und mir dann die Zeitgenossen angehört, wie haben die denn Bebop gespielt? Und keiner hat das Zeugs gespielt, diese Linien von Charlie Parker, niemand. Sowas Annäherndes, aber niemand hat das genauso gespielt. Also so einer der ganz berühmten ist dann Wes Montgomery gewesen. Total cool. Auch für mich einfach unerreichbar, das zu spielen, was der gespielt hat. Aber der hat relativ simpel gespielt. Der hat auch keine Charlie Parker-Linie gespielt, ne? Sondern der hat sehr, sehr, sehr bluesig gespielt. Ne? Sehr, sehr, sehr klar bluesig. Dann habe ich dann eher da geklaut. Also das ist halt so, eine Entwicklung ist, man soll sich schon damit beschäftigen, was die anderen Instrumente für Linien spielen. Aber man kann das nicht übertragen. Eine Gitarre ist eine Gitarre, ist nun mal kein Saxophon. Und besonders bei Charlie Parker ist es, also ich habe das, natürlich habe ich auch die Sachen gelernt. Und dann habe ich manchmal Studenten gehabt, die haben dann da das ganze Solo von Moose the Mooch spielen können mit einer wahnsinnigen Verrenkung. Und dann war für mich immer die Frage, und was ist jetzt der Nutzen davon? Wie viel davon kannst du in deine eigene Improvisation mitnehmen? Nämlich eigentlich nichts, weil die Fingersätze, die man braucht, um das zu spielen, so dermaßen eine Verrenkung sind, dass die mit dem normalen Gitarrespielen gar nichts zu tun haben. Dann habe ich das irgendwann wieder aufgehört und ich habe mich so darauf beschränkt, das mit meinen Ohren aufzunehmen, wie denn da die Spannungsbögen sind und wie der generelle Eindruck ist. Und sehr spät habe ich aber noch entdeckt, dass es noch andere Saxophonisten gibt und dass man vor allen Dingen das Tenorsaxophon nehmen sollte, wenn man das schon machen will. Und habe so ein Hobby jetzt im Moment. Ich beschäftige mich sehr doll mit Stan Getz und schreibe Sachen raus und lerne sie und versuche sie so zu benutzen, dass ich die in meinem Vokabular unterbringen kann und spielbar mache auf der Gitarre. Ist jetzt sehr fachspezifisch, wenn ich da einsteige.
0: Ich wollte da nachfragen, was macht Stan Getz so interessant für dich?
1: Also erstmal ist er ein wahnsinniger Melodiker, so einer der größten überhaupt. Und da, wenn man da mal wirklich einsteigt, dann auch da kommt mal wieder, wie viel da ist. Unfassbar viel Blues. So. Und deswegen wird das auch machbar auf der Gitarre. Weil ganz vieles von dem, was Stan Getz spielt, in einem langen Solo, kriegt man zu einem ganz hohen Prozentsatz ganz einfach in seinen gitarristischen Fingersätzen unter, ohne die Verrenkung machen zu müssen, die Oktavsprünge, die man im Altsaxophon, speziell bei Charlie Parker Linien, drin sind. Da geht bei Charlie Parker geht immer so ein zweitaktiger Auszug, den kriegt man dann gut hin und der Rest ist dann wieder nicht möglich. Also schon möglich, aber nicht improvisierbar. Und bei Stan Getz nimmst du das Solo von There Will Never Be Another You zum Beispiel, ne? Das geht komplett. Das kann man komplett auf der Gitarre spielen in so einem Fingersatz, in dem man sonst auch seine Blues-Tonleitern unterbringt. Und dann wird es verwendbar. Und dann kann man es zu seinem eigenen Vokabular hinzufügen. Weil sonst bleibt es immer ein Fremdkörper. Wenn ich so ein Pattern von Charlie Parker lerne und das liegt auf der Gitarre ganz woanders, als ich normalerweise spiele, dann bleibt das immer ein Fremdkörper. Während, wenn das gitarristisch umsetzbar ist, dann kann ich das auch benutzen hinterher. Und darum geht es letztendlich.
0: Und wie würdest du sagen, meinetwegen etwas von Stan Getz in deine Tonsprache aufnehmen?
1: Ja, also ich nehme dieses Solo und dann passt, es ist wirklich, man müsste es jetzt mit der Gitarre vorführen. Es gibt so einen Fingersatz, da kann man eine S-Dur-Tonleiter spielen auf der Gitarre und das Stan Getz-Zeug passt weitgehend einfach in diesen Fingersatz rein. es sind nur andere Tonfolgen, sind andere Intervallstrukturen. Man kann nicht einfach seinen Stiefel weiterfahren, aber man kann diese ganze melodische Pracht, die der da entwickelt, alles in seinen eigenen Fingersatz unterbringen und so kann man es mechanisch sich zu eigen machen und es wird, bleibt nicht so fremd. Ich kann das in meine Blues-Licks, die ich vermeide, weil das schon das Wort Lick ist schon eigentlich so ein Pattern, ne? Aber ich kann, ich habe dann so, das ist die Tonsprache mit meiner eigenen Mischen und sagen so, jetzt würde da lang spielen, ich spiele das vielleicht einen Halbton höher und dann mache ich daraus eine neue Melodie. Bisschen schwierig zu erklären, vorführen wäre einfach.
0: Ja, aber doch, man ahnt es. Bei einem der nächsten Male bringst du deine Gitarre wieder mit, Gitarre dann, mit. Dann reden wir nur noch darüber. Genau. Nein, weil sowas interessiert die Hörer auch. Da gibt es also durchaus spezielle Nachfragen, Interesse für, wenn du sowas genauer ausführst. Wenn es zu kompliziert wird, dann siehst du bei mir hier schon so ein Fragezeichen auf der Stirn. Also, aber okay. Solange ich noch folgen kann, können die Hörer auch folgen.
1: Ich hab ja dieses schlaue Buch gemacht zu dem Bebop-Sketches-Album. Da ist vieles zu diesen Ideen, habe ich da schon erklärt. Wie man, das ist ja, sind ja Gehörsachen. Der Fingersatz soll dem Ohr folgen und nicht das Ohr dem Fingersatz. So, ne? Und wenn ich eine Melodie von Stan Getz höre und ich kann die nachsingen, das ist letzten Endes die Idee, ich kann die nachsingen, dann will ich die genauso schnell nachspielen können, wie ich sie nachsingen könnte, so dass die Gitarre meine Stimme wird. So, das ist die Grundidee. Und das kann ich mit nicht jedem Solisten machen. Das kann könnte ich jetzt mit, sagen wir mal, Michael Brecker nicht machen. Aber mit John Scofield oder mit Alvin Lee oder mit Philipp Catherine.
0: Und was meintest du zum Beispiel bei Wes Montgomery? Was wäre da so der Unterschied? Warum ging das da nicht so?
1: Das ist technisch super schwer. Also der hat mit dem Daumen gespielt und ganz viel mit Oktavgriffen oder mit Akkordgriffen. Und das bei Tempos, also das, keine Ahnung, das hätte bei mir immer, also ich kann das schon dann irgendwie so nachmachen, aber es hätte immer gestümpert geklungen und wäre nie mein eigenes geworden. Deswegen habe ich dann, das ist auch noch so eine Frage. Ich habe mich dann von Sachen, wo ich gemerkt habe, da hängt die Latte zu hoch, da lasse ich lieber die Finger von. Ich einen angestrengten Quatsch spiele ich lieber was so aus mir rauskommt und vielleicht technisch einfacher ist. Ich habe aber dann auch gemerkt, dass Sachen, die ich improvisiere, wenn andere die nachmachen sollen, sie technisch ganz abartig schwierig finden, obwohl ich das einfach so spiele. Aber ich finde, das muss man muss das spielen, was man einfach so spielt. Und der Rest ist schwer. Wenn es technisch, wenn die Hürde zu hoch ist, dann klingt es nicht organisch. So, man kann das dann irgendwie so hinkriegen. Aber ich höre dann immer so, oh. Interessant ist irgendwie so, ich finde, wenn etwas schwierig klingt, dann ist das schon nicht so richtig dufte. So, das soll nicht schwierig klingen. Wenn man, ich nehme mal ein Beispiel, John Patitucci, dieser Bassist, ne, wo ich den die ersten Male gehört habe, da war der noch ganz jung bei Chick Corea, fand ich immer, wow, das ist aber abgefahren und ist das schwierig. Und das klang so schwierig. Und mittlerweile spielt er viel komplexere Sachen, klingt aber nicht mehr schwierig. Also weißt du, wo ich hin will mit dem, ne? So, das ist, wenn's, dann ist, es wird eine Vorführung. Wenn jemand so spielt, schau mal, was ich alles drauf habe. So,
0: klingt angestrengt,
1: so,
0: ja, schon.
1: So soll das nicht sein. Einfach, ne? So, das versuche ich zu vermeiden. Es gelingt mir nicht immer. Es gibt immer so den Moment, wo ich dann auf der Bühne zu ambitioniert bin. Und dann spiele ich einen Scheiß und dann ärgere ich mich. Und weil ich das verhindern will, versuche ich das möglichst nicht oft in diese Falle zu gehen.
0: Sehr schön fand ich ja auch mal, wie du irgendwann mal erzählt hast, ja, ich kann natürlich auch als Gitarrist am Ende so ein Eindruckschinder-Solo machen, um Applaus zu schinden, sagen, ja, also die drauf habe ich das schon, ich versuche es zu vermeiden, aber so, das fand ich schon interessant, wie du das so...
1: Ne? Das ist noch ein anderer Aspekt, natürlich, klar, also das ist so, man kann immer einen auf Rampensau machen, das ist schon okay, so, also mache ich auch mal, so, Aber es ist einfach auch langweilig, ne? Also ich weiß dann, das ist dann gar kein Abenteuer. Das ist gar nicht richtig improvisiert. Es war spannend mit O-Head auf Tour, wo der dann manchmal am Abend, das ist auch nicht immer alles so gelungen, was, also so bei ihm nicht und bei mir, aber wir dann so das Agreement haben, wir gehen ins Risiko. Und dann gab es noch so Abende, wo wir dann von der Bühne gegangen sind und er hat zu mir gesagt, I couldn't find the door. So, das war, was er dann gesagt hat irgendwie so. Und ich fand das irgendwie schön. So, das ist so, man weiß nicht, was passiert, weil man sich so ein bisschen wünscht, dass es losspielt und nicht, dass man da was macht. Und das andere, dass ich sagen kann, okay, ich kann immer einen raushauen, so dass die Leute klatschen. Puh, ja klar, das ist aber dann irgendwie so Zirkus und das kann man auch mal machen. Aber wenn ich das in jedem Stück mache und es gibt so Kollegen, die machen das, dann sagen wir so, dann erkenne ich die Absicht und bin verstimmt. Ah, jetzt kommt Rich Fine Girl. Ja, das ist, da sage ich nachher was zu. Das ist lustig.

0: Ihr hört die Jazzzeit, die zweite Stunde mit unserem Hausgast Axel Fischbacher anlässlich einer neuen Platte von ihm. Und das war jetzt ein Ausfaden oder doch nicht?
1: Das war, nee, das haben wir so zu Ende gespielt. Nee,
0: das war doch.
1: Wir haben das schon so gespielt. Das ist kein Regler, der da runtergezogen wird.
0: Also es hatte so die Anmutung, war aber wirklich so.
1: Wir dünnen gespielt. Das auch, es fängt so an und wir dünnen das auch so aus. Der Trick bei dem Stück, das Rich Fine Girl heißt, das hat auch keine bestimmte Anbindung. Rich Fine, doch, weil in der Bridge kommt If I Were a Rich Man vor. Ein kleines Zitat. Aber eigentlich ist es so, die Idee zu dem Stück, die ist ja entstanden durch was ganz gegen den Strich gebürstetes, nämlich normalerweise lernen wir ja bei Jazz, dass die Betonung auf der 2 und der 4 ist, ne? 1, 2, 1, 2, 3, so diese Abteilung. Und wenn Jazzmusiker übt, dann macht er auch immer das Taktel auf 2 und 4. Und ich habe gedacht, was passiert eigentlich, wenn wir eine von unseren Swing Grooves, so ein Jump, Shuffle, Swing, so wie das hier. Und dann lassen wir ein Taktel, was auf 1 und 3 geht, wie beim Marsch, so durch, kriegen wir das trotzdem zum Swingen. Das war eigentlich so der Challenge. Das hat gut geklappt. Das heißt irgendwie, Tamara singt ja nicht nur bei dem Stück, sondern die spielt auch dieses Taktel. Die macht also 1, 2, 3, 4. So, das macht sie auf dem Keyboard mit so einer elektrischen Snare und dann spielen wir das ganze Stück dazu. Und am Ende faden wir das wieder weg, bis wieder nur noch dieses Ding übrig ist. Und das haben wir live mit großer Freude gemacht, mit ganz viel. Das ist so. Also, ich gucke schon, dass die Sachen sich selbst nicht so ernst nehmen, ne? Sondern dass es so ein bisschen Augenzwinkern immer hat und immer auch ein bisschen distanziert ist.
0: Ist interessant, weil sonst 1 und 3 ist in Jazzkreisen ja übelst verpönt.
1: Ja, ist übelst verpönt, ja,
0: genau. Wenn das Publikum auf 1 und 3, dann gleich alles Banausen.
1: Ja.
0: Wird der Musiker sofort auf zu spielen auf der Bühne.
1: Ja, ist klar.
0: So, Tode also, beleidigt.
1: Das haben sie bei uns aber auch, die haben auch nicht auf 1 und 3 mitgeklatscht, weil sich das dann doch schon etabliert hat, dass es doch irgendwie swingt und das nur so ein Geräusch ist. Es ist ja auch nicht so, dass wenn man eine Swing-Nummer spielt, das ist die 1 und die 3 nicht gibt, sind halt nur nicht betont. Und wenn man diese Betonungen dann mit der elektrischen Snare spielt, ist es ein lustiger Gimmick. Und zwar am Anfang so der Versuch, kriegen wir das hin, aber wir ziehen das durch und es ist schon wirklich witzig. Und auch das Stück und wie Tamara damit umgeht und wie wir dann da die Soli spielen, das ist ja jetzt nicht eine Vorführung von Können, sondern das ist schon, wir machen das jetzt mal, wir nehmen uns selbst auch nicht so zu 100% ernst dabei, sondern wir machen auch mal sowas. Und das Stück hat sehr viel Spaß gemacht immer live. Ich freue mich auch jetzt schon wieder drauf.
0: Dann ist Tamara aber wieder dabei.
1: Ja, Tamara ist dabei. Es ist nur Ohed jetzt in dieser Runde nicht dabei. Mhm. Der ist nächstes Jahr wieder. Ich würde bestimmt noch ein paar Extra-Konzerte geben, aber jetzt sind es erstmal nur die Jazz-Tage in Hilden. Und das ist dann auch gleich das erste Mal. Da proben wir noch ein bisschen vorher, weil so ganz einfach sind die Sachen nicht. Und dann gibt es im Oktober, werde ich dann noch ordentlich ankündigen.
0: Was du eben sagtest, dass eine Improvisation zum Stück passen muss und sich nicht zu weit davon entfernen darf und also auch gar nicht da reinpassen muss. Wir hatten Tamara Lukaschewa mal live in Hersfeld und da hat sie eben auch das gezeigt, wirklich Überzeugung. Das kam auch beim Publikum gut an, dass das wirklich dazu passte, zum jeweiligen Stück.
1: Ja, sie hat ausgezeichnet, ausgeprägten Instinkt dafür, die richtigen Sachen zu machen. Also, und zwar nicht nur einfach tonal und musikalisch, sondern auch sehr ästhetisch auch sehr gut geschult und matcht vor allen Dingen auch meine Form von Humor. Also auch von diesem, so eine Attitude, die sagt, schau, wir können das gut, aber das ist nicht so wichtig. So, ne? so dieses wichtige, bedeutungsschwangere Musik machen, das geht mir immer so ein bisschen auf die Nerven. So, wenn eine Musik, also das wird man, glaube ich, bei mir auch, das hat übrigens auch wieder mit dem Blues zu tun, weil Blues hat eine ganz große Gefühlskraft, aber das Gefühl wird nicht so konkret. Es ist nicht konkret Wut, es ist nicht konkret Trauer, es ist nicht konkret irgendwas, es ist einfach Blues. So, das andere, ich ich durchschaue die Tricks. Ich habe genug komponiert, also auch für Filme und so, dass ich so ein bisschen weiß, jetzt will der Komponist, dass ich traurig werde, und das löst bei mir immer schon Widerspruch aus. Dann denke ich, ja, da kannst du jetzt wollen, ich bin aber nicht traurig. So, und ich bin auch nicht so, das ist irgendwie, das ist so durchschaubare Sachen. Ich habe halt Musik lieber, die den Zuhörer in Ruhe lässt, die ihm nicht Vorschriften macht. Und diese Distanz, und das ist in dieser Band so, das ist in meiner Band sowieso so, diese Attitüde, dass wir nicht dramatisch wichtig werden. Und das gilt auch für O-Head und das gilt auch für Tamara. Also das ist so eine Geistesverwandtschaft, was das anbelangt, dass wir genügend Abstraktionsvermögen mitbringen und den Leuten irgendwie ihre eigenen Gefühle lassen und nicht so eingreifen. Also intensiv, aber nicht aufdringlich, so würde ich sagen. Das kann sie extrem gut,
0: Tamara. Bei der Gelegenheit mal für den Laien, wie kann man sich das vorstellen? Meinetwegen, wenn man denkt, ja, ich bin ein ganz guter Gitarrist, aber da bin ich nicht gut genug für, da habe ich nichts verloren, da brauche ich nicht hin. Da, wie, was machst du da mit den Leuten?
1: Ja, das ist ein bisschen, also ein gewisser Range, also wenn jemand jetzt, da kann natürlich jemand hinkommen, der kann dann nur die Lagerfeuerakkorde, dann schicke ich den auch nicht weg. Nur da rate ich davon ab, weil das ist irgendwie, der wird nicht so viel davon haben, weil es sind ja 10 Leute. Und wenn jemand schon ein bisschen Jazz-Erfahrung hat und so ein paar Standards kann, an denen man arbeiten kann, ist das schon eigentlich eine ganz gute Voraussetzung. Ich bin auch da, auch so, auf was ich sonst Wert lege, ich lege sehr viel Wert drauf, dass Jazz was mit Improvisation zu tun hat. Und Improvisation ist jetzt nicht immer unbedingt irgendwie kompliziert über Changes spielen zu können. Man kann auch sehr frei improvisieren, ohne Akkorde, sogar auch ohne Rhythmik, wenn man will. Auch solche Kurse habe ich schon gemacht, aber dort geht es halt schon um Gitarre, um Jazzgitarre im weitesten Sinne. Hat für mich auch wirklich viel mit Blues zu tun, wie gesagt. Aber man kann nicht ganz voraussetzungslos, man kann das auch machen, ich schicke die Leute nicht nach Hause, aber das muss dann fairerweise sagen, da hat man nicht so viel davon, wenn man nicht vielleicht 2, 3 Standards kann, an denen man arbeiten kann. Oder man hat vielleicht sich schlauer noch irgendwie vorher schon mal mit meinem Buch beschäftigt und mit meiner Platte Bebop Sketches, wo so ein paar Standards drauf sind, mit denen man sich dann auch vorrangig beschäftigen wird dort oder schon vorher beschäftigen kann anhand des Buchs oder überhaupt sie mal lernen. There Will Never Be Another You und Days of Wine and Roses. Und Blues ist auch dabei und Autumn Leaves, also so die Standards der Standards. Wer sich damit schon mal beschäftigt hat, ist da herzlich willkommen.
0: Und da übst du dann mit den Leuten, diese Standards besser darzubieten, oder?
1: Also ich spiele erstmal mit jedem und dann detektiere ich Schwächen. So, dann kann ich zum Beispiel sagen, ja, du wirst immer langsamer, was ganz Einfaches, du wirst immer langsamer. Oder man entdeckt immer irgendwas oder du spielst so atemlos, mach auch mal Pause. Gibt es 1000 Aspekte, ist jetzt sehr, sehr individuell. Man kann das auf sehr unterschiedlichem Level machen. Man kann sagen, du kannst ein bisschen intelligentere Akkorde spielen. Oder du musst überhaupt mal die Bossa Nova Rhythmik lernen. Oder wie hältst du dein Plektrum? So, du schlägst zu hart an, du schlägst zu weich an. So, viele, viele, viele, viele Sachen, auf die man da eingehen kann.

0: sowas auch sagen. Also es ist lustig. Es ist vor allen Dingen, also ich lege da unfassbaren Wert drauf, dass Musik ein Feld ist, was man nicht unbedingt im Wettbewerb macht. So, wir sind da nicht im Gitarrenwettbewerb, sondern wir machen das zusammen, füreinander und miteinander.
1: Und im Anschluss daran, du hast ja einen Schwerpunkt schon seit vielen Jahren immer wieder mit Lübeck und der wird auch noch mehr.
0: Ach genau, Werbeblock zweiter Teil. Ja, genau. Ja, ich komme ja aus Lübeck, ne? Ich bin so und ich habe mein Leben lang schon Heimweh. Und es hat sich jetzt so ein bisschen die Möglichkeit ergeben, dort mehr zu machen. Ein Freund von mir hat die Baltic Jazz Academy gegründet. Das beginnt mit ein paar sehr einfachen Jazz-Workshops über ein Wochenende. Das machen wir jetzt schon ein paar Jahre in Lübeck. So einen dreitägigen Workshop. Mittlerweile sind es jetzt 5 Tage geworden. Und ich habe mich da jetzt irgendwie an dem Unternehmen so ein bisschen mit beteiligt und bin jetzt nicht nur als Lehrer da, sondern organisiere auch Dinge mit. Und wir haben noch ein paar Spielorte, wo wir auch noch Workshops machen. Also in Malente gibt es noch einen, wird einen schicken Workshop geben mit meiner Band und Martin Berner und Toni Lakatosch als Saxophonist. Machen wir auch so ein Wochenende. Dann gibt es noch einen Funk-Workshop, da spielt der großartige Ulf Stricker als Emanuel Stanley am Bass. So die Funk-Abteilung kommt da, Jürgen Dahmen, Keyboards, auch sehr gut. Das ist dann alles in Malente, in so einem lauschigen Dings, so ein College direkt am Malentesee, sehr schön. Also wer sich erinnert wird an unsere Workshops in Hilden, also auch mit so einem Park, nur noch schöner, nämlich mit einem See. Sowas werden wir machen und wir haben dann auch in Lübeck wir haben auch eine Band gegründet, die Baltic Unity Experience, wird sie heißen. Cooler Name.
1: Nicht Jimi Hendrix, sondern
0: Baltic Unity Experience. Ja, da werden wir auch ein Album machen im Herbst und demnächst werden wir das Crowdfunding starten und dann gehen wir in die Emil Berliner Studios in Berlin und machen nochmal so ein Direct-to-Vinyl-Ding. Und das wird dann im Herbst. Die Idee von der Band ist, den baltischen Raum so ein bisschen zu vernetzen. Wir wollen Gäste aus anderen skandinavischen, also aus anderen baltischen Ländern, auch Estland, Lettland, Litauen, Polen, also alles, was so an der Ostsee ist, einzuladen nach Schleswig-Holstein und mit dieser Band auch in diese Länder gehen und dort spielen. Das sind so die Pläne, die im Wesentlichen nächstes Jahr zum Tragen kommen. Es wird also mehr Lübeck geben. So. Und wenn das interessiert alles, der kann gerne gucken bei B&A, Baltic Jazz Academy. Da gibt es eine Homepage, da stehen die Aktivitäten alle drauf. Würde mich freuen, wenn man da noch viele Leute aus allen Regionen Deutschlands einsammeln könnte.
1: Vielleicht noch mal ein Stück.
0: Genau, noch ein Stück. Bumm.

0: Du ließest es zwischendurch ja schon mal fallen. Du bist jetzt gerade 70 geworden. Macht das was mit dir?
1: In der Tat, ja, ich habe damit nicht gerechnet. Das habe ich echt nicht gedacht. Weil ich bin auch 60 geworden, ohne dass ich es gemerkt habe, und 50 geworden, ohne dass ich es gemerkt habe. Aber mit dem 70 war das jetzt irgendwie so ein, keine Ahnung, ist eine merkwürdige Zahl. Ich fühle mich auch nicht so. Aber ich bin ja dann jetzt auch doch schon Rentner in der Tat. Ich arbeite da nicht dran, ein Rentner zu sein. Ich nehme einfach die Rente. Das ist gar nicht schlecht. Ist für jemand, der Jazzmusik, der elektrischer Gitarrist ist, ist das so einfach irgendwie extra Money. Es kommt einfach, ohne dass man irgendwas machen muss. Das bin ich mein Leben lang nicht gewöhnt. Das ist der gute Aspekt. Es gibt eigentlich so richtig keinen schlechten. Ich habe so das Gefühl, irgendwie um mich rum wird so das Alter in einen reingeguckt. Und ich habe mich dann mal mit anderen alten Männern beschäftigt, und es gibt was, was mir sehr imponiert hat. Es ist so, Clint Eastwood gefragt, wie er das denn macht, dass er immer noch so jung wäre mit 90. Und er hat gesagt: Don't let the old man in. Und da habe ich gedacht, das mache ich mir mal zu eigen. Also, ich habe aber so ein paar Sachen habe ich schon mit in meinen Überlegungen. Ich würde vielleicht tatsächlich ein bisschen weniger tingeln gehen. So, weil das beginnt auch manchmal das Verhältnis Autobahnkilometer zu Stunden auf der Bühne. Manchmal, es nervt nie wirklich. Also ich fahre nach Lörrach und spiele ein Konzert und bin nicht genervt, weil ich da hinfahren musste, sondern ich fahre da gerne hin und spiele. Aber in der Summe, so wenn ich im Jahresende mal gucke, wie viel Autobahnkilometer, und das ist dann ja manchmal auch gar noch nicht mal Deutschland, ich fahre dann noch viel weiter teilweise, dann denke ich schon, naja, da kann ich die Zeit vielleicht auch anders nutzen. Und mehr komponieren. Und vor allen Dingen glaube ich auch, dass ich mir eine Art zu unterrichten aneignen kann, die sich abhebt vom üblichen Unterrichtsbetrieb, weil ich da relativ viele Jahre Erfahrung mit einbringen kann aus der Praxis, aus der wirklichen Musikerpraxis, nicht aus der Unterrichtspraxis, die in Hochschulen entsteht, sondern das ganz anders machen kann. Und auch unterrichten kann, so auf eine Art von Autodidakt zu Autodidakt. Das interessiert mich, da arbeite ich so ganz nebenbei immer an Material. Das ist so vielleicht was fürs Alter, aber im Prinzip fühle ich mich nicht alt, nur die Zahl 70. Gefragt, was ich mir zum Geburtstag wünsche, habe ich gesagt, ich wünsche mir 70 Flaschen Schnaps. Ich meine, ich trinke seit Jahren keinen Alkohol. Aber dann hat mir tatsächlich meine Familie so 70 Flaschen, so Mini-Flaschen Schnaps geschenkt. Die stehen jetzt bei mir im Regal, gucken mich immer an, steht halt 70. Die haben sie so in der 70 aufgebaut. Viel mehr ist im Moment nicht. Also meine musikalische Arbeit beeinflusst es so.
0: Weil du mit dem Unterricht, gibst du auch Einzelunterricht oder wie ist das?
1: Jein. So. Also das ergibt sich manchmal, ne? So, ich habe schon so Leute, denen gebe ich immer mal eine Stunde. Ist oft auf so einer Freundschaftsbasis, und dafür nehme ich kein Geld. Das heißt nicht, dass mich jetzt 20 Leute anrufen sollen, dann kostet es. Ja, ich mache das so. Ich werde manchmal bei Konzerten angesprochen. So. Und dann sage ich im Prinzip, jein, sage ich dann so. Aber wenn sich's ergibt, räumlich, das ist ja oft sonst wo, und die Leute müssten dann zu mir nach Wuppertal oder Berlin kommen, das hat ja keinen Zweck, wenn es aus Oberbayern ist. Manche kommen dann trotzdem, und dann arbeiten wir mal eine Stunde, dafür nehme ich dann immer noch kein Geld, und wenn wir dann beide sagen, ja, wir wollen das machen, dann mache ich so Unterrichtsblocks. Dann sage ich, okay, wir machen das jetzt und treffen uns in diesem Jahr dreimal einen ganzen Nachmittag und arbeiten. Das macht mir dann Spaß, weil dann kenne ich den schon und dann weiß ich auch, was da auf mich zukommt. Das hängt aber davon ab. Also es muss mir Spaß machen und dem anderen Spaß machen. Also das ist sonst einfach nur so ein Unterrichtsbetrieb, wo man sagt, jeden Montag um 17 Uhr ist Gitarrenstunde, das mache ich auf keinen Fall. Das ist, das halte ich für fruchtlos, außer man unterrichtet wirklich Kinder, was ich übrigens auch schon gemacht habe. Das ist schön, aber das ist dann was anderes. Das hat nicht so viel mit Musik zu tun. Das hat was damit zu tun, dass man Kinder unterrichtet. Das hat mir sehr viel Freude gemacht. Aber das ist kein Musik, das ist nicht wirklich Musikunterricht. Das ist mehr so eine Begegnung. So, da habe ich, glaube ich, mehr gelernt als die Kinder.
0: Also Hintergrund der Frage natürlich auch, es sind ja jetzt ja schon einige Musiker deiner Generation doch gerade auch in jüngster Zeit verstorben. Es beginnt ja doch langsam.
1: Ja, so die, also ich würde gerne irgendwie, ich gebe gerne Wissen weiter. So, das ist jetzt nicht so, und ich unterrichte auch gerne, das sollte jetzt nicht so klingen. Ich habe nur kein Gefäß dafür, also ich habe keine Organisationsstruktur, in der ich das mache. Das ist vielleicht noch eine Idee, dass ich an sowas arbeite, das wollte ich auch gesagt haben, aber es ist im Moment noch nicht so. Und die Academy in Lübeck, von der ich geredet habe, da wird es keinen Einzelunterricht in dieser Form geben. Und ob ich mir das selber eine Struktur baue, das weiß ich noch nicht. Also ich werde relativ, ich werde ja nicht wenig gefragt. Ich werde schon immer mal gefragt, ich könnte da auch eine draus machen. Aber ich habe immer Angst, dass ich dem dann nachher nicht gerecht werden kann, weil ich kann dann oft nicht und dann muss ich wieder absagen und dann sind die Stunden schon bezahlt und sowas. Und das wollte ich mir eigentlich nicht anbinden, bevor ich nicht sage, okay, ich wohne jetzt wirklich da, da bin ich immer und da ist mein Unterrichtstag. Also sowas kann ich nicht liefern im Moment. Wird vielleicht kommen. So. Also ist jetzt nicht, der Plan ist nicht konkret.
0: Weil du sagst jetzt also doch vielleicht etwas weniger Touren. Aber ich meine, Projektideen haben wir gehört für die nächsten Jahre.
1: Ja, also ich hänge die Messlatte hoch. Ich nehme mir immer so viel vor, dass ich es gerade noch so hinkriege. Und dann fluche ich immer wieder, dass ich mir das jetzt wieder angetan habe. Also mein persönliches Umfeld leidet unter dieser Marotte, ne? Dass ich dann immer sage, ach, mittendrin, jetzt, boah, warum habe ich mir das wieder angetan? Aber wenn es dann fertig ist, bin ich dann doch glücklich. Ja, es hat schlimme Sachen gegeben. Also wo ich das jetzt mit dem Streichorchester, das hat mich die letzten Nerven gekostet. Da war ich wirklich an der Grenze meiner Leistungsfähigkeit. So, und dann ist man da einmal drin, da hat man die ganze Verantwortung sich aufgebürdet und da hängen da sehr viele Leute dran, da kann man auch nicht mittendrin sagen, jetzt habe ich keine Lust mehr. So, und klar, mein Management in Form von meiner Frau, die versuchen das immer zu verhindern, dass ich mich zu sowas versteige, aber es gelingt auch nie so ganz. Ich habe dann immer noch sowas wieder am Hals. Und manchmal denke ich ja, 70 wäre vielleicht ein Punkt, mal ein bisschen nachdenklicher zu werden oder sowas. Vielleicht kriege ich das auch noch hin.
0: Was? Und Rente aus gesetzlicher Rentenversicherung oder Künstlersozialkasse?
1: Klar, das ist ein Teil, aber ich kriege viel Rente aus der Schweiz. Ich habe 10 Jahre die Berufsklasse geleitet an der Hochschule in Bern und 10 Jahre Schweiz ist wie 30 Jahre Deutschland.
0: Ja gut, das verstehe ich. Ja, das verstehe ich. Ja klar, ja gut.
1: Das war so ein bisschen Glück. Die deutsche Rente wäre ziemlich krass schlecht. Ziemlich krass schlecht. Also das wird nicht hinhauen. Wenn ich davon leben müsste, wird nicht hinhauen. Aber mit dem anderen zusammen ist es, und ich arbeite ja normal weiter. Ne? Das ist ja nicht so, das ist einfach jetzt so extra. Das tut ganz gut. Ich könnte auch mal 2 Monate nicht spielen. Ich würde dann trotzdem mir noch eine Bockwurst kaufen können.
0: Aber das Brötchen darf nicht zu teuer sein, haben wir gemerkt.
1: Ach so, das ging viral. Ne?
0: Das
1: mit dem Brötchen. Ja.
0: Also, das war.
1: Das ist fast so auffällig gewesen, wie wenn ich ein Katzenvideo gepostet habe. Ne? So. Also wenn ich für meine Reklame für die Platten mal so viel Feedback gekriegt hätte für den Blödsinn mit dem Brötchen. Ich mache sowas ja eigentlich nicht, ne? Aber da habe ich mich dann mal einmal wirklich geärgert und habe das dann ganz spontan noch auf dem Parkplatz sofort ins Internet geäxelt.
0: Das ist auch schlechte Werbung ist Werbung, kennst du ja.
1: Ja, genau, das stimmt. So, auch für Kaffee Junge, habe ich gar nicht gesagt jetzt.
0: Gut, Ich glaube, du wolltest um 10 gehen, den Rest abends muss ich dann ohne dich bestreiten.
1: Genau.
0: Ich danke dir natürlich, dass du da warst.
1: Ja, super, dass ich hier wieder kommen durfte und ich komme auch gerne jederzeit wieder.
0: Auf jeden Fall.
1: Und das letzte Stück, was kommt, soll ich was,
0: genau.
1: Das Projekt heißt ja Normal, da gibt es einen Titeltrack und das ist auf dem ersten Album auch drauf und wir haben es nochmal aufgenommen, Normal. Und auch da verrate ich den Trick, Normal ist in Wirklichkeit basiert auf den Akkorden von Lady Bird. Wer das Real Book kennt, der kennt auch Lady Bird. Und dazu habe ich eine neue Melodie geschrieben und einen versteckten Dreivierteltakt eingebaut, der da nicht hingehört. Ansonsten ist jetzt Lady Bird normal.

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5: 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Und Stichwort freie Radios, noch ein kurzer Hinweis in eigener Sache. Wie ihr vielleicht auch wisst, finden ja im Herbst 2026 die Landtagswahlen in Sachsen-Anhalt statt. Und die AfD hat bereits angekündigt, sollte sie die Wahl gewinnen, möchte sie explizit Radio Korax und einigen anderen Institutionen die Fördergelder streichen. Das ist auch nicht weiter verwunderlich, weil sich Radio Korax als Sender gegen Sexismus, gegen Rassismus, gegen Nationalismus und alle weiteren menschenverachtenden Werte positioniert, die AfD nun einmal vertritt. Ein freier Sender wie Radio Korax finanziert sich aber eben nicht über Werbung oder sonstige kommerzielle Einnahmen und sendet trotzdem 24 Stunden die Woche jeden Tag. 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Von der AfD zu Elon Musk ist es ja nicht besonders weit und ja, genau, das ist der Typ mit diesen hässlichen Autos. Ich unterhalte mich heute mit Manu Hoya. Sie ist eine der aktivsten und engagiertesten Stimmen gegen die Gigafactory von Tesla in Grünheide in Brandenburg. Manu ist dort unter anderem Mitglied der Bürgerinitiative Grünheide, die nun schon seit über 7 Jahren sich dieser Gigafactory entgegenstellt, zuerst gegen den Bau und nun auch gegen die weitere Ausbreitung. Denn Tesla zerstört nicht nur große Flächen an Wäldern vor Ort, sondern steht auch, völlig verrückterweise, in einem Trinkwasserschutzgebiet und das in der trockensten Region Deutschlands. Die Gefahren, die von Tesla ausgehen, liegen eigentlich auf der Hand, könnte man meinen, ist aber nicht so. Zumindest nicht für die lokale Politik und auch nicht für die Landesregierung, die weiterhin Elon Musk hofieren. Darüber werden wir sprechen, aber nicht nur. Ich unterhalte mich auch mit Manu über ihre persönliche Geschichte, über ihre Vergangenheit, zum Beispiel als Hausbesetzerin in Berlin und natürlich auch darüber, was sie weitermachen lässt. Ganz viel Spaß beim Hören. Wir sind heute in einer Wohnung in Grünheide. Das ist circa eine Stunde ungefähr von Berlin.
6: Ja.
5: Und mir gegenüber sitzt Manu Hoya. Manu ist Mitbegründerin von der Bürgerinitiative Grünheide und Vorsitzende auch vom Verein für Natur und Landschaft in Brandenburg. Und Grünheide, vielleicht klingelt es ja schon bei einigen Leuten zu dem Thema Tesla. Darüber werden wir auch sprechen. Das ist auch der Grund der Bürgerinitiative Grünheide. Aber ich interessiere mich natürlich auch sehr für dich als Person. Erstmal hallo, Manu.
6: Hallo.
5: Wenn man zu dir so ein bisschen recherchiert, habe ich festgestellt, du bist schon Interview-Profi, glaube ich. Also man findet sehr viele Interviews, leider viele hinter Paywalls, wo ich nicht alles lesen konnte. Mhm. Aber du bist, das sieht man auf alle Fälle, sehr engagiert in dem Kampf hier vor Ort gegen diese Gigafactory. Aber bevor wir zum Thema Tesla kommen, interessiert mich vor allem so ein bisschen dein Hintergrund. Und ich gehe mal davon aus, dass du nicht erst seit dem Kampf gegen Tesla politisch aktiv bist. magst du ein bisschen was erzählen von, vielleicht tatsächlich fangen wir mal bei der Geburt an. Wo kommst du eigentlich her?
3: Also ich bin in Berlin-West geboren. Okay. Ich bin Wessi sozusagen. Mhm. 1960 bin ich geboren, viel zu früh, Ende des sechsten Monats, aber ich habe überlebt und bin dann, musste eine Lehre als Bürogehilfin machen. Ich wollte eigentlich Automechanikerin werden, aber ich durfte das nicht. Damals ging das auch nicht, weil Mädchen in diesem Beruf nicht erwünscht waren. Und habe aber schon damals aus Protest die Prüfung nicht geschafft, weil ich 0 Punkte in Steno hatte.
5: Ah,
3: weil ich Steno völlig überflüssig fand.
5: Wie man ja auch jetzt weiß, dass es überflüssig ist.
3: Ja. Jedenfalls habe keine abgeschlossene Ausbildung. Mhm. Habe dann aber bei Arbeit und Leben angefangen. Arbeit und Leben ist eine politische Bildungsgemeinschaft zwischen DGB und Volkshochschulen. Und bin von da, also von Arbeit und Leben, dann zur Gewerkschaft gewechselt. Mhm. Zur Gewerkschaft Handel, Banken und Versicherung. Und habe dort bis zu meiner Erkrankung gearbeitet. Mhm. War dort auch im Betriebsrat. Und nebenbei habe ich dann noch ein Haus mitbesetzt.
5: In Berlin?
3: In Berlin. Wir haben dann auch fast 4 Jahre das Haus modernisiert. In Eigenleistung.
5: Mhm. Das war ja dann wann ungefähr, die Besetzungszeit?
3: Anfang der 80er.
5: Mhm. Ja.
3: Also 81, 82. Weil zu diesem damaligen Zeitpunkt hatte der Senat beschlossen, weil so viele Häuser besetzt waren, diese Häuser, also einen Teil, zu legalisieren.
5: Mhm.
3: Und auch eine Förderung haben die Häuser bekommen. Und wir haben die höchste Förderung bekommen, weil bei uns der Schwamm bis im Dach war, weil es war eine öffentliche Badeanstalt im Keller.
5: Mhm. Ah, okay. Und also die so früher genutzt wurden, so diese öffentlichen Badeanstalten. Ja. Ich kenne das nur immer noch in Berlin so, dass es noch an manchen Häusern draufsteht. Aber das war so im Prinzip für Mietshäuser. Früher gab es ja nicht überall ein Bad und es gab so ein gemeinsames Bad, wo man dann hingehen konnte.
3: Genau, okay. Genau. Mhm. Jedenfalls haben wir dieses Haus dann modernisiert, haben 500.000 D-Mark damals an Eigenleistung erbracht. Mhm. Also es war schon anstrengend. Nach der Arbeit sofort immer ins Haus und gearbeitet. Und wir hatten so einen Modernisierungskatalog, der war so dick.
5: Uff.
3: Und da mussten, nach diesem Modernisierungskatalog mussten wir die Arbeiten erledigen. Wir durften natürlich nicht alle Arbeiten erledigen, weil zu diesem damaligen Zeitpunkt gab es noch ein Gesetz, dass Frauen nicht aufs Gerüst dürfen.
5: Ach, in den 80ern?
3: In den 80ern,
5: okay.
3: Ja.
5: Mhm.
3: Jedenfalls, dieses Haus ist auch nur von Frauen besetzt gewesen. Und wir haben dann mit Firmen, mussten wir ja arbeiten, weil wir ja nicht alles selber machen konnten. Wir haben letztendlich immer die Drecksarbeit gemacht, also ich sag mal, Schüttung aus dem Dach, die Schlitze klopfen für die neuen Leitungen und all so was. Jedenfalls, die Firmen mussten eigentlich sehr lange immer auf ihr Geld warten, weil nur alle 3 Monate war Bauabnahme.
5: Mhm.
3: Und erst wenn die erledigt war, wurde das Geld überwiesen.
5: Okay.
3: Ne? Also jedenfalls, die Firmen haben das mitgemacht. Und dann waren wir 86 fertig mit dem Haus und haben dort eine Frauenkneipe eröffnet.
5: Mhm.
3: Also ein Frauenkulturzentrum letztendlich.
5: Die Begine ist das, ne?
3: Die Begine.
5: Ja, krass. Und das ist ja, also stimmt es, oder? Das ist die älteste?
3: Wir werden dieses Jahr 40.
5: Wow. Ja,
3: ja, also 86.
5: Älteste Frauenkneipe, Frauencafé in Berlin, oder? Kann das sein? Weil ich habe das irgendwo mal gelesen.
3: In Deutschland.
5: In Deutschland, okay.
3: Also krass. Weil ich sag mal, wir wären dieses Jahr 40 im Oktober und das ist ja ein Frauenkulturzentrum mit Kneipe, ne? Also, ja. Und ja, die haben wir damals eröffnet, also damals war eine Holländerin, die diese Idee hatte und damals war es auch nicht möglich, dass Ausländer eine Konzession erhalten haben, um eine Kneipe zu eröffnen.
5: Auch.
3: Und dann habe ich die Konzession übernommen. Bis heute.
5: Ach, wirklich? Aber kannst du noch mal sagen, warum heißt es Begine?
3: Der Name Begine kommt ja aus dem, letztendlich auch aus dem Holländischen. Also gab ja früher so eine sogenannten Beginenhöfe im Mittelalter, wo Frauen leben und arbeiten konnten, die verstoßen waren, weil der Mann gestorben war oder sonst was. Die Namensgeberin war Gerdien Jonker, die halt die Idee hatte und da haben wir uns angeschlossen.
5: Also als das Konzept von Frauen, die quasi nicht ins Schema passen, sich zusammenzutun.
3: Genau,
5: so.
3: Genau.
5: Okay, spannend. Und du bist da immer noch aktiv dann, also du, weil du bist jetzt eine Stunde außerhalb von Berlin, das ist ja schon eine Arbeit dann auch, oder?
3: Naja, also ich sag mal, ich habe jetzt in den letzten 2 Jahren meine Tätigkeit da sehr eingeschränkt. Also ich habe die Verantwortung für die Kneipe. Für das Kulturzentrum hat jemand anders die Verantwortung. Und seitdem meine Frau, die hier drüber wohnt, nicht mehr dort arbeitet, weil die ist jetzt 70. Wir kümmern uns nur noch um die Kneipe und nicht mehr um die Kultur.
5: Okay.
3: Und wir machen dort die Buchhaltung und ne, für die Kneipe. Und wir haben auch eine Kneipenchefin sozusagen, die sich um alles andere kümmert.
5: Ja. Ne? Gibt es irgendwas, was dich politisiert hat? Oder war das schon von klein auf klar, dass du dich irgendwie politisch engagierst oder engagieren möchtest?
3: Naja, politisch wusste ich ja damals noch nicht, was das eigentlich bedeutet. Aber ich war schon immer so ein, ich habe um Gerechtigkeit gekämpft. Und das war für mich eigentlich immer wichtig. Ich bin mit 16 von zu Hause abgehauen, weil ich das nicht mehr ausgehalten habe und musste quasi mit 16 mein Leben gestalten.
5: Ja.
3: Und überleben und das war schon sehr anstrengend, ne?
5: Ja.
3: Aber ich habe es geschafft, konnte arbeiten und leben, ne? Und durch die Gewerkschaft, also wo ich dann bei der Gewerkschaft angefangen habe, war es natürlich auch nochmal wichtig. Also die Gewerkschaft HBV, also Handel, Banken und Versicherung, war eine Gewerkschaft, die sich quasi für den Einzelhandel eingesetzt hat, für die kleinen Verkäuferinnen und auch den Großhandel. Und die Banken und Versicherungen war jetzt nicht so mein Thema, aber so die den kleinen Verkäuferinnen zu helfen und gute Löhne zu erzielen, das war mir schon wichtig. Dann fiel die Mauer und ich bin nach Düsseldorf versetzt worden. Beziehungsweise habe hier noch gelebt und habe den ganzen Osten bereist, also um die Gewerkschaften, die damals im Osten waren, also zu unterstützen. Oder die dann zur HBV übergetreten sind. Also das war ziemlich anstrengend, aber ich bin dann versetzt worden nach Offenburg.
5: Okay, ganz andere Richtung.
3: Nach Baden-Württemberg. Und habe dann dort, also wir hatten so ein Konzept, ich habe quasi Hardware und Software nicht kontrolliert, aber ich habe die Menschen, die bei der Gewerkschaft gearbeitet haben, in das System eingeführt, mit dem Verwaltungssystem.
5: Ja.
3: Und habe dann die ganze Software und auch die Hardware installiert und Drucker angeschlossen und so was alles. Also auch alles bei Learning by Doing. Und dann hat sich die HBV entschieden, ein eigenes Rechenzentrum zu machen. Und da ist dann der für Baden-Württemberg, Rheinland-Pfalz und Saarland zuständige, ist dort nach Düsseldorf versetzt worden und ich bin dann nach Baden-Württemberg versetzt worden und habe dann Baden-Württemberg, Rheinland-Pfalz und Saarland betreut.
5: Ach, ganz schöne Breite.
3: So.
5: Okay.
3: Das hielt auch nicht lange, weil HBV wieder das Konzept umgestellt hat und dann musste ich montags nach Düsseldorf und freitags wieder zurück.
5: So, okay.
3: Und das habe ich dann irgendwann, also 10 Jahre pendeln, es war viel zu anstrengend. Und dann ging es ja los, die Verdi-Gründung.
5: Mhm.
3: Also, weil ich dieses Pendeln nicht mehr wollte, bin ich dann nach Solingen gezogen.
5: Mhm.
3: Und dann sind wir gerade in Solingen angekommen. Dann hieß es, Verdi-Hauptsitz ist Berlin. Dann haben wir gedacht, na scheiße, das hätten wir uns jetzt, dieses Jahr hätten wir uns jetzt
5: sparen
3: auch noch
5: können, ja.
3: sparen können. Mhm. Weil es ja so ein Umzug ist ja nicht so einfach, ne?
5: Ja.
3: Naja, nach einem Jahr Solingen sind wir dann nach Berlin.
5: Mhm.
3: Zwischendurch war auch noch, ich hatte mir ein Wohnmobil gekauft.
5: Ach, aha.
3: Und habe quasi in meinem Wohnmobil gelebt.
5: Wo hast du es im Wohnmobil dann in Berlin stehen gehabt?
3: Ich habe meine Wohnung in Berlin aufgegeben und bin rumgefahren.
5: Aha. Ja, ich habe das nämlich, das ist so ein kleiner Gedanke bei mir auch immer wieder, dass ich überlege, ob ich das irgendwann mal machen sollte. Also es ist verlockend, aber würdest du dazu raten, im Wohnmobil zu leben auf Dauer? Nee, es ist anstrengend, ne?
3: Naja, es ist, also ich sag mal, ich habe dann irgendwann gemerkt, meine Klamotten waren in so einem Store eingemottet sozusagen.
5: Mhm.
3: Aber irgendwann habe ich gemerkt, ich brauche meine Sachen um mich herum.
5: Mhm.
3: Und ich konnte auch nicht so viel fahren, wie ich wollte, weil die damals in der Beginne noch viel aktiver waren. Dann habe ich hier diese Wohnung gekriegt, dann bin ich hierher gezogen und also dann bin ich immer weniger gefahren und dann habe ich es verkauft.
5: Jetzt bist du ja wirklich hier sehr am Land. Wie war die Umstellung dann von Berlin raus?
3: Naja, also ich sag mal, wo ich die 3,5 Jahre oder 4 Jahre im Schwarzwald gelebt habe, da habe ich die Natur schätzen gelernt.
5: Mhm.
3: Weil in Berlin hatte ich ja außer dem Grunewald, war ja nichts an Natur, also zu Mauerzeiten. Da war mir eigentlich relativ schnell klar, ich möchte nicht mehr in der Stadt wohnen.
5: Mhm.
3: So, und hier ist es natürlich ein traumhafter Ausblick, direkt an der Spree. Aber was mir jetzt wirklich Angst macht, ist, wie hier die Umwelt zerstört wird.
5: Mhm. Ja.
3: Also nicht nur durch Tesla, sondern auch durch die Landesregierung und die Kommunalverwaltung hier. Die haben alle nur noch Dollarzeichen in den Augen.
5: Ja.
3: Und Brandenburg soll ein Industrieland werden. Damit Woidke auf Augenhöhe mit Baden-Württemberg reden kann, das ist doch, die sind doch kopfkrank, ja.
5: Ja, also du spürst es quasi direkt am eigenen Leib durch das Wohnen hier, kriegst du mit, wie sich die Umgebung quasi verändert.
3: Ja. Mhm. Naja, es ist nicht nur die Umgebung, die sich verändert, es ist, wir haben ja schon mitgekriegt, wie sich das Mikroklima hier verändert.
5: Mhm.
3: Die Lichtverschmutzung ist enorm durch Tesla.
5: Mhm.
3: Also ich habe, wenn ich hier rausgucke, habe ich nachts eigentlich einen dunklen Himmel gehabt.
5: Mhm.
3: Jetzt ist er hell.
5: Ach.
3: Also ich kann dir nachher mal ein Foto zeigen, aber es ist unglaublich.
5: Und wie viele Kilometer sind die weg von dir so ungefähr?
3: 9 Kilometer.
5: Okay, und das merkst du? Ja. Wow, krass.
3: Naja, wenn du den Himmel dann anguckst und einen hellen Lichtschein siehst, und das Landesamt für Umwelt, ich habe da Fotos hingeschickt, habe gesagt, das kann ja wohl nicht sein, dass so eine Lichtverschmutzung durch Tesla erfolgt. Und dann haben die mir zurückgeschrieben, sie haben das geprüft und das hat alles seine Richtigkeit.
5: Ja, da können wir gleich dann auch noch genauer drüber reden, was alles geprüft wird und nichts getan wird.
3: Ja.
5: Vielleicht können wir schon mal einen großen Topf aufmachen, über den wir auch ja gerne heute sprechen wollen. Tesla. Also begonnen hat es ja, wenn ich das richtig noch mich erinnere, 2019 hat man erfahren, dass hier diese Gigafactory entstehen soll. War das dann für dich auch der Zeitpunkt zu sagen, okay, da muss hier, jetzt muss was geschehen? Oder wie hast du davon erfahren? Vielleicht, wenn du kannst, vielleicht nur so eine kleine, ich weiß, es ist wahnsinnig viel eigentlich zu erzählen, aber wenn man so eine kleine geschichtliche Skizze, was bisher geschah, wäre vielleicht ganz gut für Leute, die zwar immer wieder was mitkriegen, aber meistens ja nur so sporadisch. Vielleicht von diesem Anfang an, wie hast du es erfahren?
3: Naja, erfahren haben wir ja eigentlich durch die Presse.
5: Mhm.
3: Und meine Frau ist in Gifhorn aufgewachsen und hat dort mitgekriegt, wie durch VW die ganze Umwelt zerstört wurde. Und hat gesagt, wir müssen was tun. Der NABU hat eingeladen, ja, Fürstenwalde, dort waren viele Menschen und darüber haben wir dann diskutiert und haben dann zu diesem Zeitpunkt beschlossen, eine Bürgerinitiative zu gründen und die wir dann auch gegründet haben.
5: Mhm.
3: Und dann haben wir Demos organisiert, Kundgebungen und auch Waldspaziergänge damals schon und hatten richtig viel Zuspruch, aber auch viel Gegenwehr.
5: Mhm.
3: weil wir wurden durch die Presse gleich in die rechte Ecke gestellt, weil zu irgendeiner Kundgebung irgendwelche AfD-Funktionäre dabei waren. Also ich kann keinen ansehen, in welcher Partei er ist. Ja. Jedenfalls, also waren ziemlich aktiv und dann kam Corona.
5: Ja.
3: Dann konnten wir nichts mehr machen und nur noch über unsere Webseite informieren. Und das war schon blöd. Und dadurch ist auch das Thema Tesla für viele Leute hier in den Hintergrund gerückt.
5: Also durch, ja, weil es andere präsenter war natürlich erstmal.
3: Durch Corona, ja. Und also letztendlich hatten wir dann auch die ganzen Einwendungen zu schreiben, also haben wir einfach gemacht zu diesen Antragsformularen von Tesla. Und muss man sich mal vorstellen, dann war Ende 2020 im Oktober war eine öffentliche Anhörung. Da waren alle Einwender eingeladen. Es waren über 100 Leute da in der Stadthalle von Erkner, die nicht richtig zu lüften war. Also es gab noch keinen Impfstoff. Ne?
5: Oh Gott.
3: Und wir saßen da in dieser Halle mit über 100 Leuten. Die Anhörung sollte ja 2 Tage dauern, hat dann 8 Tage gedauert. Das heißt aber, die Politiker und die Verwaltungsbeamten dort sind alle bezahlt worden und wir haben Urlaub genommen.
5: Boah.
3: Na, also wir mussten Urlaub nehmen und deswegen, und am Wochenende wollten die nicht arbeiten.
5: Ja,
3: die Halle wäre am Wochenende belegt und die haben, ich sag mal, aus heutiger Sicht haben die nur gelogen, nur gelogen, ja. Und nach 8 Tagen ist der Erörterungstermin plötzlich abgebrochen worden, weil Angela Merkel gesagt hat, also die hat ja dann diese Tesla-Geschwindigkeit ins, also das, dieser Baum mit Tesla-Geschwindigkeit.
5: Ach so, dass es schnell ja, passieren muss, so ja, ungefähr.
3: Ja. Für mich war dann die Erkenntnis, dass solche Erörterungstermine eigentlich nur stattfinden, weil sie im Gesetz stehen.
5: Also es ist ein bisschen eine Alibi-Veranstaltung.
3: Ist eine Alibi-Veranstaltung.
5: Ja. Ja.
3: Ist wirklich eine Alibi-Veranstaltung. Ja. Alle Einwendungen wurden, oder viele Einwendungen wurden eigentlich, ist nicht relevant. Ist nicht relevant.
5: Und dieses Thema eben, also der Hauptpunkt eben, dass es in einem Trinkwasserschutzgebiet ja auch ist, das war ja damals schon auch ein großer Kritikpunkt. Das wurde, wie wurde dem begegnet, dass man sagt, das ist nicht so wichtig, wir haben genug Wasser oder?
3: Naja, unser Hauptkritikpunkt war ja wirklich auch, dass diese Fabrik in einem Trinkwasserschutzgebiet gebaut wurde. Und dann wurde argumentiert, dass andere Fabriken auch in Trinkwasserschutzgebieten stehen.
5: Das ist natürlich auch eine Aussage. Ne?
3: Ja.
5: Die anderen machen es auch.
3: Ja, ja, genau. Und interessant ist auch, dass ja dieses Trinkwasserschutzgebiet erst im Frühjahr 2019 ausgewiesen wurde. Ja, und dann bieten sie den Tesla an. Ich verstehe das nicht. Naja, Tesla hat Druck gemacht. Die wollten halt nah an Berlin sein, direkt an der Autobahn. Alle schick.
5: Ja.
3: Weil sie hätten ja auch in die Lausitz gehen können, wo ich schon alles kaputt ist. Ja, da wäre nicht mehr so viel Umwelt zerstört worden wie hier. Und dann ging ja im Februar 2020, fing die an zu roden. Der Himmel war schwarz von Krähen und Raben.
5: Weil die alle ihre Bäume verloren haben, quasi. Ihre
3: ja, nicht nur, nein, weil die ganzen Tiere, die da drin lebten, waren im Winterschlaf und die hatten hier noch zu essen dann.
5: Ja, okay, ja, so rum.
3: Also es war schon heftig. Wir haben dann noch über eine einstweilige Verfügung für 3 Tage einen Rodungsstopp erzielen können. Aber dann hat dieses Gericht entschieden, nee, nee, die können weitermachen. Bei dieser Gastrasse haben die 2 Jahre lang die Tiere abgesammelt. Da haben sie nichts gemacht.
5: Ja.
3: Ne? Also.
5: Einfach drüber.
3: Ja.
5: Und das hat immer, ist immer quasi von diesem, wie heißt es, Landesamt für Umwelt?
3: LFU,
5: Landesamt. Vom Landesamt für Umwelt, das ist jedes Mal sozusagen durchgewunken worden, dass es alles kein Problem ist, jede Maßnahme.
3: Ja, auch bei diesem Erörterungstermin wurde im Nachhinein die Tötungsgenehmigung der Zauneidechsen und Schlingnattern und seltenen Fledermäusen genehmigt. Im Nachhinein.
5: Ja, super.
3: Ja, also da geht mir das Messer in der Tasche auf, ja. Im Nachhinein wird eine Tötungsgenehmigung ausgestellt, ja.
5: Und genauso andersrum, was ich ja gelesen habe, dass ja oft Beschwerden mit dem Argument dann abgelehnt wurden, dass es jetzt eh schon zu spät ist.
3: Genau,
5: so.
3: Genau.
5: Also die Einwendungen, die man hat, die werden dann ewig lang nicht bearbeitet und dann schafft Tesla Fakten, indem sie irgendwie einfach weitermachen. Mhm. Und dann sagt man, ja, jetzt hilft die Einwendung nichts mehr, weil jetzt ist es schon passiert so.
3: Naja, die Einwendungen werden also in meinen Augen überhaupt nicht berücksichtigt durch das Landesamt für Umwelt. Ist ja so ein Verfahren, Antragsunterlagen, dann hast du 4 Wochen Zeit, um Einwendungen zu schreiben und dann werden die Einwendungen angeblich geprüft und dann gibt es den Erörterungstermin. Mhm. So, und dann ist es fertig. Ja. Ja? Also eigentlich hast du keine Chance. Ich sag mal, das ist eine Alibi-Veranstaltung, weil letztendlich in diesen ganzen Antragsunterlagen von Tesla, das ist eine Sprache, die ich eigentlich nicht verstehe.
5: Ja, ja? Das dachte ich gerade dabei, als du das gerade gesagt hast, dachte ich, also jetzt im Großen und Ganzen, wenn ihr jetzt die Arbeit eurer Bürgerinitiative für den letzten, was ist das jetzt schon, 7 Jahre? Ja, so anguckt, wofür habt ihr gekämpft und wofür kämpft ihr jetzt?
3: Also wir haben natürlich dafür gekämpft, dass Tesla da nicht hinkommt, haben wir aber verloren. Mhm. Ne? Aber wir kämpfen um unser Trinkwasser hier. Mhm. Diese Fabrik steht in der trockensten Region Deutschlands. Ja, also es ist überall bekannt. Also Tesla hat immer behauptet, die verbrauchen gar nicht so viel Wasser, haben aber nichts abgegeben. Das heißt, hier wurden ja auch Kindergartenbau, Schulenbau, war alles zurückgestellt, weil kein Wasser da ist. Mhm. Weil der Wasserverband Strausberg-Erkner darf nur ein bestimmtes Kontingent fördern. Mhm. Es ist immer noch eine Klage anhängig von der Grünen Liga, weil der Wasserverband zu viel Wasser gefördert hat. Mhm. Diese Klage ist aber immer noch nicht entschieden. Und ich habe das Gefühl, dass die Gerichte so lange warten, bis eh alle das Kind schon im Brunnen gefallen ist. Und letztendlich kämpfen wir jetzt dafür, dass Tesla auf diesem Gelände bleibt und nicht noch weiteren Wald zerstört. Mhm. So.
5: Weil sie jetzt erweitern wollen weiter. Also der erste Schwung sozusagen war so und so viel Hektar, weiß ich jetzt nicht auswendig. Und dann jetzt gibt es diesen neuen Bebauungsplan über den, oder?
3: Also ich sag mal, diese Fabrik, die jetzt dort steht, ist ohne Baugenehmigung gebaut worden.
5: Okay.
3: Sondern mit 19 vorzeitigen Zulassungen. Und in jeder vorzeitigen Zulassung stand ein Satz, sollte es zu keiner Baugenehmigung kommen, ist das Gelände in den ursprünglichen Zustand zurückzuversetzen. Sind die doof? Haben die einen Knall? Ja. Wie sollen das Gelände wieder zurück, also in den ursprünglichen Zustand zurückversetzt werden?
5: Das ist so richtiges Amtsdeutsch.
3: Wo wir für 300 Hektar Wald weg sind, ja? Also
5: 300 Hektar sind es jetzt schon?
3: Ja, über 300.
5: Okay. Aha, also das gab noch gar keinen quasi
3: die Baugenehmigung. Die Baugenehmigung ist erst im März 2022 erteilt worden.
5: Da haben sie ja gerade eröffnet.
3: Im Nachhinein, ach. Ja.
5: Wow.
3: Ja, da haben sie eröffnet.
5: Okay, und jetzt wollen sie aber

0: Also, dass so viele dagegen sind, ist ja schon eine
1: Leistung. Was macht dieser Bürgermeister hier von Grünheide? Modifiziert diesen B-Plan 60 und sagt, es wird ja nicht mehr so viel Wald gerodet. Mhm.
0: Aber das war wieder eine Befragung, die dann
1: die war nicht bindend.
0: Sinnlos war dann wieder. Ja. Also, ja. Also sinnlos nicht in dem Sinn, weil es ja gut ist zu sehen, dass es so viel eine Gegenhaltung gibt und gleichzeitig ja doch unheimlich frustrierend auch, wenn dann nichts geschieht.
1: Ja.
0: Also ich denke jetzt, für die Leute, die hier leben, kannst du das so sagen, so wie ist da die Haltung momentan so dann, weil wenn man so das Gefühl hat, es passiert so und so, wird man dann irgendwann, haben die Leute jetzt damit abgeschlossen und sagen, ja, dann ist es halt so, oder?
1: Ja, leider. Also ich sag mal, ich höre ganz oft, die machen doch, was sie wollen.
0: Ja.
1: Wir haben doch da gar keine Chance.
0: Mhm.
1: Ne? Also wo der Wald besetzt wurde, gab es einen Riesenzuspruch der Bevölkerung.
0: Mhm. Das war 2024, glaube ich, ne? Die Waldbesetzung?
1: Ja.
0: Da, das wissen vielleicht manche nicht. Eben, also es wurde, wie lange war das? War eine relativ lange Zeit für eine Waldbesetzung, fand ich.
1: Von Februar bis November.
0: Genau, wurde ein Stück besetzt, das eigentlich wieder Tesla zum Opfer fallen sollte.
1: Ja.
0: Eben von AktivistInnen eine Waldbesetzung. Und die kam in der Bevölkerung, sagst du, eigentlich ganz gut an.
1: Die kam hervorragend. Mhm. Also ich sag mal, die Bevölkerung oder die Waldbesetzer wurden total toll unterstützt. Hm. Also mit Essensspenden, mit Schlafsäcken, mit, ach weiß ich, also Bauholz, also damit sie die Hütten bauen können. Und also richtig toll. Die haben dann auch, weil ja zum Anfang Februar war es ja noch arschkalt, oder Ende Februar, Wärmflaschen gebracht, damit die nicht, also es war richtig toll.
0: Schön, ne?
1: Bis zu dem Zeitpunkt, wo in Hartmannsdorf dieser Strommast angezündet wurde, wo ganz viele hier ohne Strom waren.
0: Ja.
1: Und da ist meiner Meinung nach die Stimmung etwas gekippt.
0: Mhm.
1: Ja, also, weil dann ging es eher so, diese Radikalen immer und weiß ich was. Aber wo der Wald angeblich wegen Kampfmittelräumung geräumt wurde.
0: Also die Besetzung wurde geräumt wegen angeblichen Kampfmitteln im Boden.
1: Ja.
0: Das, was ich mitbekommen habe, war ja diese Räumung der Waldbesetzung alleine, war ja schon so, wo man sich denkt, okay, wenn jetzt hier Kampfmittel im Boden sind und ihr kommt jetzt mit irgendwelchen Baggern da rein, und um das Ganze niederzumachen, platt zu machen, die Waldbesetzung zu zerstören, klingt jetzt nicht so wahnsinnig überzeugend, dass das wirklich der Grund ist, ne? Wenn man gleichzeitig da reingeht und den Boden erschüttert, naja.
1: Das war auch nicht der Grund. Ja. Also der Grund, der Bürgermeister von Grünheide, war das Camp ein Dorn im Auge.
0: Ja. Ja.
1: Es muss wieder Recht und Ordnung hierher.
0: Mhm.
1: Ja, also war auch seine Aussage, Recht und Ordnung.
0: Mhm.
1: Und dann muss man sich das mal vorstellen, dann wurde die Waldbesetzer aus dem Camp geräumt sozusagen. Dann ist einer mit so einer Sonde da unter den Baumhäusern langgelaufen und dann haben sie die Baumhäuser abgeschnitten und die sind runtergekracht. Ja, also das ist, ich sag mal, und auch wenn sie mich dann verhaften, die Politiker lügen, wenn sie den Mund aufmachen.
0: Ist es jetzt dieses Waldgebiet, wo es auch ein Betretungsverbot noch gibt?
1: Ja.
0: Also in dem Gelände, wo sie Kampfmittel räumen, haben Sie es langsam mal geräumt eigentlich? Nee.
1: Es gab keine.
0: Mhm. Gab also keine Kampfmittel.
1: Dieses Stück Wald, wo die Waldbesetzung war, gab es keine Kampfmittel.
0: Und trotzdem ist es jetzt einfach ein Gebiet, in das man nicht mehr auch als Spaziergängerin oder so kann ich da einfach nicht durchgehen.
1: Naja, so, also ich sag mal, es macht auch keinen Spaß mehr, weil es ist jetzt so viel Wald gerodet worden. Es ist eine Riesenschneise gerodet worden, weil Tesla ja sich jetzt hinstellt und sagt, sie wollen einen Güterbahnhof, damit der Verkehr von der Straße auf die Schiene kommt. Diesen Güterbahnhof hätten sie längst bauen können, weil der war im B-Plan 13 erste Änderung bereits enthalten.
0: Mhm.
1: Haben sie aber nicht gemacht.
0: Ja.
1: Ja. Und jetzt tun sie so, als ob sie ja so umweltfreundlich sind.
0: Ja.
1: Da könnte da platzen vor Wut, ja. Und dann kommt noch hinzu, dass durch die Landesregierung und auch die Kommunalverwaltung dieser Bahnhof zu

0: Gunsten von Tesla 2 Kilometer zu Tesla verlegt wird. Ja. Das heißt, für die Bevölkerung, die vorher mit dem Fahrrad zum Bahnhof gefahren ist, die müssen jetzt das Auto nehmen, weil sie ansonsten noch eine längere Wegstrecke haben. Und das finde ich einfach. Und sie jetzt behaupten sie, das ist ein Vorteil für die Bevölkerung. Also es wird gelogen, wo es nur geht.
1: Ja.
0: Und ich kann mich genau an eine Gemeindevertretersitzung erinnern, wo auch die Deutsche Bahn anwesend war. Und da sind die Gemeindevertreter von der Deutschen Bahn so unter Druck gesetzt worden, wenn ihr jetzt diesem B-Plan 60 nicht zustimmt, dann kommt die Verlegung des Bahnhofs, beziehungsweise dann kommt der Güterbahnhof erst 2030.
1: Okay. Ja.
0: Und die Gemeindevertreter haben zugestimmt.
1: Ja.
0: Also das ist so, ich sag mal, wie in der Schule, ja, Herr Lehrer, weil die haben garantiert nichts gelesen.
1: Ja.
0: Ja. Weil die Gemeindevertreter arbeiten ehrenamtlich und da lesen die keine 1600 Seiten. Ja?
1: Also im Ganzen, ich habe das auch mal in einem anderen Interview oder in einer anderen Berichterstattung über eure Bürgerinitiative gelesen. Das ist ja so ein unheimlich krasses, ungleiches Kräfteverhältnis gegenüber so einer Wahnsinns-Factory mit allen möglichen Anwälten und Leuten, die dafür bezahlt werden, sich so Schwachsinn auszudenken. Und gleichzeitig dann Bürgerinitiative, also ihr habt das mal irgendwo beschrieben als Kampf David gegen Goliath. Aber wo siehst du, auch persönlich, wo siehst du da noch Möglichkeiten oder wo siehst du deine Rolle in diesem ganzen Wahnsinn noch?
0: Also ich sag mal, unsere Rolle ist die, dass wir halt weiter Sand ins Getriebe streuen.
1: Also es ist zum Beispiel versuchen, immer zu beobachten, wenn was geschieht, aufzuhalten.
0: Ja. Genau, Anzeigen zu erstatten. Und wir haben keine andere Möglichkeit. Also ich sag mal, wir hätten eine andere Möglichkeit, wenn wir richtig viel Geld hätten. Dann würden wir eine Klage nach der nächsten anstreben.
1: Geht es dir dann nicht so, dass es, also jetzt ganze blanke Frage, hast du nicht manchmal das, den Moment, wo du sagst, eben wie andere Teile der Bevölkerung zu sagen, das bringt doch eh alles nichts? Oder wo gibt es Erfolge, die dir wieder auch Kraft geben? Oder was gibt dir Kraft genau in diesem Wahnsinn?
0: Naja, also ich sag mal, wir haben es geschafft, dass Tesla nicht schon 2021 eröffnet hat, sondern erst 2022. Das ist es schon mal für uns ein Sieg gewesen. Und dann gibt mir das Kraft, wo hier diese eine große Demo oder zwei große Demos waren ja, wo hier über 3000 Menschen waren. So eine große Demo gab es in Grünheide noch nie. Und was mir auch Kraft gibt, dass halt sich viele Menschen interessieren, ja, und nachfragen. Auch bei den Waldspaziergängen. Jetzt am Mittwoch habe ich zum Beispiel so eine Studiengruppe, die ich da lang führe. Kraft gibt mir das, dass sich so viele interessieren. Natürlich ist es frustrierend und ich bin auch manchmal ein bisschen müde. Aber also ich kann nicht aufhören, weil sonst, das kann ich mit meinem Gewissen nicht vereinbaren.
1: Verstehe, ja. Also auch die Verantwortung, das weitermachen zu müssen einfach, ja. Also ich dachte ja, letztes Jahr zum Beispiel, plötzlich war eine andere Stimmung natürlich auch gegenüber dem Elon Musk natürlich da. Die Tesla-Aktien sind eingebrochen. Es gab Leute, die auf ihre Tesla dann schon so Aufkleber hatten, irgendwie so.
0: Ich habe den Wagen gekauft, bevor der verrückt wurde.
1: Genau, sowas, genau. Und ja, da habt ihr jetzt schon mal so kurz auch so diesen Moment, wo ich dachte, ah ja, okay, die Stimmung ist ja auch wirklich umgeschlagen und nochmal reflektiert worden, nochmal anders, was für ein Irrsinn es ist, zu behaupten, dass das ganze grüne Energie wäre, was er da produziert, weil es ja jetzt offensichtlich ist, dass das hier nicht irgendwie ein grünes Auto wäre, weil, ja, also so ein riesen SUV, wenn mehr davon noch gebaut werden, ist es genauso klimaschädlich wie
0: vor allen Dingen muss man ja wissen, wie die gebaut werden. Die werden mit fossiler Energie gebaut.
1: Ja.
0: Ja, also das hat mit Umwelt Schutz oder ökologisch nichts mehr zu tun.
1: Ja.
0: Das ist eine reine Chemiefabrik, die mit fossiler Energie diese Scheißautos baut. Ja.
1: Ja, apropos Chemie, dann wollen Sie jetzt auch ja hier direkt die Batterieherstellung machen. Das ist aber auch noch nicht durch, oder ist das schon? Das dürfen Sie auch im Trinkwasserschutzgebiet.
0: Ja. Also Ich habe jetzt das Jahr nicht mehr im Kopf, aber da hat Tesla, da war die Fabrik noch im Bau, eine Lagerhalle beantragt. Nach normalem Baurecht, ohne Umweltverträglichkeitsprüfung, ohne alles. Und haben sie sofort gekriegt. Dann haben sie diese Lagerhalle gebaut und dann ist ihnen eingefallen, nee, daraus machen wir die Batteriefabrik.
1: Also Lagerhalle ist schon was anderes, ne? Ja. Von den Schutzmaßnahmen her.
0: Zeigt mir, also ich sag mal, also was mich auch enorm ärgert, ist, wenn wir an das Landesamt für Umwelt Anfragen stellen, dass wir dafür bezahlen müssen.
1: Wirklich?
0: Ja. Wir haben jetzt wieder eine Rechnung gekriegt, jetzt sollen wir 40 Euro Verwaltungsgebühr zahlen.
1: Weil sie sich damit beschäftigen müssen.
0: Ja.
1: Das ist ja unglaublich. Ja.
0: Also wir müssen zahlen, damit das LFU uns Auskünfte gibt, die vielleicht auch nicht stimmen. Ja.
1: Ja.
0: Also es ist unglaublich.
1: Gerade also auf dieser Ebene, auf dieser Verwaltungsebene, mich beeindruckt dann immer Aktivismus auf der Seite, weil ich so eben allein vom Zuhören, wenn ich mir vorstelle, okay, da gibt es Bebauungsplan XY, man muss sich da irgendwie ja extrem erstmal einarbeiten, dass man überhaupt versteht, diese ganze Amtssprache versteht. Mhm. Aber da kennt ihr euch mittlerweile aus.
0: Naja, so. Aber ja. Auch nicht in allen.
1: Ja.
0: Also,
1: ja.
0: Aber
1: diese, und das wird ja eigentlich nur verhindert eher als unterstützt, dass Menschen da irgendwie auch nachvollziehen können, was hier passiert.
0: Ja,
1: also,
0: ja,
1: ich habe auch, glaube ich, vor 2 Tagen, irgendwann habe ich da ganz kurz so eine Meldung gesehen, weiß nicht mehr wo, Handelsblatt, kurzes Video mit der CSU-Wirtschaftsministerin, die ja auch lustigerweise Ministerin für Wirtschaft, Energie, Klima, Klimaschutz und Europa ist. Wo eben hieß, dass Tesla jetzt wieder 20% die Produktion erhöhen möchte in Grünheide. Und sie war dann vor der Kamera und meinte, ja, wir werden alles tun, damit sich Tesla hier auch weiter ausweiten kann. Also die, und das ist, klingt alles so, wenn man denke, so, ist euch eigentlich klar, dass ihr von einer Firma, von einem Menschen sprecht, der öffentlich für die AfD Hitler grüßend durch die Gegend rennt. Also so, das ist, ich verstehe diese Ambivalenz nicht. Also gut, CSU, okay, ist auch nicht so weit weg, aber,
0: ja, aber die SPD ist verstehe nicht es besser. Nicht,
1: ja.
0: Der Woltke
1: ja.
0: ist nicht besser.
1: Ja.
0: Ja, also hier die Landesregierung.
1: Ja.
0: Ich sag mal, die kannst du alle in ihren Sack tun, raufkloppen, ja. triffst du mal den Richtigen.
1: Und da gab es ja, eben letztes Jahr gab es noch so einen Aufschrei dagegen, also so in der breiteren Bevölkerung habe ich so das Gefühl gehabt, eben dass eben die Aktien brachen ein, die Leute haben auch mal drüber geredet, welche Firma, um wen es hier geht. Und jetzt ist es wieder so ein bisschen, naja, aber mach doch, der bringt doch Arbeitsplätze.
0: Naja, das ist ja auch so eine Lüge, ne? Von wegen, er bringt ja Arbeitsplätze für die Region. Das ist die wenigsten hier aus der Region arbeiten bei Tesla, weil wir hatten hier eine sehr geringe Arbeitslosenquote. Die Leute sind alle in ihrem alten Job geblieben und haben nicht bei Tesla angefangen, ja?
1: Es gab gar nicht hier das Problem, dass die Leute dachten, wir brauchen unbedingt Jobs.
0: Nee.
1: Das heißt, es sind viele Menschen, die jetzt, also Leiharbeitsfirmen ja auch, die da viel engagiert sind, ne?
0: Ja, angeblich will ja Tesla jetzt wieder 1000 Leute einstellen, weil jetzt dieser Hype letztendlich wieder losgeht, Elektroautos, weil
1: wenn es Benzin teurer ist, ja.
0: Und da vergessen die Leute eigentlich auch ihr Wissen. Ja, also das ist einfach unglaublich.
1: Ah, da funktioniert so wieder zusammen.
0: Ja, also Tesla will jetzt, also so eine Schlagzeile ärgert mich schon. 1000 Leute einstellen. Schreiben aber nicht, dass sie bereits über 2000 Leute entlassen haben. Also, also das Handelsblatt hatte das ja rausgefunden, dass die halt so viele Stellen abgebaut haben, dass es ja gar keine 12.000 Beschäftigte mehr sind, wie immer propagiert wird, sondern waren ja nur noch knapp 11.000.
1: Okay.
0: Komisch, ne?
1: Ja.
0: Und das Problem ist, die Leute lesen nur
1: Schlagzeilen.
0: Die Schlagzeilen, 1.000 Leute mehr, oh toll.
1: Arbeitsplätze für die Region, die eigentlich keine Arbeitsplätze braucht.
0: Ja,
1: verstehe. Gibt es irgendwie Kontakt zu den arbeitenden Leuten da drinnen? Gibt es da, also gab es da Versuche mal irgendwie mit denen in Kontakt zu treten? Weil soweit ich weiß eben, also du als Gewerkschafterin, hast du da irgendwie mitbekommen, was ich nur mitbekommen habe, ist ja, dass die Firma jetzt auch nicht gerade glänzt von Betriebsschutz oder Betriebsratsmöglichkeiten oder sowas.
0: Also ich persönlich habe keinen Kontakt zu den Arbeitern. Es ist auch für die Arbeiter gefährlich, mit uns zu reden, weil sie, die mussten ja alle eine Verschwiegenheitserklärung unterschreiben, dass sie nichts nach draußen geben.
1: Dass sie nicht über die Firma sprechen.
0: Genau. Mhm. So, es gibt über, wir haben ja vor 3 Jahren uns zusammengeschlossen zu der, und die Gruppe heißt Tesla den Hahn abdrehen. Mhm. Und dort gibt es also eine Gruppe, die sich um die Arbeiter kümmert letztendlich. Mhm. Ne, und auch Betriebsrat und so. Aber da müsstest du die interviewen, weil da weiß ich jetzt nicht so viel.
1: Ja, drüber. Aber das, genau, danke für den Hinweis nochmal. Also die Gruppe Tesla den Hahn abdrehen ist ein Bündnis aus vielen verschiedenen Gruppen.
0: Also da ist die BI Grünheide mit drin, da ist die IL, Interventionistische Linke, also ganz viele kleine oder Gruppen, Umweltgruppen sind dort vertreten.
1: Das Spannende ist ja schon, man hat ja hier vor den Toren Berlins quasi einen extrem krasses Thema. Ich denke immer so ein bisschen außerhalb von aktivistischen Kreisen, wundert mich trotzdem immer, dass dieses Thema Wasserschutz trotzdem nicht, noch nicht irgendwie so in den Köpfen der Allgemeinbevölkerung irgendwie anscheinend angekommen ist. Gerade, wie du sagst, in einer sehr trockenen Region. Was könnte dazu führen, dass es noch mehr Leute verstehen, worum es hier geht?
0: Naja, also ich sag mal, also es ist natürlich jetzt ein bisschen hart. Wenn kein Wasser mehr aus dem Hahn kommt, dann stehen sie alle auf. Mhm. Weil das Problem ist letztendlich, dass die können sich, oder ganz viele können sich überhaupt nicht vorstellen, was das eigentlich bedeutet. Es geht ja nicht nur um unser Trinkwasser, sondern es geht auch um das Abwasser von Tesla. Mhm. Und das ist ein Riesenproblem. Tesla hat mehrere Abmahnungen bereits vom Wasserverband Strausberg-Erkner erhalten, weil sie die Grenzwerte im Abwasser erheblich überschreiten.
1: Also die Grenzwerte,
0: Werte von Chemie,
1: was da reinfließt.
0: Ja.
1: Okay.
0: Und jetzt, es gibt ja jetzt diesen neuen Vertrag mit Tesla, wo Tesla 1,4 Millionen Kubikmeter jetzt zugesprochen bekommt. Und dort sind die Grenzwerte erhöht worden.
1: Mhm. Das ist die andere Möglichkeit natürlich.
0: Hallo? Na, also, und hinzu kommt, dass ja hier Brandenburg oder Grünheide kein eigenes Wasserwerk hat, sondern das Wasserwerk ist aus Berlin. Mhm. Ja, also diese Wasserwerke werden vom Berliner Wasserbetrieb unterhalten bzw. geführt. Brandenburg hat überhaupt kein eigenes Klärwerk. Also hier.
1: Okay.
0: Also es gibt ein Klärwerk in Fürstenwalde, aber hier für Tesla wird über Berlin abgewickelt.
1: Das heißt, jetzt reden wir mal, es passiert hier irgendwie eine krasse Überschreitung oder irgendwie extrem viel Chemie gelangt ins Grundwasser. Das ist dann das Wasser, was Berlin zur Verfügung steht.
0: Naja, also ich sag mal, wenn das Grundwasser vergiftet wird, was relativ, in meinen Augen relativ sicher ist, dass es irgendwann jetzt bald passiert. Mhm. Und es nicht mehr gereinigt werden kann und als Trinkwasser aufbereitet werden kann, dann ist es nicht nur hier für die Region ein Problem, sondern auch für große Teile von Berlin.
1: Ja.
0: Weil Berlin aus Uferfiltraten vom Mügelsee das Trinkwasser gewinnt. Und wenn dort die Chemie angekommen ist, dann ist der Super-GAU. Dann ist es der Super-GAU.
1: Ja.
0: Das Problem ist, also man kann sich das eigentlich nicht vorstellen. Da verstehe ich auch jeden, der sagt, das glaube ich nicht oder so. Aber sich damit zu beschäftigen und über seinen eigenen Tellerrand zu schauen, das fehlt hier vielen. Mhm. Erst wenn irgendwas passiert, dann stehen die Leute auf. Ja, also da habe ich ja auch eine Gewerkschaftsbewegung erlebt. Wenn es den Leuten selber an den Kragen geht, dann stehen sie auf.
1: Ja, wenn sie es direkt vor sich haben. Ja. Okay, aber trotzdem bist du ja nicht so. Ihr habt vorhin ja gefragt, also deine Motivation, sagst du, holst du auch aus, eben wenn sich andere Leute dafür interessieren, für wenn große Demos zum Beispiel stattfinden. Wie ist für dich der Austausch mit jüngeren Leuten zum Beispiel?
0: Also eigentlich sehr gut. Mhm. Also wir haben ja viele Studiengruppen auch hier, die wir dann, wo wir denen auch erzählen, also wie beim Waldspaziergang zum Beispiel oder so. Und die Anfragen sind halt ziemlich viel und das finde ich gut. Oder viele, die ihre Masterarbeit über die Umweltzerstörung hier schreiben. Mhm. Ja, ich habe den Eindruck, dass die jungen Leute sich sehr für die Umwelt interessieren. Mhm. Nicht alle, aber.
1: Ja. Ich glaube, ihr war eben auch auf diesen großen Demos hier und auch bei einem Waldspaziergang zum Beispiel. Und da finde ich schon spannend, dass es ja in dem Bereich wieder so generationsübergreifende Aktionen gibt, was ja nicht immer so ist. Also wenn ihr jetzt zu einem anderen Thema in Berlin auf eine Demo geht, dann sind alle unter 30. Oder, andersrum ist eigentlich eher selten. Also, aber ja, gerade Bürgerinitiativen sind dann oft ja eher Leute, die ein bisschen, mehr Zeit haben manchmal, weil sie vielleicht nicht mehr so viel arbeiten oder sowas, die dann sich ja mehr reinhängen können. Aber hier sehe ich schon so eben, ja, generationsübergreifende Zusammenarbeit. Und trotzdem bin ich immer sehr beeindruckt von so, gerade so Bürgerinitiativengruppen, also weil es ja sehr gemischt auch ist, welche Leute hier zusammenkommen. Also so habt ihr, wie funktioniert eure Zusammenarbeit, dass sie praktisch gut funktioniert? Also so habt ihr einfach, sagt ihr so, okay, wir haben einen gemeinsamen Nenner und den Rest diskutieren wir nicht, oder?
0: Wir haben einmal im Monat unsere BE-Sitzung und dort werden aktuelle Themen besprochen. Mhm. Also die Rodung oder weiß ich was und welche Aktionen wir dafür planen.
1: Ja.
0: Ne? Also ich sag mal, wir fragen nicht nach einem Parteibuch.
1: Ja. Und du bist es auch gewohnt, aufgrund eben schon ja langer politischer Aktivität jetzt mit Hausbesetzungen und so weiter, ja mit Gruppen auch zu arbeiten. Ne? Du bist jetzt, siehst du dich mehr als Gruppenmensch oder mehr als Einzelkämpferin?
0: Ich bin eher Einzelkämpferin. Mhm. Also ich bin nicht so ein Gruppenmensch.
1: Mhm. Aber du machst es, weil es wichtig ist.
0: Ja.
1: Ja.
0: Ja,
1: ja, Respekt, ne? Weil das, ich habe so das Gefühl, gerade was oft wirklich unterschiedlich ist zu jüngeren Aktivistinnen, wo ich so das Gefühl habe, so die engagieren sich sehr kurzfristig, sehr stark, aber diesen langen Atem, da habe ich immer sehr viel Respekt davor. Also wie schaffst du es, dran zu bleiben? Also was sind deine kleinen Tipps für den langen Atem?
0: Oh, das ist schwierig. Also ich sag mal, ja, wie schaffe ich es immer dran zu bleiben? Eigentlich nur mit meiner Überzeugung dagegen zu sein. Mhm. Also gegen diese Umweltzerstörung.
1: Ja.
0: Und wenn ich dann, ich sag mal, hier lang fahre und das sehe, wie eine Straße nach der anderen gebaut wird, beziehungsweise, ja, Straßen und Schienen verlegt werden. Schienen hätte ich ja nichts dagegen, aber es wird ja so viel Wald dadurch weggerissen und ja.
1: Aber also eigentlich quasi über die Wut.
0: Ja, über die Wut, genau, ja. Genau.
1: Ist ein Motor.
0: Ja. Ja, die Wut ist ein Motor.
1: Ja. Mhm. Doch, das verstehe ich. Kann ich nachvollziehen. Ja, weil es gibt ja auch, oder eine andere Technik wäre zu sagen, okay, ich muss immer wieder mich auch irgendwie, mir was Gutes tun, mich rausziehen, ne, also sich ein bisschen.
0: Ja, das muss ich auch.
1: Das muss auch, ne, klar.
0: Das muss ich auch, aber.
1: Aber dranbleiben tust du über die Wut.
0: Ja, ja. Klar, ich brauche auch mal eine Auszeit,
1: ja.
0: Also sonst wirst du verrückt hier, ja.
1: Ich fand übrigens, bei dem letzten Waldspaziergang, bei dem ich war, das war ja am Weltwassertag, fand ich es total schön, dass es so viel Kuchen gab. Apropos sich was Gutes tun, da war ich sehr beeindruckt. Das war ein sehr schönes Erlebnis. Mir war fast ein bisschen schlecht danach, weil ich zu viel gegessen habe.
0: Ja, das hatten wir uns ja überlegt, also gerade in Zusammenarbeit mit Tesla den Hahn abdrehen. Und dann haben wir uns, also hier auch noch, musste ich dann noch rum telefonieren beziehungsweise schreiben, wer kann Kuchen backen? Ich kann keinen backen.
1: Ja, dafür gab es dann viel. Ja. Okay. Gibt es etwas, was wir jetzt noch nicht besprochen haben, was du gern ansprechen möchtest?
0: Naja, ich sag mal, die Bürgerinitiative Grünheide oder auch der Verein freut sich über jede Unterstützung. also auch aktive Unterstützung, hier mitzumachen, ja.
1: Ja. Und wenn man jetzt nicht vor Ort ist, wie kann man euch von woanders her auch unterstützen?
0: Naja, ich sag mal, wir sind ja, da wir jetzt durch eine Klage, die wir erhalten haben, sehr viele Ausgaben haben oder ja immer noch haben. Wir zahlen ja gerade die Gerichtskosten noch per Rate ab. Wäre natürlich toll, wir freuen uns über jede Spende. Ja. Das Problem ist nur, wir können keine Spendenquittung ausstellen,
1: ja,
0: weil wir nicht gemeinnützig sind. Und wir haben uns ja bewusst dagegen entschieden, gemeinnützig zu sein, weil wir ja sonst nicht mehr politisch aktiv sein dürfen.
1: Mhm.
0: Na, das sieht man ja an den Kampakt und
1: genau,
0: wie sie alle heißen, denen die Gemeinnützigkeit entzogen wird. Und ja, das ist, und das hat auch System.
1: Wobei es eigentlich ja total irre ist, weil es ist ja, wenn das nicht gemeinnützig ist, dann weiß ich nicht, was gemeinnützig ist, zu sagen, wir kümmern uns darum, dass man hier noch irgendwie länger leben kann.
0: Ja.
1: Aber okay, ja, du hast total recht, ne? Das wird sofort benutzt als.
0: Ja, und durch die Politik, ich sag mal, das ist alles gewollt, dass die Aktivisten, die sich für die Umwelt einsetzen, mundtot gemacht werden oder immer weniger werden. Ja? Also das ist ja, das hat in meinen Augen ein System, dass die jetzt auch dieser angebliche Bürokratieabbau, ne? Also es ist keine, die Umweltverträglichkeitsprüfungen werden alle, kannst du alle vergessen.
1: Ja.
0: Ja, also die können jetzt hier machen, was sie wollen.
1: Ja,
0: ja?
1: Das haben sie
0: und das ist eigentlich, das ist das größte Verbrechen der Regierungen, die sie der Menschheit antun können.
1: Ja.
0: Das ist unglaublich.
1: Das ist auch eben dieser Bürokratieabbau, mit dem ja dann immer so schnell gefangen wird, dass man sagt, ja, es ist ja alles so umständlich mit den Ämtern. Klar, es ist umständlich und nervig und trotzdem in die Richtung, in die es ein Herr Musk ja auch in den USA betreibt, ist ja logisch, es geht ja nicht darum, dass wir dann das Leben leichter haben, weil wir weniger Formulare ausfüllen müssen, sondern dass Firmen es leichter haben, ohne irgendwelche Beschränkungen ihre Profite zu machen auf Kosten von anderen.
0: Ja.
1: Voll, absolut. Ich denke auch gerade, also eben wenn man in Berlin ist, natürlich gibt es ja auch die Möglichkeit, sich in dieses Bündnis auch irgendwie einzufinden, ne? Diese Tesla den Hahn abdrehen, das ist ja auch noch.
0: Also wir haben ja auch eine Webseite, wir haben da auf unserer Webseite auch den Zeitstrahl des Grauens drauf, das ist eine PDF, da kann man nachgucken, was alles schon an Störfällen und Unfällen in dieser Scheißfabrik passiert sind, also die zumindest an die Öffentlichkeit gelangen, weil die Dunkelziffer ist wahrscheinlich bei Weitem viel größer. Ja?
1: Eine letzte Frage, die ich immer allen Gesprächspartnerinnen stelle. Bist du eine gefährliche Alte?
0: Ich würde mal ja sagen. Also ja. Ja.
1: Punkt. Ja, gut. Finde ich, kann man einfach so stehen lassen.
0: Ja,
1: ist doch gut. Okay. Dann sage ich vielen, vielen Dank für dieses Gespräch.
0: Ja, ich habe zu danken.
1: Ja, und ich wünsche euch noch und dir auch noch viel Freude und gute Energien, die zurückkommen über die Arbeit, die ihr macht.
0: Ja, aber ich danke dir auch.
1: Gerne. So, das war die 15. Folge von Die gefährliche Alte. Und für alle, die sich noch weiter informieren möchten oder vielleicht auch in Kontakt treten möchten, habe ich die Homepage der Bürgerinitiative Grünheide noch verlinkt und auch die Homepage von Tesla den Hahn abdrehen. Außerdem findet ihr noch zwei Buchtitel in den Infos. Das ist einmal die Tesla-Files und einmal eine Gigafabrik in Grünheide mit weiteren Hintergründen zu der ganzen Geschichte rund um Tesla vor Ort. Immer wieder wird ja gerade Bürgerinitiativen eine sogenannte Not-in-my-backyard-Haltung vorgeworfen, wobei man sich vielleicht eher gerade aus Berliner Perspektive fragen sollte, warum sich niemand darum kümmert, was in unserer verdammten fucking Frontyard passiert. Das ist mir bis jetzt immer noch nicht so ganz klar geworden. Was aber schon sehr deutlich ist, ist, dass dieser Umgang mit Tesla, vor allem durch die Regierenden vor Ort, wieder sehr exemplarisch dafür steht, wie mit Klimakrise generell umgegangen wird, wie damit umgegangen wird unter welchen Bedingungen, unter welchen ausbeuterischen Bedingungen diese Autos produziert werden und die Rohstoffe für diese Autos. Ja, und wie eben einfach nur für den kurzen Profit hier wirklich Risiken in Kauf genommen werden, die langfristige Auswirkungen haben. Es wird geleugnet, es wird weggeschaut, es wird gelogen, es wird ignoriert. Sogar der klare Wille eines Großteils der Einwohnerinnen vor Ort gegen die Tesla-Erweiterung wird von den gewählten VertreterInnen eben dieser Einwohnerinnen ignoriert. Logisch, dass dabei Frust entsteht, dass sich die Menschen zurückziehen und nicht mehr hinsehen wollen. Und vielleicht, wie Manu es auch gesagt hat, muss dann erst etwas geschehen wirklich, dass es einen Aufschrei gibt. Aber dann ist es eben wahrscheinlich zu spät. Angesichts dieser sehr frustrierenden Zustände habe ich umso mehr Bewunderung für jemanden wie Manu, die sich dann trotzdem und wirklich langfristig bewusst und unnachgiebig entgegenstellt. Und was ich sehr sympathisch von Anfang an auch in unserem Gespräch schon fand, ein Mensch, der Klartext spricht. Nicht einlullende, schöne Reden, sich vorher noch den Mund mit Seife wäscht sozusagen, sondern die Kante zeigt. Es ist sehr klar, an so einer Person kommt man nicht so schnell vorbei und das ist auch gut so, weil genau diese Menschen brauchen wir, die weiter und unnachgiebig Sand ins Getriebe streuen. Und es wäre gut, wenn wir auch uns daran wiederum mal ein Beispiel nehmen und das auch tun. Und genau dadurch ist vielleicht auch wieder Unwahrscheinlicheres möglich. So unwahrscheinlich wie ein Bündnis zwischen linken WaldbesetzerInnen und einer Dorfbevölkerung plötzlich möglich war. Das sind Hoffnungspunkte, auf die wir bauen können und die uns motivieren können, weiterzumachen. Also in diesem Sinne hoffe ich, dass wir alle ein bisschen mehr zum Sand in Getriebe der Profitinteressen einiger weniger werden. Vielen Dank wieder einmal fürs Zuhören und bis zum nächsten Mal.

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1: Anfang des Jahres 2026 machte sich die tagesaktuelle Redaktion auf den Weg nach Frankreich, genauer gesagt nach Grenoble, der französischen Alpenmetropole, um dort das Radio Crécy-Vendôme zu besuchen und ganz eigene Recherchethemen zu intensivieren. Ja, über 10, 11 Stunden sind wir mit dem Auto runtergetuckert, erstmal durch die ganze Bundesrepublik Deutschland, dann über die Schweiz und kamen dann schließlich bei den Alpenausläufern von Frankreich heraus. Und eine Kleingruppe aus dieser Redaktionsreise hat sich von einer ganz besonderen Band inspirieren lassen und war auf Spurensuche, diese Band in dieser doch auch recht großen Metropole aufzuspüren, aufzusuchen und ihr zu begegnen und eigentlich zu fragen, warum seid ihr eigentlich so toll? Warum macht ihr so tolle Musik? Und warum zur Hölle habt ihr euch eigentlich auch aufgelöst?
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3: Oh, ich bin irgendwie total K.O., habe irgendwie 11 Stunden geschlafen gerade, oder 10 zumindest nach unserem ewig langen Trip und kann einfach nicht aufhören, Tolar zu hören. Und irgendwie, ich weiß, es ist jetzt so übelst cheesy, aber es ist so voll schön, weil irgendwie denke ich die ganze Zeit so, wie krass es eigentlich ist, wie viel, also genau, Jocelyn mit der Mucke so verarbeitet und auch tragen kann und wie geil Musik einfach ist. Ich weiß, es ist so mega cheesy, aber ich weiß nicht warum, ich bin heute Morgen die ganze Zeit so The Power of Music mäßig. Bin einfach so, Musik machen ist gut für die Seele und ist gut fürs Leben und für die Welt und ja, ich will jetzt nicht so My Guitar is my Gun oder so, aber ich bin einfach so froh, dass es Musik gibt.
4: Ja, ich hatte das auch, als wir ihn in der Bar getroffen haben, schon so, dass ich, also mich hat es schon auch wirklich sehr berührt. Wirklich einfach sehr, sehr traurig gemacht. Jetzt nicht nur, dass die Band aufgelöst hat, aber so alles. Und ja, Musik sowieso. Ey, ich bin auch so dankbar, einfach so krass dankbar, dass ich das jetzt irgendwie mache. Einfach so mache. Nicht einfach so geil irgendwie. Und ey, ich merke das halt auch echt so krass, Alter. Ich habe einen schlechten Tag. Also es ist bei mir bei Tanzen aber auch so, bei meinem Hip-Hop auch so, aber ich habe einen schlechten Tag irgendwie. Mir geht's scheiße und ich treffe mich mit irgendwem. Ein bisschen Mucke und ist einfach so viel geiler danach. Ja, es ist einfach so was anderes, ne? Kann so über Sachen reden und so, aber so, es ist nochmal eine neue Ebene. Aber ja, es war echt schön und ich find's krass, aus so einer, irgendwie auch witzig, aus so einer kleinen Idee, ja, das machen wir auch, komm, wir suchen Tolar, ist schon irgendwie was ein bisschen Großes so geworden. Nicht nur, dass wir ihn gefunden haben, sondern eben jetzt auch mit dieser ganzen Geschichte und diesen ganzen

0: Also, wo ist Taulat? In dieser Stadt.
1: Man nennt das Tolar.
0: Ist mir scheißegal.
1: Vor allem so werden wir sie nie finden. Wo ist Taulat?
0: Bonjour, où est Taulat? Wo connaissez Taulat? C'est une groupe Musik?
1: Okay. Also jetzt Sachen anziehen.
2: Und los.
1: Oh ja, sie warten.
3: Nein, ich weiß nicht, wo die Band ist.
1: Soll ich mal was anmachen?
0: Ja.
1: Tolar Bandcamp.

0: geil, oder?
1: So geil.
0: Hä?
2: Wann haben die so Musik gemacht von mir?
1: Von, also bis 24 ist der letzte Eintrag auf Bandcamp.
2: Ja.
1: Und sonst habe ich halt nicht wirklich was gefunden, aber ich spreche ja auch kein Französisch, aber ich kann es auch nochmal ein bisschen reservieren. Ich habe nur eigentlich Bandcamp-Seite von denen gefunden.
3: Ikonisch.
0: Na gut. Da kommen die anderen.
1: Hier.
0: So. Wir haben unser letztes Konzert letzte Woche gemacht. Das war so gut. Danke, dass ihr gekommen seid, dass ihr uns unterstützt habt.
1: Das war 23 sogar.
0: Während all der Zeit, 14 Jahre, das ist wirklich nicht nichts. Wir hatten ein warmes Herz. Das Konzert an dem Ort 102, das haben wir aufgenommen. Und das in Dijon haben wir sogar gefilmt. Mal sehen, was wir damit machen. Küsschen und schöne Ferien.
1: Oh, das war schon 23.
0: Okay, aber guck mal, da sind ein Foto mit Leuten.
1: Ja, das sind vier Guys.
0: Das sind vier Männer, das ist natürlich negativ für uns.
1: Das ist natürlich sehr schade, aber davon bin ich irgendwie auch ausgegangen, dass das Männer sind.
0: Ja.
1: Aber kann man nichts machen daran.
0: Okay, dann müssen wir uns jetzt machen, überlegen wir gleich, wie wir weitermachen, wie wir sie trotzdem vielleicht finden.
1: Wir werden sie finden. Das steht fest.

Tagen auf der Straße, da haben mich zwei besoffene Typen angemacht. Die wollten mein Fahrrad und mein Geigenbogen auch. Sie haben mir beides weggenommen und an einem Verkehrsschild kaputtgeschlagen. 4 Monate später vor Gericht habe ich erfahren, dass die beiden besoffenen Typen französische Soldaten sind. Sie kamen aus irgendeinem Krieg zurück. Keine Ahnung, aus welchem. Sie hatten sich besoffen, um zu vergessen, was sie so fertig machen.

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1: Also meine Schwester, sie war mit so einem Typen zusammen. Der war ziemlich cool, ich mochte den, du bist geil, ich habe ihn auch nochmal irgendwann getroffen. Auf jeden Fall haben die mir so, die haben mich auf jeden Fall politisiert, würde ich sagen. Ich war öfter bei ihr, habe auch mal eine Zeit bei ihr gewohnt. Und die haben mir zum Beispiel Chaostage 95 in Hannover das Video gezeigt, wie die Punker die Stadt hier zerstören. Und das hat mich einfach nur fasziniert. Ja, genau. Und dann sind viele Jahre vergangen. Und dann habe ich irgendwann so andere Leute getroffen, die ziemlich cool waren, mit denen ich immer noch befreundet bin. In München. Wer glaubt es? Ich habe coole Leute in München getroffen. Nein, Spaß. Das ist natürlich jetzt gemein. Und die haben mich dann nochmal auf eine harte Art und Weise politisiert.
2: Was das so bedeutet hat für unser Leben, finde ich das schon irgendwie crazy. Ich glaube, ich hatte schon oft einfach das Gefühl, früher nicht dazu zu gehören. Oder so wie ich bin, habe ich mich voll viel so gefühlt in so Orten, dass ich da nicht so reinpasse. Und irgendwie ist es auch echt krass cheesy. Aber so ist das. Und irgendwie, glaube ich, habe ich mit diesem Subkultur-Ding und mit diesem Punk Band spielen, selber Musik machen und Musik hören und Bands hören, zu Konzerten gehen, irgendwie voll der Safe Space.

0: halt die ganze Zeit so, wir wissen ja gar nicht, wie die aussehen. Die könnten ja einfach überall sein, sozusagen.
1: Reunion.
0: Ja, das ist ja die Mission, die wir haben. Wir wollen ja, dass sie eine Reunion machen. Ja. Also wir wollen sie ja finden, um ihnen zu erklären, dass sie sich wieder zusammentun sollen. Ja.
2: Damit sie weiter MoMA gespielt werden können.
3: Ja, ja, und noch mehr, dass wir sie auch mal live in Halle veranstalten können und überhaupt mal uns austauschen.
0: Dass sie geile Musik, weiter geile Musik machen können.
2: Hä, ja, aber das letzte Album, ah ja, von 2020, okay. Also es gibt auf jeden Fall einen Blog von denen.
1: Ja, steht da was?
2: Naja, also der letzte Eintrag ist von 2024. Ist halt ein Bild von ihrem letzten Konzert. Aber wenn man jetzt so rüber guckt, haben sie auf jeden Fall unterschiedlich gespielt. Hier, es gibt Video. Da seht ihr, wie sie aussehen. Man sieht so jemanden auf dem Cover. Nice. So ein Mann mit schwarzer Hose und weißem T-Shirt und ganz kurzen Haaren.
3: Und
2: findet ihr auf jeden Fall, ja.
3: Den finden wir. Sie schwitzen bei ihren Konzerten, ist ein gutes Zeichen. Sie geben alles. Das merkt man auch.
0: Ja, das ist natürlich das Peinliche, dass es eine Männerband ist.
2: Hier ist ein Bild von ihnen.
3: Ja,
2: auch.
3: Das haben wir aber erst jetzt herausgefunden. Ja, das kennen wir, das Bild.
0: Ach so.
2: Das von denen, wo die alle so, da stehen die alle Arm in Arm und sind ganz fröhlich von, beseelt von ihrem letzten Konzert.
3: Ihr Abschiedskonzert.
2: Ja, also so sahen sie vor 4 Jahren aus. Jetzt auch ehrlich gesagt, sie sehen schon nett aus, aber ich weiß jetzt nicht, ob ich sie auf der Straße erkennen würde.

0: Binary Digit, and it was really, really cool. It just released a new album in cassette. It's very, very cool, very cool.
1: Ich glaube, ob sie geantwortet haben. Das fand ich halt das Geilste, wenn sie jetzt plötzlich geantwortet haben. Sie haben nicht geantwortet. Oder im Spam.
2: Sie machen es spannend.
3: Hast du sie über Bandcamp angeschrieben?
1: Ich habe keine andere E-Mail-Adresse gefunden.
2: Haben Sie Insta?
3: Sie haben einen Blog.
1: Power Up.
3: Es wäre einfach so ein schönes Happy End, wenn wir sie finden würden.
1: Ja, danke.
3: Okay. Also.
1: Was hast du herausgefunden?
3: Ja. Okay, ich habe mir ja gerade einen Facebook-Account gemacht.
1: Mhm.
3: Und es ist übel stalkermäßig und ich finde es auch komplett. Einerseits total verrückt, was Leute im Internet von sich selber preisgeben. Und andererseits auch crazy. Ja, wie viel man so digital rausfinden kann. Mhm. Wir haben ja vorhin schon den Namen rausgefunden von dem Sänger der Band, weil das in irgendeinem Interview steht. Ja, und dann habe ich mir einen Facebook-Account gemacht und sein Facebook-Account ist ja öffentlich. Mhm. Und ich habe auf jeden Fall gerade so mal seine Posts durchgescrollt und er hat auf jeden Fall letztes Jahr mehrere Posts gemacht. Und im August hat er einen Post gemacht, in dem er aufruft, dazu Geld zu sammeln für ein selbstorganisiertes Pour le local autogéré à Grenoble. Da hat er so geschrieben, also so, hey Leute, spendet, wir brauchen nur ein bisschen Geld und dann können wir das Lokal autogéré kaufen. Ich habe auf jeden Fall das Lokal autogéré daraufhin gegoogelt und es hat morgen auf.
1: Wirklich?
3: Nachmittag.
1: Wirklich?
2: Aber es ist nicht dieses Antigon.
3: Nein, es ist diese so ein anarchistischer Treff oder sowas, ja. Und da ist auch so diese Bibliothek drin.
1: Aber das ist Mittwoch, wo wir hingehen wollten.
3: Also, seit 2005 ist das Lokal, das Autogéré-Lokal, ein Infoshop und auch ein Ort, an dem Aktivitäten und Zusammenkünfte von Kämpfen und Auseinandersetzungen stattfinden und an denen Informationen verbreitet werden. Man findet da sowohl CDs als auch Fanzines und Broschüren, eine Bibliothek und eine Fanzinothek. Es gibt außerdem auch Zusammenkünfte und Diskussionsrunden über Filme oder Bücher oder Presseartikel. Und außerdem manchmal Konzerte oder Ausstellungen. Ich finde es schon gut, dass wir morgen da vorbeigehen.
1: Auf jeden Fall. Das hört sich ja auch, wenn wir nicht treffen, ist es geil, da vorbeizugehen.
3: Ja.
1: Und da können wir sicher mit irgendwelchen Leuten reden.
3: Cool.
1: Geil, Mann. Richtig geil.
3: Ja. Das bedeutet, morgen steht das auf jeden Fall auf unserem Plan.
1: Ja.
3: 16 bis
1: 18. Hast du die Adresse?
3: Ja, die Adresse ist hier. 7 rue Pierre Dupont, 38 100 Grenoble.

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0: let's go.
1: Ja, Mann.
0: Wir sind auch gleich da einfach.
1: Ja, wir werden ihn jetzt hoffentlich treffen.
2: Wir werden ihn nicht erkennen.
1: Aber durch viel Fragen werden wir es herauf.
0: Oh, ich habe jetzt irgendwie gerade die Musik da nicht mehr richtig.
1: Ja. Schaut gut aus. Okay, dann warte mal kurz. Dann machen wir jetzt noch mal kurz aus. Wir gehen da jetzt rein.
0: Machen wir erstmal unbemerkt rein.
1: Ja.
0: Schon.
1: Und finde ich schon cool.
0: Dann will ich auch erstmal gucken.
1: Erstmal eine Cola Zero trinken.
0: Erstmal den Infoladen angucken.
1: Genau.

0: Okay, also wenn mir eins diese Reise, dieses Abenteuer gezeigt hat, dann ist es, dass es so krass traurig ist, wenn so krasse Bands sich auflösen. Und das ist so vor allem für ihre Fans, aber wie wir jetzt ja auch erfahren haben, auch für die Bandmitglieder selber. So extrem schön wäre, wenn sie sich wieder vereinigen. Und du weißt genau, wen ich damit meine.
1: Ja, fuck. Du hast so recht. Wir haben ja auch unsere Bandgeschichte und unsere Band hat sich ja auch aufgelöst. Und ich musste auch übelst viel darüber nachdenken. Das hat mich auch so doll daran erinnert und so emotional richtig viel hochgeholt. Und es ist, ja, einfach nur krass, was so einerseits wie toll Musik ist, also was für Höhen man erleben kann mit Musik, aber in was für Löcher auch man auch fallen kann. Aber, ja. Mit Tola die Höhen feiern, würde ich sagen.

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3: Ja, und damit hallo und herzlich willkommen zu einer neuen Sendung von Uterus. Heute sind wir tatsächlich zu fünft im Studio und ich würde sagen, stellen uns erstmal alle vor.
4: Ich bin Toni.
5: Ich bin Anna.
6: Ich bin Luise.
3: Ich bin Nele.
7: Und ich bin Cora.
3: Genau. Und Cora ist sozusagen jetzt neu dazugekommen bei uns und wir freuen uns ganz dolle. Und ja, unsere Sendung heute dreht sich um das Thema Female Rage, also auf Deutsch weibliche Wut. Wir sind da ja drauf gekommen, weil es uns, glaube ich, im Alltag viel beschäftigt.
7: Ja, immer noch. Wir haben ja schon, ich glaube, zwei Wutsendungen
3: gemacht. Und genau.
7: Man könnte eigentlich eine ganze Reihe an Sendungen draus machen, weil es einfach so viel da gibt, was man dazu sagen kann und immer wieder neue Sachen aufkommen.
3: Ja, und wir haben diesmal uns überlegt, sozusagen ein bisschen auch da geschichtlich ranzugehen an das Thema Wut und Thema weibliche Wut und haben sozusagen verschiedene kleine Abschnitte der Geschichte erzählt. Luise, magst du da kurz erzählen, was wir zum Beispiel vorstellen werden in der Sendung?
6: Also, wir werden uns geschichtlich so ein bisschen chronologisch vorarbeiten. Wir fangen an mit einer Bibelgeschichte, die von Toni thematisiert wird, und gehen weiter in die griechische Mythologie zu Medusa, Nemesis, schauen uns auch einmal die Hexen an, sowie ein Phänomen in Irland, was so 1900, 1800 vorgekommen ist mit den Magdalenenheimen. Und dann schauen wir auch mal in die Gegenwart. Also ein kompletter Zeitstrahl einmal durch die Geschichte.
3: Ja, und zwischendrin gibt es natürlich gute Musik. Und ich würde sagen, damit fangen wir jetzt auch erstmal an. Und zwar mit dem Song Nah bei mir von der tollen Band Blond.

0: So, jetzt reden wir über Gott und die Bibel.
1: Nein, Spaß. Also schon, aber nicht auf diese Art und Weise. Es geht um den Sündenfall, beziehungsweise den Moment, in dem Adam und Eva vom Baum der Erkenntnis essen. Und zwar, man kann da jetzt ganz, ganz viel zu erzählen. Ich fasse es kurz zusammen. Die Menschen wurden erschaffen und zwar so, dass zuerst ein Mensch erschaffen wurde. Dann war Gott so, der ist ein bisschen lonely, ich mache ihm einen Gefährten, und hat erstmal alle Tiere auf der Welt gemacht, und die waren aber alle dem Menschen nicht gleichgestellt. Der Mensch hatte immer gesagt, nee, das ist nicht mein Weggefährte. Und dann hat Gott gesagt, Mist, was mache ich jetzt? Hat den Menschen zum Schlafen geschickt, hat eine Rippe von ihm genommen und hat die Frau draus geschaffen. Dann waren Adam und Eva da und das Einzige, was Gott ihnen gesagt hat, hier in der Mitte des Gartens steht ein Baum, da dürft ihr nicht von essen. Und dann gibt es da auch wieder verschiedene Interpretationsarten. Sie essen jedenfalls vom Baum der Erkenntnis und erlangen Erkenntnis eben über das Richtige und das Falsche. Auch wieder da, manche reden dann von Erkenntnis im Sinne von Sexualität, dass der Mensch gemerkt hat, oh, hier, da läuft was sozusagen, und sich dann gelernt hat, vorzupflanzen. Das heißt, dass da viele sagen, die Erbsünde ist eigentlich Sexualität letzten Endes. Dann gibt es auch die Interpretation eben, dass die Schlange Eva verführt, vom Baum zu essen, und was so ein bisschen dazu geführt hat, dass eben Eva und Frauen im Allgemeinen so sehr sexualisiert wurden, weil nachdem sie von dem Baum essen, erlangen sie das Bewusstsein über ihre Nacktheit sozusagen und fangen an, sich zu schämen. Das heißt, es wird weibliche Sexualität auch geschämt, weil sie wurde verführt und ist dann danach zur Verführerin geworden letzten Endes, beziehungsweise wird so behauptet, wo auch wieder die Frage ist, Adams Apfel, ne? Also Adam ist der Apfel in der Kehle stecken geblieben, als er gelogen hat, dass Eva den Impuls gesetzt hat, den Apfel zu essen. Also da gibt's, wie gesagt, da kann man Stunden drüber reden.
2: Das ist so crazy, wie so Bibel irgendwie so im jetzigen noch so in jetzigen Sprichwörtern und was weiß ich noch so drin ist.
1: Voll. Und was ich noch dazu sagen wollte, war, dass Maria ja so ein bisschen das Gegenstück zu Eva ist dann irgendwann, weil sie ist sozusagen jungfräulich und bekommt ein Kind und wird dadurch zu so einer Ikone, die eigentlich für alle Frauen und für alle Menschen komplett unerreichbar ist, wird aber eben heilig dadurch, dass sie keinen Sex hat gewissermaßen und trotzdem Kinder bekommt. Und Eva wird dafür bestraft, sie wird damit bestraft eigentlich, dass sie fruchtbar ist, indem sie ihre Periode hat und Schmerzen hat und Schmerzen bei der Geburt hat. Und das ist eben diese Ursünde, und das hat einfach so absolut die patriarchalen Strukturen geprägt und gestärkt, dass alle finden konnten, dass Eva schuld an allem ist und dass die Frau schuld an ihrem eigenen Schicksal ist und dass eigentlich die Frau für alles verantwortlich gemacht wird und der Mann ist das eigentlich Reine, weil er wurde nicht verführt, sondern die Frau. Ja, nur so als kurzer Einblick mal in diesen Bibeltext.
2: Ja, crazy. Und daraus dann auch einen, wahrscheinlich auch irgendwie, also ich finde, da kann man ja direkt anknüpfen an Thema Female Rage. Also, dass das halt eine enorme Wut erzeugt, dass so eine Story, wo man halt nicht mal weiß, Digga, ist die wahr, wer hat sich das ausgedacht, oder I don't know, darauf basieren immer noch Sachen, die wir heute haben, so irgendwie. Ja. Das ist crazy, ich weiß nicht.
1: Na, vor allem ist das auch so eine Denunzierungsgeschichte, weil Adam hat genauso davon gegessen. So, also so ist es nicht. Und selbst wenn Eva den ersten Impuls gesetzt hat, ist auch wieder die Frage, du hast die Erkenntnis über Gut und Böse nicht gehabt. Also was ist richtig, was ist falsch? Und dann eine ganze Erbsünde draus zu machen, ist halt wieder so richtig schön Übertreibung. Ach, und noch eine kleine Sache, die mir noch eingefallen ist. Es wird von manchen behauptet, dass Adam vor Eva noch eine Frau hatte, Lilith, die sich ihm nicht unterworfen hat und deswegen zur Dämonin gemacht wurde. Und dann als Schlange wiedergekommen ist und Eva verführt hat, den Apfel zu essen. Deswegen ist die so ein bisschen eine Ikone für so queere Flinter vor allem. Ja,
0: also ich finde das irgendwie ganz spannend mit Lilith tatsächlich, weil das hat ja irgendwie schon viel mit Female Rage zu tun, dass das ja so verpönt worden ist, dass sie dann quasi verbannt worden ist oder auch nicht mehr als Partnerin so gesehen werden durfte von Adam, weil sie halt wütend war oder weil sie Sachen nicht so hingenommen hat oder weil sie sich nicht unterordnen wollte. So.
2: Gugu Gaga, Leute.
1: Ja, und dann habe ich mir noch passend jetzt zu dem Thema den Song Mystery of Iniquity ausgesucht von Miss Lauryn Hill. Viel Spaß!

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1: Banger! Das war der Song Mystery of Iniquity von Miss Lauryn Hill.
2: Und wir machen jetzt auch weiter mit der ersten aufgenommenen Story von Luise.
3: Und zwar geht es da ein bisschen um die... ja, Female Rage in der griechischen Mythologie. Und zwar fangen wir an mit Medusa und ihre wahre Geschichte und was das so mit Female Rage zu tun hat. Viel Spaß! Viele von euch kennen Medusa vielleicht als Monster mit Schlangenhaaren und einem Blick, der alle in Stein verwandelt. Ein gefährliches Monster, was gestoppt werden muss und zu Recht getötet wurde. Aber was war eigentlich die Geschichte hinter diesem vermeintlichen Monster? Und was hat Medusa mit Female Rage zu tun? Ursprünglich wurde Medusa zur Bestrafung von Männern als Monster dämonisiert. Doch die wahre Geschichte und der wahre Kern der Tragödie steht für Überleben und die berechtigte Wut auf Unterdrückung. Dafür möchte ich euch einmal die Sage nach Ovid kurz beschreiben. Medusa wurde hier als atemberaubend schöne, starke und vor allem eigenständige Frau beschrieben. Der Wassergott Poseidon begehrte Medusa sehr und vergewaltigte Medusa im Tempel der Göttin Athene. Athene, wütend über die Entweihung des Tempels, bestrafte nicht etwa den Täter, sondern das Opfer, Medusa, für diese Tat. Früher wurden Vergewaltigungen oft trotzdem der Frau als Schuldige zugesprochen, da sie sich hat verführen lassen, obwohl sie keinerlei Interesse an dem Sex hatte. Athene entstellte Medusa und verwandelte ihre Haare in Schlangen und wer sie ansah, erstarrte zu Stein. Die Götter deklarierten Medusa daraufhin als Gefahr für alle, vor allem für Männer, und stellten sie als rachsüchtig und irrational wütend dar. Sie sollte daraufhin unschädlich gemacht werden, da sie eine potenzielle Gefahr für alle sein könnte und sie in Stein verwandeln könnte. Perseus wurde so ausgesucht, um sie zu enthaupten. Nachdem Perseus Medusa tötete, wurde er als Held gefeiert und belohnt. Der männliche Gott Poseidon wurde gefeiert, eine Frau für keinen Grund getötet zu haben. Damals wurde Medusa als Monster porträtiert, vor allem als Warnung an Frauen, nicht zu mächtig oder zu unabhängig zu sein und vor allem nicht spürbar wütend. Heute ist Medusa ein Symbol für Selbstermächtigung und die Wut von Frauen, die vor allem sexuelle Gewalt und Unterdrückung ausgesetzt sind oder wurden. Außerdem wird Medusa oft als Gesicht der Wut dargestellt, vor allem wegen den wilden Schlangenhaaren und den stechenden Blick.
2: Ja, das war unsere erste Story mit Medusa. Und ich glaube, wir quatschen gar nicht viel jetzt darüber, sondern nachher. Wir hören uns erstmal noch die zweite Story an, und zwar von Nemesis. Nemesis ist auch eine griechische Göttin gewesen. Und was Nemesis mit Female Rage zu tun hat, könnt ihr jetzt hören. Nemesis war Göttin der griechischen Mythologie und eine Tochter von Zeus. Ihr Name bedeutet übersetzt Zuteilung des Gebührenden oder das rechte Maß geben oder das rechte Maß zuteilen, wobei das Wort Nemesis auch von dem Wort nemein, also teilen, auf Latein kommt. Sie galt eigentlich als Göttin, die gerechte Strafen oder Konsequenzen verteilte, die Menschen verdient hatten. In der griechischen Antike wurde Nemesis dabei als Frau ohne aggressive Zuschreibung dargestellt. Im Römischen Reich hingegen wurden Darstellungen von ihr oft mit Schwertern oder Peitschen versehen, die so im Original gar nicht stimmten. Und damit wurde ihre weibliche Wut und ihre weibliche Gerechtigkeitsinstanz emotionalisiert und in Richtung Rache oder Vergeltung umgeschrieben. Sie haben aus ihr eine rachsüchtige, unkontrollierbare Göttin gemacht. Und so wird die weibliche Wut leicht abgestraft, umgeschrieben und als etwas anderes dargestellt. Eine kleine Beispielgeschichte. Nemesis taucht in vielen Geschichten dann auf, wenn männliche Protagonisten eine Grenze überschreiten. So auch in der Geschichte von Narziss und Echo. Das ist eine Geschichte aus den Metamorphosen von Ovid. Ovid war ein römischer Dichter, der in Büchern die Entstehung der Welt erklärte und dabei griechische und römische Mythen mit der Dichtkunst vereint. Und er hat zum Beispiel auch geprägt, dass in Mythen Gottheiten die Leute zur Bestrafung in etwas verwandeln. Jetzt zur Geschichte von Narziss und Echo. Narziss war sehr selbstverliebt und er ließ sozusagen keinen an sich ran. Die Nymphe Echo ließ er auch abblitzen und sie verendete nach seiner Verschmähung in einer Höhle, in die sie sich zurückzog, bis nur noch ihre Stimme da war. Ein anderer Mann, der sich auch in Narziss verliebt und von ihm abgelehnt wurde, bittete Nemesis daraufhin, ihn wegen seiner Arroganz zu bestrafen. In anderen Erzählungen bitten die anderen Nymphen, Nemesis Echo zu rächen. Nemesis erhört die Gebete ohne Eigennutzen oder spezielle Wut von dem Typen und verflucht Narziss. Er verliebt sich daraufhin in sein eigenes Spiegelbild und verendet am Ufer vom Fluss, weil er sich nicht von seiner eigenen Reflexion lösen kann. Anstatt von seinem Körper sind nur noch Narzissen, Blumen am Uferrand zu finden. Ja, und zurück zu Nemesis. Nemesis war keine sanftmütige, schöne, weiche oder liebevolle Göttin. Sie wurde gefürchtet und nicht verehrt. Bis heute ist damit das Narrativ der rachsüchtigen Frau, setzt sich durch, wenn eine Frau eine Grenze setzt oder Konsequenzen zieht, obwohl es eigentlich um berechtigte Wut geht. Frauen, die sexualisierte Gewalt erfahren, erleben auch oft, dass Konsequenzen, die sie zu Recht einfordern, in Frage gestellt werden und emotionalisiert werden, ihre Wut emotionalisiert wird und runtergeredet wird und es Phrasen fallen wie, ja, aber warum hat er das denn gemacht und ach, er ist doch noch so jung, um das Ganze irgendwie abzutun. Nemesis ist keine rachsüchtige Göttin, sondern sie ist eine Konsequenz und eine Antwort auf ein System, das Frauen nicht hört. Nemesis ahndet Ungerechtigkeiten nicht nur, sondern sie macht sie auch sichtbar und bekämpft diese. Und genau das möchte Female Rage auch schaffen. Also das Gefühl weibliche Wut und Wut unterscheiden sich dabei auch nochmal. Also zum Beispiel weibliche Wut auch von männlicher Wut, weil sich weibliche Wut direkt gegen Situationen richtet, in denen sich Ungerechtigkeiten gegenüber Frauen / Flinter abgespielt werden. Und eine andere Wut kommt dabei auf, nicht nur, dass die das Gefühl Wut in sich trägt, sondern auch eine Wut, die ins Handeln kommt, die Konsequenzen zieht, die Strafen zieht und genau das, was Nemesis auch gemacht hat. Und das sind auch oft Situationen, die nicht nur einem selbst passieren, sondern ganz vielen anderen Frauen und Flinter um einen herum und die damit dann auch eine kollektive Wut auslösen und somit auch kollektive Konsequenzen gezogen werden. Ja, und damit nochmal abschließend, Female Rage ist also ein grundlegendes Gefühl, was eine Einsamkeit, vielleicht aber auch ein sich missverstanden fühlen und ein ermüdendes, routiniertes Schulterzucken durchbricht und ja, irgendwie sich dagegen aufstellt, gegen so eine Resignation, die man vielleicht spürt und man kollektiv aber auch ins Handeln kommen kann. Und für mich, das nochmal gesagt, ist Female Rage auf jeden Fall auch so ein generationelles Ding, weil man irgendwie die Wut von Frauen aus Generationen in sich trägt und irgendwie man nicht die erste Frau ist, die dafür kämpft. Und ich habe die ganzen Infos auch aus dem Buch Nemesis Töchter von Tara Luise Wittler und sie hat auch geschrieben, dass sie jetzt laufen kann, weil andere Frauen ihr den Weg geebnet hat, indem sie erstmal gegangen sind, sozusagen, und sie kann jetzt laufen oder rennen auf diesem Weg. Und das finde ich irgendwie ein ganz schönes Bild. Und ja, und damit trägt man sozusagen diese Wut, die all diese Frauen, also wozu wir auch noch kommen, Hexen und Frauen in Magdalenenheim, Frauen, denen einfach Wut abgesprochen wurde, weiter in sich und kommt jetzt ins Handeln und zieht jetzt Konsequenzen daraus. Genau. Ja, dann habe ich jetzt auch am Ende nochmal kurz so ein bisschen die Definition von Female Rage gegeben. Also es gibt nicht die Definition, aber die ich mir so aus dem Buch und auch irgendwie so von mir selber herleiten konnte. Ja, was sagt ihr zu den zwei Stories?
1: Was mir gerade eingefallen ist, dass ich das Wort Nemesis in dem Kontext kenne, dass es eine Feindschaft ist. Also,
3: ach, crazy.
1: Das ist mein Nemesis, also das ist mein Gegner sozusagen, das ist mein Opponent.
3: Mhm. Ich kenne Nemesis so als, das ist so mein Untergang, so, das ist so was Schlechtes, was einem passiert, so.
1: Ich kenne das so als sozusagen Erzfeind.
2: Das ist ja auch das, also was ich auch bei der Recherche rausgefunden habe, sozusagen dieser Begriff wird halt, da kommen wir dann nachher auch zu immer noch in der Gegenwart für Dinge konjunktiert und man weiß oft gar nicht, woher kommt denn das eigentlich, obwohl es so übelst misogyn ist und halt aus der griechischen Mythologie irgendwie vor 3000 Jahren entstanden ist, aber man ist sich dem gar nicht so bewusst und trotzdem ziehen diese Begriffe immer noch sozusagen weiterhin in die Gegenwart rein.
1: Ja. Ja.
3: Ich fand halt auch besonders spannend, wie solche Mythen ja auch teilweise benutzt worden sind vom Patriarchat. Denn ich habe zum Beispiel dann noch gefunden, dass die Mythe von Medusa halt auch aktiv genutzt worden ist, um Frauen irgendwie zu zeigen, hey, sei nicht laut, ordne dich unter. Wenn dir was Schlimmes passiert, so, dann sprech das nicht an oder sei nicht wütend.
2: Ja, weil sonst passiert das Gleiche.
3: Sonst passiert was Schlimmes, so. Ja. Genau, sonst passiert dir was Schlimmes. Oder du hast es dann verdient, bestraft zu werden. Solche Sachen haben ja immer einen Lehrinhalt. Man erzählt ja Kindern auch Geschichten, weil man irgendeinen Kern vermitteln möchte, irgendeinen moralischen Kern.
1: Ja, so. Ich finde auch interesting bei Medusa immer, sie war ja ein Mensch und dann wurde sie zum Gorgonen gemacht. Das ist auch wieder so richtig so, eine Frau, die sich wehrt, ist hässlich, ist blöd, ist eine Schlampe, kann man nicht angucken. Das ist ja alles genau, da mit drin, ja. So. Und auch natürlich die verschiedenen Interpretationen. Also es gibt ja auch die Interpretation davon, dass Medusa Poseidon verführt hat und das deswegen verdient hat, wo man sich auch wieder fragt, das ist auch wieder Shaming von weiblicher Sexualität. Also weil du mit einem, mit sozusagen, gut, das ist ein Gott, aber weil du mit dem geschlafen hast, wirst du jetzt zum Gorgon gemacht.
2: Ja, oder yo, weil du sogar, chill mal deine Eier. Oder weil du vielleicht sogar von dem vergewaltigt wurdest und ja, es eigentlich umgedreht genau. wurde, die ja. Story. Ja. Und dann immer dieses, ich finde dieser Begriff, das ist mir jetzt zum ersten Mal so richtig übergelaufen, dieses Verführen, dass immer ja. so dieses Verführen genutzt wird, um einfach eine Täter-Opfer-Umkehr hinzustellen, ja. was so völlig absurd eigentlich ist.
1: Na, das ist ja auch dieses mit den Klamotten sozusagen. Sobald ja. du das anhast, bist du ja eine Stimmt. Verführung Voll. So für Voll. Den Typen. Deswegen Voll. Ist es deine Schuld.
2: Das ist
1: oder
2: echt
1: so.
2: Crazy, wie das immer so.
3: Dass die Schuld dann am Ende, egal was passiert ist, egal wie es passiert ist, immer der Frau zugeordnet wird. So, wenn du es nicht gewollt hast, so, dann warst du trotzdem die Verführung, weil du zu gut aussahst. Also, ich habe zum Beispiel bei der Recherche gefunden, dass es tatsächlich zwar als Vergewaltigung gesehen worden ist, aber es wurde als Verführung, also der Begriff Verführung wurde benutzt, weil Poseidon sie ja so schön fand und weil sie als so schön beschrieben worden ist und dass ihr die Schuld daran gegeben worden ist, sie war so schön und deshalb konnte er sich nicht beherrschen und deshalb ist es ihre Schuld.
1: Bro, du bist so, so schön.
3: Ja. Ich finde das aber auch das relativ nervig. Erschreckend, weil diese Sagen ja irgendwo dann wahrscheinlich auch die Realität zu diesen Zeiten widerspiegeln. Also das wird ja darauf basieren einfach, dass es wahrscheinlich massivst viele Vergewaltigungen gab.
2: Gab's auch. Und also das wurde einfach nicht drüber geredet. Das ja. stand auch viel in dem Buch. Also es wurde einfach komplett ausgeblendet. Das gab's nicht. Ist ja heute nicht immer noch genauso, aber in Teilen so. Ja. Dass ja. es einfach nicht darüber gesprochen wird. Es sind Tabuthemas, mit Scham verbunden, bla bla bla. Aber damals ist das natürlich häusliche Gewalt auch viel passiert. Aber das war einfach komplett nicht da.
1: Ich will noch einmal was zu Nemesis sagen. Ich finde nämlich sehr gut, dass es diese mythologische Geschichte gibt, weil ich finde die Vorstellung, dass es eine Nemesis gibt, die genau diese Gerechtigkeit eben ja. sich zurückholt, finde ich sehr toll. Und es ist mal auch wieder auch richtig so Patriarchat, dass das so interpretiert worden ist, dass es was Schlechtes ist, dass Nemesis ja. ein schlechte
2: weil eigentlich
1: Göttin
2: ist, sie
1: ist
2: was,
1: ein schlechter Begriff ist.
2: Ist das was voll, also so krass
1: empowernd
2: ist und wirklich das Sinnbild für Female Rage.
1: Ja.

Das war Girl with One Eye von Florence and the Machine. Jetzt nach dem Song kommen wir wieder zu einem kleinen aufgenommenen Part. Und zwar habe ich was über Hexen rausgefunden und was Hexen mit Female Rage zu tun haben. Sehr viel, wie sich viele bestimmt schon denken können. Wir haben ja auch zwei Sendungen über Hexen gemacht, wie Toni gerade angemerkt hat. Das stimmt. Könnt ihr euch auch gerne anhören. Gibt's in der Mediathek. Ja, und ich würde sagen, genug geschnattert. Los geht's. Ihr kennt alle sehr wahrscheinlich die Hexenverbrennung, die sich im Mittelalter und darüber hinaus aber auch abspielte. Und ich möchte heute darüber reden, was Hexen und Hexenverbrennung mit Female Rage zu tun hat, nämlich eine ganze Menge. Als erstes möchte ich erstmal sagen, dass es keine Hexenverbrennung gab, sondern eine regelrechte Frauenverbrennung. Von allen, die verbrannt wurden, waren 80% Frauen. Die Hexenverfolgung war ein Krieg gegen alle Frauen. Und es war ein Massenfemizid, das kann man einfach so klar, wie es ist, aussprechen. Erstmal, wer wurde als Hexe definiert, wer wurde als Hexe angeklagt? Eine Hexe war zum Beispiel eine Person, die mit der Natur verbunden war und angeblich eine übernatürliche Kraft besaß. Und diese Kraft war nicht sofort negativ zugeschrieben, aber die katholische Kirche betrachtete diese Heilkunst, also insbesondere, wenn die Frauen auch Kräuterkunde beherrschten oder volkstümliche Rituale machten und angeblich magische Praktiken damit verbunden waren, dann als ketzerisch. Die Hexenverfolgung reicht bis heute in unseren Sprachgebrauch hinein. Hexenjagd mit Mistgabeln auf jemanden losgehen, das trifft zum Beispiel oft Leute bzw. Frauen, die zum Beispiel ja, eine digitale Hetzjagd erfahren, auf die eine digitale Hetzjagd losgetreten wird. Die Hexenverfolgung war nicht in Anführungszeichen nur Mord. Es ging auch um eine Form der sozialen Säuberung. Das heißt, es ging darum, Frauen zu kontrollieren und ihre Unabhängigkeit nicht nur zu unterdrücken, sondern auszulöschen. Frauen lebten dabei eine ganze lange Zeit in Angst. Es konnte nämlich basically einfach jede treffen, willkürlich. Wenn du als Frau in irgendwas auffallend warst, zu laut, zu leise, zu schön, zu hässlich, konntest du willkürlich als Hexe angeklagt werden. Einfach jede Frau. Ältere Frauen waren davon auch oft betroffen, weil sie leisteten keine Reproduktionsarbeit mehr. Das heißt, sie bekamen keine Kinder mehr und waren dementsprechend unnütz für die Gesellschaft und wurden deswegen aussortiert. Und heutzutage werden ältere Frauen auf die eine oder andere Weise auch als hässlich oder beschämt oder teuflisch angesehen. Ja, und übrigens, die Beauty-Industrie ist eine der größten Industrien auf der ganzen Welt. Ja, sie soll vor allen Dingen ältere Frauen dazu bringen, wieder jünger und schöner auszusehen, weniger hässlich, wie ich es gesagt habe, weniger irgendwie teuflisch vielleicht auch, weniger auch weise, weil älteren Frauen wird ja auch oft eine gewisse Weisheit zugesprochen und älteren Menschen generell. Und sozusagen, um da nicht wieder das Hexennarrativ zu erfüllen und irgendwie vielleicht eine Frau zu sein, die altert und irgendwie damit auch eine Weisheit mit sich bringt, was vielleicht eine Hexe in Anführungszeichen auch früher gemacht hat. Ja, um das sozusagen zu verhindern und irgendwie sich zu verjüngen. Natürlich auch wegen dem Patriarchat, weil wir sollen ja alle aussehen wie Kinder. Genau, und auch heute werden Frauen in der Gesellschaft unsichtbar gemacht, dämonisiert, degradiert, diffamiert, wenn sie nicht in das patriarchale Bild passen. Sexarbeiterinnen werden in der Gesellschaft zum Beispiel immer noch sehr geächtet, obwohl Männer, die diese Leistungen häufiger in Anspruch nehmen, als normaler gelten und das irgendwie sich mehr etabliert hat, dass Männer diese Dienste in Anspruch nehmen. Ja, und irgendwie bleibt für mich da die Frage am Ende, wo bleibt die Aufarbeitung, wo bleibt das Gedenken an diesen brutalen Massenmord, an diesen Massenfemizid, der dort passiert ist. Man könnte das machen, aber es wird sehr, sehr wenig darüber gesprochen. Es wird sehr wenig aufgearbeitet. Und wie ich auch schon bei Nemesis gesagt habe, bringen Hexen für mich eine generationsübergreifende Wut mit sich. Die Wut unserer Mütter, die Wut aller Mütter, die Wut von den Schwestern der Mütter, die kinderlos waren, alle Hexen sozusagen, spüren wir jetzt und tragen sie in uns weiter.

0: kämpfen weiter für eine gerechte Welt, ohne ein Patriarchat, ohne Unterdrückung von Frauen. Das ist genau so was, was ja heutzutage immer noch passiert, nämlich jeden zweiten Tag wird eine Frau von ihrem Partner oder Ex-Partner ermordet. Jeden Tag erfährt eine Frau Gewalt. Jeden Tag wird versucht, eine Frau umzubringen. Ja, um das sozusagen, wir machen das heute sichtbar. Wir versuchen heute darüber mehr aufzuklären. Es fehlt trotzdem immer noch die Aufklärung. Es ist keine Beziehungstat. Es ist kein Streit. Es ist ein Femizid. Das muss man so klar benennen. Und das passiert immer noch, nur vielleicht nicht so diffamierend und öffentlich, wie es bei der Hexenverbrennung passiert ist, aber trotz alledem passiert es und wir versuchen darauf aufmerksam zu machen und es sichtbar zu machen und Konsequenzen zu ziehen, Menschen eine gerechte Strafe aufzuerlegen und ja, Männer zu verurteilen, um so etwas weiterhin zu verhindern.
1: Ja, Leute. Ich glaube, was ich immer an den Hexenverfolgungen am krassesten finde, ist, dass es das heute immer noch gibt. Halt nicht in Europa, aber in afrikanischen Teilen der Welt. Und da auch gerade mit der Genitalverstümmelung und dem ganzen. Also es ist wirklich absurd.
0: Ja, das ist halt krass, was wir dann doch für einen europäischen Blick darauf haben. Ja. Also na klar haben wir immer, weil wir irgendwie hier in Europa aufgewachsen sind und weiß sind und irgendwie privilegiert. Und klar ist es dann irgendwie nicht so direkt in unserem Blickfeld. Aber wie du sagst, das darf man auf keinen Fall vergessen. Ja. Dazu würde ich auch gerne noch einen Punkt sagen. Und zwar haben wir uns auch bei dem Thema Female Rage, ist uns der Begriff Angry Black Woman sozusagen
1: über den Weg gelaufen.
0: Genau. So, ja. Und das ist ein rassistischer Begriff, der ja benutzt wird, um sozusagen schwarze Frauen rassistisch zu beleidigen oder ihnen eine enorme Wut zuzusprechen. Also so dieses Narrativ, ja, schwarze Frauen sind immer übelst laut und reden übelst laut und sind immer ganz schnell wütend.
2: Ja, und vor allem halt, glaube ich, eine irrationale Wut. Das ist halt so der Missstand.
0: Genau, und wir wollten uns damit beschäftigen, aber haben in der Kürze der Zeit einfach kein Interview oder keine Interviewpartner, Partnerin gefunden. Das wollen wir so transparent machen und uns war aber wichtig, dass wir das Thema nicht vergessen. Wir sind ja auch eine intersektionale Redaktion und uns ist wichtig sozusagen, da irgendwie so viele Seiten wie möglich zu beleuchten. Wir sind aber auch alle weiß und wollten jetzt nicht von uns aus einfach recherchieren und da Infos zu geben, sondern eine Expertise von einer schwarzen Person zu dem Thema, zu einer schwarzen Frau oder Flinter einholen. Und wir wollen das auf jeden Fall noch nachholen. Das wird hier nicht der letzte Teil gewesen sein und uns nochmal mit diesem Phänomen konkreter auseinandersetzen. Nur um das nochmal transparent zu machen und genau.
3: Ich finde es auch noch richtig krass, nochmal zurück zu dem Thema Hexen, dass irgendwie dieses Thema in der Gesellschaft so wenig besprochen wird, weil ich persönlich habe jetzt nicht so viel Kontakt vor jetzt dieser Sendung mit diesem Thema gehabt. Ich meine, ich wusste natürlich, dass es diese Hexenverbrennungen gab und so, aber ich finde, dass man so unkritisch darauf blickt und ich war mir auch noch nie so wirklich aktiv darüber bewusst, dass das basically ein Massenfemizid war. Und das finde ich so krass, dass es einfach so wenig thematisiert wird, obwohl es ja so wichtig ist und so krass, dass sowas passiert ist. Und ja, das wollte ich einfach nochmal ansprechen, dass ich es auch kritisch finde, dass sowas zum Beispiel nicht so in der Schule oder sowas auch mehr thematisiert wird, weil es halt Teil der Geschichte ist und deswegen einfach wirklich, finde ich, sehr, sehr wichtig ist, dass man darüber redet und aufklärt.
1: Ja, ich finde auch immer wieder krass, wenn ich dann was davon höre, außerhalb von Korax sozusagen, wir haben ja zwei Sendungen dazu gemacht, war es immer so ein bisschen auf so der Meme-Seite des Internets. Also es ist so ein bisschen so ein, keine Ahnung, so ein Mythos, der ein bisschen verherrlicht, also was heißt verherrlicht, aber es wird sich drüber lustig gemacht, sozusagen. Ja, dafür wäre ich auf den Scheiterhaufen gekommen, haha. Und es war halt nicht haha. Also es ist halt,
0: es war gar nicht haha.
1: Nee. Und dann auch ganz oft komme ich manchmal, also ich war schon in Diskussionen über Hexenverbrennung, wo dann sagt, ja, aber die Zahlen stimmen ja gar nicht, das waren viel weniger. Ist doch scheißegal, wie viele es jetzt wirklich waren. Es waren definitiv genug, und dass man da mehr drüber reden sollte. Also, ja, I don't know. Crazy shit.
0: Ich würde sagen, wir spielen mal wieder einen Song zum Auflockern, und zwar von der tollen Band Remote Bondage. Und zwar heißt das Lied So gerne hässlich. Und das hat Pauline empfohlen, die heute leider nicht da sein kann bei der Aufnahme. Aber wir schicken ganz liebe Grüße raus und danke für die gute Songempfehlung.

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1: Ja, genau, das war der coole Song von Pauline. Wir machen jetzt auch direkt weiter. Und wir haben uns zwar jetzt so ein paar Fälle angeguckt, die in der Geschichte ein bisschen weit hinten liegen. Und man könnte sich ja jetzt denken, ja, das war ja damals, aber das ist bestimmt dann besser geworden. Pustekuchen, weil wir haben jetzt ein spezifisches Fallbeispiel der Magdalenenheime, wo auch nochmal, also Frauen massivst bestraft worden sind, dafür wütend zu sein oder aus der Norm zu fallen. Ja, und das ist gar nicht so lang her, denn das letzte Magdalenenheim ist 1960, glaube ich, geschlossen worden. 1800 das Ganze angefangen und ja, hört es euch an. Die Geschichte der Magdalenenheime spielt auch eine große Rolle im Begriff Female Rage. Der Hintergrund der Magdalenenheime, also die Ableitung des Namens, bezieht sich auf Maria Magdalena, die dadurch, dass sie mehr oder weniger unehelich schwanger wurde, auch als reumütige Sünderin gesehen worden ist. Gegründet wurden die Magdalenenheime im 18. Jahrhundert, vorwiegend in England, Angelsachsen und Irland. Ursprünglich waren sie gedacht als Zufluchtsorte für Prostituierte, Waisen, geistig behinderte Frauen, Opfer von Missbrauch und unverheirateten Schwangeren, die dort eingewiesen werden sollten. Allerdings wurde aus dem Magdalenenheim kein Ort der Hilfe, sondern ein Ort der gesellschaftlichen Kontrolle über Frauen, ihr Verhalten und ihre Körper. Frauen, die aus der gesellschaftlich anerkannten Norm fielen, wurden weggesperrt, um ihren Female Rage zu unterdrücken oder weniger sichtbar zu machen. Gründe, weshalb Frauen in Magdalenenheime eingewiesen worden sind, waren zum Beispiel uneheliche Schwangerschaften, sexuelle Beziehungen außerhalb der Ehe, verführte Frauen, was auch so viel wie vergewaltigte Opfer heißt, aufsässiges Verhalten gegenüber der Familie, ein zu attraktives Äußeres, flirtend oder unmoralisches Verhalten, sowie Prostituierte, wobei auch der bloße Verdacht auf Prostitution ausreichte oder Aussagen von Nachbarn über unmoralisches Verhalten für eine Einweisung, sowie Frauen mit psychischen Problemen. In den Magdalenenheimen sollten Frauen umgeformt, bestraft und zu demütigen, reumütigen Frauen gemacht werden. Vor allem sollten diese Frauen weggesperrt werden, um keine Schande über die Familie zu bringen, weshalb viele Familien vor allem Töchter sowie Ehefrauen einweisen ließen, um ein sogenanntes Missverhalten wie Female Rage, wie aus der Rolle der Frau fallen, wie eine eigene Sexualität haben oder sich außerhalb der gesellschaftlichen Normen verhalten als Frau. Damit dies nicht zurück auf die Familie fiel, sollten diese Frauen unsichtbar gemacht werden und bestraft in diesen Magdalenenheimen. Die Lebensrealität in diesen Heimen war harte Zwangsarbeit, die nicht bezahlt worden ist, also meistens in Wäschereien. Es gab täglich psychische und physische Gewalt, Isolation sowie ein Schweigegebot. Den Frauen war es nicht erlaubt, untereinander zu reden, zu kommunizieren, mit den Wärtern zu reden. Es gab Essensentzug, Misshandlungen. Die Frauen wurden regelrecht entrechtet und hatten keine Kontrolle mehr über ihr Leben. Schwangere Frauen, vor allem unehelich schwangere Frauen, wurden zur Zwangsadoption gezwungen und haben meistens erst Jahrzehnte ihre Kinder wiedersehen können, Jahrzehnte nach der Zwangsadoption ihre Kinder wiederfinden können oder in den meisten Fällen nie. Damals war Female Rage nicht wirklich etwas, was sichtbar sein durfte. Female Rage wurde unterdrückt und die Magdalenenheime waren ein Werkzeug dieser Unterdrückung. Frauen, die aus der gesellschaftlichen Norm und Rolle gefallen sind, die, wie ich vorher schon gesagt habe, schnippisch waren oder unzufrieden oder einfach sich nicht so verhalten haben, wie es Frauen in der Auffassung der Gesellschaft sollten, wurden unsichtbar gemacht, indem man sie wegsperrte, indem man sie ruhig hielt und bestrafte, versuchte, sie zurechtzubiegen und umzuerziehen. Aber Female Rage muss nicht immer laut sein. Die Frauen in den Magdalenenheimen hatten eine Art von Widerstand, die ich mit auch als Female Rage einordnen würde, den sie aber nicht laut und wütend ausleben konnten aufgrund der Umstände. Der Widerstand bestand darin, dass heimlich geflüstert wurde oder dass Frauen untereinander geredet haben, obwohl das ein Schweigekloster war. Es wurde langsam gearbeitet oder mit Absicht Fehler in Stoffen eingebaut in der Wäscherei. Es gab ein heimliches Behalten der Namen, denn oft wurde den Frauen ihre Identität weggenommen und ihnen nur noch eine Nummer gegeben und mit ihnen sowieso überhaupt gar nicht mehr geredet. Manche Frauen berichteten davon, dass Frauen untereinander sich ihre Lebensgeschichte erzählt haben, ihre Identität aufrechterhalten haben, den Namen weiter benutzt haben, heimlich. In vielen Berichten wird auch Solidarität unter Frauen geschildert. Das Teilen von Essen, das Teilen von Kleidung, von Hygieneprodukten, das untereinander Beschützen, der Schutz von jüngeren Mädchen oder Frauen in schlechterer körperlicher Verfassung wurden vor Strafen geschützt. Frauen haben kollektiv Strafen ausgehalten, um einzelne Mädchen nicht zu verraten. Und der allergrößte Widerstand, das Überleben. Das Überleben und das Rauskommen, das Aushalten, das Weiterschaffen und danach Weiterleben. Ich möchte euch heute noch etwas über die Lebensgeschichte, die Lebensrealität einer bestimmten Frau berichten, die in einem Magdalenenhain gelebt hat für 14 Jahre. Diese Frau war Mary Merritt und als Waisin wurde sie in einem Arbeitshaus geboren. Mit 16 kam sie in ein Magdalenenheim bei Dublin. Offiziell wurde sie eingewiesen, weil sie mit einem anderen Mädchen einen Apfel gestohlen haben soll. Aber ob das so stimmt, kann man heute nicht mehr richtig nachweisen. Mary versuchte mehrmals zu fliehen. Aufgrund der schlechten Behandlung, der harten Arbeit, der Strafen in dem Magdalenenheim. Sie suchte sich Hilfe bei einem Priester, der sie daraufhin vergewaltigte und zurückschickte in das Magdalenenheim. Dort angekommen glaubten ihr die Nonnen nicht und sie wurde für den Missbrauch bestraft. Ihr wurden die Haare geschoren und sie musste öffentlich um Verzeihung bitten. Sie verbrachte 14 Jahre dort in dem Magdalenenheim. Und als sie mit 31 entlassen wurde, war sie psychisch und körperlich schwer geschädigt. So fehlten ihr viele Zähne, sie war auf einem Auge blind und sie hatte jahrelang mit den traumatischen Folgen zu kämpfen. Sie begann Jahrzehnte später über den Missbrauch zu reden, kämpfte für Entschädigung und Anerkennung der Opfer vor Gericht.
0: Ja, das war ein kleiner Einblick in die Magdalenenheime. Auf jeden Fall krass. Es gibt ja auch hier in Halle, um das mal kurz zu erwähnen, die sogenannten Tripperburgen. Und ja, da haben wir uns auch gerade drüber unterhalten, dass es da immer noch ein kleines Denkmal gibt. Nicht mal ein Denkmal, es ist einfach ein Stein. Und irgendwie niemand darüber spricht, dass das hier in unserer Stadt so stattgefunden hat. Auf jeden Fall crazy. Ja, und dass das auch immer noch im Stadtbild stattfindet. Und ich würde sagen, dann können wir auch gleich die Überleitung machen zu der Gegenwart und was Female Rage heute noch mit uns zu tun hat und vielleicht auch was für Begriffe uns heute noch begleiten, die ja misogyn sind und aus einer anderen misogynen Zeit stammen.
2: Ja, ich habe nämlich einen Artikel gefunden, der heißt Mehr Mut zur weiblichen Wut, falls sich jemand dafür interessiert, der war sehr interessant. Und erstmal würde ich ein bisschen darauf eingehen, wie so weibliche Wut allgemein heute wahrgenommen wird und dann noch ein bisschen darauf eingehen, was für einen politischen Aspekt dieses ganze Female Rage und sowas auch noch hat. Genau, erstmal kann man sagen, dass weibliche Wut für sehr, sehr viele Menschen einfach total ungewohnt ist. Dazu gibt es auch eine Studie der Yale University. Und zwar wurden da Videos gezeigt von Männern und Frauen, wie sie quasi Wut zeigen oder wütend sind. Und da wurde eben wahrgenommen von den mitmachenden Menschen, dass die Wut der männlichen Probanden eben als positiver wahrgenommen wird als bei Frauen. Also schlichtweg wird gesagt, Männer dürfen wütend sein und Frauen nicht. Und da wird es eben damit begründet, ja, wenn Männer wütend sind, das liegt halt an den Umständen, das ist ja total berechtigt. Aber wenn Frauen wütend sind, ist es eben immer dieses, sie sind so emotional, dass die handeln nur aus Emotionalität und sind hysterisch oder sowas. Und damit wird eben die Wut von Frauen total doll runtergeredet. Und es gibt ja auch sehr oft dieses Bild, dass Frauen nicht wütend sind, sondern nur traurig. Das liegt unter anderem auch daran, dass Frauen eben als Art Friedensstifterin in unserer Gesellschaft gesehen werden. Frauen sollen eben für Harmonie sorgen und wenn sie eben wütend sind, dann sind sie kompliziert und unprofessionell oder egoistisch und deswegen zeigen Frauen eher Trauer als Wut, weil Traurigkeit eben tendenziell eher als selbstlos wahrgenommen wird. Und Wut wird eben auch oft benutzt, um persönliche Grenzen zu setzen, aber die werden eben selten respektiert, weil Wut allen Frauen sehr, sehr oft abgesprochen wird. Dann kommen wir mal ein bisschen zu dem politischen Aspekt. Das passt auch zu dem, was ich gerade noch gesagt habe. Und zwar ist es so, dass Frauen politisch weniger ernst genommen werden, vor allem wenn sie Wut zeigen. Dazu habe ich auch ein Beispiel, und zwar, dass Greta Thunberg mal eine sehr emotionale und auch wütende Rede gehalten hat und die politisch so wenig anerkannt wurde, weil eben diese Wut so unerwünscht war und es deswegen eben quasi abgesprochen wurde und als nicht politisch wertvoll anerkannt wurde. Außerdem wurde Frauen das Wahlrecht sehr lange verweigert, weil sie eben als zu emotional gelten, um politische Entscheidungen zu treffen. Das finde ich sehr krass, weil ja, wir sind halt auch einfach Teil der Gesellschaft, so lasst uns bitte auch mal Mitspracherecht haben. Und das finde ich halt wirklich richtig krass. Und Frauen wird auch sehr oft die Wichtigkeit ihrer Aussagen durch das sogenannte Tone Policing abgesprochen. Das ist quasi, dass die Art und Weise, wie man etwas von sich gibt, halt einen Einfluss auf das hat, was man sagt. Und das wird auch sehr oft auf queere Personen oder People of Color und auch auf schwarze Männer übertragen. Und das betrifft aber eben auch sehr oft Frauen. Das merkt man ja so, ja, rede nicht so in dem Ton mit mir, bla bla bla und sowas. Und das finde ich halt auch sehr krass, dass das ja dann auch wieder zu der Wut dazu gehört, dass man eben nur als Frau nett sein darf und so eine Sache. Und das finde ich wirklich sehr krass. Und dann, unser Thema der heutigen Sendung ist ja Female Rage. Und das ist eben auch nochmal ein Thema, was nochmal ein bisschen anders gewertet wird als weibliche Wut allgemein, weil Female Rage nochmal mehr so dieses Politische ist. Und dass es eben heutzutage nochmal eine sehr krasse Wichtigkeit in unserer Gesellschaft gewinnt, weil unsere Gesellschaft, zumindest hier in Deutschland, aber ich glaube auch weltweit oft, momentan deutlich ins Rechte rückt und auch konservativer wird. Und dadurch werden halt einige Frauenrechte in Gefahr gestellt. Und deswegen gewinnt Female Rage momentan noch sehr viel an Aufsehen in den sozialen Medien und in politischen Kreisen generell. Dazu, zu dem ganzen Thema, finde ich auch noch ein Zitat ganz cool. Das ist von Taylor Swift, deswegen finde ich jetzt nicht so cool, aber ich finde das Zitat halt trotzdem wirklich sehr passend. Und zwar, a man is allowed to react, a woman can only overreact. Und das finde ich halt, spiegelt es so gut wider. Also ein Mann hat die Erlaubnis zu reagieren und wütend zu sein, aber eine Frau kann nur überreagieren. Und da wird eben diese Wut so doll abgesprochen. Und das finde ich wirklich sehr, sehr krass, wie gut das ganze Thema eigentlich widerspiegelt.
1: Ja, also ich habe auch das Gefühl, es wird so alles Mögliche gemacht, um halt vielleicht den Grund, weshalb Frauen wütend sind, nicht ernst nehmen zu müssen. So.
3: Ja, genau.
1: Also das ist ja der ganze Hintergrund, warum man, weiß nicht, Sachen ins Lächerliche zieht oder so. Einfach nur um nichts ändern zu müssen vielleicht. Weil wenn man das anerkennen würde und sagen würde, hey, die Wut ist berechtigt, dann wäre ja der nächste Schritt, okay, dann müssen wir jetzt mal was machen. Aber solange es nur hi-haha ist, können wir ja alles so belassen, wie es ist. Und
0: ja, voll. Und das ist ja auch so, also klar wird das weiter abgesprochen, das Patriarchat muss sich ja auch irgendwie aufrechterhalten. Also zumindest, dass Männer weiterhin irgendwie ein besseres Leben auf dieser Welt haben als Flinter und als Frauen. Und deswegen wird das alles diffamiert, ist ja klar. Ja. Aber ja, wir wollten das mit der heutigen Sendung ins Licht rücken und sichtbar machen und euch das Thema Female Rage ein bisschen näher zu bringen.
1: Ja, kleines Stimmungsbild, nachdem wir uns das jetzt alle angehört haben. Wie wütend sind wir?
3: Wütend!
1: Maximal, ja.
0: Wütend. Ja.
3: Ja, wir heißen Wuterus aus dem Grund, sage ich.
0: Ja. True. Ja, und
3: wieder ein Thema, über das man 50 Stunden reden könnte. Das ist wirklich nur ein kurzer Einblick jetzt in so ein paar Themenschwerpunkte.
1: Vielleicht so ein kleiner Anreger für alle so.
0: Genau.
1: Es ist produktiv, wütend zu sein und es ist gut, wütend zu sein. Vor allem als Frau ist das eine Art von Widerstand. Und einfach
3: Frau
1: vielleicht...
3: Sternchen.
1: Yes. Genau. Flinter ist das eine Art von Widerstand. Und vielleicht, ja, in der nächsten Alltagssituation, wenn euer Chef euch irgendwie auf den Sack geht oder so, vielleicht, bevor ihr den Mund haltet, einfach
3: spuckt
1: kurz
3: ihm in die Tasse.
1: Einfach nochmal dran denken, so. Ja, ihr habt ein Recht darauf, wütend zu sein oder ihr habt ein Recht darauf, auf Konfliktsituationen mit Wut zu reagieren.
3: Und ein Recht auf persönliche Grenzen auch
1: richtig,
3: einfach.
1: Richtig, die ihr verteidigen dürft. Ihr dürft auch mit einer lauteren Stimme mal antworten, so.
0: Voll. Ja, das war's für heute, würde ich sagen. An den Mikros waren heute
2: Toni,
1: Anna, Luise,
0: Cora und Nele. Ja, wir hoffen, es hat euch gefallen und wir schicken euch mit einem letzten Lied aus unserer Sendung.
2: Und zwar ist das passend zu unserem Abschluss Skandal im Patriarchat von Pauline Co. Viel Spaß damit.
0: Macht's gut.
1: Tschüss.

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Hallo und herzlich willkommen zu einer neuen Ausgabe von Buchfink. Hier in der kommenden Stunde mehrere Texte von Kurt Tucholsky aus den 20er Jahren und 10er Jahren. Mal schauen, wie viel Zeit bleibt, wie lang die Texte werden. Am Mikrofon begrüßt der sendungsgestaltende und verantwortliche T3K04.

Lexikon aus Papier, was vor mir sich befindet, ein kleiner kurzer Eintrag zum Autoren Kurt Tucholsky, geboren 1890, gestorben 1935, Klammer auf, Suizid, Klammer zu, deutscher Schriftsteller, Pseudonym, Kaspar Hauser, Peter Panther, Theobald Tiger, Ignaz Vrobel, Kritiker des Spießertums, des Nationalsozialismus und des Militarismus. Seit 1929 in Schweden, 1933 ausgebürgert, schrieb Zeitgedichte, Chansons, Erzählungen, Rheinsberg, Schloss Gripsholm. Weitere Informationen oder viel, viel umfangreicher sicherlich auch bei Wikipedia, so viel mehr darüber zu finden.

Was wäre, wenn? So lautet der erste Titel, den wir heute hören werden, von Kurtucholsky aus dem Jahre 1918. Im Mai 1914 kritzelte ich diesen Titel in mein Notizbuch. Ich wollte eine Fantasie schreiben, wie es aussähe, wenn ein Krieg ausbräche. Das glaubst du wohl nicht, aber es ist doch gewisslich wahr. Es war Zufall. Wenn du willst, kannst du's auch Ahnung nennen. Ich hatte keinen Schimmer von politischem Instinkt und wusste auch gar nichts. Es war ein Einfall, aber schade, man hätte davon hinterher viel Freude gehabt. Nun, heute ist es schon wesentlich leichter, den Titel da oben auf den Frieden anzuwenden. Wir haben ja bereits einen Kommissar für Übergangswirtschaft und Demobilisationsoffiziere und was so in jedem Lande der Kriegsführenden getan wird, der Vorsicht halber. Aber wie wird das zum Beispiel literarisch enden? Was wäre, wenn? Auf Frieden reimt sich viel, Klammer auf, siehe Steputats Reimlexikon, Seite. Ich habe meines noch nicht aufgeschnitten, aber dann wird's wohl sein müssen, Klammer zu. Und man wird sehr viel darauf reimen. Alle werden darauf reimen, Klammer auf, leider auch Gerhart Hauptmann, Klammer zu. Rudolf Herzog in der Woche mit einer unsagbaren Zeichnung. Ludwig Thoma im Simplicissimus mit einer sehr hübschen Zeichnung. Klammer auf, und wenn das letzte Jahr nicht gewesen wäre, man hätte das gerne gesehen, Klammer zu. Wem Ullstein die 200 Mark zukommen lassen wird, ist noch nicht heraus. Aus Prag her wird der dortige liebe Gott dieses Weltenwunder an weicher Güte die Hände segnend über die reklamierte Erde strecken und sprechen: Habe ich's nicht gleich gesagt? Ja, es ist schon ein Paradies hienieden und alles, alles ist gut. Und die ältesten Chefredakteure werden die jungen Dichter zur Verzweiflung bringen, weil sie lächelnd, schmunzelnd und in freundlicher Erinnerung an Dunnemals, als sie noch jung waren oder doch wenigstens so taten, weil sie diesmal denn doch selbst zur Feder greifen werden, um dem Frieden aber mal ordentlich eins auszuwischen. Und alle Leitartikler an jenem Tage werden mit einem ganz kurzen Satz anfangen: Wir stehen am Ende. Es wird Allegorien und Symbole regnen. Ich denke nur an Palmen, Täubchen, die Pflugschar, Klammer auf, ich glaube, dieses Wort ist nur für diese Gelegenheit erfunden, Klammer zu, eine hehre Frau in weißem Gewande, es wird sehr fein zugehen. Und jeder wird sich mit der gepumpten Größe des geschichtlichen Ereignisses nach der Melodie schmücken. Wisst ihr noch, wie lange ihr an den Friedensschlüssen der drei Peloponnesischen Kriege gepaukt habt? An so einem komplizierten Ding dürft ihr nun selbst teilnehmen, und ich verkündige es euch. Ja, werden dann die Leute sagen, Friede ist, der Mann hat recht, noch ein Gedicht. Und man wird die neu entdeckten feldgrauen Lyriker hören, weil die's doch wissen müssen, und Mäxchen, Jungnickel, den kennst du nicht, das ist auch nicht nötig. Hast du mal das Zeug gegessen, das man so in alten Zeiten an den Weihnachtsbaum hängte? Ja, das ganz süße. Jungnickel wird ein Lebkuchenmärchen auf den Frieden dichten, und die anderen werden in markigen Rhythmen ihrer Muse kommandieren: Das Gewehr ab! Und es wird ein ganz gemeiner Griff werden. Und die Illustrierte Zeitung wird auf der ersten Seite den Einzug der Truppen durchs Brandenburger Tor abgebildet bringen, und ich habe die Schriftleitung. Musst du bei dem Wort auch immer an Wasserleitung denken? Ich auch. Heimlich im Verdacht, dass alle Lokalberichte und Gedichte bereits fix und fertig vorliegen, und kaum ist der Friede da, wupp, heraus mit eurem Flederwisch. Und Ganghofer. Schrieb ich schon von Ganghofer? Also, dass der Lokalanzeiger,
den Frieden interviewen lässt und beim Nachschreiben kleine Fehler unterlaufen und dass die Tante Voss eine Beilage bauen wird. Was wünschen wir dem jungen Frieden? Klammer auf, wenn ich Friede wäre, ich kehrte glatt um, Klammer zu. Das ist ja selbstverständlich. Aber Ganghofer? Stell dir vor, sie graben dir das Wasser ab. Nun, du bist ein Mädchen, du kannst dir das vielleicht nicht so vorstellen. Also dann denk dir, alle deine Fälle seien weggeschwommen. Auch nicht? Na dann imaginier dir, wie das ist, wenn Ganghofer keine Kriegsberichterstatterartikel mehr schreiben kann, die Zeile um 80 Batzen. Stell dir vor, wie er dann noch einmal sattelt mir den Hieroglyphen, noch einmal alle Kraft und auch den Schmerz zusammennimmt und ein Gedicht veröffentlicht. Ein Gedicht. Es wird anfangen, nun Deutschland, stoß die Scheide ins Schwert. In der Ecke aber sitzt ein gebrochener Mann, Ernst Lissauer, und weint. Heile, heile Segen, auch deine Konjunktur wird wiederkommen. Soweit der Text von Kurt Tucholsky aus dem Jahr 1918. Was wäre, wenn...

0: Ich war an allen Fronten, bei allen Truppen und der glorreichen Armee. Ich sah alle Nationalitäten der weißen Monarchie in vollster Eintracht einem großen Ziele entgegengehen, einem glorreichen Frieden. In den Augen aller Soldaten las man Kampfesfreudigkeit und Siegeszuversicht. Ausdrücke der großen Liebe zu unserem angebeteten allerhöchsten Kriegsherrn und eines unbegrenzten Gottvertrauens hörte man aus dem Munde jedes dieser Helden. Bewundernswert sind auch die Helden des Hinterlandes, die stillen Dulder, die durch den Krieg entweder ihr Liebstes verloren haben oder in beständiger Angst und Sorge um ihre Verwandten leben. Der großen Zeit würdig ist die Kriegsfürsorge, wo jeder, der nicht selbst mit dem Schwert in der Hand das Vaterland verteidigen kann, durch unendliche Wohltat allen braven Kriegern ihre schweren Leiden zu erleichtern bestrebt ist. Viribus unici.
1: Sie hörten eine Ansprache des österreichischen Thronfolgers Karl Franz Joseph.

Nationale Verteidigung, ein Gedicht von Kurt Tucholsky. Das passt euch so. Ihr grölt und brüllt von Friedensdemokraten. In dicken Phrasenrauch gehüllt ruft ihr nach mehr Soldaten. Obristenfrauen schreien und krähen mit euch: Marsch, marsch nach Flandern. Es sollen dorthin sterben gehen, die anderen, die anderen. Die Todespein der anderen schwand in Urlaubstag und Nächten. Ihr liebt nicht euer Vaterland, ihr hängt an Vorzugsrechten. Das hamstert, schickt und schwatzt so nett bei braungebranntem Zandern. Die 20 Gramm vom Pflanzenfett den anderen, den anderen. Die Zeit ist aus, die anderen stehen und recken ihre Glieder, so lang geduckt und nunmehr sehen sie sich als Menschen wieder. Der Friede kommt und er ist hier, dann kommt das Heimwärtswandern. Die Zeit ist aus, jetzt kommen wir, die anderen, die anderen. Aus dem Jahr 1918, Nationale Verteidigung. Der Titel dieses Gedichts von Kurt Tucholsky.

Herzog, unser Redner, mit Gottes Hilfe durch deutsche Kraft widerstanden, weil wir einig waren, weil jeder freudig alles gab. So muss es bleiben bis zum letzten. Nun danke alle Gott auf Glück der Wahlstatt. Sorge ich nicht, was nach dem Kriege werden soll. Das bringt nur Missmut in unsere Reihen und stärkt die Hoffnung der Feinde. Vertraue, dass Deutschland erreichen wird, was es braucht, um dir alle Zeit gesichert dazustehen. Vertraue, dass der deutschen eigene Luft und Licht geschaffen werden wird, die freie Entfaltung. Die Muskeln gekraft, die Lärmung gespannt, das Auge geradeaus. Wir sehen das Ziel vor uns. Ein Deutschland, wo wir lehren, frei und groß. Gott wird auch weiter mit uns sein.

0: Ein weiteres Gedicht von Kurt Tucholsky aus dem Jahr 1917. An einen garnisonsdienstfähigen Dichter. Du schlägst die kriegerisch verstimmte Leier, du singst von Hass und Blut und Pulverrauch und heißt vielleicht nur Gottlob Emil Meyer. Sanft wölbt sich dir der Zwei-Terrassen-Bauch. Du singst vom Sturmangriff, von roten Hosen, von England-Hass, von Not und Schlachtengraus, vom Panjefeind und von den Erzfranzosen. Komm einmal raus, besieh dir das persönlich, gewiss, es ist nicht immer ideal. Mitunter geht's im Kriege ganz gewöhnlich und schmutzig zu. Besiehst dir nur einmal. Nein, das genügt noch nicht, du musst es auch erleben. Zieh an die schlichte Farbe unseres Graus. Mach mit, wir wollen dir 5,30 Mark geben. Komm raus. Vielleicht wirst du dann endlich lernen, wer seine Pflicht tut, kämpft und steht und schweigt. Steigt auch der Ruhm der Kameraden zu den Sternen, sieh nur, wie lautlos und wie still das steigt. Doch ziehen wir später einmal, Gott mag wissen, wann das geschieht, zurück sind Leid und Wirrsal aus, dann, Meier, wollen wir dich gerne missen, dann bleib zu Haus. Kurt Tucholsky an einen garnisonsdienstfähigen Dichter, 1917.
1: Ich bin fest dazu entschlossen, das Thema zu verfehlen. Ich hab genau zum falschen Zeitpunkt Zeit wird.

Im Folgenden ein Text, eine Analyse der deucheschen Gesellschaft von Kurt Tucholsky überschrieben, der Apparat und auch der Krieg taucht darin, wie es Verpflichtung ist, bei der heutigen Sendung zum Thema Krieg oder Antikriegstexte von Tucholsky natürlich auch auf. Aus dem Jahr 1918 also, der Apparat. Wohin reitest du? Frag's Pferd. Es ist gesagt worden, die Maschine habe die Menschen unter das Joch gebeugt. Sie diene ihnen nicht, jene dienten ihr. Aber es ist nicht nur die Maschine, die wie ein Polyp auf dem Menschheitskörper hockt und saugt. Da ist noch etwas anderes. Der Werdegang war so. Wir alle konnten uns nicht damit befassen, die Straßen unseres Gemeinwesens zu reinigen. Es wurde also ein Mann von uns allen von Gemeindewegen bestellt, der bekam Geld und Leute und hatte für Besen und Eimer und Wagen zu sorgen und die Straßen sauber zu halten. Weiter sollte er nichts. Was aber machte der Mann, der aus Deutschland stammte, zuallererst? Er machte sich wichtig. Und wir nahmen ihn wichtig. Und wir nehmen sie alle wichtig, die ein Amt haben. Amt, du Zauberwort unter den Deutschen. Du bist der Inbegriff, bist das Ding an sich, das Tabu. Du beherrschst die Kausalgesetze und es ist kein Gott außer dir. Es ist nicht nur die Hochachtung vor der Behörde, denn die im Staub verharrende Demut ist genauso groß vor der privaten Organisation, vor allem, was ich den Apparat nennen möchte. Nicht die Deutschen beherrschen die selbst geschaffenen Apparate zur Vervollkommnung des Lebens. Die Apparate beherrschen die Deutschen. Dass überhaupt organisiert wird, flößt uns viel mehr Hochachtung ein, als was und wie eigentlich organisiert werde. Und der, der den Apparat bedient, braucht nicht einmal eine bunte Mütze zu tragen. Er ist uns Herold und König und Priester in einem. Nun ist die Hochachtung für den Apparat meist sehr unangebracht, denn die meisten deutschen Apparate sind Monopole und wenn nicht das ganze bisher freie Gebiet, sagen wir, der Paukenfabrikation als erster bewirtschafte, so werde ich immer ganz gleich, wie ich anfange, am Ende des Jahres große Zahlen und Tausende von Pauken vorzuweisen haben. Sie waren ja da. Und der Laie staunt. Der Apparat ist bei uns das, was beim Auto das tote Gewicht ist. Aber das darf nicht zu groß sein. Eine Kindereisenbahn braucht keinen 180-pferdigen. Und ein Motor kann nicht nur treiben, er kann auch lasten. Dies ist eine Last. Dass jede deutsche Organisation zunächst einmal überall für sich und ihre Leute die Sahne abschöpft, und es braucht nicht immer die Unterschlagung zu sein, das ist so ein altmodisches Wort. Es ist eine Last, dass der Apparat zuerst und vor allem für seine Leute, seine Freunde, seine Anhänger da ist, der Rest aber mürrisch denen zugeschoben wird, denen er eigentlich gehört. Das alles ist eine Last, aber eine tote Last. Denn die meisten deutschen Apparate kosten mehr, als sie wirklich leisten. Sie arbeiten alle, aber sie lassen sich alle überzahlen. Die Seele des Apparates ist die Verfügung, und hier wird's sehr ernst. Der Deutsche hat tatsächlich in jahrhundertelanger Lehrzeit bei den Büromenschen gelernt, erst die Verfügung, die Bestimmung, den Apparat zu sehen und dann das Resultat. Er wird sich also allemal beruhigen, wenn ihm der Mann am Apparat sagt, »Ja, aber ich habe hier meine Belege und da meine Vorschriften. Und siehst du, es stimmt alles.« »Nun dann, stimmt doch alles.« Aber es stimmt nach außen nichts, und der Deutsche hat immer noch nicht, auch nach 4 Kriegsjahren nicht, begriffen, dass der Apparat jeglicher Art doch nur ein Hilfsmittel ist, eine Maschine, die den Fortgang erleichtern soll, ein Mittel, aber kein Zweck. Der Apparat ist selbst Zweck geworden. Und das
nach innen eine Lächerlichkeit, nach außen ein unberechenbarer Schade. Der Außenstehende, selbst Deutscher oder Ausländer, hält sich nur und ausschließlich an den sichtbaren, greifbaren Erfolg, und das von Rechts wegen. Er kennt die Verfügung nicht, er will sie gar nicht kennen, er braucht sie auch nicht zu kennen. Oho, sagt der Bürokrat, also jeder zweite Deutsche. Aber er verkennt seine Macht, er hat keine eigene, er ist nur eingesetzt, er ist nur für den anderen da. Und der andere will Äpfel oder eine Tanzerlaubnis oder eine Wahlreform, und bekommt er sie nicht, so hält er sich tausendmal mit Recht lediglich an dieses negative Ergebnis. Wie es zustande gekommen ist, kümmert ihn nicht. Der gelernte Deutsche, um ein spitzerisches Wort zu variieren, aber urteilt anders. Für ihn ist umgekehrt die Sache abgetan, wenn den Bestimmungen Genüge getan ist. Der Apparat ist ein Automat. Innen ist ein Räderwerk von Verfügungen. Oben wirft man bescheidentlich ein Gesuch hinein und unten fällt etwas heraus, in der Regel eine Dummheit. Wir erleben so oft das kindliche Schauspiel, dass eine Behörde, die etwas verbockt hat, hinterher eine weitschweifige Erklärung loslässt. In Gemäßheit der Paragraphen sei sie berechtigt gewesen und einer hat nach wie vor ungenügend zu essen. Eine Mutter weint, einer sitzt im Gefängnis. Aber die Katz ist gerettet.

Glieder der unendlichen Kette weg. Der Intendant eines Armeekorps liebte es, wenn der lauschende Familienkreis ihn sich vorstellt. Ein Bein markig auf einen Mehlsack gestützt, das Auge sinnend ins Weite gerichtet. Im Hintergrunde aber zieht Division auf Division vorbei, die alle Onkel Karl verpflegen muss. Kommt aber der Deutsche in eine Stube, in der irgendein Apparat wirtschaftet, so fühlt er sich im Tempel scheu und ehrfürchtig naht er den hierarchischen Gestalten. Den hierarchischen Gewalten. Es braucht einer nur hinter einem Schalter zu sitzen, um ein durchaus höheres Wesen darzustellen. Die Süßigkeit dieser angemaßten Macht, die in Wirklichkeit gar nicht vorhanden ist. Sie besteht nur in der Einbildung der Landsleute, wird im ganzen Reiche ausgekostet und keiner will von ihr lassen. Sie schellt alle Tyrannen, aber wird einer aus dem schimpfenden Publikum Beamter, dann ist er grad so. Wenn aber heute bei den Neutralen, bei den Feinden, bei den Leuten des besetzten Gebiets so viele den Kopf schütteln und den Deutschen nicht begreifen, der abwechselnd weich und hart ist, anscheinend ohne erkennbaren Grund, dann ist der Apparat daran schuld. Der deutsche Apparat, der sein Volk gezüchtigt hat, das ihn liebte. Es soll aber sogar auch einige Deutsche geben, die mit ihrem eigenen Landsmann nicht einverstanden sind und die glauben, es käme mehr auf die Wirkung als auf die Handgriffe zu ihrer Erzeugung an. Schreibt Kurt Tucholsky in dem Titel »Der Apparat« aus dem Jahr 1918.

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1: Ich bin Beamter, das ist kein Schande.

Und trotzdem mach ich ja Karriere. Ja, und wissen Sie wie? Ich bin im Amt noch keine 25 Jahre nicht. Keine Protektionskinder von niedriger Geburt. Ich kann nicht Englisch, nicht Französisch, Deutsch schon gar nicht. Aber wenn am Arsch lecken, das kann ich gut. Ich arbeite niemals mit meinem Hirn, nicht mit Herzen. Ich bin nicht fleißig, nicht gebildet, bin nicht gescheit. Krank bin ich, verstopft, verschnupft, beim Pudern hab ich Schmerzen. Aber wenn am Arsch lecken, das macht mir Freude. In meinem ersten Jahr waren's immer so zwei, drei Arsch pro Woche. Jetzt acht am Tag.

Gibt's Leute, die müssen jahrelang studieren. Der eine versucht es jeden Tag scheißfreundlich, einer ist bös. Mir ist es wurscht, ich halt auch nix vom Intrigieren. Ich komm in Ohrschlecken in medias res. Die Jugend hat halt heute für sowas gar keinen Sinn. Bevor sie noch eine Schnur anschauen, studieren sie erst Medizin. Viel zu ehrgeizig sein solle, viel zu forsch. Wollen gleich den Kissinger oder sonst einen hohen Arsch. Ich hab ja angefangen im Büro bei den Kopisten und bin in 3 Jahren zum Sektionschef avanciert. In jedem Amt gibt's heutzutage Spezialisten. Ich war auf so ein Schlecken spezialisiert. Hab mich naturgemäß zuerst mit Innenpolitik beschäftigt, war dann im Außenamt ein sehr begehrter Mann. Jetzt werd ich Außenminister, denn ich hab bekräftigt, dass ich auch ausländisch erschlecken kann. Und so Gott will, werd ich auch einmal Präsident sein. Dann bin ich sozusagen die oberste Instanz. Dann kann ich stolz und voll Vertrauen am anderen sein, mit meinem eigenen Arsch zum Wohl des Vaterlands. Doch bis dahin leck ich im Osten wie im Westen, bei hoch und niedrig, arm und reich, von vorn und hint, in den Gewerkschaften, Betrieben, in Palästen. Die Hauptsache ist, dass man schon jung damit beginnt. Doch bei Politikern, da leckt es sich am besten, weil das die

Noch ein Gedicht von Kotorowski mit dem Titel Helm ab. Da liegt die große Pickelhaube im schwarzen, dunklen Grabesloch. Sie ruhe sanft. Sieh da, ich glaube, sie wackelt noch. Ein Landrat fletscht die großen Zähne. Am Grabe noch ein Spottgedicht. De mortuis nil nisi bene. Ich weiß doch nicht. Steigt unser Leid heut zu den Sternen nach blutigem Klingklang Gloria, vergesst es nicht, ihr sollt das lernen, wie es geschah. Vergesst sie nicht, die Ordensritter, den Heimatkistenoffizier, die Jungs der reklamierten Zitter, all das Getier. Helm ab! Voll Pietät? Ja, Kuchen, er liegt auf wohlverdientem Mist. Wir müssen erst dem Alten fluchen und dann nach gutem Neuen suchen, bis er vermodert ist. Aus dem Jahr 1918.

In Zivil. Ein Text von Kotucholski aus dem Jahr 1918. Du gehst auf ein Amt, auf ein militärisches Amt, da üben die Offiziere ihren Dienst in Zivil aus. Ei, was kommen da für Gesichter zum Vorschein? Wie sehen die Leute auf einmal so anders aus, so bedeutungslos, langweilige, nichtssagende, geistlose Gesichter? Zerblasen ist die Gottähnlichkeit, dies absolut sichere Gefühl zu den Kerls, jederzeit grob werden zu können. Verschwunden die olympische Würde, die lächerliche Gockelanmaßung, die hohe Nase. Hier siehst du noch die Trümmer rauchen. War das alles? Ist mit den Achselstücken der ganze Nimbus hin? Von solchen Knaben haben sich deutsche Landsleute, Männer beherrschen und ducken lassen? Denn ein Tyrann ist nicht, wenn die Masse nicht geduldig stillhält. Und wie hat sie stillgehalten? Das Herz blutete einem im Leibe, wenn man die 4 Jahre das mit ansah. Junge Herren, kaum der Schulbank entwachsen, hatten eine Art, zu ihren deutschen Kameraden zu sprechen. Kameraden? Es waren ja nur Soldaten. Ältere Herrschaften bezeugten wieder mehr das Nerohafte. Furchtbar wie ein Gewittersturm durchbrauste der Hauptmann die Kompanie, Klammer auf, und es waren meist die Herren der Reserve, die sich so schändlich aufführten, wir haben alle lieber unter aktiven Offizieren gestanden, Klammer zu. Dahin, dahin, jetzt sitzen sie in Zivil, trübsinnig da und verrichten trübsinnig ihre Arbeit. Sie können nicht mehr brüllen, nicht mehr rasen, nicht mehr wüten. Es macht ihnen keinen Spaß. Kleider haben Leute gemacht, aber keine Männer. Soll das besser werden? Wollen wir anders werden? An der Wand im Amt, wo sie in Zivil hocken, hängt ein Bild, eine scheußliche Zeichnung aus den wogenden Tagen des 14. August. Soldaten ziehen in die Schlacht. Frauen, Girlanden und darunter ein Text mit Musiknoten, wahrscheinlich ein Marschlied, gedichtet von einem Reklamierten für die da draußen. Und einer im Büro hat seinen Stempel auf dem Blatt probiert und nun steht oben in der Ecke groß und rot und deutlich erledigt.

zum 1. August von Kurt Tucholsky aus dem Jahr 1918. Herr Krieg, du bist unsere Zuflucht für und für. Ehe die Berge wurden und die Länder und die Welt geschaffen wurden, warst du, Krieg, von Ewigkeit zu Ewigkeit. Der du die anderen Menschen lässest sterben und sprichst, hinweg, Menschenkinder. Denn 4 Jahre sind vor dir wie der Tag, der gestern vergangen ist und wie eine Nachtwache. Du lässest sie dahinfahren wie einen Strom und sie sind zum Glück wie ein Schlaf, gleich wie ein Gras, das doch bald welk wird. Das machet dein Zorn, dass sie so vergehen und dein Grimm, dass sie so dahin müssen. Denn ihre Missetaten stellest du vor dich, ihre Sünden ins Licht vor deinem Angesichte. Ihr Leben währet 20 Jahre und wenn's hochkommt, so sind's 25 und wenn's köstlich gewesen ist, so ist es schnell dahin gefahren, als flögen sie davon. Wer glaubt's noch nicht, dass du so sehr zürnest? Und wer fürchtet sich noch nicht vor solchem deinem Grimm? Lehre sie bedenken, dass wir sterben müssen, auf dass wir klug werden. Zeige deinen Knechten deine Werke und deine Ehre ihren Kindern. Und der Krieg, unser Gott, sei uns freundlich und fördere das Werk unserer Hände. Ja, das Werk unserer Hände wolle er fördern. Zum 1. August von Kurt Tucholsky.

Im Folgenden ein Text über ein Buch, was auch heute vielen bekannt ist, was verfilmt wurde und neulich auch nochmal neu verfilmt wurde, nämlich Erich Maria Remarque, Im Westen nichts Neues. Damals neu erschienen, 1929, schreibt auch Kurt Tucholsky darüber etwas und ich vermute, der Großteil dessen, was er hier schildert über den Autor, ist einfach nur ironisch gemeint und auch zu verstehen. Es hat den Titel Endlich die Wahrheit über Remarque. Und der Artikel, auf den er Bezug nimmt, der wimmelt von antisemitischen Stereotypen und er, ja, greift es einfach auf. Endlich die Wahrheit über Remarque von Kurt Tucholsky. Seit Monaten heult die Berliner Asphaltpresse Reklame für ein widerliches Machwerk von Erich Maria Remarque, dessen Titel Im Westen nichts Neues, übrigens der obersten Heeresleitung entlehnt ist. Herr Staatsanwalt? Und das den Krieg so schildert, wie er sich eben nur in den Köpfen typischer Drückeberger malt. In der nächsten Nummer der Süddeutschen Monatshefte wird über diesen Landesverräter endgültig die Wahrheit enthüllt. Die Angaben sind von Herrn Professor Kossmann überprüft, daher fast zuverlässig. Durch die besondere Freundlichkeit des Verlages der Monatshefte sind wir in der Lage, unseren Lesern schon heute mit Aufklärung dienen zu können. Erich Salomon Markus, so ist der Name dieses Judenknäbleins, war lange Zeit hindurch kleiner Synagogendiener der jüdischen Synagoge in der Oranienstraße zu Berlin, sogenannte Salat Shammes. Geboren ist dieser Spross Judas in Zinnentitz in Schlesien, wo sein Vater Abraham Markus eine koschere Schlächterei hatte. Merkst du was? Die Jahre, in denen Tatleben Markus dort sein edles Gewerbe ausübte, sind dadurch gekennzeichnet, dass während dieser Zeit auffallend viel Christenkinder in der Umgebung verschwanden. Sie wurden zwar bald nach ihrem Verschwinden immer wieder aufgefunden, aber es ist niemals, Ausrufezeichen die Redaktion, festgestellt, ob es auch dieselben Kinder waren. Eine Mutter hat Erich Salomon Markus nie gehabt. Es werden, wie das bei jüdischen Familien üblich ist, auf seinem Taufschein zwei Mütter vermerkt, eine gewisse Sarah Bienstock und eine unverehelichte, Ausrufezeichen, Ausrufezeichen, Klammer zu, Rosalie Himmelstoß, in Klammern, wir werden auf diesen Namen noch zurückkommen, Klammer zu. Im Alter von 9 Jahren trat der kleine Markus seinen Dienst in der oben erwähnten Synagoge an. Er hatte dort die Lichter anzuzünden, die Bibeln abzustauben und, was sehr wichtig ist für die Beurteilung seiner späteren Entwicklung ist, die Judenknäblein bei der Beschneidung festzuhalten. Bei dieser Gelegenheit soll durch seine Unachtsamkeit der Sohn eines bekannten Berliner Warenhausbesitzers doppelt beschnitten worden sein, weswegen der Markus aus dem Synagogendienst entfernt wurde. Salomon Markus trieb sich zunächst stellungslos in Berlin umher. Er versuchte beim Theater unterzukommen und soll auch bei seinem Rassegenossen Reinhard mehrere Male alle Titelrollen in den Brechtschen Verbrechern gespielt haben. Ferner war der junge Markus in Berlin als Bonbonhändler, Zuhälter, Hundehaarschneider und Redakteur tätig. Markus ist Freimaurer und Jesuit. Es kam der Krieg. Markus zog ins Feld, das heißt, er war der berittene Armierungstruppen zugeteilt, konnte aber wegen einer Krankheit, die wir hier nicht näher bezeichnen wollen, keinen Dienst tun und wurde daher im Hinterland verwendet. Durch eine unbegreifliche Unachtsamkeit der Militärbehörden ist Markus als Schreiber im Hauptquartier seiner Majestät des Kronprinzen beschäftigt worden, er hat also den Feind niemals auch nur von Weitem gesehen. Nach dem Kriege hat er sich in Osnabrück als Damenschneider niedergelassen, dann war er Hilfsbremser am jüdischen Leichenwagen in Breslau und ist später nach Hannover gegangen. Professor Kossmann lässt die Frage offen, ob Markus etwa Hamann gekannt und vielleicht auch unterstützt hat. Und diese miese Baldova wagt es, für die Asphaltpresse einen Bericht zu schreiben, dem die Lüge an der Stirn geschrieben steht.
Nicht nur, dass er den Namen seiner eigenen Mutter, Klammer auf Himmelstoß, in seinem Buch verwendet, um einen Vorgesetzten verächtlich zu machen, Klammer auf Herr Staatsanwalt, Klammer zu, sondern er beschuldigt auch die deutschen Soldaten grausamer Handlungen, denen sie niemals fähig gewesen sind. Denn der deutsche Soldat war bekannt für schmerzlosen Nahkampf und humanes Trommelfeuer. Davon weiß natürlich der Salomon Markus nichts, während vorn seine Kameraden mit dem Gesang »Deutschland, Deutschland, über alles« gen Paris zogen, um es zu besetzen, es aber leider schon besetzt fanden, hat der Jude Markus hinten geschlemmt und geprasst. In der Umgebung des kronprinzlichen Hauptquartiers fanden sich bei Abmarsch der deutschen Truppen allein 84 uneheliche Kinder, und wer anders kann die gemacht haben als Markus? Gott sei Dank hat das Buch durchaus keinen ungeteilten Beifall gefunden. Es sind insbesondere die deutschen Frauen, die wissen, was sich ziemt. Ihnen haben wir zu danken, dass sie die heldischen Deutschen von den unheldischen, undeutschen zu unterscheiden wissen. Sie sind es, die zu Siegfried, Hagen und Co. aufsehen und den anderen Helden unserer echt Deutschen sagen. Die deutsche Frau will, das haben wir erst neulich in Berlin auf einem Clubabend mit Freude und Begeisterung festgestellt, zu einem Helden aufblicken. Es kommt der deutschen Frau, wie an jenem Abend ersichtlich war, nicht so sehr darauf an, dass ihr Mann lebt, sondern dass er als Held stirbt. Und ist sie bereit, mit dem Ruf »Ich sterbe« jedes Mal mitzusterben, und wenn sie 10-mal heiraten müsste? An der Länge des Säbels erkennt man unter anderem den Charakter des Mannes, und die deutsche Frau will, dass ihrem Mann der Sinn stehe, für und für sein Vaterland zu verteidigen, und wenn es nicht angegriffen wird, dann werden wir dafür sorgen, dass es angegriffen wird. Klammer auf, ein deutsches Wort, die Schriftleitung, Klammer zu. Für mich, sagte uns neulich eine edle deutsche Frau, die Gattin eines höheren Beamten, gibt es keinen schöneren Augenblick in unserer Ehe, als wenn ich Manny die Uniform zuknöpfe sowie auch aufknöpfen kann. Dies Gefühl ist unbeschreiblich. Salomon Markus aber ist gerichtet. Sein Werk ist durch die unvergängliche Veröffentlichung der süddeutschen Monatshefte als das gekennzeichnet, was es ist. Als eine vom Feindbund und den Marxisten bezahlte Pechfackel, die dem blanken Panzer der deutschen Wehrhaftigkeit nicht das Wasser lassen kann. Schreibt Kurt Tucholsky mit einer überbordenden Prise an Ironie, finde ich, in dem Artikel »Endlich die Wahrheit über Remarque«. Und was wir darin gehört und gefunden haben, war nichts als Lüge. Und natürlich ist auch Tucholsky von dem Buch von Remarque begeistert. Das wird auch in einem späteren Artikel deutlich. Aber das können wir an der Stelle leider nicht mehr noch zum Hören bringen, denn die Sendung Buchfink ist damit hier jetzt erstmal für heute am Ende anbelangt. Mit diesem kleinen, großen Spezial zum Thema Krieg aus Texten von Kurt Tucholsky. Vom Mikrofon verabschiedet sich der sendungsgestaltende und verantwortliche T3K04 mit den besten Wünschen für ein schönes Wochenende, für eine schöne Woche, einen guten Abend, einen angenehmen Morgen. Bis auf bald hier auf und mit Radio Korax.

Meine Herren, auf beiden Seiten werden die leitenden Völker mit Vertröstungen hingehalten, dass nun die endgültige Entscheidung unmittelbar bevorstehe und dass es nur notwendig sei, sich noch ein kleines Weilchen zu gedulden. Darüber sind nahezu 3 Jahre vergangen. Immer wieder heißt es auf beiden Seiten, nächsten. Ich halte es für die Pflicht aller klar und ruhig Denkenden in allen Ländern, dieses Spiel, das da mit Völkerleben gespielt wird, aufzudecken, den Regierungen aller Länder zuzurufen, es ist genug. Jeder Mann mit Verantwortungsgefühl und Gewissen solle sich die Frage vorlegen, ob es erträglich wäre, immer neue 100.000 auf die Schlachtbank zu schicken, für ein Ziel, ein Eroberungsziel, das die erdrückende Mehrheit unseres Volkes gar nicht will, das überhaupt gar nicht erreicht werden kann. Ich wiederhole, meine Herren, was ich seit Jahren vertreten habe. Es wäre ein Glück für ganz Europa, wenn wir schnellstens einen Frieden der Verständigung haben können. Für die Verteidigung unseres Landes, für die Verteidigung von Heim und Heer, wird und muss das Volk eintreten. Von der Führung des Krieges für irgendwelche Vergewaltigungsziele will unser Volk nicht wissen. Dem werden wir Sozialdemokraten, darüber täuschen Sie sich nicht, uns aufs Entschiedenste widersetzen. Über den Frieden der Verständigung, mit dem wir alle Zeit eingetreten sind, tönen die Altdeutschen, als über einen Verzichtsfrieden. Was soll das heißen? Und auf was verzichten wir überhaupt? Wir verzichten auf die Fortsetzung dieses Krieges. Wir verzichten auf Hunderttausende Tote und Hunderttausend Trübel. Wir verzichten auf tägliche Lasten von 100 Millionen. Wir verzichten auf die weitere Verwüstung Europas. Wir verzichten auf das, was wir gar nicht besitzen. Wir verzichten auch auf die Illusion, dass der Krieg einen Gewinn bringen wird, der uns nicht zusteht, für den wir weitere furchtbare Opfer bringen müssten und den wir doch nicht erreichen dürfen.

Es ist wieder soweit, Freitagabend, ihr habt die Woche überlebt. War auch gar nicht mal so gutes Wetter, also konntet ihr euch richtig gut freuen. Fokussieren auf den Freitagabend, 22 bis 0 Uhr, Countdown. Jetzt 2 Stunden lang elektronische Musik und danach noch 3 Stunden lang weiter mit von Countdown kuratierten Material. Ich wollte jetzt erstmal die erste Stunde anfangen. Marv ist gerade im Zug, der ist irgendwie verspätet und kommt gerade aus Leipzig hergefahren. Mal Crazy André muss mir noch einen Würfel Hefe holen, damit ich ihn morgen backen kann. Morgen früh. Ich würde sagen, starten wir erstmal rein. Bei mir so dubsteppig, zusteppig, breakig. Wie immer. Alles klar, erste Stunde. Countdown, Radio Quark 99. Viel Spaß.

0: Yeah.
1: So.
0: Hallihallo.
1: Also, jetzt sind wir alle da.
0: Jetzt sind wir alle da. Danke, Deutsche Bahn.
1: Ja. Ein Date kann man noch durchsagen.
0: Zwischen euch beiden? Date. Oder was?
2: Ich treffe mich jetzt zu Bello. Hallo, Bello.
1: Kinderleute. Nee, Reichsstraßenfest ist gerade.
2: Das Reichsstraßenfest.
1: Genau, gerade heute und morgen.
2: Jetzt, macht euer Radio aus, rennt rein.
1: Los, nehmt Radio mit, Kofferradio.
2: Ja.
1: Genau, das ist heute und morgen. Ist noch irgendwas anderes? Keine Ahnung, okay. Naja, war ja auch jetzt viel gewesen in letzter Zeit.
2: Morgen ist da irgendwas in der Galgenbergschlucht. Nicht Monkey Safari, sondern die anderen.
1: Ja.
2: Diese anderen
1: die ganz, die ganz bekannten.
2: Oh, fuck, also Superflu oder andersrum, eine von den beiden.
1: Super Safari oder Monkey Flu.
2: Genau, diesen Morgen.
0: Flu der Karibik.
1: Flu der Karibik.
2: Ja.
1: Ja, okay. Zweite Stunde jetzt du?
0: Ich mache den ersten Teil vom. Ich mache ein Deep Medi Special. Aufgrund der Tatsache, dass Deep Medi jetzt 20 Jahre alt ist.
2: Das ist ein Label. Smaller Label.
0: Das ist ein Smaller Label, ja. Hörer wissen, wenn man Deep Medi sagt, wissen die schon, was damit anzufangen.
2: Okay.
0: Und dadurch, dass ich jetzt mitbekommen habe, dass ich schon viel Stuff habe, auch
1: von Hörer Sachen bekommen.
0: Habe ich gestern, ja.
2: Eins, zwei, ich habe drei Platten.
0: Ich habe fünf Platten, ja, die spiele ich jetzt. Mache ich in zwei Wochen dann Teil 2. Weil ich bin der Meinung, da muss noch einige Sachen gespielt werden. Auch wenn ich nicht alle habe.
2: Noch okay. Nicht?
0: Nee.
2: Nee?
0: Zu teuer dann.
2: Gut, spendet für Marv.
1: Nee, spendet lieber für Korax.
2: Ja, hey, für Korax. Und Marv.
1: Habt ihr
2: und
1: ja schon
2: zum Reichsstraßenfest.
1: Dass Radio Korax und die AfD nicht so ganz aufeinander liegen, also ein bisschen verquer liegen und Radio Korax sammelt sozusagen, also spenden, beziehungsweise im Freundesförderkreis kannst Mitglied werden, auch du, André?
2: Für 5 Euro im Monat. Das ist so ein Onlyfans-Ding.
1: Das ist so ein Onlyfans-Ding, genau.
2: Geil. Ja, mach ich.
0: Schick mir mal einen Link.
1: 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Ich glaube, das ist, glaube ich, auf der Radiokorax-Startseite.
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2: In.
1: Da kann man draufklicken und dann kommt man zur Beitragserhöhung für den Förder- und Freundeskreis. Ist auch gerade, habe ich heute auf MDR gehört, ist gerade überall mal. Ne? Ja, ist gerade.
0: Genau. Die AfD will auch Fördergelder für KZ-Gedenkstätte in Bernburg im Landeskrankenhaus kürzen, ja. Oder wegfallen lassen, dass die Klassenfahrten nicht mehr gemacht werden.
1: Oh. Guck mal, da kann man bei dem
0: Scheiß
1: Dings AfD. Kann man, also Beitrittserklärung, kann man sogar Geld kriegen.
2: Echt?
1: Na komm, man kann es negative Zahlen einstellen.
2: Okay, kriegen ist cool, da stehe ich drauf. Okay, ich
1: mindestens 2 Euro steht da aber.
2: Jetzt hast du mich gekriegt, ich dachte, das ist ja so ein Spendenakquise-Ding.
1: Ja, ist es.
2: Ja? Okay, ja. Scheiße, ich dachte, ich kriege hier Geld.
1: Ja.
2: Was, ja?
1: Du kriegst Radio dafür.
2: Radio, ich stehe auf Radio. Nee, klar. Passt nicht, ich mach das. Mach das auch.
1: Gut, okay. Wollen wir mal starten?
0: Starten.
1: Zweite Stunde, Radio Korax 95.
2: 9.

0: Ja. So, gleich ist vorbei.
1: Gleich ist auch wieder vorbei.
0: Gut.
1: Das Warten dauert immer länger als die Sendung an sich.
0: Genau, so, also jetzt gibt's gleich die Nachtschleife. Diesmal habe ich mir mal kurz ein Foto gemacht von dem, was ich da zusammengebastelt habe. Es gibt eine Menge, also mehrere Lieder von Ignatius. Das ist von Bandcamp ein Typ, das ist so ein bisschen experimentelleres Zeug. Ja. Genau, zweite Stunde, dann glaube ich ein Drum-Bass-Mix und dann dritte Stunde einen UK-Funky-Mix, den ich diese Woche gemacht habe.
1: Cool.
0: Genau. So, in zwei Wochen wird auch Roundloop. Ich darf nicht vergessen, die Hefe mitzunehmen.
2: Nimm die Hefe mit.
1: Großhefe.
2: Omas Urhefe oder was ich damit.
0: Genau. Sehr gut, danke André.
2: Gerne.
1: Da ist Plattenbörse am Sonntag, am 23.08.
2: Wo?
1: Beim VL.
0: Ach,
1: VL.
2: Im VL.
1: 23.08.
0: Okay, ist da eigentlich schon hochgezogen drüben, aber?
1: Das weiß ich nicht. Ich war die ganze Zeit hier.
2: Ja. Auf
1: ich hab ein Alibi. André kann es bestätigen.
2: Ja, ja. Marv, der hat diese Sachen gemacht mit den Platten. Oh.
0: Was machen Sachen?
1: Machen Sachen. Was tun Fisch?
0: Okay, würde ich sagen.
1: Dann ein schönes Wochenende noch.
2: Ja,
1: bis zwei Wochen.
0: Wir sehen uns im VL.
2: Ciao.
0: In der Reichstraße. Im Labyrinth.